Sie hören einen Gottesdienst der landeskirchlichen Gemeinschaften des Bezirks Wittenberg und der evangelischen Kirchengemeinde Kemberg aus der Stadtkirche St. Marien in Kemberg. Die Predigt von Pfarrer Nathanael Schulz und Pastor Benjamin Rönsch steht unter dem Thema »Unglaublich, aber wahr«. Sie bezieht sich auf einen Text aus dem Neuen Testament der Bibel, Matthäus-Evangelium, Kapitel 15, Verse 21 bis 28.

Zu unserem Gottesdienst begrüße ich Sie herzlich aus der evangelischen Kirchgemeinde in Kemberg. Kemberg ist ein beschauliches Städtchen am Rande der Dübner Heide zwischen Lutherstadt-Wittenberg, Dessau und Bitterfeld. Als landeskirchliche Gemeinschaft des Bezirkes Wittenberg sind wir heute zu Gast in der evangelischen Kirchgemeinde hier in Kemberg und wir feiern gemeinsam einen Gottesdienst. Wir befinden uns in der Stadtkirche St. Marien, die 1346 geweiht wurde. In der Reformation um 1517 spielte diese Kirche eine bedeutende Rolle. Laut Überlieferung hat Martin Luther 14 Mal hier gepredigt. Wenig später bekam Lukas Cranach der Jüngere den Auftrag, für diese Kirche einen Altar zu schaffen. Dieser wurde leider 1994 durch einen Schwelbrand teilweise zerstört und ist 2002 durch einen modernen Altar ersetzt worden. Die übrig gebliebenen Teile sind noch immer zu besichtigen. Was für ein Geschenk, dass wir sowohl in dieser geschichtsträchtigen Kirche als auch am Radio, Fernsehen und im Internet diesen Gottesdienst gemeinsam erleben. Schön auch, dass uns die Kantorei, die Band, der Flöten- und der Bläserchor aus dem Kirchspiel Kemberg diese besondere Zeit festlich und fröhlich gestalten. Der dreieinige Gott hat uns eingeladen. In seinem Namen sind wir zusammen. Im Namen des Vaters, der uns liebt. Im Namen von Jesus, seinem Sohn, der unsere Schuld auf sich genommen hat. Und im Namen des Heiligen Geistes, der uns hilft, das Unverständliche zu verstehen. So feiern wir diesen Gottesdienst im Namen Gottes, des Vaters, des Sohnes und des Heiligen Geistes. Amen. Dieser Gottesdienst steht unter dem Thema Unglaublich. Unglaublich die Geschichten, die Gott mit Menschen schreibt. Unglaublich die Geschichte, die Gott in vielen Jahren mit dem ERF und seinen vielen Hörerinnen und Hörern geschrieben hat und immer noch schreibt. Unglaublich auch die Berichte, von denen die Bibel erzählt.

Gilt. Eine dieser unglaublichen Geschichten wird Inhalt der Predigt sein, die wir in diesem Gottesdienst hören. Der Liederdichter Paul Gerhardt aus dem 17. Jahrhundert hat 15 Kilometer von hier entfernt in Gräfenhainichen eine Zeit lang gelebt und gewirkt. Er verfasste folgendes Lied, das wir nun im Wechsel mit der Kemberger Kantorei singen. Die Gemeinde beginnt nach einem kleinen Vorspiel der Bläser die erste Strophe und sie singt dann die erste Strophe mit dem Bläserchor gemeinsam. Ich singe dir mit Herz und Mund.

Seit Jahrtausenden haben Menschen in Gebeten ihre Gefühle und Gedanken ausgedrückt. Besonders in schweren Zeiten sind die Ventile, durch die unsere Not an Gottes Ohr dringen kann. Aber auch Freude und Dankbarkeit findet Ausdruck in den alten Liedern der Bibel. Davon spricht der 138. Psalm, den wir jetzt im Wechsel beten. Ich beginne und die Gemeinde liest die eingerückten Verse. Ich danke dir von ganzem Herzen. Vor den Göttern will ich dir Lob singen. Ich will anbeten zu deinem Namen preisen für deine Güte und Treue, denn du hast dein Wort herrlich gemacht um deines Namens willen. Wenn ich dich anrufe, so erhörst du mich und gibst meiner Seele große Kraft. Dass sie hören das Wort deines Mundes. Sie singen von den Wegen des Herrn, dass die Herrlichkeit des Herrn so groß ist. Sieht auf die Niedrigen und kennt die Stolzen verfallen. Wenn ich mitten in der Angst wandle, so erquickst du mich und reckst deine Hand gegen den Zorn meiner Feinde und hilfst mir mit deiner Rechten. Wird's vollenden um meinetwillen. Herr, deine Güte ist ewig, das Werk deiner Hände wollest du nicht.

Der Psalm ist ein Loblied Davids. Er findet es unglaublich, wie ihm geholfen wurde. Auch uns hat Gott wunderbare Dinge getan. Sogar seinen Sohn hat er für uns gegeben, damit wir Ewigkeit erlangen. Von dieser Ewigkeit wollen wir jetzt singen, denn sie ist unser Ziel, da sind wir zu Hause.

0: Gott ist da. Und mit ihm dürfen wir reden. Und das wollen wir jetzt tun. O allmächtiger Gott, himmlischer Vater, wir danken dir für diesen Morgen, den du uns schenkst. Du möchtest uns begegnen, jedem von uns. Du weißt, wie wir heute gekommen sind, mit Freud oder Leid. Herr, wir kommen zu dir unter dein Kreuz und legen alles ab, was uns beschwert. Begegne uns durch Jesus, deinen Sohn, der mit dir und dem Heiligen Geist lebt und regiert von Ewigkeit zu Ewigkeit. Amen.
1: Das Evangelium des heutigen Sonntags erzählt von einer Begegnung mit Jesus. Sie ist die Grundlage für die anschließende Verkündigung und steht in Matthäus 15, 21 bis 28. Und Jesus ging weg von dort und entwich in die Gegend von Tyros und Sidon. Und siehe, eine kanaanäische Frau kam aus diesem Gebiet und schrie: Ach Herr, du Sohn Davids, erbarme dich meiner. Meine Tochter wird von einem bösen Geist übel geplagt. Er aber antwortete ihr kein Wort. Da traten seine Jünger zu ihm, baten ihn und sprachen: Lass sie doch gehen, denn sie schreit uns nach. Er antwortete aber und sprach: Ich bin nur gesandt zu den verlorenen Schafen des Hauses Israel. Sie aber kam und fiel vor ihm nieder: Herr, hilf mir! Aber er antwortete und sprach: Es ist nicht recht, dass man den Kindern ihr Brot nehme und werfe es vor die Hunde. Sie sprach: Ja, Herr, aber doch essen die Hunde von den Brosamen, die vom Tisch ihrer Herren fallen. Da antwortete Jesus und sprach zu ihr: Frau, dein Glaube ist groß, dir geschehe, wie du willst. Und ihre Tochter wurde gesund zu derselben Stunde. Gemeinsam mit der weltweiten Christenheit bekennen wir nun unseren christlichen Glauben mit folgendem Lied: Wir glauben Gott im höchsten Thron.

Die Gnade unseres Herrn Jesu Christi und die Liebe Gottes und die Gemeinschaft des Heiligen Geistes sei mit uns allen. Amen. Herr, sprich nur ein Wort, so wird unser Herz heil. Amen. Liebe Gemeinde, unglaublich, so lautet das Thema des ERF. Unglaublich, so lautet auch die Überschrift über unserem heutigen Predigttext. Jesus und die kananäische Frau. Eine ganz besondere, spezielle Geschichte. Eine Geschichte mit einem Happy End. Jesus heilt eine Tochter. Aber bevor es soweit war, müssen wir uns über Jesus wundern, wie er mit dieser Frau umging. Wer die Geschichte zum ersten Mal hört, der ist leicht irritiert, um nicht zu sagen schockiert. Und er fragt sich zu Recht, was ist denn mit Jesus los? Ist er mit dem falschen Bein aufgestanden? Hat er einen schlechten Tag? War er müde, abgekämpft, genervt? Was hat ihn nur geritten, eine hilflose Frau so abzuservieren, die mit einer großen Not zu ihm kam? Unglaublich. Hatte Jesus doch immer wieder gesagt, kommet her zu mir, alle. Bringt mir eure Not, ich möchte mich darum kümmern, sie von euch nehmen. Die Geschichte heute, der Predigttext, der passt so ganz und gar nicht in dieses Bild von Jesus. Ein Jesus, der Menschen in Not abweist. Schon im Kindergottesdienst haben wir vernommen, Jesus liebt alle. Er möchte unser Freund sein. Er möchte uns nahe sein. Nur aus diesem Grund hat er sein himmlisches Zuhause verlassen und ist Mensch geworden, einer von uns. Der Immanuel, der mit uns sein möchte, unter uns, neben dir. In so vielen Geschichten wird uns berichtet, was für ein großes Herz Jesus besaß. Ja, wie barmherzig er mit den Menschen umging. Er sah, nahm wahr, ging auf die Menschen zu, auch auf die, die andere mieden. Er machte keinen Bogen um die Blinden, um die Bettler. Er mied nicht die Aussätzigen und Besessenen. Er ignorierte auch nicht die Sünderin oder die Kinder. Er ließ sich von der blutflüssigen Frau berühren. Er sprach mit der Frau am Jakobsbrunnen. Immer und immer wieder sehen wir, Jesus liebt Menschen. Und gerade die, die in Not geraten sind. Er ist der Jesus, der Jeschua, der Helfer, für den es keine hoffnungslosen Fälle gibt. Selbst den toten Lazarus konnte er aus dem Totenreich erwecken. Auf die Frage, warum er das alles tat, sprach er immer wieder, das ist meine Mission. Dazu bin ich gekommen. Ich bin der Herr, dein Arzt, ganz egal, ob du ein körperliches oder seelisches Leid hast oder die Not eines anderen mit dir bringst. Und jetzt kommt unser Predigttext und er sprengt dieses Bild von Jesus. Unglaublich. Wie konnte einer Frau, die ihn so verehrte, die ihn als Heiland ansah, so vor den Kopf stoßen, die kalte Schulter zeigen? Wenn ich vor 2000 Jahren jünger gewesen wäre, hätte ich Jesus beiseite genommen und ihm gesagt, so kannst du doch nicht mit dieser Frau umgehen. Siehst du nicht, mit welcher Not sie zu dir gekommen ist? Du kannst doch nicht die Türe vor ihrer Nase zuschlagen. Das ist doch herzlos, lieblos. Unglaublich, Jesus. Dabei beginnt die Geschichte so verheißungsvoll, mit so mutigen Schritten. Jesus zog sich zurück, so beginnt unser Predigttext. Er ging nicht an einen einsamen Ort, wie er sonst zu tun pflegte, wenn er mit seinem Vater zusammen sein wollte, wenn er neue Kraft tankte.
Er ging über die Landesgrenze in das Gebiet von Tyrus und Sidon, einer Region im heutigen Libanon. Das war bekanntermaßen Heidengebiet, phönizische Küstenstädte. Da gab es kaum Juden. Jesus geht dorthin. So als wollte er sagen, ja, auch die Heiden brauchen mich. Auch die Heiden brauchen meine Liebe. Das muss wiederum die Jünger irritiert haben. Hatte er vorher noch gesagt, geht ja nicht zu den Heiden und zieht nicht in die Städte der Samariter. Hier scheint das gar kein Thema zu sein. Jesus geht über die Grenze, so als sei das das Normalste von der Welt. Und später hat er seinen Jüngern aufgetragen, geht hin in alle Welt und verkündet allen die frohe Botschaft. Jesus geht Schritte in heidnisches Gebiet. Aber dann passiert das Unfassbare. Ein Skandal, ein Eklat, eine Riesenenttäuschung. Von der wird uns Benjamin jetzt berichten.

0: Die Grenzüberschreitung Jesu bleibt nicht unbemerkt. Sie löst in einem verzweifelten Herzen Hoffnung aus. Wenn er den Weg hierher findet, dann findet er womöglich auch den Weg zu mir. Mag sich die Fremde denken, die sich Jesus nähert. Unglaublich, mich begeistert diese Geschichte von dieser Bärenmutter. Und gleichermaßen irritiert sie mich und sie bringt mich aus der Fassung. Ich bringe so einen Hauch norddeutsche Distanz mit mir. Und umso mehr erstaunen mich Menschen, die einfach so, mir nichts, dir nichts, die Grenzen überschreiten und in ein Beziehungsgeschehen hineingelangen. Aber diese Frau in unserer Geschichte hat auch allen Grund dazu. Ich glaube, es ist der Mut der Verzweiflung, der aus ihr herausspricht. Hier spricht der Mut einer Mutter, die um ihr Kind ringt und die bereit ist, alles auf eine Karte zu setzen. Es geht um ihren wertvollsten Schatz und sie kämpft wie eine Bärin. Wer weiß, was sie schon alles ausprobiert hat? Wer weiß, welche Ärzte sie schon konsultiert hat und welche Behandlungsmethoden versagt haben? Ihre letzte Hoffnung klammert sich an diesem ihr fremden Menschen. Aus einer fremden Kultur, aus einer ihr fremden Nationalität. Man hört ihren markerschütternden Schrei, der sich an Jesus wendet. In ihrer größten Not lenkt sie alle Aufmerksamkeit auf sich. Ein Schrei mit der Macht, Grenzen zu überschreiten, in dem all ihr Schmerz, all ihre Hoffnungslosigkeit, all ihre vergeblichen Gebete zu allen möglichen Göttern und alle Heilungsversuche zum Ausdruck kommen. Der Schrei der Ausweglosigkeit, ein Schrei mit der Hoffnung, die Grenze zwischen der Frau und Jesus zu überwinden. Zwischen den Nationen, zwischen den Kulturen, zwischen den Religionen, zwischen den Geschlechtern. Es ist ein Schrei, den wir durchaus auch kennen. Zum Beispiel von unseren Kindern, wenn es darum geht, die Grenze zwischen klein und groß zu überwinden. Oder der Schrei der Menschen, die sich nach Frieden und Heimat sehnen. Oder nach sozialer Gerechtigkeit. Ein Schrei der Ungehörten und der Ausgegrenzten. Herr, erbarme dich. Das Kyrie eleison, das sich nach Antwort sehnt. Doch dort, wo ihr nichts anderes mehr übrig bleibt, als bei Gott um Hilfe zu suchen, äußert sich auch tiefster Glaube. Wenn jemand helfen kann, dann er. Unsere Heldin in unserer Geschichte weiß um die Wirksamkeit des göttlichen Medikaments Jesus. Jesus ist für sie nicht einfach nur der Versuch, eine Möglichkeit unter vielen, sondern er ist die reale Aussicht auf Heilung. Und diese Aussicht auf lebensrettende Hilfe lässt sie alle Distanzen überwinden zu diesem ihr fremden Jesus. Unglaublich ihr Kampfeswille und umso unglaublicher die Reaktion Jesu. Er distanziert sich, er geht auf Abstand. Diese Distanz, die die Frau gerade noch überwunden hat, wird scheinbar durch Jesus neu aufgerissen und zu einer unüberwindbaren Grenze vergrößert, indem er seinen Auftrag definiert. Ich bin nur gesandt zu den verlorenen Schafen des Hauses Israels. Das ist das Aus für sie. Es ist schwer, Jesus zu verstehen. Und ich spüre etwas von der Distanz, die viele Menschen zwischen sich und Gott spüren. Eigentlich müsste man doch glauben, dass all die Geschichten und Erfahrungen in einem Christenleben einem Gott näher bringen. Und doch mache ich auch die Erfahrung, dass es nicht immer so ist, dass manche Fragen neue Fragen aufwerfen, vieles unbeantwortet bleibt, Gott in vielem ein Geheimnis bleibt und Gräben wachsen können. Oder dass Schreie, dass Rufe unerhört bleiben, Menschen das Gefühl haben, dass Gebete verhallen und Gott ihnen fremd bleibt. Diese Grenze schmerzt. Warum baut Jesus, der gerade noch die geografische Grenze hin zu der Fremden überschritten hat, nun diese unüberwindbare Mauer auf? Warum baut Gott diese Mauer auf, der doch gerade in Jesus die Grenze zwischen Himmel und Erde überschritten hat? Schmerzhaft wird mir die menschliche Distanz zu Gott bewusst. Wie weit sind wir doch voneinander entfernt? Wie weit haben wir uns voneinander distanziert? Wie sehr hat der Mensch mit Gott gebrochen, dass nun diese unüberwindbare Mauer zwischen ihm und uns liegt? Und auch ich kann sie nicht überwinden. Hilflos stehe ich davor. Herr, erbarme dich. Bleibt es unerhört? So wirkt es in unserer Geschichte. Jesus scheint die Frau einfach zu überhören. Die Reaktion Jesu rüttelt an meinem Bild von ihm. Er wurde mir doch ganz anders vorgestellt. Der eine für alle. Der, der alle Grenzen überwindet. Der mich zum Bruder und Freund macht. Aber das ist es eben nicht immer. Das bittere Gefühl von Grenzen und Distanz, das kennen wir auch. Und das teilen wir mit der Frau in unserer Geschichte. Aber wie reagiert die Frau? Sie geht einfach zu Jesus hin und fällt vor ihm nieder, versperrt ihm den Weg. Herr, hilf mir. Martin Luther sagte, sie ist wie blind. Unbeirrbar stolpert und stürzt sie sich vor diesen Jesus und sucht seine Nähe. Sie trotzt aller Distanz. Natürlich hätte sie empört weggehen können. Was bildet sich dieser Fremde ein? Womöglich hatte sie sogar die Sympathie der Masse auf ihrer Seite. Zumindest die der Jünger scheint es, denn sie bitten Jesus einzugreifen. Sie sind selber irritiert, scheint es. Aber was macht sie? Sie bleibt dran, unbeirrbar. Sie lässt sich nicht ablenken, abwimmeln oder ausgrenzen. Sie sucht die Nähe, versperrt Jesus den Weg. Man hat fast den Eindruck, sie erzwingt eine Reaktion Jesu, lässt ihm keinen Ausweg. Sie akzeptiert die Grenze nicht. Ich glaube, viele wichtige Entdeckungen und Erfindungen gäbe es heute nicht, wenn kreative Köpfe und erfinderische Geister vor den Grenzen ihrer jeweiligen Zeit und Erkenntnis Halt gemacht hätten. Wenn sie diesen Grenzen nicht entgegengetreten wären und diese Grenzen in Frage gestellt hätten. Und so auch unsere Helden. Grenzen sind zum Überwinden da. Und so gibt sie sich in diese Grenzerfahrung hinein. Denn sie weiß, wenn diese Mauer fällt, dann erwartet sie Segen und Heilung für ihre Tochter. Das, wozu niemand zuvor in der Lage war. Unglaublich, diese Frau ist für mich eine Glaubensheldin, die unbeirrbar vor Gott bittet und damit sein Herz berührt. Aber wie geht es weiter? Wie reagiert Jesus? Dazu hören wir noch einmal Nathanael.
1: Jesus hat seine Jünger immer wieder gelehrt, darauf zu achten, was wir sagen und wie wir es sagen. Worte sehr behutsam zu verwenden. Denn wir alle wissen, Worte können aufrichten und heilen. Worte können aber auch verletzen und töten. Darum sollen wir uns vor verbalen Entgleisungen hüten. Aber zu genau so einer kommt es hier in unserem Predigttext. Jesus wird die kananäische Frau nicht los. Er schiebt sie immer wieder von sich, aber die Frau weicht keinen Zentimeter von seiner Seite. Sie lebt das, was in 1. Korinther 13 steht. Sie erträgt alles, sie glaubt alles, sie erduldet alles, sie hält allem stand. Aber was darüber hinaus passiert, die Frau, sie diskutiert mit Jesus. Sie lässt sich nicht so einfach die Butter vom Brot nehmen. Und dann kommt es, dieser verbale Schachzug Jesu, dass er sie mit einer Hündin vergleicht. Ein gängiges Schimpfwort für Fremde und Außenstehende. Jesus sagt, es ist nicht recht, dass man den Kindern ihr Brot nehme und werfe es vor die Hunde. In der Bergpredigt heißt es noch drastischer, ihr sollt das Heilige nicht den Hunden geben, die Perlen nicht vor die Säue werfen. Wow, hat das Jesus wirklich gesagt? Ja, da muss man erst mal schlucken. für heutige Hörer eine unerhörte Frechheit. So eine verbale Entgleisung hätten wir aus Jesu Mund nicht erwartet. Das war nicht die feine englische Art, die wir sonst von ihm gewohnt waren. Spätestens an dieser Stelle hätte die kananäische Frau das Weite suchen können, sich enttäuscht auf den Weg begeben können mit der Anmerkung: Jesus, ich bin enttäuscht von dir. Und ich dachte, du könntest mir helfen. Du wärst der Heiland der Welt, der Arzt der armen Leute. Aber da habe ich mich geirrt. Aber das tut die Frau nicht. Nein, das tut sie nicht. Sie akzeptiert dieses Urteil Jesu. Jesus, nenn mich ruhig eine Hündin, ein Menschen zweiter Klasse. Sag ruhig, ich bin es nicht wert. Ja, ich bin es nicht wert. Aber dann sagt sie einen Satz, der Jesus sprachlos werden lässt. Die sagt, auch die Hunde essen, was von den Tischen ihrer Herren fallen. Wow. Wir erleben Jesus selten so sprachlos. Hier an dieser Stelle, da sagt diese Frau, ich akzeptiere dein Urteil. Aber ich möchte dennoch, dass du mein Kyrios, mein Herr sein mögest. Und Jesus, was sagt er? Frau, dein Glaube, dein Vertrauen ist groß. Dir geschehe, was du erbeten hast. Und ihre Tochter wurde gesund zu derselben Stunde. Jesus zollt dieser Frau Respekt, Hochachtung. Ja, diese Frau steht bis heute vor uns als Gemeinde. Denn wie oft sind wir mutlos und enttäuscht von Gott, weil er nicht so reagiert, wie wir es erbeten haben. Diese kananäische Frau sagt uns heute Morgen, gib nicht auf. Halt an Jesus fest. Es lohnt sich. Ringe mit ihm, wie Jakob, der Erzvater, am Jabbok mit Gott rang und sagte, ich lasse dich nicht, du segnest mich denn. Gott ist da für dich in Jesus. Er möchte dein Heiland sein. Darum hör nicht auf zu beten, zu vertrauen, zu glauben. Amen. Und der Friede Gottes, der all unser Denken übersteigt, bewahre unsere Herzen und Sinne in Christus Jesus zum ewigen Leben. Amen.

0: Also wir würden jetzt gerne zusammen Fürbitten halten und alle, die können, bitte dazu aufzustehen. Vater im Himmel, wir danken dir für dein heiliges Wort, für diese mutige Frau, die für ihre Tochter gekämpft hat wie eine Löwin. Sie hat nicht locker gelassen, hat dein Schweigen ausgehalten. Schenk uns diesen Glauben, der an dir festhält, auch wenn scheinbar nichts geschieht.
1: Vater im Himmel, segne deine Gemeinde hier vor Ort und überall auf der Welt. Hilf uns, achtsam miteinander umzugehen, nicht müde zu werden, im Gebet füreinander einzustehen. Lass unsere Gemeinden Orte sein, wo Menschen Hilfe und Heil erfahren.
2: Vater im Himmel, die Welt schreit nach Frieden und Erlösung. Überall tobt der Krieg, überall herrscht Hass und Gewalt. Wir können immer nur wie die Frau bitten, Herr, erbarme dich. Komme du mit deinem Frieden und hilf uns, Friedensstifter zu sein. Und gemeinsam stimmen wir in das Gebet ein, was uns Jesus gelehrt hat. Vater unser.
3: Dein Reich komme, dein Wille geschehe, wie im Himmel, so auf Erden. Unser tägliches Brot gib uns heute und vergib uns unsere Schuld, wie auch wir vergeben unseren Schuldigen. Und führe uns nicht in Versuchung, sondern erlöse uns von dem Bösen. Denn dein ist das Reich und die Kraft und die Herrlichkeit in Ewigkeit. Amen.
4: Geht im Frieden unseres Herrn und unter seinem Segen. Gott segne und behüte uns. Lege deinen Namen auf uns immer wieder, bis dein Glanz aus unseren Augen leuchtet und wir deinem Namen Ehre machen. So segne und behüte uns heute und alle Zeit der dreieinige Gott, Vater, Sohn und Heiliger Geist. Amen.
0: Wir singen jetzt als nächstes Lied Alles tanzt. Es ist ein Lied, was wir öfter spielen. Und wie der Name schon sagt, geht es bei Alles tanzt darum, dass alles tanzt. Und deswegen würde ich bitten, für die, die können und die, die Lust haben, gern mitzutanzen. Wir haben ja auch einen super Choreografen, das ist der Pius. Und der Pius macht die ganzen Bewegungen mit. Super, danke für alle, die mitmachen.

0: Dankeschön.
1: So fröhlich möchte ich mich auch gerne von Ihnen verabschieden, hier aus der Kemberger Kirche. Sie, liebe Gäste aus Kemberg, kommen Sie gut und behütet nach Hause. Aber auch von Ihnen möchte ich mich gerne verabschieden, an den Rundfunkgeräten und vor den Bildschirmen. Schön, dass Sie mit dabei waren. Schön, dass wir gemeinsam diesen Gottesdienst ihm zur Ehre feiern konnten. Uns allen wünsche ich für die nächste Zeit ermutigende Begegnungen mit Gott und Menschen.

0: Das war ein Gottesdienst der landeskirchlichen Gemeinschaften des Bezirks Wittenberg und der evangelischen Kirchengemeinde Kemberg aus der Stadtkirche St. Marien in Kemberg. Die Predigt wurde von Pfarrer Nathanael Schulz und Pastor Benjamin Rönsch gehalten. Wenn Sie uns eine Rückmeldung zum Gottesdienst geben möchten, schreiben Sie gerne an ERF Medien, Berliner Ring 62 in 35576 Wetzlar. Oder senden Sie uns eine E-Mail an gottesdienst@erf.de.
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1: Lieber Vater im Himmel, du weißt, wie gehetzt ich durch den Tag gelaufen bin. Ich habe gar nicht mehr richtig zugehört, was mir einer gesagt hat. Jetzt weiß ich nicht mehr, wann das Kaffeetrinken morgen stattfindet. Soll ich noch mal aufstehen und zum Smartphone greifen? Vergib mir, Vater, als ich Sorgen wie Oropax in meine Ohren gestopft habe und du keine Chance hattest, mir zu sagen, ich sorge für dich. Doch jetzt, wo du mich mitten in der Nacht an dein Angebot erinnerst, will ich das ernst nehmen und dir meine Sorgen nennen. Ich weiß nicht, wie lange das Geld noch reicht. Komme ich in der Wohnung auf Dauer allein zurecht? Wer hilft mir, wenn ich umziehen muss? Was ist, wenn ich nicht mehr genug Kraft habe, um den Einkauf in den dritten Stock zu schleppen? Bitte hilf mir, steh mir zur Seite und allen, die sich auch gerade mit ihren Sorgen den Kopf zerbrechen. Ich will nicht mehr an den Sorgen kleben, sondern auf dich schauen. Du bist doch der allmächtige Gott. Danke, lieber Vater. Danke, dass ich nicht allein dastehe. Du bist bei mir, mein Trost in der Nacht, mein Friede, meine Hoffnung auf Schlaf. Ja, Herr, ich sage, ich liege und schlafe ganz in Frieden, denn allein du, Herr, hilfst mir, dass ich sicher wohne. Gute Nacht, lieber Vater, bis der Wecker klingelt. Amen.

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1: Von Georg Neumark. Wer nur den lieben Gott lässt walten und hoffet auf ihn alle Zeit, den wird er wunderbar erhalten in aller Not und Traurigkeit. Wer Gott dem Allerhöchsten traut, der hat auf keinen Sand gebaut. Was helfen uns die schweren Sorgen? Was hilft uns unser Weh und Ach? Was hilft es, dass wir alle Morgen beseufzen unser Ungemach? Wir machen unser Kreuz und Leid nur größer durch die Traurigkeit. Sing, bet und geh auf Gottes Wegen, verricht das Deine nur getreu. Und trau des Himmels reichem Segen, so wird er bei dir werden neu. Denn welcher seine Zuversicht auf Gott setzt, den verlässt er nicht.

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1: einfach gut. Herzlich willkommen, schön, dass Sie zuhören. Wachsen in Christus, heilig sein und heilig werden. Was ist das und wie soll das gehen? Damit befasst sich Stefan Kiene. In den ersten drei Kapiteln des Briefes, den der Apostel Paulus an die Gemeinde in Ephesus schreibt, geht es darum, dass Gott Menschen erwählt und errettet und ihnen bildlich gesprochen einen Koffer voller Zusagen gibt. Und dann folgt in Kapitel 5 die praktische Umsetzung. Stefan Kiene bezeichnet das als Wachsen in der Kindschaft. Ohne Zwang, sondern freiwillig. Mehr dazu im Folgenden.
2: Wir haben drei Kapitel die lehrmäßigen Aussagen gehabt und jetzt kommen die ethischen Anforderungen.
1: Wir haben drei Kapitel die lehrmäßigen Aussagen gehabt und jetzt kommen die ethischen Anforderungen.

bringe ich das auf die Straße, ich explodiere gleich. Und dann kommt Paulus und sagt, da hätte ich was. Von da legen wir jetzt los. Und dann fangen wir tatsächlich in Epheser 4 nochmal an. Und in Epheser 4, Vers 17, so sage ich nun und bezeuge in dem Herrn, dass ihr nicht mehr leben dürft, wie die Heiden leben, in der Nichtigkeit ihres Sinnes. Und das ist ein knallharter Vers, den kann man sich schon mal ein bisschen markieren. Und zwar ist das auch wieder biografisch. Ich versuche mal ein bisschen zu erklären, wo es mich trifft. Es war in grauer Vorzeit, als ich noch jung und schlank war, als Student und wie ich da so rum bin. Und dann war die Frage, ich bin als Kind zum Glauben gekommen mit 8, 9, so um den Dreh, ein Kindergottesdienst bei meinen Eltern und bin durch meine Eltern zum Glauben gekommen, habe Jesus eingeladen, mein Leben, habe diese Gewissheit seitdem. Aber dann war so die Frage, man lebt ja auch in der Welt, man genießt ja auch die Welt. Ich komme aus einem kleinen Winzerdorf, das ist schön. Mein Freund war Winzer und dann muss man auch alles da machen und man arbeitet. Es ist unfassbar, was man im Weinberg machen muss, ein ganzes Jahr. Und dann kann man sich auch belohnen, wenn man irgendwann mal Most kriegt und dann irgendwann Federweißer. Und irgendwann haben wir den Wein auch abgefüllt, das mussten wir in Flaschen, das war so ein Drehkreuz. Und dann hat man immer eine Flasche rein, dann ging die voll, dann ging es weiter, kam die andere Flasche und zwischendrin war dann mal ein Glas. Man musste ja kontrollieren, was man da abfüllt, gell? Ich wollte das Leben genießen, es ist ja auch alles dabei. Und die Frage war dann natürlich, wie weit kann man gehen und ist immer noch Christ? Wie viel Bierchen darf ich trinken auf der Kirmes, auf der Kerb? Was sagt man bei euch? Kerbe, Fasching, Kirmes. Ja, so, ihr wisst es schon. Also kann man da hin oder da geht man sowieso nicht hin, gell? Aber die, die da hingegangen sind, die haben sich die Frage gestellt, wie weit kann man gehen in Beziehung? Wie viel Geld kann ich für mich ausgeben oder wie viel müsste ich spenden? Und jetzt wird man älter und dann fragt man, wie teuer kann die Rotweinflasche sein, gell? Und ist es noch okay? Und ab wann wird's Luxus? Das sind ja wirklich immer Fragen. Und die Frage ist, wie weit kann ich gehen? Und Paulus macht hier einen Knopf drauf und sagt, Ende der Diskussion. Und ich bezeuge euch in dem Herrn, dass ihr nicht mehr leben dürft, wie die Heiden leben. Und wir haben das Gefühl, wir müssen uns anpassen, wir müssen uns einebnen, wir müssen die Hemmschwelle niedrig haben, wir dürfen keinem ein Anstoß sein, die müssen hineinrollen in die Gemeinde und kommen dann in Wellness-Chair und Cappuccino und dann läuft das. Und bloß nicht gesetzlich werden. Und Paulus sagt, da wird kein Schuh draus, so funktioniert das nicht. Ihr seid Kinder Gottes, ihr spielt nach einer neuen Spielwiese, nach neuen Spielregeln und ihr dürft nicht mehr leben wie die Heiden. Gibt's ganz auf. Wie die Heiden leben in der Nichtigkeit ihres Sinnes, ihr Verstand ist verfinstert und sie sind entfremdet dem Leben, das aus Gott ist, durch die Unwissenheit, die in ihnen ist, durch die Verstockung ihres Herzens. Sie sind abgestumpft und haben sich der Ausschweifung ergeben, um allerlei unreine Dinge zu treiben in Habgier. Das ist auch interessant, sie sind abgestumpft und haben die Ausschweifung ergeben. Wir leben in einer Zeit, wo gar nicht mehr der Anstoß ist, gar nicht mehr das Reiben ist an den Gesetzen. Und wir sind erstaunt. Dabei sagt die Schrift immer, sie sind verblendet. Im Römer heißt es immer, Gott hat sie da hingegeben. Wir diskutieren da immer noch rum, die Welt ist böse und gemein. Da sagt Paulus Haken dran, das wissen wir, brauchst dich gar nicht aufregen. Wir sind so beschäftigt mit der Bosheit der Welt und dann sagt Paulus einfach, lass es. Die kriegen wir auch nicht geklärt. Die Frage ist, wie lebst du? Nicht, wie lebt die Welt? Das ist durch. Die Frage ist, wie lebst du als Christ? Ihr aber, Vers 20, habt Christus nicht so kennengelernt. Ihr habt doch von ihm gehört und seid in ihm unterwiesen, wie es der Wahrheit in Christus ist. Und jetzt kommt so drei wichtige Verse, ganz wichtig. Legt von euch ab den alten Menschen mit seinem früheren Wandel, der sich durch trügerische Begierden zugrunde richtet und erneuert euch, oder besser im Griechischen ist passivisch, lasst euch erneuern in eurem Geist und Sinn und zieht den neuen Menschen an, der nach Gott geschaffen ist in wahrer Gerechtigkeit und Heiligkeit. Und das Erste, was wir hier im Gehorsam machen, Leben im Licht, ist umziehen. Wir ziehen etwas aus und wir ziehen etwas an. Und was wichtig ist, und das ist jetzt ganz wichtig, dass man das auch weiß bei diesen Briefen und überhaupt, wenn man durch die ganze neutestamentliche Schrift geht, es sind immer zwei Ebenen. Das eine ist die Ebene, wie werde ich Christ? Und da heißt es, tu Buße, du musst einmal entscheiden, sich zu Gott zu wenden. Aber es ist eine zweite Ebene, wie lebe ich als Christ? Und auch dort können wir sagen, wir müssen in Buße leben.
Und hier ist es wieder so, wie werde ich Christ, indem ich einmal Christ

0: Christus anziehe. Und jetzt kommt die zweite Ebene. Und wie lebe ich als Christ, indem ich immer wieder Christus anziehe? Und das eine ist die Grundlage und das andere ist das tägliche Geschäft. Und das dürfen wir nicht verwischen. Und viele Leute lesen den Abschnitt und sagen, ja, da bin ich gerade dabei am Ausziehen, Anziehen und es klappt mal gut und es klappt mal nicht gut. Und die wissen nicht, sind sie gläubig, sind sie Christen? Das ist nicht der Punkt. Das ist abgefrühstückt, das ist fertig. Wir hatten das in Kapitel 1. Ihr seid erwählt, Kinder Gottes zu sein. Wir sind Kinder Gottes. Jetzt kommt's zur Praxis und da ist etwas, was täglich passiert. Und so kommen diese Doubletten in der ganzen Schrift, die anscheinend widersprüchlich sind, die nicht widersprüchlich sind, die nur zwei verschiedene Ebenen ansprechen, zum Beispiel heilig. Wir sind heilig. Ende der Diskussion. Und trotzdem kann die Schrift sagen, werdet heilig. Aber das heißt, werdet heilig ist nur ein tägliches Einüben, ist aber nicht die Angst, bin ich überhaupt heiliger? Versteht ihr, was ich meine? Und wir müssen, und jetzt kommt ein Wort von mir, was ich gerne benutze, die Spannung aufrechterhalten mit diesen beiden Dingen. Und wir dürfen nicht von der einen oder anderen Seite runterfallen. Die einen nehmen den Status und sagen, ich bin heilig, ich bin perfekt, ein Christ ist in mir, brauche nichts mehr machen, läuft. Falsch. Jetzt setz es um. Und die anderen sagen, oh, das ganze Leben ist ein Kampf und ich weiß es nicht und ich muss mich in der Heiligung hervorbringen und ich muss ausziehen und anziehen und es klappt mal einen Tag und ich weiß gar nicht, ob ich am Ende gut rauskomme. Auch falsch. Versteht ihr, was ich meine? Sondern das eine ist die Statusveränderung. Ich bin heilig, ich bin Kind Gottes. Und zur anderen Seite ist, ich muss in der Heiligung leben und ich muss als, und das ist ja das Schöne am Bild, ich muss als Kind wachsen. Ich sage immer, da gibt es einen Unterschied. Das eine ist ein Geburtsschritt, das passiert einmal die Geburt, und das andere sind Wachstumsschritte. Und verlernt das mal auseinanderzuhalten. Weil sonst kommt man manchmal auf die Idee, ich bin ja als Kind Christ geworden, da im Kindergottesdienst. Und dann habe ich im Teenie-Alter gemerkt, boah, das geht ja noch ganz anders. Und da bin ich Christ geworden, weil da habe ich es neu verstanden. Und dann bin ich auf eine Bibelschule gegangen und da habe ich erst kapiert, was das alles ist mit dem Heiligen Geist. Ich glaube, da bin ich erst Christ geworden. Und dann kommt man auf die La Höhe und kommt zu einer Herbstkonferenz und merkt, oh ja, jetzt gehen mir die Augen. Ich glaube, ich bin jetzt erst Christ. Nee, das sind Wachstumsschritte, wo sich Gott immer mehr offenbart. Ist das okay? Und hier ist das mit dem Aus- und Anziehen. Das heißt nicht, so wird man Christ, sondern als Christ, als Kind muss ich jetzt lernen, diese Dinge zu machen. Jetzt lesen wir das einfach ganz gemütlich runter. Und das heißt hier in Vers 25, darum legt die Lüge ab und, was sollen wir anziehen? Und redet die Wahrheit. Legt die Lüge ab und redet die Wahrheit. Ein Ja ist ein Ja, ein Nein ist ein Nein, braucht er nicht schwören. Sind wir Christ? Das war früher noch so. Kennt ihr das? Vermute einige Ältere unter uns, wir kennen das. Damals hat man noch mit den Handwerkern einfach einen Handshake gemacht und da war's, gell? Und dann kam der. Und der kam sogar innerhalb von 2 Wochen, gell? Das waren noch Zeiten. Und das war auf Treu und Glauben. Und heute musste, und das ist der Punkt, heute musste lauter Versicherungen und Abschlüsse machen und 10-mal unterschreiben, damit du nicht gelingt wirst und damit der auch versichert ist, gell? Und wir belasten uns selbst mit der Untreue. Wären wir wahrhaftig, hätten wir das nicht. Und Paulus sagt, ist egal, was die Welt macht. Aber wir Christen sollten Menschen sein, wo ein Ja ist und ein Nein ist ein Nein und rede die Wahrheit. Und das, was die Augen erhebt oder die Augen fallen lässt, ist genau der Punkt. Und es ist manchmal ganz schlimm, die Wahrheit zu sagen und sich zu entschuldigen oder solche Sachen. Aber es befreit ungemein. Und das merkst du auch bei Christen. Es gibt Leute, die haben ein offenes Auge, ein offenes Antlitz. Nicht stolz, das ist wieder was anderes. Aber die können geradeaus, die können aber ins Auge schauen. Es gibt die bei der Lüge, dann senkst du den Blick. Deshalb lasst uns lernen, nicht in der Lüge zu leben, sondern in der Wahrheit. Vers 26. Was sollen wir nicht? Nicht zürnen. Und sündig nicht, lass die Sonne nicht über euren Zorn untergehen und gebt nicht Raum dem Teufel. Da kann man viel zu sagen. Viele Leute sagen auch, Zorn ist richtig dufte, darfst du nur nicht böse dabei werden. Also grundsätzlich ist Zorn etwas, was wir in den Griff kriegen sollten. Und wir sollten es klären, bevor es soweit ist. Wir sollten die Versöhnung suchen. Dann Vers 28. Was sollen wir nicht mehr? Stehlen, sondern arbeiten. Fragen viele Leute, was ist denn der Wille Gottes? Ich sage, hier im Epheser hätten wir einen. Arbeiten. Nee, ich wollte den anderen Willen Gottes. Nee, Leute, Arbeit ist okay. Steh quer durch die Schrift, da ist ein Segen drauf. Und Gott hat dir Kreativität gegeben, Gott hat dir eine Möglichkeit gegeben, jetzt nutze es auch und arbeiten. Es ist nichts Sekundäres, es ist nichts Niederes, sondern Gott segne das. Und du sollst nicht stehlen. Was mir in der Schulzeit, das ist vor langer Zeit, einige erinnern sich noch dran, das gehört auch geistlicher Diebstahl. Das heißt, abschreiben ist nicht. Das sind so ganz kleine Übungen, die man haben muss, wo man einfach lernt. Ich sag immer, am Sabbat wird nicht gelernt, am Sonntag. Und wenn dann, ja, aber Montag ist ein Test. Ich sag, ja, wenn wir ganz ehrlich werden, hätten wir ja Samstag auch lernen können, gell? Aber Samstag war natürlich Arbeiten und Sport und da kam die Sportschau. Da war natürlich auch nichts mit lernen, gell? Und dann muss man sonntags machen, aber sonntags macht man es nicht. Ich sag, dann muss man einfach mal lernen, eine schöne 5 oder 6 zu kassieren. Das ist auch mal ein Erlebnis. Und dann lernt man es nächstes Mal anders. Also gerade den Einserkandidaten kann ich das mal sehr empfehlen. Das entspannt ungemein. Also da zu lernen, aufrichtig zu sein und sagen, ich schreibe nicht ab, ich spick nicht, ich mogel nicht. Ich gebe auch nicht meine Arbeit und meine Dissertation oder meinen Entwurf als meinen aus, wenn es der von meinem Kollegen war. Ist nicht. Ich lebe in der Wahrheit, ich bin nicht faul, ich klaue nicht, sondern ich arbeite. Und da kommt noch ein ganz kleiner Twist, so ein kleiner Haken noch dran. Da heißt es, wer gestohlen hat, der stehle nicht mehr, sondern arbeite. Jetzt geht's weiter. Und schaffe mit eigenen Händen das nötige Gut, damit er noch einen Anbau machen kann. Damit er noch einen zweiten Urlaubsreise, nein, damit er den Bedürftigen abgebe. Das ist eine ganz interessante Sache. Hast du beim Arbeiten die Diakonie, die Spende, die Unterstützung schon im Kopf, die du weitergeben kannst und willst? Bei mir ist es so, ich habe meine Projekte im Kopf. Ich brauche neue Klamotten und ich brauche eine neue, was weiß ich, ein neues Auto. Die Winterreifen jetzt schon wieder und dann TÜV und dann das und dann Zähne. Das sind ja halbe Autos, die man da in die Zähne reinbaut. Das kostet ja alles. Und dann der Schullandausflug von den Kindern nach St. Moritz. Und dann soll der auch natürlich in der 10. und in der 12. natürlich da Skifahren. Klar. Hey, ich habe 4. Wie soll ich das zahlen? Und das sind einfach Sachen, man hat so seine Projekte und da guckt man am Ende des Monats, was bleibt da noch übrig? Und da kann man auch noch was unterstützen, gell? Aber arbeitest du, dass du sagst, ich kann damit Karriere machen, ich kann das beste Gehalt rausholen und ich kämpfe um die nächste Stufe, damit ich noch mehr Geld verdiene, damit ich noch mehr spende? Haben wir das im Kopf? Und das ist das, was Paulus sagt. Lass krachen! Schaff was! Damit er den Bedürftigen abgeben kann. Ist nicht in meiner Rechnung. Ich guck, was übrig bleibt und dann denke ich auch an die Bedürftigen, natürlich. Aber ich möchte das vorher schon einpreisen. Und deshalb ist es nicht schlecht, Karriere zu machen. Es ist nicht schlecht, gut zu verdienen. Wenn du es kannst, mach es. Damit du mehr geben kannst. Ist das nicht schön? Also das ist eine schöne Sache. Dann, wie geht's weiter? Vers 29. Lasst kein faules Geschwätz in eurem Mund hin. Und redet, was gut ist. Kein Geschwätz, sondern redet, was gut ist. Worüber reden wir? Worüber reden wir in den Familien? Das ist ja immer so, wenn man sich mit jemandem nicht versteht, was macht man? Man redet über eine dritte Person, die wir beide nicht mögen, und dann läuft das wieder, gell? Ja, ihr nicht, aber man hört von anderen, dass man das machen kann, gell? Und dann ist irgend so ein komischer Pfarrer und wir verstehen uns in der Gemeinde nicht, aber den Pfarrer mögen wir beiden nicht und dann können wir aber gut reden. Und worüber reden wir in unseren Familien, worüber reden wir in unseren Hauskreisen, worüber reden wir unter Freunden? Und da sagt Paulus, hör auf, lass es, sondern rede Gutes und rede was Förderliches. Und dann kommt dieser kleine Satz und betrübt nicht den Heiligen Geist, mit dem ihr versiegelt seid für den Tag der Erlösung. Lasst Gottes Geist wirken, lasst ihn aufblühen. Und er ist ein feiner Indikator, der sagt, das ist gut und das ist schlecht. Und wenn wir mannigfaltig überhören und dämpfen, wird er irgendwann nicht mehr reden. Er ist noch da. Aber dieses Alarmsignal wird leiser. Und es wird gedämpft. Und dann spielen wir mit dem Feuer, weil den Schaden erleiden wir. Deshalb, wenn der Heilige Geist dir dein Gewissen rappeln lässt an irgendeinem Punkt, vielleicht merkst du es jetzt, dann sieh du, dass du es geklärt kriegst, weil sonst wird er betrübt. Vers 31, alle Bitterkeit und Grimm und Zorn und Geschrei und Lästerung seien fern vor euch samt aller Bosheit. Und da sind wir ja unterschiedlich unterwegs. Der eine ist zornig, der eine ist jähzornig, den muss man nur anpieksen, dann geht er unter die Decke, gell? Und man mag das manchmal bei Kollegen, gell? Da weiß man schon, wie man triggert, gell? Oder bei den Eltern, gell? Da muss man, das ist wie bei Paulus zwischen Pharisäern und Sadduzäern. Der wirft dann nur den Knochen rein und sagt, ich glaube an die Auferstehung. Und schon hat er Randale. Das war so ein Insider. Aber das wissen wir auch. Und wir können jähzornig sein und explodieren. Wir können aber auch sehr langsam im Zorn sein. Aber das ist nicht weniger gefährlich. Das sind Leute, die ihr Leben lang Dinge schlucken und schlucken und schlucken und so nach hinten gedreht werden und immer ja sagen und kaum berühren sie hinten die Wand, dann geht die Granate aber hoch. Und dann flippen die mit 65 aus, werfen alles hin, lassen Familie zurück, fahren die Firma gegen die Wand, drehen hohl und du fragst, was ist da denn passiert? Und der Aufschrei, jetzt komm ich, und denkst, was war denn da los? Lass den Zorn dich nicht bestimmen, das Geschrei, die Lästerungen sei fern vor euch samt aller Bosheit, sondern seid untereinander freundlich, herzlich und vergebt einander. Das müssen wir Deutschen lernen. Ich bin mal pauschal. Wir müssen freundlich sein. Ich war in Amerika und da waren wir als Familie und haben eine Familie besucht und dann haben wir da gekickt, Fußball gespielt. Und der kanadische Sohn hat einen Ball geschossen und der flog also 10 Meter am Tor vorbei und sein Vater, ey, awesome buddy. Und ich, Alter, der hat voll daneben gesammelt. Und sein Vater hat ihn trotzdem gelobt. Und über den grünen Klee gelobt. Und dann habe ich gesagt, unfassbar. Wenn ich nicht schimpfe, ist genug gelobt. Das denken wir manchmal. Und da denken wir, sollten wir schon mal von anderen Kulturen ein bisschen lernen, ein bisschen mehr über den Schatten zu springen, schneller zu loben. Sei es in der eigenen Familie, sei es in der Gemeinde. Wann habt ihr mal euren Gemeindeältesten gelobt oder euch bei ihm bedankt? Ich weiß nicht, aber ich habe 10 Mal angerufen, dass er Mist macht, gell? Hab ich schon mal gefragt, wer Gemeindeältester ist? Das war peinlich, ich frage dich nochmal. Und ihr wisst, warum ihr euch nicht zum auf Gemeindeältesten aufstellen lasst. Das wissen wir ganz genau. Aber dann sollten wir wenigstens dankbar sein für das. Und wir dürfen ja auch 10 Mal schimpfen, aber vielleicht sollten wir auch 2 Mal Danke sagen, dass es machen, oder? Und vielleicht gehen wir mal nach Hause und sagen mal dem einen oder anderen auch Dankeschön. Auch die Jungscharbeit und die Kindergottesdienstarbeit und nicht nur in der Kirche absagen, sondern vielleicht mal, wenn man sich an der Straße trifft und einfach sagen, das ist klasse, dass du meine Kinder da so betreust. Ist ein Haufen Aufwand. Und lass uns mal loben, danke sein. Und das ist das schöne Wort, freundlich sein. Das bin ich nicht. Ich bin ein Muffel, sagen wir in Norddeutsch. Ich bin eine Muffelbacke. Das dauert halt, bis ich mal so in Schwung komme. Das dauert bis 12. Also morgens ist nicht gut Kirschenessen mit mir. Und dann ist Mittagessen, dann mache ich schon Mittagsschlaf, ist schon wieder durch. Und dann dauert das wieder so. Und die beste Zeit ist dann so nachmittags. Und da kann man mich gut erwischen, aber morgens ist schlecht. Und da bin ich unfreundlich. Oder am Telefon. Ja! Wer stört? Frag mal, gell? Nicht vor 12, okay, bloß nicht vor 12 und nicht in der Mittagspause. Das ist ganz schlimm. So, wie dem auch sei, sind wir freundlich? Haben wir das gelernt? Haben wir das angezogen? Und beten wir zu Gott, Herr, Wir haben davon von den Koffern gesprochen, der Gnade Gottes in allem. Und Herr, das ist kein Kavaliersdelikt, sondern wir wollen, dass du uns prägst, dass wir andere Menschen werden. Und ich hoffe, dass ihr Vorbilder habt, auch in euren Gemeinden. Es gibt ja welche dramatische Vorbilder, wo man sagt, so wollen wir nicht werden. Wo man sich noch im Alter herzlich anschnauzt und meint, das sei schön. Oder wo man sich liebevoll in die Augen schaut oder noch Händchen hält. Das sind immer so, kennt ihr das, die Ehepaare? Manche gehen Händchen halten dadurch und manche so mit 10 Meter Abstand. Ja? Der Mann vorneweg, die 2 Männer, immer wenn du 2 Pärchen hast, die Männer vorneweg, ja, dann hört man nicht viel und dann hinten die Damen hinterher. Oder lernen wir das, noch parallel zu laufen? Da ist Luft für mich nach oben und ich hoffe, ihr habt das auch, Vorbilder, wo er sagt, da möchte ich reinwachsen. Das sind Ehepaare, die leben das vor, diese Liebe. Und da ist Luft nach oben, sage ich immer. Und dass wir das lernen, freundlich zu sein, das ist kein Kavaliersdelikt, sondern Paulus sagt, hey Leute, daran darf sich die Liebe Gottes in deinem Leben entfalten. So folgt nun dem Beispiel, als sie geliebten Kinder und lebt in der Liebe, wie auch Christus uns geliebt hat und hat sich selbst für uns gegeben als Gabe und Opfer, Gott seinem lieblichen Geruch. 5 Vers 3, von Unzucht aber und Unreinheit oder Habsucht soll bei euch nicht einmal die Rede sein, wie es sich für Heilige gehört. Also Unzucht und Unreinheit und Habsucht. Und das eine ist die Unreinheit und Unzucht, worüber wir gerne reden, ist die Sexualität in dieser Welt und was alles so schrecklich ist. Und da schimpfen wir gerne schnell drüber, aber da steht auch Habsucht. Das nennen wir, oder auch Geiz, das nenne ich Sparsamkeit. Aber es ist eine feine Linie zwischen Sparsamkeit und Geiz. Und wir Christen stolpern da mindestens genauso drüber. Und dann geht das Gemetzel los in der Erbschaft. Über die letzte Hütte, die man seit Lebtag nicht wollte. Aber wenn der es erbt, soll er mir die Hälfte geben. Und dann verklage ich ihn, wenn ich nicht meine Hütte krieg. Und wieso hat er die größere Hütte bekommen, wenn es zwei gab? Und dann werden wir richtig aggressiv. Und ich merke das, weil ich in einem frommen Haus gelebt habe, da hat man nicht viel verdient. Jetzt haben wir ja alles Mindestlohn, ist ja auch nicht viel. Aber ist ja alles geregelt, mehr oder weniger. Aber früher gab es einfach so Taschengeld. Man hat Kost und Unterbringung gehabt und ein bisschen Taschengeld verdient. Und da gab es viele Leute, wo die Eltern, fromme Eltern gesagt haben zu ihren Kindern, das mach mal nicht, da verdienst du nichts. Denk mal an deine Rente, du bist ja schon 18. Und dann werden wir frommsten Leute, was verdiene ich denn da? Auch wir Pfarrer, gell? Dann rufen meine Kollegen an, du hast doch Zugang zu freien Gemeinden gehabt, hat mir einer gesagt. Ich sag, wieso? Die erste Frage war, wie viel verdient man denn da? Nicht, was ist in deren Theologie, sondern wie viel verdient man da? Und ich halt auch gerne Geld zusammen. Und aber dann müssen wir aufpassen, dass wir nicht geizig werden, denn Habsucht ist Götzendienst, sagt die Schrift. Warum? Weil das Geld mir am Ende wichtiger ist als Gott. Arbeite ich mit Geld mit offenen Händen, dann ist die Firma da, dann ist die Firma weg. Da sind die Aktien da, dann sind die Aktien weg. Ist die Erbschaft da, ist die Erbschaft weg. Wir haben keinen Besitz. Das müssen wir lernen. Und es macht dich frei. Übrigens macht dich frei. Denn Geiz bindet. Und schandbare und närrische und lose Rede soll auch nicht bei euch sein, sondern vielmehr, Vers 4, da habe ich schon, Danksagung. Lasst uns das lernen, gut zu reden, dankbar zu sein, oder dann geht das hier eigentlich sehr, sehr durch. Ich mag das eigentlich. Dann nachher unten Vers 15 nochmal so, seht nun sorgfältig darauf, wie ihr euer Leben führt, nicht als Unweise, sondern als Weise, und kauft die Zeit aus. Kauft die Zeit aus. Darum werdet nicht unverständig, sondern versteht, was der Wille des Herrn ist, und sauft euch nicht voll Wein, woraus ein unordentliches Wesen folgt, sondern lasst euch vom Geist erfüllen. Ganz klare Ansage, nicht saufen, sondern geisterfüllt sein. Was nicht heißt, ich habe das schon erzählt, dass man auch was trinken kann. Ich bin keiner, der sagt, wenn du Christ bist, darfst du keinen Alkohol mehr trinken. Aber ich muss bei mir aufpassen, dass es nicht überhand nimmt. Und meine Bibelschule bei uns im Haus ist alkoholfrei, und wenn die Bibelschüler zusammen sind, sagen wir, trinken wir nichts. Und solange die da sind, mache ich das auch nicht. Das ist eine gute Übung für mich. Und es ist einfach eine wichtige Sache, dass wir klar und nüchtern sind, dem Geist geöffnet. Nochmal, nichts gegen eine Flasche Wein oder einen guten Tropfen zum guten Braten. Das hat alles seinen Platz, das ist okay. Aber saufet euch nicht voll. Lasst euch da nicht gefangen nehmen. Und für mich ist es eine Warnung, Drogen zum Beispiel würde mich nicht anfechten, kannst du mir geben, oder rauchen, da würde ich mich eher verschlucken, das klappt nicht. Aber beim guten Trinken, ich war mal Student, da kann man gut trinken lernen, und das läuft. Und da muss man dann gucken, jeder hat da so seine andere Sache. Und wenn, ich habe für mich gesagt, wenn ich es nicht in den Griff krieg, muss ich es lassen. Dann, also wenn du es nicht in den Griff kriegst, am besten dann lassen. Also die Schrift ist sehr, sehr, sehr deutlich, und er sagt, seid sorgfältig und seht darauf, kauft die Zeit aus, denn es ist böse Zeit. Nutzt die Zeit, sei vernünftig, verdaddel dein Leben nicht, sondern hab Gott vor Augen und koste jeden Tag aus. Man hat das früher gesagt, im Tagwerk, an das wir gingen. Ich habe so ein altes Gebetsbuch, und das habe ich auch. Ich möchte das lernen, diesen Tag zu nutzen zur Ehre Gottes. Also das sind alles Sachen, die da drin sind, sehr praktisch, sehr klar, und es entfaltet sich was, und das ist der Gehorsam, in dem wir leben. Übrigens, Gehorsam ist nicht im Widerspruch zum Glauben, sondern Gehorsam ist gelebter Glaube. Gehorsam ist nicht, spielt mir das nicht gegeneinander aus. Ich glaube halt, das passt schon. Nee, wenn du glaubst, wenn du Gott vertraust, zeigt sich das in der Art und Weise, wie du lebst. Und das ist Gehorsam. Und Jesus bringt es auf den Punkt, und das möchte ich euch noch sagen hier, damit ihr denkt, boah, jetzt wird's aber heftig, das war bisher noch schön. Nee, Jesus bringt es auf den Punkt, ich bin niemandem etwas schuldig, die Schrift sagt es mir, und ich bin ja selbst darunter, und es berührt mich. Und Jesus sagt in Johannes 14, Vers 15, liebt ihr mich, so werdet ihr meine Gebote halten. Und Jesus ist kein Gesetzlicher. Und Jesus sagt, in aller Freiheit, folg mir nach und ich erlöse dich und du bist mein Kind. Aber liebst du mich, so wirst du meine Gebote halten. Und es ist nur logisch konsequent, wenn ich sage, ich habe dich lieb, halte ich die Gebote. Wenn ich mal sage meiner Frau, ich habe dich lieb, dann kann ich nicht untreu sein. Das ist doch ganz logisch, das fließt ineinander über. Ich kann doch nicht sagen, ich habe dich lieb, aber ich habe da letztens meine alte Abiturientin da wieder getroffen, meine alte Schulkamerade. Wir hatten auch ein schönes Wochenende, war nice. Aber musst dir keine Sorgen machen, ich habe dich lieb. Wenn ich sie lieb habe, bin ich treu. Wenn wir sie lieb haben, dann sind wir hilfsbereit. Wer liebt, zeigt das, indem er die Gebote hält. Und Jesus sagt, wenn du sagst, du hast mich lieb, dann halte meine Gebote. Und übrigens ist das für mich als Mann Klischee, Klischee, Klischee. Voller Klischee, aber ich bin ein Klischee. Wie kann ich Gott lieben? Das war für mich oft eine Frage. Und jetzt kommt Jesus, wenn du mich lieb hast, hältst du meine Gebote. Und dann sage ich, ah, das kann ich. Da wird's griffig für mich. Und die Gebote sind nicht der Albdruck, wo Gott sagt, du musst, sondern es ist die Möglichkeit für mich, Gott meine Liebe auszudrücken. Seht ihr? Weil mir fällt es schon schwer, ich spüre Gott nicht, er ist nicht immer da und ich kann, natürlich ist mir meine Frau näher, die kann ich umarmen, da kann ich was anpacken, also in dem himmlischen, ja, das ist halt nicht da. Und manche fühlen ihn und manche sind abgehoben im Lobpreis und das ist ja schön, haben wir auch, aber das ist nicht immer so. Und das Nahbare ist da, aber wie kann ich Gott lieben? Und er sagt, wer mich liebt, hält die Gebote. Hast du mich lieb, sagt Jesus, dann wirst du den Sabbat ruhen lassen. Und übrigens, die Gebote haben ihren Ursprung, die Gebote haben ihren Ursprung nicht als Leitplanke, um uns einzuengen, ja, um uns vor dem Abgrund zu schützen, sondern die Gebote haben ihren Ursprung im Charakter Gottes. Wusstet ihr das? Die Gebote haben ihren Ursprung im Charakter Gottes. Und Gott sagt, ich bin ein Gott, der am siebten Tag in Ruhe hat. Das ist mein Style, das ist mein Stil, das ist meine Familienregel, meine Hausregel. Du bist mein Kind. Hey, wenn ich der Papa am siebten einen Ruhetag mache, dann wäre es schön, wenn ihr als Kinder das auch macht. Und wir sagen, ja, wie wäre es mit der Lohnsteuer? Geht das auch noch? Oder Reifenwechsel in der Garage, ohne dass einer merkt? Staubsaugen? Und der Herr sagt, Leute, hört auf zu diskutieren. Macht doch mal Ruhe. Lass es doch mal gut sein. Gott ist ein Gott, der sagt, ich habe ein Bombenverhältnis mit meinem Sohn. Ich liebe meinen Sohn und mein Sohn liebt mich. Und deshalb sollt ihr eure Eltern lieben. Das darf das widerspiegeln, ein Liebesverhältnis. Gott sagt, ich bin ein Gott der Treue. Wenn ich es sage, dann ist es die Wahrheit und ich halte mich dran. Deshalb sollt ihr ein Treuewort sagen und haltet euch an dem, was ihr sagt. Ich bin ein Gott, der Leben gibt und spendet, deshalb sollt ihr nicht Leben nehmen und töten. Ich bin ein Gott, der großzügig ist und dir gibt und deshalb sollst du nicht geizen und begehren, sondern geben. Die Gebote sind ein Ausdruck von Gottes Hausregeln. Er sagt, so bin ich, das ist mein Stil. Und ich bin die Liebe, aber das ist so ungriffig. Na, dann machen wir es konkret, so zeigt sich das. Und Jesus macht es konkret an den Bergpredigten und sagt, hey, wenn dich einer auf die eine Wange schlägt, dann halt ihm die andere hin. Geh die Extrameile, im wahrsten Sinne des Wortes. Wenn dich einer verflucht, segne zurück, sagt Jesus. Das ist mein Stil und ihr seid in meiner Familie, das ist mein Charakter. Die Gebote sind nicht zum Einengen, zu befreien, ist ein Merkmal unserer Liebe. Und deshalb ist das, was im Epheser steht, nicht in Widerspruch und sagen, vorher war Gnade und Liebe und jetzt wird's aber eng und streng. Nee, sondern er erklärt uns, ist eigentlich ein griffig machen von dem, wie ich meine Koffer jetzt auspacke und wie ich im Alltag lebe. Und wenn wir ehrlich sind, ist nichts davon zersetzend, sondern alles befreiend, oder? Es ist befreiend, in der Wahrheit zu leben, oder? Es ist befreiend, nicht mehr versaut zu leben, sondern klar zu leben. Ich sage, es ist befreiend zu lachen. Und bei uns in der Bibelschule ist es so, und wir lachen unseren Kopf ab. Und das ist so schön. Und wir müssen nicht sagen, naja, der hat zu viel gesoffen, weil das nicht drin ist. Oder ist es nicht schön? Eine Klarheit, eine Freude zu haben. Ist nichts Negatives. Ist was Schönes. Ich liebe das. Ich musste das lernen, als Kind am Sabbat Ruhe zu haben. Und das war noch in den alten Zeiten. Es gab Sonntagsklamotten. Wurde am Samstag gab's das große Baden, dann gab's die Sonntagskleidung und dann wurde kein Sport gemacht. Da konnte man mit den Eltern einen Spaziergang machen. Das gab's bei uns wahlweise in zwei Varianten. Entweder flach an der Lahn oder zu unserem Hausberg. Es waren immer nur die zwei Varianten. Und das Tödlichste war, mit meiner Mutter zu gehen, weil sie das ganze Dorf kannte. Man wanderte also nicht, sondern man ging 20 Meter, dann kam der Nächste mit seinem Dackel und dann stand man wieder 10 Minuten. Dann ging man wieder zu, das ist die Langeweile meines Sonntags. Und es hat mich gelehrt, lass es mal sein. Und am Sonntag es sein zu lassen, im Studium es sein zu lassen, beim Sonntag bei der Arbeit es sein zu lassen. Ich bin Prediger, ich predige und ich mache Seelsorge und ich singe, aber ich mache keine E-Mail am Sonntag. Ich gehe nie ins Büro, ich mache keine Finanzen. Das ist eine eiserne Regel, ein Sonntag ist ein anderer Tag für mich. Eine Übung für mich zu sagen, die Welt dreht sich ohne mein Zutun. Es darf ein Cut, ein Schnitt in meinem Leben sein und es ist mir zum Segen, nicht zur Einhängung. Und alles, was da steht, oder? Dass wir uns, ist es nicht schön, wenn wir Freunde haben, die nichts von uns wollen, die nicht nur mit uns saufen wollen, sondern einfach zu uns kommen, uns in den Arm nehmen und sagen, das machst du gut. Übrigens hab dich lieb oder ich hab dich schon lange nicht mehr gesehen. Wie geht's dir? Und die sich nach uns erkundigen. Geht uns doch nicht das Herz auf. Deshalb lass uns lernen. Ich möchte es lernen. Ausziehen, da ist Luft nach oben. Und es klappt manchmal gut und manchmal muss ich nachjustieren. Da hat mein Freund letzten Vortrag gehalten über den Zehnten geben. Ich dachte, ich war gut im Rennen. Aber am Ende der Andacht dachte ich, oh, da hat der Herr mich überführt. Ich musste nachjustieren. Ich musste nochmal nach. Ich sag, ich kann darüber nicht mehr predigen, wenn ich es jetzt nicht ändere. Und ich glaube, ich muss noch mal ran. Aber ich habe schon einen Schritt gemacht. Versteht ihr, was ich meine? Es ist kein Zwang. Nicht, ich muss Bibel lesen und ich muss das, sondern wow, ich darf Zeit. Mach es. Pass auf, diese ganze Regelung mit außen anziehen ist nicht, um den anderen darzustellen, wir sind besser und die sind doof. Sondern wir machen es, weil wir wissen, es ist besser für uns. Oder? Und wenn wir davon überzeugt sind, begeistert, dann ist es keine Last, sondern es ist was Schönes. Ich musste das lernen. Ich konnte einen ganzen Keller aufräumen am ersten Tag unserer Ehe. Da bin ich in den Keller und habe zwei linke Hände und ich habe halbwegs ein Regal aufgekriegt und es waren recht schwarze Wände, die habe ich alle mal weiß gestrichen und dann habe ich irgendwie so einen Plastikteppich gefunden und da reingelegt. Fand das toll, habe es meiner Frau gezeigt und sagt, der Keller ist aufgeräumt. Sie sagt, schön. Weitergemacht. Ich sag, willst du nicht mal gucken? Sie sagt, nee, ist schon schön. Ich sag, super. Und dann bin ich wieder zurückgegangen zu dem Buch mit Ratschlägen. Da heißt es, wenn du, dann musst du kommunizieren und dann auch Blumen. Und ich sag,
1: na dann halt so.
0: Und dann kaufst du so ein Grünzeug, kommst du mit dem Grünzeug, meine Frau, oh, Blumen. Und denkst, ich versteh's nicht. Dann haben wir einen Keller aufgeräumt für zwei Tage und jo, und Blumen und hey. Und dann lernen wir das. Und es ist doch nicht ein Zwang, sondern es ist doch was Schönes. Und dann kann man doch den Schwiegermammis und der eigenen Mutter, ist doch schön, wenn man das vorbeibringt und ein Danke damit ausdrücken darf, oder? Ist doch nicht, du musst, sondern hey, wie mache ich das? Ich habe keine Ahnung, aber wenn es die freut, na, dann machen wir's halt, gell? Also, ausziehen, anziehen, umziehen, lernen. Und für dich, pass auf, das ist Hausaufgabe, die Hausaufgabe für uns andere. Die Frage ist, warum tust du, was du tust? Und erklär für dich, warum es ist. Sag nicht, die Mama hat's gesagt. Das reicht nicht. Du musst doch wissen, warum du spendest. Du musst doch wissen, warum du am Sonntag in die Kirche gehst. Weil du sagst, wollen wir es machen? Nee. Ist die Gemeinschaft wichtig? Brauchst du den Zuspruch? Warum machst du, was du machst? Warum liest du die Bibel? Weil es das Wort ist, was in mein Leben reinspricht und was mich auf Kurs hält. Ich könnte ohne es nicht. Das ist doch nicht, weil ich es muss oder irgendjemand damit beeindrucke, sondern ich brauche Gottes Sprechen in mein Leben. Und das müsst ihr finden. Das muss für euch eine Antwort sein, warum mache ich, was ich mache? Und kommt mir nicht mit den Eltern, nicht mit Tradition oder weil man das erwartet oder weil der Pfarrer es sagt. Sondern es muss deine Antwort sein. In all den Bereichen, wie wir reden, wie wir leben, wie wir Pause machen, wie wir arbeiten, welche Ethik wir haben, das muss ich alles erklären. Und dann verliert es seinen Nerv von diesem Gesetzlichen, sondern es ist befreiend. Leute, wenn wir treu leben können, ich war immer streng unterwegs. Wenn ich die MeToo-Debatte jetzt höre, kann ich Gott heilfroh sein, dass ich von Anfang an immer aufgepasst habe an dieser Sache. MeToo-Debatte, das ist die ganze Diskussion, wo die alten weißen Männer mit ihrer Macht junge Damen ausgenutzt haben. Und es ist einfach ein Glauben, eiserne Regel, benimm dich, pass auf, was du machst, was du sagst, mit wem du umgehst und wie du mit dem anderen Geschlecht umgehst und bleib da rein und heil. Und jetzt bin ich heilfroh, dass wir das so machen konnten und dass ich da sorgenfrei und unbelastet nach vorne schauen darf. Gottes Regeln sind am Ende immer gut. Hast du das für dich schon entdeckt? Ich finde es immer so abstrus, man sagt, das ist gesetzlich. Gesetzlich sind wir Menschen, wenn wir aufeinander draufhauen und sagen, die Rocklänge muss sein, die Bibel muss so ein Grundgewicht haben oder was auch immer. Und Schlagzeug sollte gefälligst klein sein. Das sind gesetzliche, menschliche Regeln. Aber dass wir aufpassen sollten, wie wir reden, wie wir trinken, wie wir miteinander umgehen, wie wir mit Geld umgehen, das sind Gottes Spielregeln, der empfiehlt, ey, bleib großzügig. Sei liebevoll und zieh das Alte aus. Leb nicht mehr so weiter, sondern üb dich im Neuen. Ist eigentlich schon vorbei, gell? Ich darf nichts mehr machen, aber ich mache was. Lebt als Kinder des Lichts. 5 Vers 8, das fasst zusammen. Lebt als Kinder des Lichts. Ich sage euch eins, ist meine Beziehung zu Gott im Reinen, dann kann ich sagen, hoppla die Welt, hier komme ich. Kennt ihr das? Und ist der Haussegen schief mit deiner Frau, mit den Kindern, mit den Kollegen, wenn du weißt, du hast abends irgendwas Komisches im Fernsehen geguckt oder Netflix oder was ihr halt eben guckt oder was auch immer oder streamt, dann ist der Haussegen schief, dein Gewissen ist schief, du bist schlecht gelaunt und das Ganze zersetzt den ganzen anderen Tag. Und das weißt du ganz genau. Das weiß jeder, wo er seine Tagträume hat. Der eine macht's, der andere hat Tagträume. Im Endeffekt ist es das Gleiche. Aber da sagt Jesus, lebt als Kinder des Lichts. Und wenn wir in seiner Gegenwart sind und sagen, ja, wir sind hingefallen, ja, wir haben wieder Mist gemacht und ich bitte um Vergebung, weil jetzt, ich starte wieder neu durch. Ich fange wieder an, die Bibel zu lesen. Ich gehe wieder in die Gemeinde. Ich passe wieder auf, dass ich mit meinem Partner vorwärts komme, dass wir die Ehe wieder zelebrieren und dass wir da investieren. Ist es nicht irre, dass die Leute sich scheiden lassen und auf einmal haben die Geld wie Heu und machen Weltreisen mit der neuen Freundin? Da denkst du, was ist denn da los? Habe ich gedacht, warum spare ich mir da den Wolf in der eigenen Beziehung und später geben die für alles aus. Da lass es doch in der Ehe ausgehen. Lass krachen. Kommt auf die La Höhe und holt euch hier so ein schönes Zimmer. Ist doch schön. Gut, auf jeden Fall. Genieße es, leb das Leben, leb im Licht, atme durch und finde die Freiheit in dem Ganzen. Das wünsche ich euch, dass wir auch das unseren Kindern, auch unseren Enkeln erklären und nicht, du darfst das nicht, sondern wir machen das nicht, weil wir dann reinleben. Wir haben eine schöne Beziehung. Wir sind frei, wir sind nicht gebunden an Geld und das ist so schön bei meinen Eltern. Die haben nie über Geld geredet, musste nie jammern und wir hatten nicht viel, aber es war eine Fröhlichkeit und eine Herzlichkeit da drin und ich hoffe, dass ihr das erlebt in eurem Leben. Und dass wir strahlen für Christus, die Herrlichkeit ausstrahlen lassen, von der wir schon sprachen. Und dann das nächste ist Umdenken. Was gehört dazu? 5 Vers 10. Da heißt es in Epheser 5 Vers 10. Prüfet, was dem Herrn wohlgefällig ist. Das heißt, prüft, was wohlgefällig ist. Vers 15. So seht nun sorgfältig darauf, wie ihr euer Leben führt. Nicht als Unweise, sondern als Weise. Reflektiert das für euch. Prüft euren Wandel. Macht mal so einen Check. Und es ist ja immer verpönt, Neujahrsregeln zu machen oder Ziele. Warum nicht? Warum nicht auch mal, ich habe 5 Jahre lang was aufgeschrieben, was ich ändern wollte und es war sehr frustrierend, aber im 5. Jahr merke ich, jetzt endlich läuft's. Aber wenn wir nie Ziele haben, wenn wir uns nie verbessern wollen, dann wird's da nicht kommen. Wo prüfst du dich? Und mal selbst reflektieren, wo muss ich Stellschrauben verändern? Mein Leben muss nicht komplett neu werden, aber hey, wo kann ich mehr Richtung Gott gehen? Wo kann ich mich mehr einbringen für die anderen? Wo habe ich noch Charakterschwächen, wo ich sage, da muss ich dran üben an dieser Muffeligkeit morgens oder an der Dankbarkeit oder an der Freundlichkeit mit meinen Kollegen? Und wo sind die Stellschrauben in meinem Leben? Prüft euch und jetzt kommt ein hartes Wort, trenn dich von der gottlosen Gesellschaft. Was ist damit gemeint? 5 Vers 7, da heißt es darum, seid nicht ihre Mitgenossen. Und 5 Vers 11, und habt nicht Gemeinschaft mit den unfruchtbaren Werken der Finsternis, deckt sie vielmehr auf. Und das ist jetzt eine ganz feine Linie, möchte ich euch sagen. Und das eine ist folgendes. Erstens, wir sollen Kontakt haben zu den Ungläubigen. Natürlich, Jesus hat es auch gemacht, mit den Prostituierten und Huren und Zöllnern gegessen. Habt Kontakt mit denen. Aber die zweite Sache, das ist die feine Linie, wo haben wir Gemeinschaft damit? Wo werden wir involviert? Und das ist eine Gewissenssache und die klopft jeder anders rein. Aber die Extreme sind, dass die einen in der Gesellschaft aufgehen und mitsaufen und mithuren und alles mitmachen und ihr Zeugnis verlieren und die anderen ziehen sich aus der Gesellschaft zurück und machen gar nichts mehr und haben gar keinen Einfluss. Und wir sind die Heiligen und wir haben alle fromme Verse am Kühlschrank und wir sind zugeplagt mit Plakaten und wir hören nur ERF und es ist alles fromm und heilig, aber wir kennen da draußen keinen Menschen mehr. Das ist auch nicht gut. Und deshalb, es kommt manchmal in unserem Leben, und das ist der Punkt, nicht wo wir mit den Menschen nichts mehr zu tun haben, aber wo wir mit ihren Machenschaften nichts mehr zu tun haben. Ich war bei der Bundeswehr, da wurden Pornos geguckt und irgendwann musste man sagen, da mache ich nicht mit. Da bin ich nun mal raus. Und wenn im Betrieb gelogen wird oder gestohlen wird, muss man sagen, ich mache bei diesen Machenschaften nicht mit. Dann werden sie gefeuert. Dann werde ich gefeuert. Und das ist der Punkt. Um da mal durchzugehen, habe ich noch erst 2. Korinther 6, Vers 14. Zieht nicht am fremden Joch, ihr kennt die Stelle. Das ist auch da. Nicht, es geht nicht um den Kontakt mit Ungläubigen, sonst könnt ihr ja nicht mal zum Bäcker gehen. Sondern es geht darum, wo ziehe ich am selben Joch? Wo lasse ich mich einbinden in deren Machenschaften? Da muss ich aufpassen. Psalm 1. Wohl dem, der nicht wandelt im Rat der Gottlosen, oder? Wohl dem, der nicht wandelt. Und das sind dauerhafte Verben. Nicht wandeln, nicht sitzt da, wo die Spötter sitzen. Wo lässt du dich nieder? Das ist der Punkt. Und da möchte ich lernen, sagen, nein, da mache ich nie mit. Und natürlich gehe ich auch mal in eine Kneipe und natürlich geht man auch mit denen mal auf ein Fest. Das ist ja nicht das Problem. Aber das ist so eine feine Linie, wo wir gucken müssen. Und 1. Petrus 4, Vers 3 und 4 ist ein ganz interessanter Vers. Da heißt es in 1. Petrus 4, da sagt er, das befremdet sie, dass ihr euch nicht mehr mit ihnen stürzt in dasselbe wüste, unordentliche Treiben und sie lästern. Und es ist dann der Punkt, wo du sagst, da mache ich nicht mehr mit. Und dann irritiert das die Leute. Hältst du dich für was Besseres? Bist jetzt der Fromme? Was bist denn du für einer? Und dann wird dann ganz schnell rausgeschossen aus der Hüfte und du bist das, du bist das, du bist das. Und sie lästern. Und wisst ihr was? Das ist, da kommst du unter Feuer und das hat mich immer unter Feuer gebracht. Ich wollte auch akzeptiert sein in der Welt. Natürlich wollte ich auch mein Standing haben. Und ich kann auch fromm sein und korrekt. Und wenn man das Geld im Griff hat und die Familie, ist das alles ja ganz schön. Aber wenn man plötzlich fromm wird, wird's komisch. Und was dann kommt, sie fangen an zu lästern. Und das regt mich auf, dass einer über mich lästert. Das kannst du wohl nicht. Hast noch nie ein Bier getrunken und stellst dich da so an und sagt, dir zeige ich's. Und dann mache ich den größten Mist mit, nur um den zu beeindrucken. Bei dem Lästern. Du hast noch nie mit jemandem geschlafen. Ja, was bist denn du für eine Alte? Was bist denn du für eine? Und dann machst du das. Komm mal, wer wolle. Um zu zeigen, ich bin auch dabei. Und sie lästern. Und da standhaft zu sagen, nein. Könnt euch einen Kopf abreißen und könnt lästern über mich, wie ihr wollt. Ich bleibe an diesen Regelungen, weil sie heilsam sind. Und ich lasse mich von euch nicht provozieren. Und dann kommt aber eins, 1. Korinther 5. 1. Korinther 5, der ist wichtig. Da heißt es in 5, Vers 9, ich habe euch in dem Brief geschrieben, 1. Korinther 5, Vers 9, dass ihr nichts zu tun haben sollt mit den Unzüchtigen. Damit meine ich nicht allein die Unzüchtigen in dieser Welt oder die Geizigen oder die Räuber oder Götzendiener, sonst müsstet ihr ja die Welt räumen. Wisst ihr, dass der Paulus da hier in Science Fiction geschrieben hat und er sagt, ihr müsst die Welt verlassen, ihr dürft mit Ungläubigen nichts mehr zu tun haben. Alles ins UFO und weg, steht da. Als ich euch gesagt habe, ihr sollt mit denen nichts zu tun haben, habe ich nicht gemeint, ihr sollt mit dem Bäcker und mit dem Handwerker und mit euren Nachbarn nichts mehr zu tun haben, sonst müsstet ihr ja die Welt räumen. Und manche tun das in ihrer kleinen Wohnung. Und er sagt, sonst müsstet ihr die Welt räumen, darum geht's nicht. Und jetzt wird's scharf. Vers 11, vielmehr habe ich euch geschrieben, ihr sollt nichts mit einem zu schaffen haben, der sich Bruder nennen lässt und ist ein Unzüchtiger oder Geiziger oder Götzendiener oder Lästerer oder Trunkenbold oder ein Räuber. Mit so einem sollt ihr nicht essen. Denn was gehen mich die da draußen an, dass ich sie richten sollte, sollt ihr nicht die richten, die drin sind. Und wir sind so beschäftigt, uns über die Welt zu mokieren, die böse Welt, dass wir im eigenen Stall Kraut und Rüben haben. Und da müssen wir streng werden. Und Paulus sagt, Leute, wenn wir streng sind, was ich hier meine, geht's auch um die eigenen Leute. Das ist schon hart, oder? Aber es geht gar nicht um die da draußen. Das ist gegessen. Lass Gott die da draußen richten. Das ist nicht unsere Aufgabe. Wir sind so beschäftigt, Posts zu machen und hin und her zu schreiben und uns in den verschiedenen Briefen dazu ergötzen, wie schlecht die Welt ist. Das ist nicht unser Stil. Sondern wir kümmern uns um uns und sagen, wir wollen gut leben, wir wollen und nicht ihnen was vorleben, sondern wir wollen für uns gut leben, dass es richtig ist und wenn sie das mögen und sehen, vielleicht Interesse daran haben und auch zu uns kommen. Okay, also das ist eine ganz spannende Sache, trenne ich von der gottlosen Gesellschaft. Ich nenne das mal so, hab mit denen Gemeinschaft, soweit es geht, aber es wundert dich nicht, wenn es manchmal zum Knackpunkt wird. Und wundert euch nicht, wenn in der Familie gelästert wird, wirst jetzt auch ein Frommer. Und das ist die größte Gefahr, wo die Leute kuschen, wenn dann der Partner oder der Freund oder der Nachbar oder der Onkel oder der Cousin oder der Großvater sagt, was bist du jetzt auch einer von denen? Nee, nee, so fromm bin ich auch nicht. Und dann kusche ich wieder weg vor der Wahrheit. Und ich möchte sein, da, ich habe euch lieb, ich bleib euch dran, aber ich folge Jesus mit Haut und Haar und halte mich an seine Gebote, weil sie gut sind. Und der Wandel wird offenbar, es wird sich zeigen, neuer Wandel beginnt jetzt. Das haben wir hier im Epheser, da heißt es in Epheser 5, Vers 16, darum kauft die Zeit aus, denn es ist böse Zeit. Verschiebt es nicht auf morgen, weiß nicht, was morgen ist. Kriegt dein Leben mit Gott heute in den Griff. Denn Gott wird es offenbaren. Gott wird dich zur Rechenschaft ziehen. Ich habe die Evangelien gelesen. Die sagen ja immer, im Neuen Testament ist so harmonisch. Ich bin mir nicht ganz sicher. Im Alten ist Haut drauf und Schluss und das ist rabiat. Aber im Neuen, da sagt Jesus, ich habe euch Talente gegeben. Dem einen 5, dem anderen 3, dem einen 1. Und ich werde wiederkommen und fragen, was habt ihr damit gemacht? Gott wird uns mal fragen, was hast du mit deinem Leben gemacht? Gott wird uns mal fragen, wo hast du dich investiert? Ich habe dir ein Leben gegeben, ich habe dir dein Abi gegeben, ich habe dir dein Gehirn gegeben, dass du studieren konntest, dass du Ingenieur warst, dass du Kaufmann warst, dass du Mutter warst, dass du hast Kinder bekommen. Du hast so viel Segen gehabt, du bist gesund gewesen, du bist alt geworden. Was hast du mit diesen Gaben gemacht? Es wird offenbar. Und ich möchte lernen, das ist, ich sage das nicht böse zum Schimpfen, aber das ist mein Arbeitsethos, weil ich hinterfragt wurde, warum arbeitest du so viel? Ich arbeite nicht viel. Ich bin eine faule Nudel. Ich kann den ganzen Tag Fußball gucken. Und wenn WM ist, kann ich auch 2 Spiele gucken. Das sind 2x 90 Minuten plus Vor- und Nachberichterstattung. Gehört dazu. Da habe ich überhaupt keine Schmerzen. Ich kann Tatort gucken, ich kann Krimis gucken und ich gucke 3x am Tag Nachrichten, weil es könnte sich was verändern. Ich muss nicht arbeiten. Ich kann Sport machen, ich kann Bücher lesen. Wenn ich gar nichts mehr weiß, fange ich an wieder zu trompeten und zu malen. Ich habe so viel Spaß. Aber der Herr fragt mich, Stefan, was hast du mit den Gaben gemacht? Und dann werde ich sagen, ja. Und dann muss ich was machen. Und da gehört ein bisschen Arbeit noch dazu. Aber ich will's, ich möchte's. Und das Letzte, ein Lebenswandel braucht die richtige Einstellung. Das haben wir in 5 Vers 14. Wache auf, der du schläfst. Wache auf, der du schläfst und steh auf von den Toten, so wird dich Christus erleuchten. Wach auf. Lass dich von Gott erleuchten. Stell dich vor Gott hin und sag, Herr Jesus, nicht hier die Predigt. Es geht um nicht hier die Lahö. Es geht auch nicht um deine Eltern. Es geht auch nicht um irgendeine Gemeinde. Das mag ich nicht. Immer, die Gemeinden sind doof oder die Eltern waren doof. Sondern am Ende stehe ich vor Gott und Gott sagt, was hast du gemacht? Und das muss geklärt sein. Es geht nicht um Gesetzlichkeit. Sondern der Herr hat gesagt, das ist die Offenbarung, so hätte ich es gerne, was hast du mit dir gemacht? Und da kannst du dich nicht rausreden, ja, meine Frau war so, mein Freund war so, meine Opa war so. Sondern am Ende fragt er dich. Sind jetzt alle erwachsen. Und das wird so sein. Und da brauchen wir die richtige Motivation in 5 Vers 2 und lebt in der Liebe, wie auch Christus uns geliebt hat. Und der Antrieb ist nicht, ich muss denen eine Show machen und ich muss fromm leben. Das ist Quatsch. Wir müssen keinen beeindrucken. Der Stecker ist gezogen. Es ist rumpelig in unserem Leben. Wir haben in den Höllenabgrund unseres Lebens zu gucken. Wir haben nichts besser, wir haben es nicht im Griff. Aber ich lebe in der Liebe und Gott hat mich lieb und ich möchte lernen, die anderen lieb zu haben und ich möchte in der Liebe leben und im Licht leben. Und die anderen können machen, was ihr wollt, aber ich will so. Und dann lasst die anderen lästern und mich fromm nennen oder was auch immer nennen. Am Ende stehen die nicht über mich zu Gericht, sondern ich habe einen himmlischen Herrgott, der wird wiederkommen und sagen, Freundchen, was hast du gemacht? Und ich hab dich lieb und ich hab dich doch errettet. Und du hast 3 Koffer von Gutem gehabt. Und wie bist du damit umgegangen? Aber das Schönste ist zu kapieren, die Gebote engen nicht ein, sondern machen frei. Das wünsche ich euch. Dass ihr diesen Wandel im Kopf habt. Die Gebote sind nicht erdrückend, sondern befreien. Und das Letzte, ordnet euch einander unter in der Furcht Christi unterordnen. Und dann kommt der Hammer, ihr Frauen ordnet euch euren Männern unter. Oh, graus! Frauen sollen sich den Männern unterordnen. Und das ist natürlich krass. Das sind Hypatassomai unterordnen und wie dem Herrn. Und das ist interessant, wie können sich unterordnen? Nicht, weil die Männer so sind. Die Männer machen sich leichter oder besser. Die sind gruselig, die Männer. Aber du kannst dich nur unterstellen mit Blick auf Gott und sagen, Jesus, der ist anstrengend. Aber schau, du machst es wegen Gott und nicht wegen deinem Mann. Wenn er liebevoll ist, machst du es leichter, natürlich. Wenn er gruselig ist, musst du es trotzdem machen. Und du musst es machen nicht für ihn, sondern für den Herrn. Wieder, weil der Herr da sitzt, da steht, ihr Frauen ordnet euch euren Männern unter wie dem Herrn. Da möchte ich jetzt nicht in alle Details gehen, sondern spring mal an 25. Ihr Männer liebt eure Frauen, wie auch Christus die Gemeinde geliebt hat. Ich will das jetzt nicht gerade gegeneinander aushauen, aber dieselbe Sache ist für uns Männer. Wir lieben unsere Frauen auch. Und manchmal ist es leichter, manchmal ist es schwerer. Aber wir lieben sie und das ist auch wieder nicht wegen ihnen, sondern wegen Christus. Wir lieben sie, wie Christus Menschen geliebt hat. Und wir schauen dann nicht nur auf unseren Partner, sondern auf Christen und sagen, du musst mir helfen, meine Frau zu lieben und zu verstehen. Und das Interessante ist, dass da eine Überschrift ist. Wir kommen wieder zurück. Die Überschrift ist 21. Ordnet euch einander unter in der Furcht Christi. Und der eine macht's aus Zwang, sagt, ich muss den ertragen. Und der andere macht's aus Liebe und sagt, ich muss ihn lieben. Und dann dient man sich im Idealfall so gut. Und die Sache geht natürlich weiter dann, ihr Kinder sollt die Eltern lieben und die Eltern die Kinder nicht provozieren. Auch eine harte Diskussion, ist auch sehr, sehr schwierig, wie wir das hinkriegen. Wir sind ja sehr selbstständig, aber ich möchte auch meine Eltern ehren. Wir sollen auch die Eltern kappen. Es ist so, wenn wir neu heiraten, haben wir eine neue Zelle. Bin jetzt nicht mehr meinen Eltern haftbar, sondern meiner Frau und meiner neuen Familie. Aber irgendwo sterben die ja und irgendwie müssen wir auch unsere Liebe und Ehre zeigen. Es sind spannende Fragen, die kann ich hier nicht so schnell lösen. Da müsst ihr beten, Herr, wie kriege ich das sortiert?
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3: Das walte Gott Vater, Sohn und Heiliger Geist. Amen. Ich danke dir, mein himmlischer Vater, durch Jesus Christus, deinen lieben Sohn, dass du mich diese Nacht vor allem Schaden und Gefahr behütet hast. Und bitte dich, du wollest mich diesen Tag auch behüten, vor Sünden und allem Übel, dass dir all mein Tun und Leben gefalle. Denn ich befehle mich, meinen Leib und Seele und alles in deine Hände. Dein heiliger Engel sei mit mir, dass der böse Feind keine Macht an mir finde. Amen.

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1: 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Sigvard Busart aus Rüsselsheim setzt sich mit der Liebe auseinander, die Jesus Christus seinen Nachfolgern ans Herz legt. Wir verlesen seinen Beitrag.
2: Jesus Christus spricht: Liebet eure Feinde und betet für die, die euch verfolgen, damit ihr Kinder eures Vaters im Himmel werdet. Diese Worte sagte Jesus zu seinen Jüngern, die zugleich Kinder des himmlischen Vaters sind, wie alle, die an Jesus Christus glauben und in seiner Nachfolge leben. Sie und ich gehören zusammen zu Gott, zu Jesus Christus und zueinander. Wir sind unterwegs zum kommenden Reich Gottes und zur Vollkommenheit. So steht es im Matthäusevangelium Kapitel 5. Wir sind, sollen und dürfen Modell für die Welt sein. Und zwar nicht jeder für sich und allein, sondern im Wir, das Jesus Christus ermöglicht hat. Das Zusammenleben, das Miteinander der Christen soll Epoche machen in der Weltgeschichte. Die Gesellschaft soll es im Zusammenwirken der Christen sehen und Anreize finden, wie Menschen miteinander umgehen, sich teamfähig erweisen und gemeinsam den Alltag mit allen Herausforderungen, wie Menschen miteinander umgehen, sich teamfähig erweisen und gemeinsam den Alltag mit allen Herausforderungen

das Nachtragen, die mancherlei ausgesprochenen Beleidigungen, den Streit und Kampf im Inneren, auch unausgesprochen, letztlich ihren tiefen Hass und ihre Unversöhnlichkeit. Alle diese Negationen füllen Protokolle, Bücher und Bände der Welt. Bis in die Gerichtsakten ist festzustellen, wie gründlich und engagiert Christen miteinander auch streiten können. Jedoch Christen können und sollen Modell von morgen für die Gegenwart sein. Andernfalls ist ihr und mein Glaube nicht glaubwürdig. Dann ist der Glaube an Jesus Christus und der Christuseinsatz in Gemeinde und Welt nicht Ausdruck der eigenen Lebensbewältigung. Kann schon der Aufruf zur Nächstenliebe für manche als Zumutung gelten, so werden beim Aufruf zur Feindesliebe weithin gewohnte Grenzen überschritten. Doch dazu ruft Jesus auf. Er sagt, liebet eure Feinde und betet für die, die euch verfolgen. Während beim Nächsten durch die Geschichte hindurch sich verschiedene Bedeutungen zeigten, sind durch die deutsche Übersetzung des griechischen Begriffs und durch die Festlegung durch Jesus Christus alle Menschen gemeint. In weltweit informierter Gesellschaft gilt als Nächster der, der jetzt meine Hilfe braucht, dem ich jetzt der Nächste sein kann. Unter dem Feind verstand man in Israel den, der dem Bund Gottes mit seinem Volk widerstrebt. Es ist der Mensch, der Gottes Offenbarung, Gottes Reden, Denken und Handeln im Einzelnen, im Volksganzen und in der Völkerwelt für Unsinn hält. Es ist der Gottlose, der Blut vergießt, tückisch und lästerlich über Gott redet. In der Qumran-Sekte galt als heilige Satzung, alle Söhne des Lichts zu lieben, jedem nach seinem Los in der Gottesgemeinde und alle Finsternis-Söhne zu hassen, jeden nach seiner Verschuldung in Gottes Rache. Das Hassen des Feindes ist im Alten Testament und in der rabbinischen Tradition so nicht als Gesetz nachweisbar. Doch populär war für den Durchschnittsisraeliten in den Tagen Jesu das Verhalten, wie es Jesus Christus aufzeigt. Freunde zu lieben, Feinde zu hassen. Auch wenn bei Rabbinen an einigen Stellen zum Ausdruck kommt, die Feinde zu achten. Jesus nimmt mit seinem »Ich aber sage euch« das Gebot der Nächstenliebe auf und weitet es auf alle Menschen aus, über alle Volks- und Gruppenzugehörigkeit hinaus. Er sagt, liebet eure Feinde und bittet für die, die euch verfolgen. Er hat die im Blick, die in weitester Entfernung und Entfremdung von Gott ihr Leben gestalten und durchsetzen. Es sind Menschen, die mit den Jüngern und Christen aller Zeiten nichts Gemeinsames haben, noch haben wollen, als den einen Gott, den Schöpfer aller Menschen. Auch die hat Jesus im Blick, die Existenz der Christen in der Welt bedrohen oder auch vernichten. Im Text heißt es, die euch verfolgen, also hassen und auslöschen wollen. Auch wenn die Aussage sich auf den persönlichen Bereich bezieht, so ist die weltweite politische Perspektive nicht ausgespart. Wer sind die Feinde heute? Jeder kennt sie, zum Beispiel gewisse Mieter im Haus und in der Nachbarschaft, manche Arbeitskollegen, Freunde von einst und in der Gesellschaft Atheisten und religiös anders Verhaftete, in der Völkerwelt Politiker, die andere verfolgen, vertreiben und auslöschen wollen. Es sind Menschen, deren Liebespendel konsequent zur anderen Seite ausgeschlagen ist und immer wieder ausschlägt. Menschen, die anderen das Leben schwer machen und verleiden. Diese gilt es zu lieben. Es geht um die Hinwendung zum Feind ohne Lohngedanken. Liebe, die den Feind in seiner Situation ernst nimmt und mit allen verfügbaren Kräften und gewaltfreien Mitteln zum Besten hilft, ohne Bedingungen zu stellen, noch Vorteile zu erwarten. Es geht um Liebe, nicht

als einzelne Tat, sondern als Grundhaltung des Christen, die sich immer wieder, jeden Tag neu, so im Spannungsfeld äußert. Der Theologe Rudolf Bultmann war von der Feindesliebe so beeindruckt, dass er darin das Charakteristische der Verkündigung Jesu fand. Das heißt, auch der Mensch, der in seiner Wut oder im Anflug seines Hasses, aus welchen Motiven und in welchen Bereichen auch immer, an Menschen auslässt, steht vor Gott und bedarf der Erfahrung von Liebe durch mich, weil Gott ihn liebt. Nicht wegen seiner Taten, sondern als Person. In der Fürbitte nehme ich Menschen schon in die Beziehung zu Gott, in die Gegenwart Gottes hinein. Die Weisung Jesu an Christen scheint über unser Vermögen zu gehen. Was jedoch uns nicht durchgehend gelingt, geschieht durch die Erinnerung an den Vater im Himmel. Gott lässt seine Sonne aufgehen über Gute und Böse. Er lässt regnen über Gerechte und Ungerechte. Wer sich immer wieder an diesem Gott ausrichtet, der kommt motiviert und intensiv in Bewegung. Indem Gottes grenzenlose und voraussetzungslose Liebe, von der ich selbst jeden Tag neu lebe, indem sie vermehrt zeichenhaft umgesetzt wird. Solche Liebe, die sich auch in der intensiven Fürbitte äußert, wird grenzüberschreitend wirklich. Solches Verhalten befreit vom alten Trott, wie du mir, so ich dir. Es ermöglicht neue Gestaltungsräume im Miteinander. Denn Liebe ist die stärkste verändernde Macht im Miteinander von Mensch zu Mensch, von Volk zu Volk und Israel in der Völkerwelt. Welch eine Hoffnungsperspektive, die Neues freisetzt und in Gang hält.

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1: Dankbar sein. Dekanin Ruhe Michael Wehrwein aus Lohr am Main regt zu einer neuen Wertschätzung für Gottes gute Gaben an und bezieht sich dabei auf einen Text aus dem 1. Timotheusbrief. Dort heißt es:
2: Alles, was Gott geschaffen hat, ist gut. Und nichts ist verwerflich, was mit Danksagung empfangen wird. Denn es wird geheiligt durch das Wort Gottes und das Gebet. Soweit ein Abschnitt aus dem 1. Timotheusbrief, Kapitel 4, die Verse 4 bis 5. Wie sagt man denn, so fragt die Mutter das Kind, das an der Wursttheke eben eine Scheibe Wurst erhält. Sie erwartet als Antwort: Danke. Ich meine, es ist gut, wenn schon Kinder zum Danken angeleitet werden. Dankbarkeit ist in unseren Tagen wenig ausgeprägt. Ich habe den Eindruck, dass auch in unserer Gesellschaft eine Unkultur der Undankbarkeit sich breit gemacht hat. In der Kirche sind wir davon nicht ausgenommen. Auch im eigenen Leben schleicht sich immer wieder Undankbarkeit ein. Dabei habe ich so viel Grund zum Danken. Die Worte des Apostels Paulus lenken den Blick auf Gott, den Schöpfer. Er hat das Urheberrecht auf alles, was ist. Die Erinnerung daran lässt mich alles von Gott her und auf ihn hin sehen. Ich lebe im Horizont seiner Liebe. Sein Handeln, seine Zuwendung und Fürsorge lassen mich leben. Was ich bin und habe, verdanke ich ihm. Ich bin reich beschenkt. Wenn ich mein Leben und die Lebensmittel als Gabe des Schöpfers sehe, bewahrt mich das davor, meinen Lebenshunger woanders zu stillen. Ich bleibe aber auch davor bewahrt, auf die Gaben zu starren. Es besteht die Gefahr, dass ich den Geber übersehe. Der Geber ist größer als die Gabe. Das adelt diese. Sie ist gut, weil der Schöpfer gut ist. Er meint es gut mit Ihnen und mir. Allein der Schöpfer kann mir zu einem erfüllten Leben helfen. So wie das Kind im Metzgerladen, brauche ich immer wieder die Erinnerung, dankbar zu sein. Einmal im Jahr wird in den Kirchen das Erntedankfest gefeiert. Das kann ein wichtiger Impuls sein, Dankbarkeit zu leben. Wir brauchen dringend eine neue Kultur der Dankbarkeit. Denken und Danken hängen eng zusammen. Es ist immer wieder gut, über den Grund aller Dinge nachzudenken. Es ist wichtig, sich seiner eigenen Abhängigkeit bewusst zu werden. Dankbarkeit ist ein Bollwerk gegen Überheblichkeit, Selbstüberschätzung und Machbarkeitswahn. Alles, was Gott geschaffen hat, ist gut, schreibt Paulus. Seine Worte lenken den Blick auf Gott, von dem alles kommt. Sie erinnern mich daran, dass ich trotz allen Könnens, allen Einsatzes und Fleißes immer beschenkter und empfangender bin. Wer darüber nachdenkt, wird dankbar. Unter Christen sollten Undankbarkeit und Unzufriedenheit keinen Raum bekommen. Auch Anspruchsdenken und die Angst, zu kurz zu kommen, sollte keinen Platz haben. Nichts ist verwerflich, was mit Danksagung empfangen wird. Wir dürfen mit dankbarem Herzen genießen. Gottes gute Gaben dürfen wir für uns nutzen. Das schließt einen verantwortlichen Umgang mit ihnen ein. Jesus ist ihr Vorbild und Kraft. Er sagt Dank, als er bei der Speisung der 5000 die 5 Brote und 2 Fische nimmt. Die übrigen Brocken lässt Jesus einsammeln. Nichts ist verwerflich, was mit Danksagung empfangen wird. Jesus dankt, als er beim Mahl mit seinen Jüngern das Brot bricht und den Kelch reicht. Danksagung, Eucharistie wird das Mahl des Herrn auch genannt. Ich danke Gott für seine unaussprechliche Gabe. Ich danke ihm für das Leben und Wirken seines Sohnes Jesus Christus. Er hat sich geschenkt. Er hat sich aufgeopfert für die Welt und jeden und jede von uns. Durch ihn bekommen Menschen Anteil am wahren, am ewigen Leben. In seiner Nachfolge erkenne ich als Christ meine Verantwortung. Ich trage Verantwortung im Blick auf den Umgang mit Gottes guter Schöpfung. im Blick auf seine Gaben, gerade auch im Blick auf die Lebensmittel. Jede Mahlzeit, die ich zu mir nehme, ist im Grund ein Fest am Gabentisch Gottes. Sie ist nicht nur Gelegenheit zum Aufdanken, zur Stärkung und zum Genießen. Sie ist immer auch eine gute Gelegenheit zum Danken. So wird jedes Tischgebet zu einem kleinen Erntedankfest. Ich trete in eine Gottesbeziehung ein. Ich heilige mich, indem ich mich meinem Herrn anvertraue. Alles, was zu meinem Leben gehört, auch die Lebensmittel, sollen Gott dargebracht und dann wieder dankbar von ihm empfangen werden. Vom Wort Gottes geleitet, will ich dann auch die Hände öffnen, um mit denen zu teilen, die weniger haben als ich. Für mich sind diese Gedanken gut in einem Lied zusammengefasst. Der Dichter Martin Rinkhardt hat in der Zeit des Dreißigjährigen Krieges folgende Zeilen verfasst. Er tat es in einer Zeit großer Hungersnot. Er lebte aus dem Vertrauen zu Gott, dem Geber aller Gaben. Das machte ihn dankbar. Und so schrieb er: Nun danket alle Gott mit Herzen, Mund und Händen, der große Dinge tut an uns und allen Enden. Sollte ich in unserer Zeit, der ich zumindest in unserem Breiten im Überfluss lebe, dies nicht auch tun?

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0: mich.
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2: Wir hören aus dem Neuen Testament, aus dem Brief des Paulus an die Galater, Kapitel 3, die Verse 15 bis 18.
3: Liebe Brüder, ich will nach menschlicher Weise reden. Man hebt doch das Testament eines Menschen nicht auf, wenn es bestätigt ist, und setzt auch nichts dazu. Nun ist die Verheißung Abraham zugesagt und seinem Nachkommen. Es heißt nicht und den Nachkommen, als gelte es vielen, sondern es gilt einem und deinem Nachkommen. Welcher ist Christus? Ich meine aber dies: Das Testament, das von Gott zuvor bestätigt worden ist, wird nicht aufgehoben durch das Gesetz, das 430 Jahre danach gegeben worden ist, so dass die Verheißung zunichte würde. Denn wenn das Erbe durch das Gesetz erworben würde, so würde es nicht durch Verheißung gegeben. Gott aber hat es Abraham durch Verheißung frei geschenkt.
2: Das war der Bibeltext für den heutigen Tag, entnommen aus der großen Hörbibel mit freundlicher Genehmigung der Deutschen Bibelgesellschaft. Hier noch einmal die Bibelstelle. Galaterbrief, Kapitel 3, die Verse 15 bis 18. Gedanken dazu kommen jetzt von Daniel Behrens aus Aurich.
4: Papa, wann machen wir endlich die Radtour? Papa, wann gehen wir in die Innenstadt zum Shoppen? Papa, wann gucken wir den Film? Diese oder ähnliche Fragen kennen wahrscheinlich alle Eltern. Ich habe etwas versprochen, aber noch nicht eingelöst. Und genau dann haben Kinder ein besonders gutes Gedächtnis. Manchmal lautet meine Antwort dann später, heute nicht oder einfach nur bald. Sie können es sich wahrscheinlich denken, für meine Kinder sind das unbefriedigende Antworten. Bald bedeutet für meine Kinder ungefähr 5 Minuten, für mich schon mal 5 Tage oder vielleicht auch einige Wochen. Ich kann Ihnen sagen, das gibt zu Hause Diskussionen, wann bald oder gleich ist. Auch wenn unsere Vorstellungen auseinandergehen, ist eines klar. Nur weil ein Versprechen noch nicht eingelöst wurde, ist es nicht aufgehoben. Das Versprechen ist auch dann nicht aufgehoben, wenn ich meinem Kind für die Zwischenzeit einen Arbeitsauftrag gebe. Zum Beispiel, räum dein Zimmer auf. Das kann schon mal vorkommen, dass ich für die Zwischenzeit einen Arbeitsauftrag erteile. So ein Arbeitsauftrag für die Zwischenzeit ist aber auch keine Bedingung, um mein Versprechen einzulösen. Mit diesem Gedanken argumentiert Paulus. Gott gab Abraham ein Versprechen. Dieses Versprechen hat zeitlich einen sehr weiten Horizont. Viel weiter als mein später, heute nicht oder bald. Gottes Versprechen lautet: Durch einen Nachkommen Abrahams sollen alle Menschen gesegnet werden. Gott meint damit Jesus Christus, der aber erst viele Jahrhunderte später auf diese Welt kommt. Einige Jahrhunderte nach Gottes Versprechen an Abraham kommt das Gesetz des Mose. In diesem Gesetz stehen hunderte von Regeln und Geboten, nach denen Israel leben soll. Paulus macht deutlich, dass dieses Gesetz das Versprechen von Gott an Abraham nicht nachträglich verändert. Das Gesetz war keine nachträgliche Bedingung für sein Versprechen. Das Gesetz macht aus Gottes Geschenk keinen Vertrag, den der Mensch erst erfüllen muss. Paulus vergleicht dieses Versprechen Gottes mit einem Testament, das sich auch nicht einfach so ändern kann. Gottes Versprechen hat Bestand über die Jahrhunderte, bis Jesus kommt. Aus der Perspektive der Christen in Galatien ist das Entscheidende sogar schon geschehen. Sie müssen nicht warten wie Abraham. Sie haben die gute Nachricht von Jesus gehört. Sie haben geglaubt. Sie haben Gottes Gnade erlebt. Aber genau deshalb finde ich das, was dann passiert, so merkwürdig. Denn auf einmal wollen die Christen in Galatien nicht den versprochenen Jesus, sondern das Gesetz des Mose in den Mittelpunkt stellen. Sie lassen sich einreden, dass der Glaube an Jesus allein doch nicht genügt. dass noch etwas hinzukommen muss. Sie glauben, dass sie bestimmte religiöse Leistungen brauchen. Sie glauben, bestimmte Vorschriften müssen eingehalten werden, um wirklich zu Gott zu gehören. Wie gesagt, ich finde merkwürdig, was dort passiert und frage mich, warum? Warum tauschen Sie ein Versprechen gegen ein Regelwerk? Warum möchten Sie sich etwas mit Leistung verdienen, was Ihnen schon längst geschenkt worden ist? Vielleicht ist eine Antwort, weil Regeln manchmal einfacher sind als zu vertrauen. Ein Versprechen macht mich abhängig von dem, der es mir gegeben hat. Ich kann nichts dafür tun, dass das Versprechen eingelöst wird, außer zu vertrauen, dass Wort gehalten wird. Eine Regel dagegen gibt mir etwas an die Hand. Ich kann feststellen, das habe ich geschafft, da war ich gehorsam, das habe ich richtig gemacht. Vielleicht liegt genau darin die Versuchung. Gnade klingt wunderbar, aber ich kann nur vertrauen, ich kann mir nichts erarbeiten. Wenn es einzig und allein auf die Gnade ankommt, auf das Geschenk Gottes durch Jesus Christus, kann ich nicht am Ende sagen, das habe ich mir erarbeitet. Es gibt nichts, worauf ich stolz sein kann. Ich kann nur mit leeren Händen vor Gott stehen und seiner Gnade vertrauen, so wie er es versprochen hat. Mein Eindruck ist, dass genau das mir manchmal schwerfällt. Ich baue mir lieber meine eigenen religiösen Gesetzbücher. Darin steht dann, wie oft ich in der Bibel lese, wie regelmäßig ich bete, was ich alles in der Gemeinde mache, wie vorbildlich mein Leben aussieht, vielleicht auch, welche Überzeugungen ich in Glaubensdingen habe. Damit Sie mich nicht falsch verstehen, vieles davon ist gut und wichtig. Aber problematisch wird es, wenn ich glaube, deshalb von Gott angenommen zu sein. Weil dann mache ich genau das, wovon Paulus die Christen in Galatien warnt. Ich mache etwas, das nach dem Versprechen Gottes kommt, zur Bedingung für das Versprechen. Dabei ist die Reihenfolge entscheidend. Gott sagt nicht, dass er segnet, wo genug geleistet wird, sondern er segnet durch Christus und aus diesem Segen lebe ich. Und das verändert mein Handeln. Ich bete nicht, damit Gott mich liebt, sondern weil er mich liebt. Ich lebe nicht nach Gottes Willen, damit ich von ihm angenommen werde, sondern weil er mich angenommen hat, versuche ich nach Gottes Willen zu leben. Das hat er versprochen und sein Versprechen gilt. Auch wenn ich gerade wenig von Gott spüre, auch wenn mein Glauben vielleicht gerade schwach erscheint, auch wenn ich an mir selbst scheitere. Gottes Versprechen hängt nicht an mir, sondern daran, dass er sein Wort hält. Meine Kinder dürfen mich an meine Versprechen erinnern. Und manchmal muss ich zugeben, dass ich eines vergessen habe. Bei Gott ist das anders. Was er versprochen hat, vergisst er nicht. Und in Jesus zeigt er, dass er zu seinem Versprechen steht. In Jesus sind Sie und ich gesegnet. Das ist ein Geschenk und kein Verdienst. Wir müssen nichts hinzufügen, damit Gottes Versprechen gilt. Vertrauen ist von Gott gefragt.
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1: Im Studio Imme Kasten. Auf unsere Hilfe könnt ihr weiter zählen. Das hat Kanzler Merz den Ukrainern bei einem Überraschungsbesuch in Kiew erklärt. Dabei versprach er über 1 Milliarde Euro etwa für Ausgaben im militärischen Bereich, aber auch für die Infrastruktur und Energie im Land. Er sagte vor Ort:
2: Wir tun das nicht nur, um die territoriale Integrität der Ukraine zu schützen. Wir tun das zutiefst im eigenen Interesse, denn es geht um Europas Sicherheit.
1: Unterdessen hat der ukrainische Präsident Selenskyj neue Friedensverhandlungen angekündigt. Noch in diesem Monat wollen die Ukraine, Russland und die USA wieder Dreiergespräche führen, sagt er. 7,4 Millionen Menschen. Das Münchner Oktoberfest ist mit einem neuen Besucherrekord zu Ende gegangen. Anne Brauer hat die Einzelheiten dazu.
3: Dieses Jahr hat das Wetter besonders gut mitgespielt und so wurde die bisherige Bestmarke von vor 3 Jahren nochmal um 200.000 Besucher übertroffen. In den vergangenen gut 2 Wochen sind 6,7 Millionen Maß Bier getrunken worden, mehr als im Vorjahr, gerade bei der alkoholfreien Variante. Aber das Plus beim Bier fällt nicht so groß aus wie das bei den Besuchern. Einen Rückgang verzeichnen die Oktoberfestmacher auch. Der ist aber eine gute Nachricht. Der Stromverbrauch ist nämlich deutlich gesunken.
1: Die Nobelpreiswoche startet heute mit der Kategorie Medizin. Das Nobelkomitee verkündet am Vormittag, an wen die Auszeichnung geht. Im Laufe der Woche geht es dann weiter mit Physik, Chemie, Literatur und dem Friedensnobelpreis zum Abschluss am Freitag. Wieder kein Sieg gegen Griechenland für die deutsche Fußballnationalmannschaft. Im Rückspiel in der Nations League Gruppenphase gab es ein 0:0. Kapitän war erstmals von Anfang an Florian Wirtz. Er sagte nach dem Spiel bei RTL:
4: Ich glaube, es war sehr, sehr viel Gutes dabei. Man darf auch nicht vergessen, dass wir ja erst seit einer Woche zusammen sind. Natürlich wollten wir unbedingt da das Tor machen und hier den Sieg mit nach Hause nehmen. Aber ja, ist natürlich ja jetzt nicht alles schlecht.
1: Damit ist die XXL-Länderspielpause jetzt auch erst einmal vorbei. Für die DFB-Auswahl geht's Mitte November wieder los.
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5: Viele Wolken gibt es erstmal, ab und zu auch Nebel und Richtung Alpen kann es am Morgen noch regnen, vereinzelt sogar mit Gewitter. Im Laufe des Tages lässt das nach, sonst bleibt es meist trocken, teils auch mit weniger Wolken. Die Höchstwerte liegen bei 17 bis 23 Grad. Morgen weiter oft trocken, nur im Norden kommen später ein paar Regenfälle dazu und maximal 24 Grad.
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7: Die Rollläden noch zu, aber die Ohren schon auf. Das finde ich super gut. Ich bin Christine Bangel. Guten Morgen am Montag und einen richtig guten Start in diese neue Woche.

Ganz schön kalt ist es heute, 6:07. Also unbedingt Socken anziehen und die Jacke nicht vergessen. Ich wünsche Ihnen einen richtig erfrischenden Start in diesem Montag. Heute ist der 5. Oktober.

Love come down. Die Liebe, die kommt zu uns herunter. Denn Gott will, dass alle Menschen gerettet werden und seine Wahrheit erkennen. Das steht im Neuen Testament im Brief von Paulus an Timotheus.

0: Was in diesem Vers ganz besonders betont wird, alle Menschen. Jeder Einzelne ist Gott alles wert. Ist das bei uns auch so? Ist das bei mir auch so? Ist mir jeder Mensch alles wert? Gute Frage. Dazu hören wir jetzt das Wort zum Tag mit Gedanken von Thomas Huth.
1: Der heutige Losungsvers der Herrnhuter Brüdergemeine steht im Kontext einer besonderen Begebenheit am Anfang der Bibel, in der Abraham mit dem allmächtigen Gott verhandelt, um einer Gerichtskatastrophe zu vermeiden. Abraham setzt sich damals für ihm völlig fremde Menschen aus Sodom und Gomorra ein, damit sie trotz ihrer großen Schuld vor dem Untergang bewahrt bleiben. Abraham steht mutig in der Fürbitte vor Gott und rechnet mit seiner Gerechtigkeit. Ich empfehle, diese Geschichte heute einmal zu lesen. Sie steht in 1. Mose 18, die Verse 16 bis 33, und sie zeigt, dass Abraham etwas für andere wagt, obwohl er sich Gott gegenüber als sehr gering ansieht. Er spricht mit ehrlicher Demut und Ehrfurcht zu Gott, wenn er sagt: Ich habe es gewagt, zu meinem Herrn zu reden, obwohl ich Staub und Asche bin. Doch zuvor weiht Gott Abraham in seine Pläne ein und beweist ihm damit seine Wertschätzung. Für Gott ist jeder Mensch so viel mehr als nur Staub und Asche. Jeder Mensch ist sein geliebtes Geschöpf und in Gottes Augen so unglaublich wertvoll und schön. Abraham ist ein Freund Gottes. Durch den Glauben kann er auch mit dem Herzen Gottes sehen und empfinden. So kommt es, dass er sogar an menschlicher Schuld leidet, die nicht seine eigene ist. Und Abraham weiß, dass Gott nicht wie ein egozentrischer Herrscher ist, der stur seinen Willen durchsetzt. Abraham bleibt auch nicht passiv und denkt: Gott hat die Vernichtung Sodoms und Gomorras beschlossen, da kann man ja nichts machen. Außerdem geht mich das alles überhaupt nichts an. Nein, Abraham bittet um Bewahrung und Rettung. Seine hartnäckige Fürbitte ist wie ein Feilschen um Seelen. Sie schreckt auch vor Verwegenheit nicht zurück. Abraham beginnt bei 50 Gerechten, dann nennt er 45, 40, 30, 20 und am Ende sind es gerade noch 10. Gott geht bereitwillig auf diesen Handel ein. Es scheint fast so, als hätte er darauf gewartet. Gottes Wille zu retten ist weit größer als der Wille zu strafen. Aber er bleibt und er handelt immer gerecht. Gott freut es, wenn wir uns aufmachen zu seinem Gnadenthron und uns im Gebet dafür einsetzen, dass Menschen vor dem Gericht bewahrt werden. Er hat das Rettungsangebot durch seinen Sohn Jesus Christus für alle Menschen bereitgestellt. So heißt es in einem Brief des Apostel Paulus am Ende der Bibel: Gott will, dass alle Menschen gerettet werden und dass sie zur Erkenntnis der Wahrheit kommen. 1. Timotheus 2, Vers 4. Durch die christliche Gemeinde sollen die Menschen in der unmittelbaren örtlichen Umgebung, aber auch die Völker auf der Erde gesegnet werden. Die christliche Gemeinde darf im Gebet für andere einstehen, so wie Abraham für die Sodomiter. Die christliche Gemeinde ist eingeladen, mit dem allmächtigen Gott in Demut und Ehrfurcht zu reden, zu feilschen und für andere zu bitten. Fürbitte ist immer aktiv und mutig. Sie geht zu Gott, sie steht vor Gott und sie bezieht ihn, seine Kraft und Weisheit zum Wohl und zur Rettung von Menschen mit ein. Wir sind eingeladen, den Blick zu heben, die anderen wahrzunehmen und ihnen Gutes von Gott zu bringen. Wir sind eingeladen, uns und die Menschen in unserer Umgebung Gott täglich anzubefehlen und uns auf seine Gerechtigkeit und auf seine Gnade zu stellen.
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Samuel Harfst war das, hier in Aufgeweckt auf ERF Plus um 17 Minuten nach 6. Gestern war ja Erntedankfest. Vielleicht haben Sie es in diesem Jahr ganz besonders bewusst gefeiert. Ja, und wir ernten, was wir säen, so heißt es ja. Und das stimmt natürlich, aber nicht immer. Manchmal investieren wir in etwas und bekommen etwas anderes dafür zurück. Ein Beispiel dafür kommt gleich von Deborah Rosenkranz in ihrer Radiokolumne Ein Wunder für diesen Tag.

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1: Sei gesegnet. Welcher Bereich deines Lebens hat dich bisher am meisten gekostet? Vielleicht ist es deine Selbstständigkeit, deine Gemeinde oder Kirche. Vielleicht deine Kinder und müde sagst du, ich habe so oft zurückstecken müssen. Ich möchte dir heute einen Satz, eine Wahrheit mitgeben. Gott segnet dich nicht immer von dort zurück, wo du investiert hast. Als ich mich kürzlich für 2 Tage im Schwarzwald zurückgezogen habe, war ich erfreut, dort ein Gebäude mit der Aufschrift »Haus des Gebetes« vorzufinden. Und dort bieten sie einmal im Monat eine Wunderzeit an. Wie passend! So ließ ich mich einfach durchbeten und ermutigen. Und das berührte mich sehr. Ich war ganz überrascht davon, dass das einfach kostenfrei möglich war und sich gleich 4 Menschen einfach Zeit für mich nahmen. Später an diesem Tag traf ich eine Dame, die mir nebenbei erzählte, oh ja, die kenne ich und unterstütze sie seit Jahren finanziell. Wie toll, dachte ich, weil andere geben, wird es mir zum Segen. Auch ich investiere ebenfalls in verschiedene Bereiche. Nehmen wir nur das Beispiel meiner Backstage-Kleingruppen. Das Ganze kostet sehr viel Zeit, Kraft und auch Geld. Dabei ist es kostenfrei für die Gastgeber und Teilnehmer. Und Gott, er überrascht mich immer mit seinen Wegen, diese Arbeit zu segnen. Bei Gott gilt oft, du sähst an einem Ort und er überrascht dich mit Hilfe von einem anderen Ort. Deswegen sei nicht entmutigt, wenn du die Saat nicht an dem Ort aufgehen siehst, in den du investiert hast. Sieh dich lieber um und erkenne, wo er dich schon gesegnet hat. In Galater 6,9 steht, wir wollen also nicht müde werden, Gutes zu tun. Denn wenn die Zeit gekommen ist, werden wir die Ernte einbringen. Und ja, erwarte, seinen Segen auf eine andere Art und Weise zu erleben. Danke. Ja, danke, dass du investierst. In Menschen, deine Familie, deine Gemeinde, Kirche oder. Sei gesegnet. Danke für dich.
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Na, das ist doch Musik zum Wachwerden. Richie Telly Worship waren das. Schöne Töne. Jetzt geht's gleich auch um Töne. Eher um Geräusche, laute, besonders laute Geräusche. Und um Angst. Angst beim geringsten ungewöhnlichen Geräusch. Das kennt Alexander. Er leitet die ukrainische Medienarbeit unserer Partnerorganisation TWR. Immer wieder hat er Angst um sein Leben. Wie er damit umgeht, davon hat er uns berichtet, als er hier im ERF-Medienhaus in Wetzlar zu Besuch war. Was er berichtet hat, das hören wir gleich hier in Aufgeweckt auf ERF+.

0: Sirenen und Luftschutzbunker, sie gehören zum Alltag von Alexander. Er leitet in der Ukraine die christliche Medienarbeit von TWR, dem internationalen Partner des ERF. Als der Krieg beginnt, bringt er Menschen in Sicherheit und verlegt zunächst das Radiostudio.
1: Als erstes haben wir unsere Mitarbeiter alle abtelefoniert. Wir haben einen Keller bei uns im Haus und wir haben sie eingeladen, zu uns zu kommen. Eine Familie habe ich in Kiew abgeholt. Mein erster Eindruck, also was ich als erstes gesehen habe, das war eine brennende Kaserne, die komplett zerstört war. Sie war verbrannt. Die Mitarbeiter und Leute aus der Gemeinde sind gekommen, um sich dort zu verstecken. Die erste Nacht haben wir tatsächlich im Keller verbracht, während die ganze Zeit die Sirenen heulten. Und die Flugzeuge flogen so tief, dass ich die Gesichter der Piloten sehen konnte. Am nächsten Tag habe ich dann gesehen, dass die Brücken bombardiert worden waren. Die entsprechenden Sprengungen hatten wir auch gehört.
0: Die Flucht führt das Team weiter weg von Kiew. Am neuen Ort richten sie in einem Raum eines Gemeindehauses ein provisorisches Studio ein und produzieren von dort weiter. Alex und sein Team wollen ihren ukrainischen Landsleuten beistehen und ihnen helfen, mit Angst umzugehen.
1: Jesus hat auch in Gethsemane Angst gehabt und dabei Blut und Wasser geschwitzt. Er hat mit seinem Vater darüber gesprochen. Genau das mache ich auch, wenn ich Angst bekomme. Das lehre ich auch meine Familie. Natürlich schaffen wir das nicht immer, aber wir haben keinen anderen Ausweg. Es bleibt uns nichts anderes übrig, als damit zu Jesus zu gehen. Er gibt uns Frieden ins Herz.
2: Ich kann nicht sagen, dass ich angstfrei bin. Wir wohnen in der Nähe einer Energieversorgungsanlage. Die sehe ich aus dem Fenster.
1: Während der letzten 4 Jahre sind genau solche Anlagen häufig zerstört worden. Mehrmals sind wir in den Keller gegangen und haben dort gesessen. Inzwischen ist es so, wenn ich ein lautes Geräusch höre, auch wenn ich hier bin und nicht in der Ukraine, dann erschrecke ich. Das ist eine physische Auswirkung der Angst.
0: Auch wenn die Angst zeitweise ein ständiger Begleiter bleibt, der christliche Glaube ermutigt viele Kriegsbetroffene. Die Redakteurinnen und Redakteure der TWR-Medienarbeit in der Ukraine wissen, dass viele Menschen ihnen zuhören und die Programme sehr schätzen.
1: Die Programme helfen. Es kommen Tausende von Feedbacks und Kommentaren. Wenn man die alle zusammenfassen würde, dann so: Ihr helft uns. Eure Sendungen sind wie ein Schluck frisches Wasser. Solche Dinge schreiben uns die Hörer und wir sagen ihnen: Jesus hat das Gleiche durchgemacht wie du. Sein Körper war auch zerstört. Er wurde verraten. Er hat einen grausamen Tod erlebt. Er ist durch all das durchgegangen und er ist der Einzige, der helfen kann.
2: Faktum является то, что мы сравниваем.
1: Wir sind müde geworden. Ja, das ist so. Aber ob wir enttäuscht sind? Nein. Wir sind zu dem Entschluss gekommen, dass wir hier bleiben wollen. Wir wollen hier arbeiten, wo Jesus uns hingestellt hat. Hier sind Menschen, die uns brauchen, durch praktische Hilfsprojekte, aber auch geistlich.
0: Alexander leitet die Medienarbeit von TWR in der Ukraine. Er freut sich über jede Anteilnahme und über Gebete. Nach 4 Jahren Krieg ist es nicht selbstverständlich, dass Christen weiter beten und an die Ukraine denken. Danke, wenn Sie dranbleiben.

0: Simon Georg war das, hier und aufgeweckt auf ERF Plus. Und er kommt übrigens am kommenden Freitag live zu mir hier ins Aufgeweckt-Studio. Ich freue mich schon sehr drauf, mit ihm über seine Musik zu sprechen. Jetzt ist es 6.46 Uhr und ja, ich geb's zu. Manchmal tue ich meinem Körper wirklich nichts Gutes. Dann überfordere ich ihn, achte nicht auf Signale, die er mir sendet. Warum das nicht so gut ist, dazu hat Ute Häuser-Ludwig einen Anstoß über die Bibelstelle 1. Korinther 6, Vers 19.
1: Die Bibel bringt mich immer wieder zum Staunen darüber, wie alltagsnah und menschlich sie vom Glauben erzählt. Beispiel der Gemeindegründer Paulus. Als er ungefähr 20 Jahre nach der Auferstehung Jesu eine der ersten christlichen Gemeinden in Korinth gründet, versucht er den Christinnen und Christen klarzumachen, wie der Glaube in ihrem Leben Gestalt annimmt. Nicht nur in guten Taten, nicht in theologischen Gedankengebäuden, sondern dort, wo sie es scheinbar wenig vermuten. Wisst ihr nicht, dass euer Leib ein Tempel des Heiligen Geistes ist, der in euch wohnt? Gott hat euch seinen Geist gegeben und ihr gehört nicht mehr euch selbst. So schreibt es Paulus im 1. Korintherbrief im 6. Kapitel in Vers 19. Gott wohnt in meinem Leib, in meinem Körper. So nah, so eng ist er mit mir verbunden. Da war es sicher eine gute Sache, dass ich mir in meinem Urlaub genügend Schlaf gegönnt habe, gutes Essen, Ruhe und mir viel Sonne auf die Haut habe scheinen lassen. Wenn ich Paulus richtig verstehe, hat das alles auch Gott gut getan. Wie schön, dass Glauben manchmal so einfach ist. Wenn ich es nicht wieder vergesse in den langen Wochen bis zur nächsten Urlaubsinsel. Vielleicht hilft mir ein Alltagsspruch von Teresa von Avila. Tu deinem Leib etwas Gutes, damit deine Seele Lust hat, darin zu wohnen. Und Gott auch.
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0: Im Lesezeichen hier auf ERF Plus gibt es in dieser Woche eine kurzfristige Programmänderung. 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
1: Mein Element ist das Wasser. Ich bin mit dem Meer verbunden. Geboren wurde ich auf einer Nordseeinsel und auf einer Hallig lebe ich. Die Hallig-Hoge, auf der ich als Kind immer wieder bei meinen Großeltern zu Gast war, ist heute meine Heimat. 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In den Ferien begleitete ich meinen Vater, wenn er mit seinem Schiff durchs Wattenmeer fuhr. Ich war sein Bootsmädchen. Im Studium arbeitete ich als Schiffsköchin und als 70-Jährige unternahm ich eine mehrwöchige Reise auf einem Containerschiff.
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1: 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Es ist 7 Uhr. 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
2: Im Studio Imme Kasten. Kanzler Merz fordert seine Regierung zur Geschlossenheit auf und dazu, bis zum Jahresende notwendige Entscheidungen zu treffen. Gemeint sind damit vor allem Reformen der Sozialsysteme und bei der Rente. Er sagt im Ersten:
3: Wir müssen in der Regierung zusammenbleiben, wir müssen das Land nach vorne bringen, wir müssen die großen Chancen, die wir haben, auch gemeinsam nutzen. Und ich bin fest entschlossen, das zu tun. Noch einmal, weil es nicht nur für Deutschland wichtig ist, sondern weil es für die gesamte Europäische Union wichtig ist, dass wir eine stabile Bundesregierung in Berlin haben.
2: 7,4 Millionen Menschen. Das Münchner Oktoberfest ist mit einem neuen Besucherrekord zu Ende gegangen. Anne Brauer hat die Einzelheiten dazu.
4: Dieses Jahr hat das Wetter besonders gut mitgespielt und so wurde die bisherige Bestmarke von vor 3 Jahren nochmal um 200.000 Besucher übertroffen. In den vergangenen gut 2 Wochen sind 6,7 Millionen Maß Bier getrunken worden. Mehr als im Vorjahr, gerade bei der alkoholfreien Variante. Aber das Plus beim Bier fällt nicht so groß aus wie das bei den Besuchern. Einen Rückgang verzeichnen die Oktoberfestmacher auch. Der ist aber eine gute Nachricht. Der Stromverbrauch ist nämlich deutlich gesunken.
2: Die Nobelpreiswoche startet heute mit der Kategorie Medizin. Das Nobelkomitee verkündet am Vormittag, an wen die Auszeichnung dieses Jahr geht. Morgen geht's dann mit Physik weiter. Mittwoch Chemie, Literatur am Donnerstag, dem Friedensnobelpreis am Freitag. Und in einer Woche folgt dann noch der für Wirtschaft. Die Linke zieht gegen Bundeswirtschaftsministerin Reiche vor das Bundesverfassungsgericht. Wie das Redaktionsnetzwerk Deutschland berichtet, geht es dabei um Äußerungen Reiches auf dem offiziellen Instagram-Kanal des Ministeriums. Sie hatte dort gepostet: Antisemitismus und Enteignung gefährden Deutschland und die Wirtschaft. Wieder kein Sieg gegen Griechenland für die deutsche Fußballnationalmannschaft. Im Rückspiel in der Nations League Gruppenphase gab es ein 0:0. Kapitän war erstmals von Anfang an Florian Wirtz. Er sagte nach dem Spiel bei RTL:
5: Ich glaube, es war sehr, sehr viel Gutes dabei. Man darf auch nicht vergessen, dass wir ja erst seit einer Woche zusammen sind. Natürlich wollten wir unbedingt da das Tor machen und hier den Sieg mit nach Hause nehmen, aber ja, ist natürlich ja jetzt nicht alles schlecht.
2: Damit ist die XXL-Länderspielpause jetzt auch erst einmal vorbei. Für die DFB-Auswahl geht's Mitte November wieder los.
1: 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Und jetzt das Wetter auf ERF Plus.
6: Viele Wolken gibt es erstmal, ab und zu auch Nebel, und Richtung Alpen kann es am Morgen noch regnen, vereinzelt sogar mit Gewitter. Im Laufe des Tages lässt das nach, sonst bleibt es meist trocken, teils auch mit weniger Wolken. Die Höchstwerte liegen bei 17 bis 23 Grad. Morgen weiter oft trocken, nur im Norden kommen später ein paar Regenfälle dazu und maximal 24 Grad.
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7: Ja, vielleicht sind Sie ja im Herbsturlaub und können die Woche ganz entspannt angehen. Ich bin Christine Bangel. Guten Morgen am Montag. So schön, dass Sie hier auf ERF Plus dabei sind.

7:07. Heute ist der 5. Oktober. So langsam riecht es nach Herbst und das Licht ist golden. Also ich mag diese Jahreszeit ganz besonders gern. Vielleicht geht's Ihnen ja auch so.

0: Sing, sing, sing. Es passiert was, wenn wir singen. Ja, Gott will, dass alle Menschen gerettet werden und seine Wahrheit erkennen. Das steht im Neuen Testament im Brief von Paulus an Timotheus. Was in diesem Vers ganz besonders betont wird: alle Menschen. Jeder Einzelne ist Gott alles wert. Ist das bei uns auch so? Ist das bei mir auch so? Ist mir jeder Mensch alles wert? Gute Frage. Dazu hören wir jetzt das Wort zum Tag mit Gedanken von Thomas Huth.
1: Der heutige Losungsvers der Herrnhuter Brüdergemeine steht im Kontext einer besonderen Begebenheit am Anfang der Bibel, in der Abraham mit dem allmächtigen Gott verhandelt, um einer Gerichtskatastrophe zu vermeiden. Abraham setzt sich damals für ihm völlig fremde Menschen aus Sodom und Gomorra ein, damit sie trotz ihrer großen Schuld vor dem Untergang bewahrt bleiben. Abraham steht mutig in der Fürbitte vor Gott und rechnet mit seiner Gerechtigkeit. Ich empfehle, diese Geschichte heute einmal zu lesen –

0: steht in 1. Mose 18, die Verse 16 bis 33, und sie zeigt, dass Abraham etwas für andere wagt, obwohl er sich Gott gegenüber als sehr gering ansieht. Er spricht mit ehrlicher Demut und Ehrfurcht zu Gott, wenn er sagt: Ich habe es gewagt, zu meinem Herrn zu reden, obwohl ich Staub und Asche bin. Doch zuvor weiht Gott Abraham in seine Pläne ein und beweist ihm damit seine Wertschätzung. Für Gott ist jeder Mensch so viel mehr als nur Staub und Asche. Jeder Mensch ist sein geliebtes Geschöpf und in Gottes Augen so unglaublich wertvoll und schön. Abraham ist ein Freund Gottes. Durch den Glauben kann er auch mit dem Herzen Gottes sehen und empfinden. So kommt es, dass er sogar an menschlicher Schuld leidet, die nicht seine eigene ist. Und Abraham weiß, dass Gott nicht wie ein egozentrischer Herrscher ist, der stur seinen Willen durchsetzt. Abraham bleibt auch nicht passiv und denkt: Gott hat die Vernichtung Sodoms und Gomorras beschlossen, da kann man ja nichts machen. Außerdem geht mich das alles überhaupt nichts an. Nein, Abraham bittet um Bewahrung und Rettung. Seine hartnäckige Fürbitte ist wie ein Feilschen um Seelen. Sie schreckt auch vor Verwegenheit nicht zurück. Abraham beginnt bei 50 Gerechten, dann nennt er 45, 40, 30, 20 und am Ende sind es gerade noch 10. Gott geht bereitwillig auf diesen Handel ein. Es scheint fast so, als hätte er darauf gewartet. Gottes Wille zu retten ist weit größer als der Wille zu strafen. Aber er bleibt und er handelt immer gerecht. Gott freut es, wenn wir uns aufmachen zu seinem Gnadenthron und uns im Gebet dafür einsetzen, dass Menschen vor dem Gericht bewahrt werden. Er hat das Rettungsangebot durch seinen Sohn Jesus Christus für alle Menschen bereitgestellt. So heißt es in einem Brief des Apostel Paulus am Ende der Bibel: Gott will, dass alle Menschen gerettet werden und dass sie zur Erkenntnis der Wahrheit kommen. 1. Timotheus 2, Vers 4. Durch die christliche Gemeinde sollen die Menschen in der unmittelbaren örtlichen Umgebung, aber auch die Völker auf der Erde gesegnet werden. Die christliche Gemeinde darf im Gebet für andere einstehen, so wie Abraham für die Sodomiter. Die christliche Gemeinde ist eingeladen, mit dem allmächtigen Gott in Demut und Ehrfurcht zu reden, zu feilschen und für andere zu bitten. Fürbitte ist immer aktiv und mutig. Sie geht zu Gott, sie steht vor Gott und sie bezieht ihn, seine Kraft und Weisheit zum Wohl und zur Rettung von Menschen mit ein. Wir sind eingeladen, den Blick zu heben, die anderen wahrzunehmen und ihnen Gutes von Gott zu bringen. Wir sind eingeladen, uns und die Menschen in unserer Umgebung Gott täglich anzubefehlen und uns auf seine Gerechtigkeit und auf seine Gnade zu stellen.
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Das war die Gruppe Style hier in Aufgeweckt auf ERF Plus um gleich 7.22 Uhr. So schön, dass Sie hier dabei sind. Ja, ein Morgengebet, das gehört hier auf ERF Plus zu einem guten Start in den Tag einfach dazu. Und ich lade Sie ganz herzlich ein, gleich dabei zu sein und mit mir gemeinsam zu beten. Vorher hören wir noch Hanjo Gäbler und Miriam Schäfer und ihr Lied heißt: Herr, wir glauben an dich.

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1: Ich lade Sie ein, jetzt mit mir hier am Radio ein Morgengebet zu sprechen. Im Anschluss an mein Gebet spiele ich dann noch ein bisschen ruhige Musik und das ist dann eine Zeit für Sie zum Weiterbeten. Ich bete. Lieber Vater im Himmel, danke, dass du mir diesen neuen Tag schenkst. Danke, dass ich leben darf. Lieber Vater im Himmel, es gibt Tage, da fällt es mir schwer, zu glauben und zu vertrauen. Ich habe gelernt, dass es genau solche Tage sind, an denen du mir ganz besonders nah bist. Es sind genau solche Tage, an denen ich dir alles abgeben darf. Du nimmst mir alle meine Lasten und Belastungen ab. Du gibst meinem Leben Sinn, denn du gibst meinem Leben eine neue Perspektive. Die Perspektive Ewigkeit. Du machst aus meinen Wunden Wunder. Auch heute. Darauf vertraue ich. Du machst mich heil. Das glaube ich. Amen.

Vor ein paar Minuten habe ich das Morgengebet gesprochen, hier auf ERF Plus. Gebet, dafür braucht es Zeit. Und Zeit hat man, wenn man Urlaub hat, oder? Allerdings, Urlaub machen in einem Land im Kriegszustand, das kann ich mir eigentlich gar nicht vorstellen. Eine Frau aus Leipzig, die hat das gemacht und sich dazu entschlossen, in die Westukraine eine Gebetsreise zu machen. Was sie dort erlebt hat, dazu gleich mehr hier in Aufgeweckt auf ERF Plus.

0: Seit mehr als 4,5 Jahren herrscht Krieg in der Ukraine. Täglich hören wir von Drohnenangriffen und Raketeneinschlägen, von Toten und Verletzten. Und es liegt auf der Hand, das Auswärtige Amt rät von Reisen in die Ukraine ab. Cornelia Stieler hat sich trotzdem auf den Weg gemacht und ihren Sommerurlaub in der Ukraine verbracht. Gemeinsam mit einer Reisegruppe der Geistlichen Gemeindeerneuerung, kurz GGE. Die GGE hatte eingeladen Ende Juli zu einer 9-tägigen Gebetsreise in den Westen der Ukraine. Über ihre Erfahrungen hat Cornelia Stieler mit Regina König gesprochen.
1: Der Krieg ist dort omnipräsent und spürbar. In jedem kleinen Dorf, in jedem kleinen Ort, durch den man fährt, gibt es auf dem zentralen Platz eine Bildergalerie von gefallenen Soldaten mit Blumen, mit Kerzen, mit Stofftieren oder persönlichen Briefen. Also ich habe viele junge Frauen getroffen, deren Männer an der Front sind, Kinder, die gerade vaterlos sind.
2: Der Krieg allgegenwärtig, auch was die Sicherheitslage anbelangt. Cornelia Stieler muss sich wie alle anderen Reiseteilnehmer die Flugalarm-App herunterladen. Mehrmals wird die Reisegruppe nachts das Hotel verlassen und einen Bunker aufsuchen. Cornelia Stieler lebt bei Leipzig und arbeitet als Coach und Wirtschaftsmediatorin. Ehrenamtlich setzt sie sich seit vielen Jahren ein für Versöhnung zwischen Polen und Deutschland. Auch die Gebetsreise in die Ukraine will Versöhnung stiften. Eingeladen dazu hatte die Geistliche Gemeindeerneuerung, eine Bewegung in der evangelischen Kirche in Deutschland. 1000 Kilometer wird die Gruppe zurücklegen und Christen aus unterschiedlichen Kirchen und Gemeinden besuchen. Orthodoxe Christen und messianische Juden, Katholiken und Protestanten.
1: Ein ganz starkes Motto unserer Reise war, dass wir letztendlich Geschwister sind, auch überkonfessionelle Geschwister sind. Und das habe ich nochmal mitgenommen, dass das gelingen kann, auch mit Menschen, die völlig andere Gebetspraxis haben, dass das aber trotzdem sehr verbindend sein kann.
2: Über Konfessionsgrenzen hinweg sich einsetzen für Frieden und Versöhnung. Dabei ging es nicht nur um den russischen Angriffskrieg, sondern auch um Verbrechen der Vergangenheit. Besonders in der Westukraine lebten bis zum Zweiten Weltkrieg sehr viele Juden. So führte die Gebetsreise auch zu Orten, an denen die deutsche Wehrmacht Massaker an der jüdischen Bevölkerung verübt hatte.
1: Zwischen 30% und 50% der jeweiligen Einwohnerschaft in den Orten, in den Städten, war jüdisch. Und das hat die ganze Region sehr geprägt, hat aber eben auch dazu geführt, dass dann, als die Wehrmacht diesen Raum erobert und besetzt hat, dass dort extreme Massaker stattgefunden haben, und zwar in Dimensionen, die wir uns, glaube ich, gar nicht vorstellen können.
2: Die Ukraine, ein geschundenes Land. Die Teilnehmer der Gebetsreise erinnerten an diese Leiden. Und dabei packten sie auch praktisch an. In der Kleinstadt Kamjanez-Podilski entrosteten und strichen sie den Zaun einer Gedenkstätte. Eine Aktion mit Signalwirkung.
1: Wir haben uns 1,5 Tage dort bei ziemlich großer Hitze auf die Knie begeben mit der Drahtbürste in der Hand und haben diesen Zaun entrostet und haben den dann neu gestrichen, sodass nach 1,5 Tagen dieses Feld wieder würdig aussah. Und es hat mehr bewegt als jedes Wort, was man so in irgendwelchen frommen Ansprachen sprechen kann, weil natürlich in diesen 1,5 Tagen die Stadtbevölkerung dort vorbeigelaufen ist und sind stehen geblieben und gesagt, oh, was ist hier los? Wer seid ihr? Wo kommt ihr her? Und es war für die meisten Menschen ein ganz starkes Signal, insbesondere, dass Deutsche kommen, dass die dort 1,5 Tage so eine Art von Arbeit machen.
2: Seit 2 Monaten ist Cornelia Stieler wieder zurück in Deutschland. Die Flugalarm-App hat sie bisher nicht gelöscht. Ich gucke zwischendurch immer wieder nach, wo gerade Alarm ausgelöst wird, erzählt sie. Sie will weiter solidarisch leben mit den Menschen in der Ukraine und deren Leid im Gebet mittragen.
1: Ich glaube, das ist ein wichtiges Thema, dass wir das schaffen, immer wieder das, was wir als Menschen nicht lösen können, dass wir das abgeben und sagen, Gott, dafür bist du auch ein Stück weit mit da, dass wir unsere Sprachlosigkeit, unsere Fassungslosigkeit über das Unrecht, was Menschen anderen Menschen antun können, dass wir das auch an dich abgeben können.
0: Das Leid der Menschen in der Ukraine nicht vergessen und nicht verdrängen. Mehr Infos zur Gebetsreise der Geistlichen Gemeindeerneuerung finden Sie in der ERF Plus App in der Rubrik Aktuelles vom Tag.

0: Gleich ist es 7:50. Ich wünsche Ihnen einen richtig guten Start in diese neue Woche. Ja, und ich gebe es zu, manchmal tue ich meinem Körper wirklich nichts Gutes. Dann überfordere ich ihn, achte nicht auf Signale, die er mir sendet. Warum das nicht gut ist, dazu hat Ute Häuser-Ludwig heute einen Anstoß über die Bibelstelle 1. Korinther 6, Vers 19.
1: Die Bibel bringt mich immer wieder zum Staunen darüber, wie alltagsnah und menschlich sie vom Glauben erzählt. Beispiel der Gemeindegründer Paulus. Als er ungefähr 20 Jahre nach der Auferstehung Jesu eine der ersten christlichen Gemeinden in Korinth gründet, versucht er den Christinnen und Christen klarzumachen, wie der Glaube in ihrem Leben Gestalt annimmt. Nicht nur in guten Taten, nicht in theologischen Gedankengebäuden, sondern dort, wo sie es scheinbar wenig vermuten. Wisst ihr nicht, dass euer Leib ein Tempel des Heiligen Geistes ist, der in euch wohnt? Gott hat euch seinen Geist gegeben und ihr gehört nicht mehr euch selbst. So schreibt es Paulus im 1. Korintherbrief im 6. Kapitel in Vers 19. Gott wohnt in meinem Leib, in meinem Körper. So nah, so eng ist er mit mir verbunden. Da war es sicher eine gute Sache, dass ich mir in meinem Urlaub genügend Schlaf gegönnt habe, gutes Essen, Ruhe und mir viel Sonne auf die Haut habe scheinen lassen. Wenn ich Paulus richtig verstehe, hat das alles auch Gott gut getan. Wie schön, dass Glauben manchmal so einfach ist. Wenn ich es nicht wieder vergesse in den langen Wochen bis zur nächsten Urlaubsinsel. Vielleicht hilft mir ein Alltagsspruch von Teresa von Avila. Tu deinem Leib etwas Gutes, damit deine Seele Lust hat, darin zu wohnen. Und Gott auch.
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2: Im Studio, Imme Kasten. Bundeskanzler Merz hat seine Regierung zur Geschlossenheit und einem Jahresendspurt in Sachen Reformen aufgerufen. Vor allem die Rentenreform will er auf den Weg bringen. Er sagte im Ersten, die Vorschläge dazu lägen gut ausgearbeitet auf dem Tisch. Streit gibt es weiter um die sogenannte Rente mit 63, also nach 45 Beitragsjahren. SPD-Generalsekretär Klüssendorf hat im Tagesspiegel klargemacht, dass er die beibehalten will. Er sagte, es mache einen Unterschied, ob jemand lange Jahre eingezahlt hat oder eben nicht. Bundesjustizministerin Hubig will es Opfern von häuslicher Gewalt leichter machen, aus gemeinsamen Mietverhältnissen mit den Tätern herauszukommen. Ein entsprechender Gesetzentwurf liegt den Funke-Zeitungen vor. Mehr dazu von Tim Pritztrop.
3: Der Weg in ein selbstbestimmtes und sicheres Leben ist nach häuslicher Gewalt oft noch lang. Wir wollen ihn etwas einfacher machen, sagt Hubig. Die Opfer sollen vom Täter verlangen können, grundsätzlich für alle weiteren Kosten nach dem Auszug aufzukommen. Dazu gehören etwa die weiteren Mietzahlungen oder Schäden an der Wohnung. Außerdem soll es für die Opfer leichter werden, Schutzmaßnahmen für Kinder oder pflegebedürftige Angehörige durchzusetzen.
2: Die E-Auto-Prämie hat die Erwartungen von Umweltminister Schneider übertroffen. Seit Mai haben über 100.000 Antragsteller Geld bekommen. Schneider sagte der Bild-Zeitung, jedes zusätzliche Elektroauto mache Deutschland unabhängiger von teuren Ölimporten und internationalen Konflikten. Die Linke zieht gegen Bundeswirtschaftsministerin Reiche vor das Bundesverfassungsgericht. Wie das Redaktionsnetzwerk Deutschland berichtet, geht es dabei um Äußerungen Reiches auf dem offiziellen Instagram-Kanal des Ministeriums. Sie hatte dort gepostet, Antisemitismus und Enteignung gefährden Deutschland und die Wirtschaft. Wieder kein Sieg gegen Griechenland für die deutsche Fußballnationalmannschaft. Im Rückspiel in der Nations League Gruppenphase gab es ein 0:0. Damit ist die XXL-Länderspielphase jetzt vorbei. Für die DFB-Auswahl geht's Mitte November weiter.
1: 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Und jetzt das Wetter auf ERF Plus.
4: Viele Wolken gibt es erstmal, ab und zu auch Nebel und Richtung Alpen kann es am Morgen noch regnen, vereinzelt sogar mit Gewitter. Im Laufe des Tages lässt das nach, sonst bleibt es meist trocken, teils auch mit weniger Wolken. Die Höchstwerte liegen bei 17 bis 23 Grad. Morgen weiter oft trocken, nur im Norden kommen später ein paar Regenfälle dazu und maximal 24 Grad.
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5: Einen ganz entspannten Start in die neue Woche, das wünsche ich Ihnen. Ich bin Christine Bangel. Guten Morgen am Montag.

Wäre mein Singen ein Echo der Freude? Viola und Melanie Heitzmann waren das hier in Aufgeweckt auf ERF Plus. Ja, und hier im ERF, da gibt es eine Kollegin, die fast immer ein Liedchen vor sich hin singt oder summt, wenn sie durchs Büro läuft. Und das macht richtig gute Laune und das steckt an. Ja, vielleicht können Sie dieses Lied hier mitsummen. Du schenkst Freude, die begeistert. Anna-Marie Stein ist das.

0: 10 nach 8 ist das gleich. Liebe, die man sehen kann. Freude, die begeistert. Freude darüber, dass Gott will, dass alle Menschen gerettet werden und seine Wahrheit erkennen. Das steht im Neuen Testament im Brief von Paulus an Timotheus. Und was in diesem Vers besonders betont wird, alle Menschen, jeder Einzelne ist Gott alles wert. Ist das bei uns auch so? Ist das bei mir auch so? Ist mir jeder Mensch alles wert? Gute Frage. Dazu hören wir jetzt das Wort zum Tag mit Gedanken von Thomas Hut.
1: Der heutige Losungsvers der Herrnhuter Brüdergemeine steht im Kontext einer besonderen Begebenheit am Anfang der Bibel, in der Abraham mit dem allmächtigen Gott verhandelt, um einer Gerichtskatastrophe zu vermeiden. Abraham setzt sich damals für ihm völlig fremde Menschen aus Sodom und Gomorra ein, damit sie trotz ihrer großen Schuld vor dem Untergang bewahrt bleiben. Abraham steht mutig in der Fürbitte vor Gott und rechnet mit seiner Gerechtigkeit. Ich empfehle, diese Geschichte heute einmal zu lesen. Sie steht in 1. Mose 18, die Verse 16 bis 33, und sie zeigt, dass Abraham etwas für andere wagt, obwohl er sich Gott gegenüber als sehr gering ansieht. Er spricht mit ehrlicher Demut und Ehrfurcht zu Gott, wenn er sagt: Ich habe es gewagt, zu meinem Herrn zu reden, obwohl ich Staub und Asche bin. Doch zuvor weiht Gott Abraham in seine Pläne ein und beweist ihm damit seine Wertschätzung. Für Gott ist jeder Mensch so viel mehr als nur Staub und Asche. Jeder Mensch ist sein geliebtes Geschöpf und in Gottes Augen so unglaublich wertvoll und schön. Abraham ist ein Freund Gottes. Durch den Glauben kann er auch mit dem Herzen Gottes sehen und empfinden. So kommt es, dass er sogar an menschlicher Schuld leidet, die nicht seine eigene ist. Und Abraham weiß, dass Gott nicht wie ein egozentrischer Herrscher ist, der stur seinen Willen durchsetzt. Abraham bleibt auch nicht passiv und denkt: Gott hat die Vernichtung Sodoms und Gomorras

0: beschlossen, da kann man ja nichts machen. Außerdem geht mich das alles überhaupt nichts an. Nein, Abraham bittet um Bewahrung und Rettung. Seine hartnäckige Fürbitte ist wie ein Feilschen um Seelen. Sie schreckt auch vor Verwegenheit nicht zurück. Abraham beginnt bei 50 Gerechten, dann nennt er 45, 40, 30, 20 und am Ende sind es gerade noch 10. Gott geht bereitwillig auf diesen Handel ein. Es scheint fast so, als hätte er darauf gewartet. Gottes Wille zu retten ist weit größer als der Wille zu strafen. Aber er bleibt und er handelt immer gerecht. Gott freut es, wenn wir uns aufmachen zu seinem Gnadenthron und uns im Gebet dafür einsetzen, dass Menschen vor dem Gericht bewahrt werden. Er hat das Rettungsangebot durch seinen Sohn Jesus Christus für alle Menschen bereitgestellt. So heißt es in einem Brief des Apostel Paulus am Ende der Bibel. Gott will, dass alle Menschen gerettet werden und dass sie zur Erkenntnis der Wahrheit kommen. 1. Timotheus 2, Vers 4. Durch die christliche Gemeinde sollen die Menschen in der unmittelbaren örtlichen Umgebung, aber auch die Völker auf der Erde gesegnet werden. Die christliche Gemeinde darf im Gebet für andere einstehen, so wie Abraham für die Sodomiter. Die christliche Gemeinde ist eingeladen, mit dem allmächtigen Gott in Demut und Ehrfurcht zu reden, zu feilschen und für andere zu bitten. Fürbitte ist immer aktiv und mutig. Sie geht zu Gott, sie steht vor Gott und sie bezieht ihn, seine Kraft und Weisheit zum Wohl und zur Rettung von Menschen mit ein. Wir sind eingeladen, den Blick zu heben, die anderen wahrzunehmen und ihnen Gutes von Gott zu bringen. Wir sind eingeladen, uns und die Menschen in unserer Umgebung Gott täglich anzubefehlen und uns auf seine Gerechtigkeit und auf seine Gnade zu stellen.
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Andreas Volz war das um gerade war es 20 nach 8 hier in Aufgeweckt auf ERF Plus. Heute ist Montag, der 5. Oktober und heute ist der internationale Tag gegen Prostitution. Wir stellen Ihnen gleich eine christliche Arbeit am Straßenstrich von Berlin vor, die seit ein paar Tagen ganz neue Wege geht.

0: Aus einer kleinen Initiative wurde Neustart e.V. Seit 2007 bietet der Verein Frauen auf dem Berliner Straßenstrich einen geschützten Ort und ein offenes Ohr. Weil neue Drogen den Zugang erschweren und Mitarbeitende gefährden, schließt das Café in der Kurfürstenstraße. Künftig sollen mobile Streetworkerinnen und eine Begegnungsstätte die Frauen unterstützen. Mit Gerhard Schönborn von Neustart hat unser Hauptstadtkorrespondent Oliver Jeske gesprochen.
1: Am Anfang stand eine Predigt, die Gerhard Schönborn in seiner Kirchengemeinde gehört hat. Es ging darum, dass Gott die Menschen sieht, die sonst niemand wahrnimmt. Gerhard Schönborn war sofort klar.
2: Mensch, wir müssen raus aus der Gemeinde, wir müssen uns engagieren, wir müssen irgendwie was tun. Wir können nur in der Gemeinde sitzen und uns zurüsten lassen. Das kann man ja auch immer, aber irgendwann muss man auch, sage ich mal, mit der Rüstung rausgehen und dann wirklich in das Feld zu den Menschen hin.
1: Gerhard Schönborn arbeitet einige Zeit in einer christlichen Drogenarbeit in Berlin mit. Dann wird ihm deutlich, sein Platz ist bei den Frauen, die sich tagtäglich in Berlin prostituieren. Schönborn findet Mitstreiterinnen und Unterstützer. 2007 mieten sie eine ehemalige Kneipe am Straßenstrich und bauen sie zu einem hübschen Café um. Hier finden die Frauen von der Straße einen Schutzraum. Gerhard Schönborn erinnert sich an das Gespräch mit einem Gast.
2: Sie hat mir ihr Herz geöffnet und alles, was sie bewegt. Und dann sagte sie, sag mal, wo hast denn du das gelernt? Und ich, ja, wie was gelernt? Naja, das. Und dann sage ich, ja, das Zuhören. Mir hat in meinem ganzen Leben noch nie jemand so zugehört wie du jetzt.
1: Inzwischen gehören zu Neustart e.V. über 50 Ehrenamtliche und 7 festangestellte Mitarbeiterinnen und Mitarbeiter. Sie geben den Frauen vom Straßenstrich in Berlin das, was sie oft ihr ganzes Leben lang vermisst haben. Interesse an ihrer Person, das Gefühl, etwas wert zu sein. Doch das Café am Straßenstrich in der Kurfürstenstraße musste vor wenigen Tagen schließen. Der Grund: Drogen wie Crystal Meth oder Monkey haben die Arbeit am Straßenstrich erschwert.
2: Und die Drogen sind einfach von ihrem Wirkung noch verheerender als Heroin schon. Die zerstören die Persönlichkeit. Sie bringen die Frauen auch dazu, dass sie gar nicht mehr Herr oder Frau ihrer Lage sind. Sie wissen oft nicht, was sie tun.
1: Nicht nur, dass kaum ein Zugang zu den Frauen möglich ist. Sie gefährden auch die Mitarbeiterinnen von Neustart.
2: Wir mussten immer wieder jetzt Hausverbote aussprechen, immer wieder, weil die Frauen gewalttätig geworden sind gegen andere Frauen, auch gegen unsere Mitarbeiterinnen und so.
1: Neustart hat deshalb seine Arbeit neu aufgestellt. Die Frauen am Straßenstrich von Berlin werden zukünftig von mobilen Streetworkerinnen betreut. Außerhalb des Brennpunkts gibt es eine Begegnungsstätte, in der diejenigen, die dazu noch in der Lage sind, einen geschützten Rückzugsort finden.
2: Dass die Frauen weiterhin einen Ort haben, wo sie sich austauschen können, einfach sein können, hinkommen und essen und Spiele spielen oder was auch immer sie auf dem Herzen haben. Wir haben jetzt schon zweimal das gemacht und die Frauen so ein bisschen gefragt, was sie sich vorstellen, was sie sich wünschen für so einen Treffpunkt.
1: Über den vertrauensvollen Zugang zu den Frauen hat manche in den 19 Jahren, die es Neustart schon gibt, die Kraft zum Ausstieg aus dem Teufelskreis von Drogen und Prostitution gefunden. Damit das so bleibt, gehen die Christinnen und Christen in Berlin jetzt neue Wege.
0: Das Café ist geschlossen, doch Neustart will den Frauen am Berliner Straßenstrich weiter zur Seite stehen. Künftig mobil und mit einem neuen Treffpunkt. Mit Gerhard Schönborn hat Oliver Jeske gesprochen. 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

0: So schön, dass es Sie gibt hier auf ERF Plus. Jetzt ist es 7:09 und vielleicht haben Sie ja diese Woche Urlaub. Es sind ja Herbstferien und vielleicht haben Sie ja Lust auf ein bisschen große, weite Welt. Dann habe ich jetzt einen Tipp für Sie. 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

0: Grün ist das Land. Das war Benjamin Geil mit seinem Lied über einen der bekanntesten Texte in der Bibel, Psalm 23. Jetzt ist es gleich 8:50. Haben Sie heute schon ein bisschen Frühsport gemacht? Also ich geb's zu, manchmal tue ich meinem Körper wirklich nichts Gutes. Dann überfordere ich ihn, achte nicht auf Signale, die er mir sendet. Warum das nicht gut ist, dazu hat Ute Häuser-Ludwig heute einen Anstoß über die Bibelstelle 1. Korinther 6, Vers 19.
1: Die Bibel bringt mich immer wieder zum Staunen darüber, wie alltagsnah und menschlich sie vom Glauben erzählt. Beispiel der Gemeindegründer Paulus. Als er ungefähr 20 Jahre nach der Auferstehung Jesu eine der ersten christlichen Gemeinden in Korinth gründet, versucht er den Christinnen und Christen klarzumachen, wie der Glaube in ihrem Leben Gestalt annimmt. Nicht nur in guten Taten, nicht in theologischen Gedankengebäuden, sondern dort, wo sie es scheinbar wenig vermuten. Wisst ihr nicht, dass euer Leib ein Tempel des Heiligen Geistes ist, der in euch wohnt? Gott hat euch seinen Geist gegeben und ihr gehört nicht mehr euch selbst. So schreibt es Paulus im 1. Korintherbrief im 6. Kapitel in Vers 19. Gott wohnt in meinem Leib, in meinem Körper. So nah, so eng ist er mit mir verbunden. Da war es sicher eine gute Sache, dass ich mir in meinem Urlaub genügend Schlaf gegönnt habe, gutes Essen, Ruhe und mir viel Sonne auf die Haut habe scheinen lassen. Wenn ich Paulus richtig verstehe, hat das alles auch Gott gut getan. Wie schön, dass Glauben manchmal so einfach ist. Wenn ich es nicht wieder vergesse in den langen Wochen bis zur nächsten Urlaubsinsel. Vielleicht hilft mir ein Alltagsspruch von Teresa von Avila. Tu deinem Leib etwas Gutes, damit deine Seele Lust hat, darin zu wohnen. Und Gott auch.
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Egal was kommt, Herr, du bist gut. Mit Romina Rink geht Aufgeweckt am Montag so langsam zu Ende. Aber es geht natürlich weiter hier auf ERF Plus. Tobias Schuffenhauer erfüllt in dieser Woche Ihre Musikwünsche bei Gern gehört. Um kurz nach neun geht's los. Ich bin Christine Bangel und ich wünsche Ihnen einen guten Start in diese neue Woche. Gottes Segen und seinen Frieden.

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2: Im Studio Imme Kasten. Kanzler Merz fordert seine Regierung zur Geschlossenheit auf und dazu, bis zum Jahresende notwendige Entscheidungen zu treffen. Gemeint sind damit vor allem Reformen der Sozialsysteme und bei der Rente. Er sagt im Ersten:
3: Wir müssen in der Regierung zusammenbleiben, wir müssen das Land nach vorne bringen, wir müssen die großen Chancen, die wir haben, auch gemeinsam nutzen. Und ich bin fest entschlossen, das zu tun. Noch einmal, weil es nicht nur für Deutschland wichtig ist, sondern weil es für die gesamte Europäische Union wichtig ist, dass wir eine stabile Bundesregierung in Berlin haben.
2: Bundesjustizministerin Hubig will es Opfern von häuslicher Gewalt leichter machen, aus gemeinsamen Mietverhältnissen mit den Tätern rauszukommen. Der Weg in ein selbstbestimmtes und sicheres Leben ist nach häuslicher Gewalt oft lang. Wir wollen ihn etwas einfacher machen, sagte Hubig den Funke-Zeitungen. Die Opfer sollen vom Täter verlangen können, grundsätzlich für alle weiteren Kosten nach dem Auszug aufzukommen. Dazu gehören etwa die weiteren Mietzahlungen oder Schäden an der Wohnung. Die Nobelpreiswoche startet heute mit der Kategorie Medizin. Das Nobelkomitee verkündet am Vormittag, an wen die Auszeichnung dieses Jahr geht. Morgen geht's dann mit Physik weiter, Mittwoch Chemie, Literatur am Donnerstag, dem Friedensnobelpreis am Freitag. Und in einer Woche folgt dann noch der für Wirtschaft. Die E-Auto-Prämie hat die Erwartungen von Umweltminister Schneider übertroffen. Seit Mai haben über 100.000 Antragsteller Geld bekommen. Schneider sagte der Bild-Zeitung, jedes zusätzliche Elektroauto mache Deutschland unabhängiger von teuren Ölimporten und internationalen Konflikten. Wieder kein Sieg gegen Griechenland für die deutsche Fußballnationalmannschaft. Im Rückspiel in der Nations League Gruppenphase gab es ein 0:0. Damit ist die XXL-Länderspielphase jetzt vorbei. Für die DFB-Auswahl geht's Mitte November weiter.
0: 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Und jetzt das Wetter auf ERF Plus.
4: Sonnig ist es heute Vormittag meistens, nur im Süden und an den Alpen wird es erstmal nasser, da kann auch mal ein Gewitter aufziehen. Später lässt der Regen nach und es geht vielerorts freundlich weiter. Die Höchstwerte liegen bei 17 bis 23 Grad. Morgen nach Nebel dann wieder viel Sonne, im Norden ziehen aber mehr Wolken auf und später kommt etwas Regen dazu. Maximal bis 24 Grad.
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5: Am Mikrofon begrüßt Sie Tobias Schuffenhauer. Wann immer ich mit Ihnen, liebe Hörerinnen und Hörern, zu tun habe, wird mir immer wieder gespiegelt, gern gehört ist die Lieblingssendung, die absolut niemals fehlen darf. Und das finde ich einfach total bewegend und schön. Und ich freue mich, dass wir die nächsten 2 Stunden jetzt hier verbringen können, zusammen mit Ihren Liedwünschen und Ihren Grüßen. Der erste Wunsch kommt heute von Stefan Rompf aus Heiligenborn. Er möchte seiner Frau Elli zum Geburtstag eine ganz besondere Freude machen. Und liebe Elli, wir gratulieren Ihnen auch von Herzen, wünschen Ihnen einen wunderschönen Tag, viel Freude und Gottes Segen für das neue Lebensjahr. Und er wünscht sich das Lied von Miroslav Kobak An meiner Seite. Ein schöner Wunsch, den wir natürlich sehr gerne auch hier erfüllen. ERF Plus tut einfach gut. Hier ist An meiner Seite von Miroslav Kobak.

Was für ein berührender Start von Gern gehört an diesem Montagmorgen. Ich habe eine ganz wunderbare E-Mail hier nach eine Nachricht bekommen, und zwar von Hannes Lübke aus Jena. Er wünscht sich von Björn Amadeus Karl und Sören Karl ein Wort von dir. Und er schreibt sehr lustig dazu: Ich habe das Lied letztens nur mit einem Ohr gehört und fand es so schön, dass ich es jetzt gerne nochmal mit beiden Ohren hören möchte. Vielen lieben Dank. Ja, lieber Hannes, ich hoffe, Sie haben beide Ohren gut gespitzt, denn ich habe das Lied tatsächlich jetzt nochmal für Sie rausgesucht und spiele es natürlich sehr gerne. Und bin gespannt, ob es mit beiden Ohren im Stereo auch noch besser klingt. Hier ist ein Wort von dir, von Björn Amadeus und Sören Karl.

Einen wunderschönen guten Morgen. Ich bin Ulrike Knöspel aus Jena und wünsche das Lied »Weiß ich den Weg auch nicht, du weißt ihn wohl« für meine Schwester Christina Lorenz in Aibau nachträglich zu ihrem 77. Geburtstag. Danke, dass Gott dich durch schwere und gute Zeiten hindurchgetragen hat. Danke unserem Gott, dass er auch das kommende Lebensjahr bei dir sein wird. Danke, dass du in dieser Hoffnung leben darfst.

Der Eidlinger Chor mit Weiß ich den Weg auch nicht. Um 8:45, Sie hören gern gehört hier auf ERF Plus, die tägliche Wunsch- und Grußsendung. Und der nächste Wunsch, der kommt von Madalena aus Stadt Lauringen. Das liegt im schönen Unterfranken im Landkreis Schweinfurt. Und hier ist ihr Wunsch, Sende mich von Campus Collective und Simon Taglauer. Madalena hat sich diesen Song zum heutigen Tag gewünscht. Und wir senden Ihnen, liebe Madalena, die herzlichsten Grüße und wünschen Ihnen einen guten, gesegneten Tag. Hier ist Sende mich.

sind Reinhold und Rosemarie Dingeldey aus Michelstadt. Wir grüßen den Günther aus Reichelsheim im Odenwald zum Geburtstag mit herzlichem Glückwunsch und Gottes Segen mit dem Lied »Ich brauch dich alle Zeit«.

das hier bei Gern gehört auf ERF Plus tut einfach gut. Lars Peter ist ein vielseitiger Produzent und Musiker für zahlreiche Künstler. Der Mittelhesse hat aber auch natürlich eigene Alben und Songs veröffentlicht. Ein Song hat sich Ruth Hintenender für uns rausgesucht, nämlich das Lied Hilf mir. Das ist unser Lied der Woche geworden und das hören Sie jetzt in der Mitte mit Gedanken.

Das Lied der Woche heißt Hilf mir, gesungen und geschrieben von Lars Peter. Er arbeitet selbstständig und hauptberuflich als Singer-Songwriter, Keyboarder und Produzent. Das Lied der Woche hat er am Klavier geschrieben. Er hat sich einfach Zeit genommen, gespielt und seinen Gedanken freien Lauf gelassen. Dabei kam ihm ein Satz immer wieder in den Sinn. Ich will, dass diese Stimme wieder lauter wird. Lars Peter hat angefangen, das zu singen, und das hat er dann mit dem Handy aufgenommen. Schritt für Schritt hat er daran weitergearbeitet, eine Melodie gefunden und das Lied produziert. Für ihn ist der Song eine Erinnerung daran, dass Gott immer zu uns Menschen spricht. In der ersten Strophe singt Lars Peter: Tief in meinem Herzen höre ich die Stimme, die mir sagt, du bist nicht alleine. Tief in meinem Herzen höre ich die Stimme, die mir sagt, ich bin da. Dass Gott Menschen, die mit ihm rechnen, nicht alleine lässt, lese ich auch in der Bibel. Zum Beispiel im Buch Jesaja, Kapitel 41, Vers 10. Da steht, fürchte dich nicht, ich bin mit dir. Weiche nicht, denn ich bin dein Gott. Ich stärke dich. Ich helfe dir auch. Ich halte dich durch die rechte Hand meiner Gerechtigkeit.

zu unserem Lied der Woche gibt's natürlich auch morgen wieder hier bei Gern gehört. Jeden Tag ein bisschen mehr und ein kleiner weiterer Gedanke zu diesem wunderbaren Lied von Lars Peter, Hilf mir. Sie dürfen aber auch natürlich jeden Tag gerne Ihre Liedwünsche loswerden. Das funktioniert über zweierlei Wege. Entweder Sie gehen direkt in unsere App und geben da Ihren Liedwunsch ab. Auch in der Playliste, wenn Sie ein Lied hören und sagen, das möchte ich aber gerne nochmal hören, gehen Sie einfach in die Playliste, sagen Sie auf Liedwunsch, klicken und dann können Sie direkt mit allen fertig ausgefüllten Daten von dem Lied auch wieder Ihren Gruß absenden. Oder Sie rufen uns gerne an unter der 06441 95 73 73 und hinterlassen Ihren Gruß ganz persönlich hier bei uns. Und dann freuen wir uns, auch morgen wieder wunderbare Wünsche und Grüße von Ihnen weitergeben zu können. Beate Christine hat sich gemeldet und sie wünscht sich das Lied Mehr brauche ich nicht von Pascal Diederich. Und sie schreibt dazu, ja, einfach mal so, ist auch möglich, gar kein Problem. Und einfach mal so, um 21:30 gibt's das Lied jetzt hier bei Gern gehört auf ERF Plus. Ich wünsche Ihnen einen wunderschönen Montagmorgen.

Das ist der Jochen aus Friedolfing. Und ich wünsche mir das Lied Danke, mein Vater, für alles, was du schenkst. Danke, mein Vater, dass du heute an mich denkst. Ich grüße die Iris aus Bad Reichenhall und die Anke und die Esther aus Berchtesgaden. Vielen Dank fürs Spielen und die tolle Sendung. Ich höre euch sehr gerne zu, immer wieder.

Der Eidlinger Jugendchor. Danke, mein Vater. Sie hören gern gehört hier auf ERF Plus. Und heute meldet sich Friedemann Fuchs aus Welzheim bei uns. Welzheim, das liegt mitten im Naturpark Schwäbisch-Fränkischer Wald. Eine Gegend, die wirklich zum Wandern und Durchatmen einlädt. Und er schickt ganz herzliche Grüße an alle Menschen auf dem Welzheimer Wald. Auch Frank Döhler und Daniel Schäufler lässt er grüßen. Die beiden haben Gottes Wort auf wunderbare Weise verkündet und gesungen. Dafür sagt er Danke und er schickt ganz herzliche Grüße an seine Frau Brigitte. Mit dem passenden Lied natürlich von Sephora Nelson. Ich liebe dich.

Am 3. Oktober hatte Anna Höfer in Deggenfrunn Geburtstag. Am 4. Oktober Herbert Rothfuß in Nufringen. Und am 5. Oktober kann Frau Ulrike Alber in Eichtal feiern. Mit dem Lied Jesus, meine Freude, grüßen wir die Geburtstagskinder und alle, die gegrüßt sein wollen. Von Gretel und Siegfried Butz. Danke.

Gleich 9:45 Uhr, 9:45 Uhr. Das war die kleine Kantorei des Christlichen Sängerbundes mit Jesu, meine Freude, Jesu, meine Ruhe. Elisabeth Lehne aus Bennewitzbach hat uns geschrieben, und zwar mit einem Gruß an ihre Zwillingsschwester. Dir, liebe Magdalena in Grimma, wünsche ich gottesreichen Segen auf all deinen Wegen zum 71. Geburtstag. Der Herr ist unser Trost und Zuversicht, vergiss das nicht. Hoffnung und Zuversicht, vergiss das nicht. Das wünscht dir ganz herzlich deine Zwillingsschwester Elisabeth aus Bach. Und vielen Dank auch an das ganze ERF Plus Team für die schönen Sendungen, die das Herz berühren. Und ich muss sagen, solche Wünsche und Grüße, die berühren mein Herz. Und natürlich auch das Wunschlied. Die Ewigkeit ist mein Zuhause. Ja, die Outbreak Band mit Paula Friesen singt jetzt Ewigkeit für Sie.

Jetzt probiere ich es nochmal. Hier ist Regina Keiner aus Asla. Ich möchte mir gerne das Lied wünschen. Berge mich in deinem Arm. Für meinen Mann und für mich und für alle meine Freunde und Freundinnen. Vielen lieben Dank. Auf Wiederhören.

Hier ist Reinhard Schmidt aus Woltersdorf. Ich möchte meinen Freund Hans Götze im Berlin-Buch ganz herzlich gratulieren zum 81. Lebensjahr mit dem Lied Lobe den Herrn, den mächtigen König. Auf Wiederhören.

auch in der nächsten Stunde gibt es natürlich weiter Ihre Liedwünsche und Grüße hier bei Gern gehört bei ERF Plus. Vorher Musik noch, freut euch im Herrn von Carola und Eberhard Rink.

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1: Im Studio Imme Kasten. Bundeskanzler Merz hat seine Regierung zur Geschlossenheit und einem Jahresendspurt in Sachen Reformen aufgerufen. Vor allem die Rentenreform will er auf den Weg bringen. Mehr dazu von Tim Pritztrup.
2: Er sagte im Ersten, die Vorschläge dazu liegen gut ausgearbeitet auf dem Tisch. Alle müssten ein Interesse daran haben, dass Deutschland weiter stabil regiert werde. Ganz Europa hänge von der Stabilität in Deutschland ab. Streit gibt es weiter um die sogenannte Rente mit 63, also nach 45 Beitragsjahren. SPD-Generalsekretär Klüssendorf hat im Tagesspiegel klargemacht, dass er die beibehalten will. Er sagte, es mache einen Unterschied, ob jemand lange Jahre eingezahlt hat oder eben nicht.
1: Bundesjustizministerin Hubig will es Opfern von häuslicher Gewalt leichter machen, aus gemeinsamen Mietverhältnissen mit den Tätern rauszukommen. Der Weg in ein selbstbestimmtes und sicheres Leben ist nach häuslicher Gewalt oft lang. Wir wollen ihn etwas einfacher machen, sagte Hubig den Funke-Zeitungen. Die Opfer sollen vom Täter verlangen können, grundsätzlich für alle weiteren Kosten nach dem Auszug aufzukommen. Dazu gehören etwa die weiteren Mietzahlungen oder Schäden an der Wohnung. Dänemark meldet einen riesigen Datenklau. Hacker haben bei einem Angriff auf das dänische Melderegister Namen, Adressen und Sozialversicherungsnummern von 8,8 Millionen Menschen erbeutet. Deutlich mehr als überhaupt in Dänemark wohnen. Dort sind auch verstorbene Menschen registriert. Die E-Auto-Prämie hat die Erwartungen von Umweltminister Schneider übertroffen. Seit Mai haben über 100.000 Antragsteller Geld bekommen. Schneider sagte der Bild-Zeitung, jedes zusätzliche Elektroauto mache Deutschland unabhängiger von teuren Ölimporten und internationalen Konflikten.
0: 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Und jetzt das Wetter auf ERF Plus.
3: Sonnig ist es heute Vormittag meistens, nur im Süden und an den Alpen wird es erstmal nasser, da kann auch mal ein Gewitter aufziehen. Später lässt der Regen nach und es geht vielerorts freundlich weiter. Die Höchstwerte liegen bei 17 bis 23 Grad. Morgen nach Nebel dann wieder viel Sonne, im Norden ziehen aber mehr Wolken auf und später kommt etwas Regen dazu. Maximal bis 24 Grad.
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4: Wir machen weiter mit Ihren Liedwünschen und Grüßen hier bei Gern gehört auf ERF Plus. Und der Grüße sind viele reingekommen, so will ich es mal sagen. Gerlinde Haselbach hat sich nämlich bei uns gemeldet und sie grüßt die Milusch in Frankfurt an der Oder, die Edith in Siegen, unsere Oma Sieglinde in Ellwangen, die Karin in Lengefeld im Erzgebirge und ebenfalls die Oberin Karin Hetzel in Aue und Andrea Hopstetter, sowie all die vielen Frauen und Männer, die in Treue ihren Dienst tun für unseren Herrn, sagt sie. Lasst es uns nicht vergessen, der Herr ist gut, sein Segen sei mit euch und auch mit dem Team von ERF Plus. Danke für alle hilfreichen, fröhlichen und nachdenklichen Sendungen. Ja, liebe Gerlinde Haselbach, natürlich habe ich hier das Lied für Sie. Der Herr ist gut vom ERF Studio Chor. Und ich hoffe, die Grüße sind auch alle angekommen.

Ich stelle mir das ja immer ganz lustig vor, mit so einer Solotrompete bei so einem Stück dabei zu sein. Und dann hat man die volle Verantwortung. Und wenn man sich da einmal vergreift oder verbläst, dann ist ja schon wieder alles durcheinander. Ach du liebe Zeit. Aber schön, solche Aufnahmen zu haben, wo alles so wunderbar klingt. Monika Burmeister hat uns geschrieben aus Graben-Neudorf und schreibt folgendes. Liebe Christa, nachträglich zu deinem 90. Geburtstag gehen liebe Grüße nach Albernau aus Graben. Wir wünschen dir Gottes Segen fürs neue Lebensjahr. Deine Monika, Hans und Jana schließen sich den Grüßen an. Und ich darf ergänzen natürlich auch das gesamte Team vom ERF Plus. Und hier ist Danke Herr von der Gastmann-Familie.

Guten Morgen, hier ist die Susanne Hahn. Ich möchte das Lied Du bist Gottes Geschenk für mich und grüße ganz herzlich den Cornelius. Weil du bist Gottes Geschenk für mich, Cornelius. Danke.

Bärbel Buchter, ich wünsche mir für meinen Mann, der am Montag, den 5. Oktober, 83 Jahre wird, das Lied Bist du uns wie ein Vater. Und möchte mich bei dir bedanken, Rüdiger, für deine vielen Ehejahre, die wir gemeinsam erlebt haben, für die schöne Zeit. Der Herr möge dich segnen und dir noch ein schönes weiteres Lebensjahr schenken oder mehr. Danke, Rüdiger, für alles. Dem Herrn sei auch Dank. Und dem ERF für die schöne Sendung. Danke sehr. Wiederhören.

Bertling, Christoph Zehntner, Johannes Nitsch und Christians at Work, der kleine Chor mit dem Klassiker Unser Vater. Aber natürlich haben wir nicht nur Klassiker hier im Angebot, sondern wir stellen Ihnen gerne auch immer wieder auch neue Lieder vor. Und Sie können natürlich auch jederzeit unsere Lieder bewerten. Und zwar in unserer App oder bei uns auf der Webseite in der Playliste. Dort können Sie bei jedem Song einen Daumen hoch oder einen Daumen runter verteilen. Je nachdem, ob es Ihnen gefällt oder nicht. Und da sind natürlich in den Top 3 immer Klassiker dabei. Zum Beispiel Güte von Gott oder ein Gott, der das Meer teilt oder Ewigkeit, auch das haben wir ja hier schon gespielt am heutigen Vormittag. Aber es gibt auch immer wieder Überraschungen und zwar von der neuen Platte von Bastian Benoit ist ein Lied auf Platz 3 gekommen in dieser Woche und das hat er mit Veronika Lohmer zusammen aufgenommen und es geht um eine Vertonung von Psalm 23. Und dieses Lied, das möchte ich Ihnen gerne näher bringen heute und vielleicht, wenn Sie mögen, können Sie ja auch, wenn Sie es noch nicht getan haben, einen Daumen hoch oder Daumen runter verteilen. Das hilft uns auch immer wieder zu sehen, welche Musik und welche Lieder denn bei Ihnen besonders gut ankommen. Hier ist also Bastian Benoit mit Veronika Lohmer, Psalm 23 von seinem aktuell neu erschienenen Album aus diesem Jahr.

0: Elisabeth Bastine darf sich jetzt über einen ganz herzlichen Gruß freuen, und zwar aus der Nordheide, und zwar von Martin Kröger. Und noch jemand hat sich das Lied Du bist du von Jürgen Werth gewünscht. Hier ist gern gehört mit Tobias Schuffenhauer. Wer ist denn da?
1: Hier ist Michael Dietjens aus Wolfsburg. Ich wünsche mir den Titel Vergiss es nie, dass du liebst, war deine eigene, nicht deine eigene Idee, sondern dass du atmest, war eingeschrieben von ihm.
0: Das ist also Jürgen Werth mit Du bist du um 10:35 hier bei Gern gehört auf ERF Plus.
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richtig viel Schmiss und Pep hier bei Gern gehört um kurz vor 11:30. Und wir machen es jetzt ein bisschen emotionaler, denn das nächste Lied, das sich gewünscht wurde, ist Liebe siegt von Jonathan Albrecht. Und das wurde gleich von zwei Menschen gewünscht. Zum einen von Matthias Sperber aus Mohlsdorf und auch von Brigitte Schneider aus Kehl. Und sie schreibt, es ist einfach wunderschön als Lobpreis. Und ja, es ist ein Geschenk, dass Musik uns so nahe zu Gott bringen kann. Und ich freue mich sehr, dass ich dieses Lied jetzt für Sie spielen darf. Hier ist Jonathan Albrecht mit Liebe siegt.

Armin und Uli möchten ihrem Sangsbruder Herbert noch nachträglich zum 80. Geburtstag gratulieren. Ihm alles Gute, Gesundheit und Gottes Segen im neuen Lebensjahr wünschen. Wir grüßen mit dem Lied vom Jubiladechor: An Gottes Segen ist alles

Der Jubilatechor. An Gottes Segen ist alles gelegen. Bei Gern gehört geht es hier auch weiter mit ihren Liedwünschen und ihren Grüßen. Von Gudrun Bursian aus Erlangen kommt der nächste Wunsch und sie schreibt Folgendes dazu. Am 4. Oktober vor 13 Jahren ist meine Enkelin Johanna an einem bösartigen Gehirntumor verstorben. Sie hatte ein Lieblingslied, das sie besonders die letzten Monate ihres Lebens begleitet hat. Your Hands von J.J. Heller. Es geht darum, dass Gott uns hält, auch wenn unsere Welt unser Leben ins Wanken gerät, aber auch wir uns an ihm festhalten dürfen. Ich würde mich sehr freuen, wenn das Lied Your Hands zur Erinnerung an Johanna gespielt werden könnte und vielleicht ist dieses Lied gerade auch heute Trost für einen anderen Menschen. Vielen Dank und liebe Grüße an das gesamte ERF Plus Team von Gudrun. Hier ist jetzt J.J. Heller, Your Hands.

Guten Morgen, hier sind Erika und Lothar Knorr aus Schmölln. Liebe Elke Kunz, wir gratulieren dir ganz herzlich zum Geburtstag und wünschen dir Gottes reichen Segen, viel Freude, Gesundheit und viel Freude gemeinsam mit uns, der Seniorengruppe 58+. Und wir wünschen viele glückliche Jahre gemeinsam mit deinem Michael. Unser Wunschlied für dich, auf Adlersflügeln getragen, gesungen von einem Chor. Es grüßen Erika und Lothar Knorr. Danke dem ERF und Gott befohlen. Auf Wiederhören. Mhm.

Das Solistenensemble Gerhard Schnitter auf Adlers Flügeln getragen. Es ist 10:45. Sie hören gern gehört. Ihre Wünsche, Ihre Grüße hier auf ERF Plus. Und das ist ja nicht nur deutschlandweit zu hören und zu genießen und zu wünschen und zu grüßen, sondern ja, international, möchte ich mal sagen. Der nächste Wunsch, der erreicht uns nämlich von Hilla Schmidt aus Mattstetten in der Schweiz. Hilla sendet liebe Grüße an Romy. Wir schließen uns natürlich auch gerne an, wünschen Romy einen wunderschönen Tag. Und dazu erklingt jetzt zum Start in diesen Tag: Ich weiß, dass mein Erlöser lebt. Von Kay Gaunt ein wunderschöner Wunsch, den wir natürlich hier bei ERF Plus gerne erfüllen. 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

Für Annette spielen wir jetzt das Lied von Timo Langner, Ein Gott, der das Meer teilt. Und der Wunsch kommt von Bernd Klapper aus Solingen. Ja, ist ja eine Stadt im Bergischen Land und bekannt durch die Messer. Ist ja auch die Klingenstadt. Bernd Klapper gratuliert Annette zum Geburtstag. Er wünscht ihr alles Gute und Gottes Segen. Dem schließen wir uns natürlich gerne an. Herzlichen Glückwunsch, liebe Annette, und einen wunderschönen Tag mit Ein Gott, der das Meer teilt. Unmöglich ist keine Option. Hier ist Timo Langner auf ERF+.

Es gibt ja die wildesten Geschichten, die man hier so erlebt, wenn man im Radiostudio ist und hier arbeitet. Der Alfred Meyer, der hat mir ein Video geschickt über WhatsApp 0160 979 979 00, wie er auf seinem Elefanten sitzt. So nennt er sein vierrädriges Gefährt, mit dem er seine Welpen Laila Laila ausführt. Und nicht nur der Hund hat sich auf diesem Gefährt mit verkrümelt, sondern tatsächlich auch ein Grashüpfer, während er die Sendung gern hört. Und er schreibt wunderschön: Dankeschön, Tobias Schuffenhauer, wünsche euch Gottes Segen, danke für die coole Sendung, dem ganzen Team Gottes Segen und allen, die hören. Ja, vielen Dank, Alfred, fürs mit hineinnehmen. Und Jörg Becker aus Nattenhausen, der hat auch noch einen Wunsch an uns geschickt. Nattenhausen liegt im Landkreis Günzburg im Bayerisch-Schwaben und es ist sein Lieblingslied und damit schickt er herzliche Grüße auch an Gabi. Und das Lied heißt Wenn Gott mit dir geht, kommt von Andy Leub und ich dachte, naja, wenn man so unterwegs ist mit seinem Gefährt beim Gassi gehen und man hört ERF Plus, da ist auch Gott mit dabei und so ist er auch bei Ihnen mit dabei an diesem heutigen Tag, liebe Gabi und auch lieber Jörg. Hier ist Andy Leub, wenn Gott mit dir geht.

0: 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Es ist 11 Uhr. 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
1: Im Studio Imme Kasten. BND-Chef Jäger sieht in Russland die größte Gefahr für Deutschland. Er sagte bei der Befragung der deutschen Geheimdienstchefs im Bundestag, von keinem anderen Land geht aktuell eine so direkte, umfassende und konkrete Bedrohung gegen Deutschland aus. Und weiter:
2: Die Konfrontation, in der wir mit Russland stehen, hat eine neue, gefährlichere Qualität. Deutschland ist in Gefahr, in einen gewaltsamen Konflikt mit Russland zu geraten. Der Anschlagsversuch von Leipzig ist nur ein Beispiel dafür.
1: Bundeskanzler Merz hat seine Regierung zur Geschlossenheit und einem Jahresendspurt in Sachen Reformen aufgerufen. Vor allem die Rentenreform will er auf den Weg bringen. Er sagte im Ersten, die Vorschläge dazu lägen gut ausgearbeitet auf dem Tisch. Streit gibt es weiter um die sogenannte Rente mit 63, also nach 45 Beitragsjahren. SPD-Generalsekretär Klüssendorf hat im Tagesspiegel klargemacht, dass er die beibehalten will. Er sagte, es mache einen Unterschied, ob jemand lange Jahre eingezahlt hat oder eben nicht. Bundesjustizministerin Hubig will Opfer häuslicher Gewalt dabei unterstützen, leichter aus gemeinsamen Mietverträgen mit Schlägern rauszukommen. Ein entsprechender Gesetzentwurf liegt den Funke-Zeitungen vor. Die Kosten nach einem Auszug etwa für die weitere Miete oder Schäden an der Wohnung sollen dann vom Täter getragen werden. Dänemark meldet einen riesigen Datenklau. Hacker haben bei einem Angriff auf das dänische Melderegister Namen, Adressen und Sozialversicherungsnummern von 8,8 Millionen Menschen erbeutet. Deutlich mehr als überhaupt in Dänemark wohnen. Dort sind auch verstorbene Menschen registriert. Spaniens Regierungschef Sanchez hat vorgezogene Neuwahlen für Ende nächsten Monats angekündigt. Aktuell gibt es in Spanien eine Minderheitsregierung. Viele Reformen wurden zuletzt blockiert. Unter anderem sind letzte Maßnahmen gegen Wohnungsnot gescheitert. Das hatte in Spanien zu Massenprotesten geführt.
0: 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Und jetzt das Wetter auf ERF Plus.
3: Sonnig ist es heute Vormittag meistens, nur im Süden und an den Alpen wird es erstmal nasser, da kann auch mal ein Gewitter aufziehen. Später lässt der Regen nach und es geht vielerorts freundlich weiter. Die Höchstwerte liegen bei 17 bis 23 Grad. Morgen nach Nebel dann wieder viel Sonne, im Norden ziehen aber mehr Wolken auf und später kommt etwas Regen dazu. Maximal bis 24 Grad.
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4: Durch die Bibel, so heißt unsere Sendereihe, zu der ich Sie wieder herzlich willkommen heiße. In der letzten Sendung haben wir uns mit dem Leid des Gottesknechtes Jesus Christus befasst, das vom Propheten Jesaja sehr anschaulich in den ersten Versen von Kapitel 53 beschrieben wurde. Doch es ist bekannt, dass auf Regen Sonnenschein folgt, und deshalb steht in der heutigen Sendung die Genugtuung und Freude unseres Retters im Mittelpunkt. Eine Genugtuung, die er empfand, weil er den Tod besiegt und uns das Heil gebracht hatte. Doch es gibt auch etwas, das wir für dieses Heil tun müssen. Und was das ist, werden wir in dieser Sendung herausfinden.

Ich möchte an dieser Stelle aus Kapitel 53 des Jesaja-Buches noch einmal Vers 3 lesen, in dem die Trauer und das Leid Christi beschrieben werden. Er war der Allerverachtetste und Unwerteste, voller Schmerzen und Krankheit. Er war so verachtet, dass man das Angesicht vor ihm verbarg. Darum und Unwerteste, voller Schmerzen und Krankheit. Er war so verachtet, dass man das Angesicht vor ihm verbarg.

auf sich lud. Man beachte, dass er unsere Krankheiten und Schmerzen auf sich lud. Er war nicht selbst krank oder litt an Schmerzen. Er war bei seiner Mission hier auf der Erde sehr glücklich. In der Elberfelder Übersetzung des Hebräerbriefes wird Jesus als der geschildert, der um der vor ihm liegenden Freude willen die Schande nicht achtete und das Kreuz erduldete. Die Bilder, die ihn mit trauriger oder ernster Miene zeigen, stellen ihn falsch dar. Selbst unseren Platz am Kreuz nahm er gern ein. Er machte das Kreuz zu einem Altar, auf dem er einen hinreichenden Beitrag für unsere Sünden bezahlte. Er starb dort bereitwillig, denn in Vers 7 unseres Bibeltextes steht, er wurde misshandelt, aber er beugte sich und tat seinen Mund nicht auf, wie das Lamm, das zur Schlachtung geführt wird, und wie ein Schaf, das stumm ist vor seinen Scherern. Vielleicht denkt jetzt jemand, das ergibt für mich keinen Sinn. Ich glaube nicht daran und so eine Religion gefällt mir nicht. Ich will nicht, dass Gott ein Opfer für mich bringt. Ich habe ihn nicht darum gebeten. Es stimmt, dass er nicht darum gebeten wurde, aber ich möchte Ihnen eine sehr einfache Frage stellen. Sie werden mir zustimmen, wenn ich sage, dass die Menschen die heutige Welt in eine schlimme Lage gebracht haben. Die Weisheit der Menschen konnte das Leben nicht auf die rechte Bahn führen. Kann es dann nicht aber auch sein, dass der Mensch mit seiner Ansicht über das nächste Leben falsch liegen könnte, wenn er die Lösung Gottes einfach so abtut? Man stelle sich einen Moment vor, dass Gott seinen Sohn hingab, damit er für uns starb und dass er ein unglaubliches Opfer darbrachte. Dass das Kreuz die Lösung Gottes für die Sünden der Welt war und dass es das Beste war, was Gott tun konnte. Nun stelle man sich vor, dass diese gnadenreiche Lösung von den Menschen abgelehnt wird. Was kann Gott dann noch für unsere Ewigkeit tun? Wenn Gott seine Liebe, Weisheit und Kraft erschöpfte, als er Christus hingab, was hätte er noch für unser Heil tun können? Was kann Gott für diejenigen tun, die seinen Sohn ablehnen? Er würde sofort nochmal kommen und wieder sterben, wenn das der Preis für das Heil aller wäre. Man sollte es nicht leicht nehmen, wenn man Gottes Gabe der Liebe ablehnt. Doch damit ist die Geschichte noch nicht zu Ende, denn wir preisen schließlich keinen toten Christus, sondern einen lebendigen. Er starb, doch er verließ sein Grab siegesreich. Er fuhr zum Himmel auf. Er sitzt in diesem Moment zur Rechten Gottes und der Prophet sagt in Vers 11, weil seine Seele sich abgemüht hat, wird er das Licht schauen und die Fülle haben. Und durch seine Erkenntnis wird er, mein Knecht, der Gerechte, den vielen Gerechtigkeit schaffen, denn er trägt ihre Sünden. Wir haben einen lebendigen und frohen Heiland, denn sein Leiden führte zur Genugtuung. Er nahm unsere Hölle auf sich, damit wir seinen Himmel haben konnten. Er ist froh, denn über die Jahrhunderte haben sich viele, ja sogar Millionen zu ihm bekehrt und sind von der Sünde und ihren Übertretungen befreit worden. Sie wurden von der Krankheit der Sünde geheilt. Christus sagte, dass man sich über einen einzigen Sünder freuen würde, der Buße tat, und diese Zahl kann millionenfach multipliziert werden. Man denke nur an die Freude und die Genugtuung Christi heute. Christus ist voller Freude und bei ihm zu sein, ist wahrlich ein frohes Ereignis. Wenn wir die Gabe des ewigen Lebens annehmen, die Jesus Christus uns schenken will, wird seine Freude noch größer. Er bittet uns um nichts, nur darum, dass wir das annehmen, was er uns geben will. Im Römerbrief schreibt Paulus, dem aber, der nicht mit Werken umgeht, aber an den glaubt, der die Gottlosen gerecht macht, dem wird sein Glaube gerechnet zur Gerechtigkeit. Alles, was wir tun müssen, ist, Jesus zu akzeptieren, egal wo wir gerade stehen. Er lädt uns zum Fuße des Kreuzes ein, wo unsere Sünden vergeben werden. Mögen die folgenden Zeilen von Elizabeth Clefane unser Gebet sein. Unter dem Kreuze Jesu war's, wo ich gerne stand. Der Schatten eines großen Felsens im geplagten, müden Land.
ein Heim ganz in der Wüste, auf

auf langem Weg die Rast, die Mittagssonne von oben des ganzen Tages Last. Unter dem Kreuze Jesu mein Auge zuweilen sieht, die sterbende Form des einen, der droben für mich schied. In meinem weinenden Herzen zwei Wunder ich bekenn, das Wunder, der erlösend lieb, und dass ich unwürdig bin. Was für ein wunderbares Gebet für einen Sünder! Es beschreibt sehr deutlich, dass nicht alle Menschen gerettet werden, sondern nur jene, die Jesus als Stellvertreter annehmen. Es macht aber auch klar, dass die Menschheit verdorben ist und dass wir nicht in der Lage sind, uns selbst zu retten. Alle sind schuldig, ohne Ausnahme, und alle sündigen ohne Ausnahme. Und alle irren umher, haben sich von Gott abgekehrt und gehen ihre eigenen Wege ohne Ausnahme. In unserem Bibeltext geht es nun weiter mit Kapitel 54. Dieses Kapitel ist die logische Fortsetzung von Kapitel 53, denn es ist das Lied, in dem vom Heil und der künftigen Herrlichkeit Israels die Rede ist. Der Erlöser wird nach Zion kommen, und eines Tages werden ihn die Menschen dort sehen. Der Prophet spricht direkt Israel an und sagt, dass das Volk singen sollte. Ich lese Vers 1. Rühme, du Unfruchtbare, die du nicht geboren hast. Freue dich mit Rühmen und jauchze, die du nicht schwanger warst. Denn die Einsame hat mehr Kinder, als die den Mann hat, spricht der Herr. Ich persönlich kann nicht singen. Wer singen kann, der möge sich an seiner Gabe erfreuen. Aber eines Tages werde ich singen können. Mit der Erlösung wird ein Lied in die Welt kommen. Die Welt selber bringt nur einen schwermütigen Blues hervor, die Erlösten aber singen vom Segen. Die Welt hat ihre Rockmusik, die Erlösten aber singen von der Erlösung. Die Welt spielt Jazz, die Erlösten aber haben die Wirklichkeit der Freude. Nur die Erlösten kennen das Lied der Freude. Die Erlösten werden das Lied der Erlösung singen, auf Erden und im Himmel. In der Johannes-Offenbarung steht: Und sie sangen ein neues Lied. Du bist würdig zu nehmen das Buch und aufzutun seine Siegel, denn du bist geschlachtet und hast mit deinem Blut Menschen für Gott erkauft aus allen Stämmen und Sprachen und Völkern und Nationen und hast sie unserem Gott zu Königen und Priestern gemacht, und sie werden herrschen auf Erden. Was für Aussichten! In der Johannes-Offenbarung ist von der christlichen Gemeinde die Rede, aber in Jesaja 54 ist das Volk Israel gemeint. Die Gemeinde wird als reine Jungfrau bezeichnet, während Israel die erneuerte Frau genannt wird. Rühme, du Unfruchtbare, heißt es in unserem Bibeltext. In der Vergangenheit war Israel wie eine unfruchtbare Frau gewesen. Sarahs Leben ist ein Beispiel dafür. Sie war unfruchtbar und kinderlos geblieben. Durch Gott brachte die Unfruchtbare einen Sohn zur Welt, und man denke nur an die Millionen Nachkommen, die danach durch sie kamen. Das erste Wort nach der Schilderung der Kreuzigung in Kapitel 53 lautet am Anfang von Kapitel 54: Rühme. Es kann als eine Aufforderung für Israel zum Singen gedeutet werden. In der Vergangenheit war Israel eine unfruchtbare Frau gewesen, doch in der Zukunft werden ihre Wehen vorbei sein. Bisher hatten ihre Wehen nichts hervorgebracht, doch die Zukunft des Landes ist herrlich, da sie viele Kinder hervorbringen wird. Ich lese Vers 2. Mache den Raum deines Zeltes weit und breite aus die Decken deiner Wohnstatt. Spare nicht. Spann deine Seile lang und stecke deine Pflöcke fest. Das Volk Israel hat niemals das gesamte Land bewohnt, das es vom Herrn erhalten hatte. Das Land, das Gott für sie in Josua 1, Vers 4 vorgesehen hatte, umfasste rund 780.000 Quadratkilometer. Selbst in der Blütezeit Israels unter der Herrschaft von David und Salomo hatte es nur 78.000 Quadratkilometer umfasst. Das ist ein ganz schöner Unterschied. Nun sagt Gott, dass sie ihre Seile langspannen und ihre Pflöcke feststecken sollten. Sie mussten keine Angst mehr haben. Bei der Wiederkunft Christi wird Israel demnach die gesamte Fläche des verheißenen Landes umfassen.
und Jerusalem wird sich auf die umliegenden Gebiete ausweiten und es wird keine Staus mehr geben. Ich lese Vers 3. Denn du wirst dich ausbreiten zur Rechten und zur Linken, und deine Nachkommen werden Völker beerben und verwüstete Städte neu bewohnen. Weiter mit Vers 5. Denn der dich gemacht hat, ist dein Mann. Herr Zebaoth heißt sein Name, und dein Erlöser ist der Heilige Israels, der aller Welt Gott genannt wird. In dieser Zeit werden sie die Erlösten Gottes genannt werden. Ich lese Vers 6. Denn der Herr hat dich zu sich gerufen wie eine verlassene und von Herzen betrübte Frau. Und die Frau der Jugendzeit, wie könnte sie verstoßen bleiben, spricht dein Gott. Israel ist heute wie eine Frau, die aufgrund von Ehebruch verstoßen wurde. Das ist das Gleichnis, das hier verwendet wird. Ich lese Vers 7. Ich habe dich einen kleinen Augenblick verlassen, aber mit großer Barmherzigkeit will ich dich sammeln. In dieser Zeit werden wir alle auf das zurückblicken, was unserer Meinung nach so schrecklich in diesem Leben war. Und es wird uns so erscheinen, wie Paulus sagte: Nur ein kurzes Leiden für einen kleinen Augenblick. Und wir werden in einer ewigen und über alle Maßen gewichtigen Herrlichkeit leben. Wir müssen unsere Augen auf das Unsichtbare richten, nicht auf das Sichtbare. In unserem Bibeltext geht es weiter mit Vers 10. Denn es sollen wohl Berge weichen und Hügel hinfallen, aber meine Gnade soll nicht von dir weichen, und der Bund meines Friedens soll nicht hinfallen, spricht der Herr, dein Erbarmer. Wer meint, dass Gott seinen Bund mit Abraham brechen wird, wird von Jesaja eines Besseren belehrt. Gott wird seinen Bund nicht brechen, niemals. Vers 11. Du Elende, über die alle Wetter gehen, die keinen Trost fand, siehe, ich will deine Mauern auf Edelsteine stellen und will deinen Grund mit Saphiren legen. Nun beginnt Gott, seine Frau Israel zu trösten, damit sie fröhlich wird. Ich lese Vers 13. Und alle deine Söhne sind Jünger des Herrn, und großen Frieden haben deine Söhne. Hier wird von dem Tag gesprochen, da das Wissen des Herrn die Erde bedecken wird. Das bringt Frieden. Vers 14. Du sollst auf Gerechtigkeit gegründet sein. Du wirst ferne sein von Bedrückung, denn du brauchst dich nicht zu fürchten, und von Schrecken, denn er soll dir nicht nahen. Das bedeutet, auf Gerechtigkeit folgt die Freiheit von der Furcht.

In Kapitel 54 des Jesaja-Buches ging es vor allem um die Genugtuung, die wir selbst und unser Herr Jesus Christus erfahren, wenn wir die Gabe seines Heils annehmen. Dieses Ereignis bringt den Erlösten so viel Freude, dass ihnen gar nichts anderes übrig bleibt, als diesem Gefühl mit Lobgesang Ausdruck zu verleihen. Es ist möglich, dass dieser Moment erst in ferner Zukunft geschehen wird. Doch dann wird es uns allen nur wie ein kleiner Moment der Trennung von Gott erscheinen. Aber wäre es nicht wunderbar, wenn wir uns schon heute dazu entscheiden würden, die Gabe des Heils von Jesus Christus anzunehmen und die Genugtuung schon heute zu erfahren? Denn was kann es für ein schöneres Leben geben als ein Leben voller Freude im Herrn? Damit endet unsere heutige Ausgabe der Sendereihe durch die Bibel. Ich hoffe, Sie konnten für sich einige wertvolle Gedanken mitnehmen. Ich freue mich schon auf die nächste Sendung, zu der ich Sie herzlich einlade. Bis dahin auf Wiederhören und Gottes Segen mit Ihnen.

Tisch gedeckt, der sich viel weiter erstreckt, als ich mir in meinen konkretesten Utopiemomenten herbeiahnen kann. Und könnte ich dann nicht erst recht mit einem Geschenk im Gepäck beginnen, eine Tafel zu zimmern, an der alle willkommen sein würden? Und soll sie zu klein sein und die Stühle nicht reichen, lass uns den Kreis gleich erweitern, um das Teilen zu feiern und das Große im Kleinen. Und Mauern einreißen und neugierig bleiben für all die Geschichten und Gesichter und Gegenüber. Heilsam und heimisch, versammelt jetzt hier als Tischgemeinschaft.

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1: Wir hören aus dem Neuen Testament, aus dem Brief des Paulus an die Galater, Kapitel 3, die Verse 15 bis 18.
2: Liebe Brüder, ich will nach menschlicher Weise reden. Man hebt doch das Testament eines Menschen nicht auf, wenn es bestätigt ist, und setzt auch nichts dazu. Nun ist die Verheißung Abraham zugesagt und seinem Nachkommen. Es heißt nicht und den Nachkommen, als gelte es vielen, sondern es gilt einem und deinem Nachkommen. Welcher ist Christus? Ich meine aber dies: Das Testament, das von Gott zuvor bestätigt worden ist, wird nicht aufgehoben durch das Gesetz, das 430 Jahre danach gegeben worden ist, so dass die Verheißung zunichte würde. Denn wenn das Erbe durch das Gesetz erworben würde, so würde es nicht durch Verheißung gegeben. Gott aber hat es Abraham durch Verheißung frei geschenkt.
1: Das war der Bibeltext für den heutigen Tag, entnommen aus der großen Hörbibel mit freundlicher Genehmigung der Deutschen Bibelgesellschaft. Hier noch einmal die Bibelstelle. Galaterbrief, Kapitel 3, die Verse 15 bis 18. Gedanken dazu kommen jetzt von Daniel Behrens aus Aurich.
3: Papa, wann machen wir endlich die Radtour? Papa, wann gehen wir in die Innenstadt zum Shoppen? Papa, wann gucken wir den Film? Diese oder ähnliche Fragen kennen wahrscheinlich alle Eltern. Ich habe etwas versprochen, aber noch nicht eingelöst. Und genau dann haben Kinder ein besonders gutes Gedächtnis. Manchmal lautet meine Antwort dann: später, heute nicht oder einfach nur bald. Sie können es sich wahrscheinlich denken, für meine Kinder sind das unbefriedigende Antworten. Bald bedeutet für meine Kinder ungefähr 5 Minuten, für mich schon mal 5 Tage oder vielleicht auch einige Wochen. Ich kann Ihnen sagen, das gibt zu Hause Diskussionen, wann bald oder gleich ist. Auch wenn unsere Vorstellungen auseinandergehen, ist eines klar: Nur weil ein Versprechen noch nicht eingelöst wurde, ist es nicht aufgehoben. Das Versprechen ist auch dann nicht aufgehoben, wenn ich meinem Kind für die Zwischenzeit einen Arbeitsauftrag gebe. Zum Beispiel: räum dein Zimmer auf. Das kann schon mal vorkommen, dass ich für die Zwischenzeit einen Arbeitsauftrag erteile. So ein Arbeitsauftrag für die Zwischenzeit ist aber auch keine Bedingung, um mein Versprechen einzulösen. Mit diesem Gedanken argumentiert Paulus: Gott gab Abraham ein Versprechen. Dieses Versprechen hat zeitlich einen sehr weiten Horizont. Viel weiter als mein später, heute nicht oder bald. Gottes Versprechen lautet: durch einen Nachkommen Abrahams sollen alle Menschen gesegnet werden. Gott meint damit Jesus Christus, der aber erst viele Jahrhunderte später auf diese Welt kommt. Einige Jahrhunderte nach Gottes Versprechen an Abraham kommt das Gesetz des Mose. In diesem Gesetz stehen hunderte von Regeln und Geboten, nach denen Israel leben soll. Paulus macht deutlich, dass dieses Gesetz das Versprechen von Gott an Abraham nicht nachträglich verändert. Das Gesetz war keine nachträgliche Bedingung für sein Versprechen. Das Gesetz macht aus Gottes Geschenk keinen Vertrag, den der Mensch erst erfüllen muss. Paulus vergleicht dieses Versprechen Gottes mit einem Testament, das sich auch nicht einfach so ändern kann. Gottes Versprechen hat Bestand über die Jahrhunderte, bis Jesus kommt. Aus der Perspektive der Christen in Galatien ist das Entscheidende sogar schon geschehen. Sie müssen nicht warten wie Abraham. Sie haben die gute Nachricht von Jesus gehört. Sie haben geglaubt. Sie haben Gottes Gnade erlebt. Aber genau deshalb finde ich das, was dann passiert, so merkwürdig. Denn auf einmal wollen die Christen in Galatien nicht den versprochenen Jesus, sondern das Gesetz des Mose in den Mittelpunkt stellen. Sie lassen sich einreden, dass der Glaube an Jesus allein doch nicht genügt, dass noch etwas hinzukommen muss. Sie glauben, dass sie bestimmte religiöse Leistungen brauchen. Sie glauben, bestimmte Vorschriften müssen eingehalten werden, um wirklich zu Gott zu gehören. Wie gesagt, ich finde merkwürdig, was dort passiert und frage mich, warum? Warum tauschen Sie ein Versprechen gegen ein Regelwerk? Warum möchten Sie sich etwas mit Leistung verdienen, was Ihnen schon längst geschenkt worden ist? Vielleicht ist eine Antwort, weil Regeln manchmal einfacher sind als zu vertrauen. Ein Versprechen macht mich abhängig von dem, der es mir gegeben hat. Ich kann nichts dafür tun, dass das Versprechen eingelöst wird, außer zu vertrauen, dass Wort gehalten wird. Eine Regel dagegen gibt mir etwas an die Hand. Ich kann feststellen, das habe ich geschafft, da war ich gehorsam, das habe ich richtig gemacht. Vielleicht liegt genau darin die Versuchung. Gnade klingt wunderbar, aber ich kann nur vertrauen, ich kann mir nichts erarbeiten. Wenn es einzig und allein auf die Gnade ankommt, auf das Geschenk Gottes durch Jesus Christus, kann ich nicht am Ende sagen, das habe ich mir erarbeitet. Es gibt nichts, worauf ich stolz sein kann. Ich kann nur mit leeren Händen vor Gott stehen und seiner Gnade vertrauen, so wie er es versprochen hat. Mein Eindruck ist, dass genau das mir manchmal schwerfällt. Ich baue mir lieber meine eigenen religiösen Gesetzbücher. Darin steht dann, wie oft ich in der Bibel lese, wie regelmäßig ich bete, was ich alles in der Gemeinde mache, wie vorbildlich mein Leben aussieht, vielleicht auch, welche Überzeugungen ich in Glaubensdingen habe. Damit Sie mich nicht falsch verstehen, vieles davon ist gut und wichtig. Aber problematisch wird es, wenn ich glaube, deshalb von Gott angenommen zu sein. Weil dann mache ich genau das, wovon Paulus die Christen in Galatien warnt. Ich mache etwas, das nach dem Versprechen Gottes kommt, zur Bedingung für das Versprechen. Dabei ist die Reihenfolge entscheidend. Gott sagt nicht, dass er segnet, wo genug geleistet wird, sondern er segnet durch Christus und aus diesem Segen lebe ich. Und das verändert mein Handeln. Ich bete nicht, damit Gott mich liebt, sondern weil er mich liebt. Ich lebe nicht nach Gottes Willen, damit ich von ihm angenommen werde, sondern weil er mich angenommen hat, versuche ich nach Gottes Willen zu leben. Das hat er versprochen und sein Versprechen gilt. Auch wenn ich gerade wenig von Gott spüre, auch wenn mein Glauben vielleicht gerade schwach erscheint, auch wenn ich an mir selbst scheitere. Gottes Versprechen hängt nicht an mir, sondern daran, dass er sein Wort hält. Meine Kinder dürfen mich an meine Versprechen erinnern. Und manchmal muss ich zugeben, dass ich eines vergessen habe. Bei Gott ist das anders. Was er versprochen hat, vergisst er nicht. Und in Jesus zeigt er, dass er zu seinem Versprechen steht. In Jesus sind Sie und ich gesegnet. Das ist ein Geschenk und kein Verdienst. Wir müssen nichts hinzufügen, damit Gottes Versprechen gilt. Vertrauen ist von Gott gefragt.
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2: Im Studio, im Kasten. Zwei Deutsche werden dieses Jahr mit dem Medizin-Nobelpreis ausgezeichnet. Peter Hegemann und Georg Nagel teilen sich den Preis mit dem US-Forscher Karl Deisseroth. Die beiden Deutschen haben in einer Alge ein ganz besonderes Protein entdeckt, das ihr US-Kollege dann in einen Schalter für Nervenzellen umgewandelt hat, den man quasi mit Licht an- und ausknipsen kann. Damit haben sie den Grundstein für eine neue Ära in der Neurowissenschaft gelegt, sagt die Jury. Denn so kann man die Vorgänge im Gehirn viel besser verstehen und Krankheiten heilen. Russland führt einen Schattenkrieg mit uns. Das hat der Chef des Bundesnachrichtendienstes Martin Jäger bei einer Befragung im Bundestag gesagt. Moskaus Ziel sei es, Europas politische Unterstützung für die Ukraine zu brechen. Deutschland sei in Gefahr, in einen gewaltsamen Konflikt mit Russland zu geraten.
3: Von keinem anderen Land geht aktuell eine so direkte, umfassende und konkrete Bedrohung gegen Deutschland aus. Nicht wir haben diese Konfrontation gesucht. Russland drängt sie uns auf, sieht in uns einen Hauptgegner.
2: Kanzler Merz fordert seine Regierung zur Geschlossenheit auf und dazu, bis zum Jahresende notwendige Entscheidungen zu treffen. Gemeint sind vor allem die Reformen der Sozialsysteme und bei der Rente. Er sagt im Ersten, ganz Europa hänge von der Stabilität in Deutschland ab. In Dänemark haben Hacker fast die Daten des ganzen Landes erbeutet. Sie haben das Melderegister gehackt und damit unter anderem Namen, Adressen und Sozialversicherungsnummern erbeutet. Und zwar von 8,8 Millionen Menschen. Deutlich mehr als in Dänemark wohnen, weil auch die Daten von Verstorbenen dort drin stehen.
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4: Sonnig ist es heute Vormittag meistens, nur im Süden und an den Alpen wird es erstmal nasser, da kann auch mal ein Gewitter aufziehen. Später lässt der Regen nach und es geht vielerorts freundlich weiter. Die Höchstwerte liegen bei 17 bis 23 Grad. Morgen nach Nebel dann wieder viel Sonne, im Norden ziehen aber mehr Wolken auf und später kommt etwas Regen dazu. Maximal bis 24 Grad.
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0: Herzlich willkommen, schön, dass Sie zuhören. Wachsen in Christus, heilig sein und heilig werden. Was ist das und wie soll das gehen? Damit befasst sich Stefan Kiene. In den ersten drei Kapiteln des Briefes, den der Apostel Paulus an die Gemeinde in Ephesus schreibt, geht es darum, dass Gott Menschen erwählt und errettet und ihnen bildlich gesprochen einen Koffer voller Zusagen gibt. Und dann folgt in Kapitel 5 die praktische Umsetzung. Stefan Kiene bezeichnet das als Wachsen in der Kindschaft. Ohne Zwang, sondern freiwillig. Mehr dazu im Folgenden.
5: Wir haben drei Kapitel die lehrmäßigen Aussagen gehabt und jetzt kommen die ethischen Anforderungen. Das heißt, wir haben drei gepackte Koffer an Zusprüchen, an Geschenken Gottes für uns und jetzt machen wir den Koffer auf und leben damit. Das heißt, was jetzt passiert, ist nicht Aufforderung, damit wir in die Liebe Gottes kommen, sondern es ist ein Auswirken der Liebe Gottes. Es ist ein Auswirken der Herrlichkeit. Und die Frage ist, na, wie zeigt sich das denn jetzt? Ich kann ja gar nicht mehr an mich halten vor Begeisterung und Herrlichkeit und Gnade. Wie bringe ich das auf die Straße? Ich explodiere gleich. Und dann kommt Paulus und sagt, da hätte ich was. Von da legen wir jetzt los. Und da fangen wir tatsächlich in Epheser 4 nochmal an Und in Epheser 4, Vers 17, so sage ich nun und bezeuge in dem Herrn, dass ihr nicht mehr leben dürft, wie die Heiden leben, in der Nichtigkeit ihres Sinnes. Und das ist ein knallharter Vers, den kann man sich schon mal ein bisschen markieren. Und zwar ist das auch wieder biografisch. Ich versuche mal ein bisschen erklären, wo es mich trifft. Es war in grauer Vorzeit, als ich noch jung und schlank war, als Student und wie ich da so rum bin. Und dann war die Frage, ich bin als Kind zum Glauben gekommen mit 8, 9, so um den Dreh. Ein Kindergottesdienst bei meinen Eltern und bin durch meine Eltern zum Glauben gekommen, habe Jesus eingeladen, mein Leben, habe diese Gewissheit seitdem. Aber dann war so die Frage, man lebt ja auch in der Welt, man genießt ja auch die Welt. Ich komme aus einem kleinen Winzerdorf, das ist schön. Mein Freund war Winzer und dann muss man auch alles da machen und man arbeitet. Es ist unfassbar, was man im Weinberg machen muss, ein ganzes Jahr. Und da kann man sich auch belohnen, wenn man irgendwann mal Most kriegt und dann irgendwann Federweißer. Und irgendwann haben wir den Wein auch abgefüllt. Das mussten wir in Flaschen, das war so ein Drehkreuz. Und dann hat man immer eine Flasche rein, dann ging die voll, dann ging es weiter, kam die andere Flasche und zwischendrin war da mal ein Glas. Man muss ja kontrollieren, was man da abfüllt, gell? Ich wollte das Leben genießen, es ist ja auch alles dabei. Und die Frage war dann natürlich, wie weit kann man gehen und ist immer noch Christ? Wie viel Bierchen darf ich trinken auf der Kirmes, auf der Kerb? Was sagt man bei euch? Kerbe, Fasching, Kirmes. Ja, so, ihr wisst es schon. Also kann man da hin oder da geht man sowieso nicht hin, gell? Aber die, die da hingegangen sind, die haben sich die Frage gestellt, wie weit kann man gehen in Beziehung? Wie viel Geld kann ich für mich ausgeben oder wie viel müsste ich spenden? Und jetzt wird man älter und da fragt man, wie teuer kann die Rotweinflasche sein, gell? Und ist es noch okay? Und ab wann wird's Luxus? Das sind ja wirklich immer Fragen. Und die Frage ist, wie weit kann ich gehen? Und Paulus macht hier einen Knopf drauf und sagt, Ende der Diskussion. Und ich bezeuge euch in dem Herrn, dass ihr nicht mehr leben dürft, wie die Heiden leben. Und wir haben das Gefühl, wir müssen uns anpassen, wir müssen uns einebnen, wir müssen die Hemmschwelle niedrig haben, wir dürfen keinem ein Anstoß sein, die müssen hineinrollen in die Gemeinde und kommen dann in Wellness-Chair und Cappuccino und dann läuft das. Und bloß nicht gesetzlich werden. Und Paulus sagt, da wird kein Schuh draus, so funktioniert das nicht. Ihr seid Kinder Gottes, ihr spielt nach einer neuen Spielwiese, nach neuen Spielregeln und ihr dürft nicht mehr leben wie die Heiden. Gibt's ganz auf. Wie die Heiden leben in der Nichtigkeit ihres Sinnes, ihr Verstand ist verfinstert und sie sind entfremdet dem Leben, das aus Gott ist, durch die Unwissenheit, die in ihnen ist, durch die Verstockung ihres Herzens. Sie sind abgestumpft und haben sich der Ausschweifung ergeben, um allerlei unreine Dinge zu treiben in Habgier. Das ist auch interessant, sie sind abgestumpft und haben die Ausschweifung ergeben. Wir leben in einer Zeit, wo gar nicht mehr der Anstoß ist, gar nicht mehr das Reiben ist an den Gesetzen. Und wir sind erstaunt. Dabei sagt die Schrift immer, sie sind verblendet. Im Römer heißt es immer, Gott hat sie da hingegeben. Wir diskutieren da immer noch rum, die Welt ist böse und gemein. Da sagt Paulus Haken dran, das wissen wir, brauchst dich gar nicht aufregen. Wir sind so beschäftigt mit der Bosheit der Welt und da sagt Paulus einfach, lass es. Die kriegen wir auch nicht geklärt. Die Frage ist, wie lebst du? Nicht, wie lebt die Welt? Das ist durch. Die Frage ist, wie lebst du als Christ? Ihr aber, Vers 20, habt Christus nicht so kennengelernt. Ihr habt doch von ihm gehört und seid in ihm unterwiesen, wie es der Wahrheit in Christus ist. Und jetzt kommt so drei wichtige Verse, ganz wichtig. Legt von euch ab den alten Menschen mit seinem früheren Wandel, der sich durch trügerische Begierden zugrunde richtet und erneuert euch, oder besser im Griechischen ist passivisch, lasst euch erneuern in eurem Geist und Sinn und zieht den neuen Menschen an, der nach Gott geschaffen ist in wahrer Gerechtigkeit und Heiligkeit. Und das Erste, was wir hier im Gehorsam machen, Leben im Licht, ist umziehen. Wir ziehen etwas aus und wir ziehen etwas an. Und was wichtig ist, und das ist jetzt ganz wichtig, dass man das auch weiß bei diesen Briefen und überhaupt, wenn man durch die ganze neutestamentliche Schrift geht, es sind immer zwei Ebenen. Das eine ist die Ebene, wie werde ich Christ? Und da heißt es, tu Buße, du musst einmal entscheiden, sich zu Gott zu wenden. Aber es ist eine zweite Ebene, wie lebe ich als Christ? Und auch dort können wir sagen, wir müssen in Buße leben. Und hier ist es wieder so, wie werde ich Christ, indem ich einmal Christus anziehe, können wir sagen, wir müssen in Buße leben. Und hier ist es wieder so, wie werde ich Christ, indem ich einmal Christus anziehe,

Wir sind Kinder Gottes. Jetzt kommt es zur Praxis und da ist etwas, was täglich passiert. Und so kommen diese Dubletten in der ganzen Schrift, die anscheinend widersprüchlich sind, die nicht widersprüchlich sind, die nur zwei verschiedene Ebenen ansprechen, zum Beispiel heilig. Wir sind heilig, Ende der Diskussion. Und trotzdem kann die Schrift sagen, werdet heilig. Aber das heißt, werdet heilig ist nur ein tägliches Einüben, ist aber nicht die Angst, bin ich überhaupt heiliger? Versteht ihr, was ich meine? Und wir müssen, und jetzt kommt ein Wort von mir, was ich gerne benutze, die Spannung aufrechterhalten mit diesen beiden Dingen. Und wir dürfen nicht von der einen oder anderen Seite runterfallen. Die einen nehmen den Status und sagen, ich bin heilig, ich bin perfekt, ein Christ ist in mir, brauche nichts mehr machen, läuft. Falsch. Jetzt setz es um. Und die anderen sagen, oh, das ganze Leben ist ein Kampf und ich weiß es nicht und ich muss mich in der Heiligung hervorbringen und ich muss ausziehen und anziehen und es klappt mal einen Tag und ich weiß gar nicht, ob ich am Ende gut rauskomme. Auch falsch. Versteht ihr, was ich meine? Sondern das eine ist die Statusveränderung. Ich bin heilig, ich bin Kind Gottes. Und zur anderen Seite ist, ich muss in der Heiligung leben und ich muss als, und das ist ja das Schöne am Bild, ich muss als Kind wachsen. Ich sage immer, da gibt es einen Unterschied. Das eine ist ein Geburtsschritt, das passiert einmal die Geburt, und das andere sind Wachstumsschritte. Und verlernt das mal auseinanderzuhalten. Weil sonst kommt man manchmal auf die Idee, ich bin ja als Kind Christ geworden, da im Kindergottesdienst. Und dann habe ich im Teenie-Alter gemerkt, boah, das geht ja noch ganz anders. Und da bin ich Christ geworden, weil da habe ich es neu verstanden. Und dann bin ich auf eine Bibelschule gegangen und da habe ich es kapiert, was das alles ist mit dem Heiligen Geist. Ich glaube, da bin ich erst Christ geworden. Und dann kommt man auf die La Höhe und kommt zu einer Herbstkonferenz und merkt, oh ja, jetzt gehen mir die Augen. Ich glaube, ich bin jetzt erst Christ. Nee, das sind Wachstumsschritte, wo sich Gott immer mehr offenbart. Ist das okay? Und hier ist das mit dem Aus- und Anziehen. Das heißt nicht, so wird man Christ, sondern als Christ, als Kind muss ich jetzt lernen, diese Dinge zu machen. Jetzt lesen wir das einfach ganz gemütlich runter. Und das heißt hier in Vers 25, darum legt die Lüge ab und, was sollen wir anziehen? Und redet die Wahrheit. Legt die Lüge ab und redet die Wahrheit. Ein Ja ist ein Ja, ein Nein ist ein Nein, braucht er nicht schwören. Sind wir Christ? Das war früher noch so, kennt ihr das? Ich vermute einige Ältere unter uns, wir kennen das. Damals hat man noch mit den Handwerkern einfach einen Handshake gemacht und da war's, gell? Und dann kam der. Und der kam sogar innerhalb von 2 Wochen, gell? Das waren noch Zeiten. Und das war auf Treu und Glauben. Und heute musste, und das ist der Punkt, heute musste lauter Versicherungen und Abschlüsse machen und 10-mal unterschreiben, damit du nicht gelingt wirst und damit der auch versichert ist, gell? Und wir belasten uns selbst mit der Untreue. Wären wir wahrhaftig, hätten wir das nicht. Und Paulus sagt, ist egal, was die Welt macht. Aber wir Christen sollten Menschen sein, wo ein Ja ist und ein Nein ist ein Nein und rede die Wahrheit. Und das, was die Augen erhebt oder die Augen fallen lässt, ist genau der Punkt. Und es ist manchmal ganz schlimm, die Wahrheit zu sagen und sich zu entschuldigen oder solche Sachen. Aber es befreit ungemein. Und das merkst du auch bei Christen. Es gibt Leute, die haben ein offenes Auge, ein offenes Antlitz. Nicht stolz, das ist wieder was anderes. Aber die können geradeaus, die können aber ins Auge schauen. Es gibt die, bei der Lüge, dann senkst du den Blick. Deshalb lasst uns lernen, nicht in der Lüge zu leben, sondern in der Wahrheit. Vers 26. Was sollen wir nicht? Nicht zürnen. Und sündig nicht, lasst die Sonne nicht über euren Zorn untergehen und gebt nicht Raum dem Teufel. Da kann man viel zu sagen. Viele Leute sagen auch, Zorn ist richtig dufte, darfst du nur nicht bös dabei werden. Also grundsätzlich ist Zorn etwas, was wir in den Griff kriegen sollten. Und wir sollten es klären, bevor es soweit ist. Wir sollten die Versöhnung suchen. Dann Vers 28. Was sollen wir nicht mehr? Stehlen, sondern arbeiten. Da fragen viele Leute, was ist denn der Wille Gottes? Und ich sage, hier im Epheser hätten wir einen. Arbeiten. Nee, ich wollte den anderen Willen Gottes. Nee, Leute, Arbeit ist okay. Steht quer durch die Schrift, da ist ein Segen drauf. Und Gott hat dir Kreativität gegeben, Gott hat dir eine Möglichkeit gegeben. Jetzt nutze es auch und arbeiten. Es ist nichts Sekundäres, es ist nichts Niederes, sondern Gott segne das. Und du sollst nicht stehlen. Und
was mir in der Schulzeit, das ist vor langer Zeit, einige erinnern sich noch dran, das gehört auch geistlicher Diebstahl. Das heißt, abschreiben ist nicht. Das sind so ganz kleine

0: Übung, die man haben muss, wo man einfach lernt. Ich sag immer, am Sabbat wird nicht gelernt, am Sonntag. Und wenn dann, ja, aber Montag ist ein Test. Ich sag, ja, wenn wir ganz ehrlich werden, hätten wir ja Samstag auch lernen können, gell? Aber Samstag war natürlich Arbeiten und Sport und da kam die Sportschau. Da war natürlich auch nichts mit lernen, gell? Und dann muss man sonntags machen, aber sonntags macht man es nicht. Ich sag, dann muss man einfach mal lernen, eine schöne 5 oder 6 zu kassieren. Das ist auch mal ein Erlebnis. Und dann lernt man das nächste Mal anders. Also gerade den Einserkandidaten kann ich das mal sehr empfehlen. Das entspannt ungemein. Also da zu lernen, aufrichtig zu sein und sagen, ich schreibe nicht ab, ich spick nicht, ich mogel nicht. Ich gebe auch nicht meine Arbeit und meine Dissertation oder meinen Entwurf als meinen aus, wenn es der von meinem Kollegen war. Ist nicht. Ich lebe in der Wahrheit, ich bin nicht faul. Ich klaue nicht, sondern ich arbeite und da kommt noch ein ganz kleiner Twist, so ein kleiner Haken noch dran. Da heißt es, wer gestohlen hat, der stehle nicht mehr, sondern arbeite. Jetzt geht's weiter. Und schaffe mit eigenen Händen das nötige Gut, damit er noch einen Anbau machen kann. Damit er noch einen zweiten Urlaubsreise, nein, damit er den Bedürftigen abgebe. Das ist eine ganz interessante Sache. Hast du beim Arbeiten die Diakonie, die Spende, die Unterstützung schon im Kopf, die du weitergeben kannst und willst? Bei mir ist es so, ich habe meine Projekte im Kopf. Ich brauche neue Klamotten und ich brauche noch neue, was weiß ich, ein neues Auto, die Winterreifen jetzt schon wieder und dann TÜV und dann das und dann Zähne. Das sind ja halbe Autos, die man da in die Zähne reinbaut. Das kostet ja alles. Und dann der Schullandausflug von den Kindern nach St. Moritz. Und dann soll der auch natürlich in der 10. und in der 12. natürlich da Skifahren. Klar. Hey, ich habe 4. Wie soll ich das zahlen? Und das sind einfach Sachen, man hat so seine Projekte und da guckt man am Ende des Monats, was bleibt da noch übrig? Und da kann man auch noch was unterstützen, gell? Aber arbeitest du, dass du sagst, ich kann damit Karriere machen, ich kann das beste Gehalt rausholen und ich kämpfe um die nächste Stufe, damit ich noch mehr Geld verdiene, damit ich noch mehr spende? Haben wir das im Kopf? Und das ist das, was Paulus sagt. Lass krachen! Schaff was! Damit er den Bedürftigen abgeben kann. Ist nicht in meiner Rechnung. Ich gucke, was übrig bleibt und dann denke ich auch an die Bedürftigen, natürlich. Aber ich möchte das vorher schon einpreisen. Und deshalb ist es nicht schlecht, Karriere zu machen. Es ist nicht schlecht, gut zu verdienen. Wenn du es kannst, mach es. Damit du mehr geben kannst. Ist das nicht schön? Also das ist eine schöne Sache. Dann, wie geht's weiter? Vers 29. Lasst kein faules Geschwätz in eurem Mund hin. Und redet, was gut ist. Kein Geschwätz, sondern redet, was gut ist. Worüber reden wir? Worüber reden wir in den Familien? Das ist ja immer so, wenn man sich mit jemandem nicht versteht, was macht man? Man redet über eine dritte Person, die wir beide nicht mögen und dann läuft das wieder, gell? Ja, ihr nicht, aber man hört von anderen, dass man das machen kann, gell? Und dann ist irgend so ein komischer Pfarrer und wir verstehen uns in der Gemeinde nicht, aber den Pfarrer mögen wir beiden nicht und dann können wir aber gut reden. Und worüber reden wir in unseren Familien, worüber reden wir in unseren Hauskreisen, worüber reden wir unter Freunden? Und da sagt Paulus, hör auf, lass es, sondern rede Gutes und rede was Förderliches. Und dann kommt dieser kleine Satz und betrübt nicht den Heiligen Geist, mit dem ihr versiegelt seid für den Tag der Erlösung. Lasst Gottes Geist wirken, lasst ihn aufblühen. Und er ist ein feiner Indikator, der sagt, das ist gut und das ist schlecht. Und wenn wir mannigfaltig überhören und dämpfen, wird er irgendwann nicht mehr reden. Er ist noch da. Aber dieses Alarmsignal wird leiser. Und es wird gedämpft. Und dann spielen wir mit dem Feuer, weil den Schaden erleiden wir. Deshalb, wenn der Heilige Geist dein Gewissen rappeln lässt an irgendeinem Punkt, vielleicht merkst du es jetzt, dann sieh du, dass du es geklärt kriegst. Weil sonst wird er betrübt. Vers 31. Alle Bitterkeit und Grimm und Zorn und Geschrei und Lästerung seien fern vor euch samt aller Bosheit. Und da sind wir ja unterschiedlich unterwegs. Der eine ist zornig, der eine ist jähzornig, den muss man nur anpieksen, dann geht er unter die Decke, gell? Und man mag das manchmal bei Kollegen, gell? Da weiß man schon, wie man triggert, gell? Oder bei den Eltern, gell? Da muss man, das ist wie bei Paulus zwischen Pharisäern und Sadduzäern. Der wirft dann nur den Knochen rein und sagt, ich glaube an die Auferstehung. Und schon hat er Randale. Das war so ein Insider. Aber das wissen wir auch. Und wir können jähzornig sein und explodieren. Wir können aber auch sehr langsam im Zorn sein. Aber das ist nicht weniger gefährlich. Das sind Leute, die ihr Leben lang Dinge schlucken und schlucken und schlucken und so nach hinten gedrängt werden und immer ja, ja, ja, ja, ja sagen und kaum berühren sie hinten die Wand, dann geht die Granate aber hoch. Und dann flippen die mit 65 aus, werfen alles hin, lassen Familie zurück, fahren die Firma gegen die Wand, drehen hohl und du fragst, was ist da denn passiert? Und der Aufschrei, jetzt komm ich! Und denkst, was war denn da los? Lass den Zorn dich nicht bestimmen, das Geschrei, die Lästerungen sei fern vor euch samt aller Bosheit, sondern seid untereinander freundlich, herzlich und vergebt einander. Das müssen wir Deutschen lernen. Ich bin mal pauschal. Wir müssen freundlich sein. Ich war in Amerika und da waren wir als Familie und haben eine Familie besucht und dann haben wir da gekickt, Fußball gespielt. Und der kanadische Sohn hat einen Ball geschossen und der flog also 10 Meter am Tor vorbei und sein Vater, ey, awesome buddy. Und ich, Alter, der hat voll daneben gesammelt. Und sein Vater hat ihn trotzdem gelobt. Und über den grünen Klee gelobt. Und ich habe gesagt, unfassbar. Wenn ich nicht schimpfe, ist genug gelobt. Das denken wir manchmal. Und da denken wir, sollten wir schon mal von anderen Kulturen ein bisschen lernen, ein bisschen mehr über den Schatten zu springen, schneller zu loben. Sei es in der eigenen Familie, sei es in der Gemeinde. Wann habt ihr mal euren Gemeindeältesten gelobt oder euch bei ihm bedankt? Ich weiß nicht, aber ich habe 10 Mal angerufen, dass er Mist macht, gell? Hab ich schon mal gefragt, wer Gemeindeältester ist? Das war peinlich, ich frage nicht nochmal. Und ihr wisst, warum er euch nicht zum auf Gemeindeältesten aufstellen lässt. Das wissen wir ganz genau. Aber dann sollten wir wenigstens dankbar sein für das. Und wir dürfen ja auch 10 Mal schimpfen, aber vielleicht sollten wir auch 2 Mal Danke sagen, dass es machen, oder? Und vielleicht gehen wir mal nach Hause und sagen mal dem einen oder anderen auch Dankeschön. Auch die Jungscharbeit und die Kindergottesdienstarbeit und nicht nur in der Kirche absagen, sondern vielleicht mal, wenn man sich an der Straße trifft und einfach sagen, das ist klasse, dass du meine Kinder da so betreust. Ist ein Haufen Aufwand. Und lass uns mal loben, danke sein. Und das ist das schöne Wort, freundlich sein. Das bin ich nicht. Ich bin ein Muffel, sagen wir in Norddeutsch. Ich bin eine Muffelbacke. Das dauert halt, bis ich mal so in Schwung komme. Das dauert bis 12. Also morgens ist nicht gut Kirschenessen mit mir. Und dann ist Mittagessen, dann mache ich schon Mittagsschlaf, ist schon wieder durch. Und dann dauert das wieder so. Und die beste Zeit ist dann so nachmittags. Und da kann man mich gut erwischen, aber morgens ist schlecht. Und da bin ich unfreundlich. Oder am Telefon. Ja! Wer stört? Frag mal, gell? Nicht vor 12, okay, bloß nicht vor 12 und nicht in der Mittagspause. Das ist ganz schlimm. So, wie dem auch sei, sind wir freundlich? Haben wir das gelernt? Haben wir das angezogen? Und beten wir zu Gott, Herr, Wir haben davon von den Koffern gesprochen, der Gnade Gottes in allem. Und Herr, das ist kein Kavaliersdelikt, sondern wir wollen, dass du uns prägst, dass wir andere Menschen werden. Und ich hoffe, dass ihr Vorbilder habt, auch in euren Gemeinden. Es gibt ja welche dramatische Vorbilder, wo man sagt, so wollen wir nicht werden. Wo man sich noch im Alter herzlich anschnauzt und meint, das sei schön. Oder wo man sich liebevoll in die Augen schaut oder noch Händchen hält, das sind immer so, kennt ihr das, die Ehepaare, manche gehen Händchen halten dadurch und manche so mit 10 Meter Abstand, gell? Der Mann vorneweg, die 2 Männer, immer wenn du 2 Pärchen hast, die Männer vorneweg, ja, dann hört man nicht viel und dann hinten die Damen hinterher. Oder lernen wir das, noch parallel zu laufen? Da ist Luft für mich nach oben und ich hoffe, ihr habt das auch, Vorbilder, wo er sagt, da möchte ich reinwachsen. Das sind Ehepaare, die leben das vor, diese Liebe. Und da ist Luft nach oben, sage ich immer. Und dass wir das lernen, freundlich zu sein, das ist kein Kavaliersdelikt, sondern Paulus sagt, hey Leute, daran darf sich die Liebe Gottes in deinem Leben entfalten. So folgt nun dem Beispiel, als die geliebten Kinder und lebt in der Liebe, wie auch Christus uns geliebt hat und hat sich selbst für uns gegeben als Gabe und Opfer, Gott sei im lieblichen Geruch. 5 Vers 3, von Unzucht aber und Unreinheit oder Habsucht soll bei euch nicht einmal die Rede sein, wie es sich für Heilige gehört. Also Unzucht und Unreinheit und Habsucht. Und das eine ist die Unreinheit und Unzucht, worüber wir gerne reden, ist die Sexualität in dieser Welt und was alles so schrecklich ist. Und da schimpfen wir gerne schnell drüber, aber da steht auch Habsucht. Das nennen wir, oder auch Geiz, das nenne ich Sparsamkeit. Aber es ist eine feine Linie zwischen Sparsamkeit und Geiz. Und wir Christen stolpern da mindestens genauso drüber. Und dann geht das Gemetzel los in der Erbschaft. Über die letzte Hütte, die man seit Lebtag nicht wollte. Aber wenn der es erbt, soll er mir die Hälfte geben. Und dann verklage ich ihn, wenn ich nicht meine Hütte krieg. Und wieso hat er die größere Hütte bekommen, wenn es zwei gab? Und dann werden wir richtig aggressiv. Und ich merke das, weil ich in einem frommen Haus gelebt habe, da hat man nicht viel verdient. Jetzt haben wir ja alles Mindestlohn, ist ja auch nicht viel. Aber ist ja alles geregelt, mehr oder weniger. Aber früher gab es einfach so Taschengeld. Man hat Kost und Unterbringung gehabt und ein bisschen Taschengeld verdient. Und da gab es viele Leute, wo die Eltern, fromme Eltern gesagt haben zu ihren Kindern, das mach mal nicht, da verdienst du nichts. Denk mal an deine Rente, du bist ja schon 18. Und dann werden wir frommsten Leute, was verdiene ich denn da? Auch wir Pfarrer, gell? Dann rufen meine Kollegen an, du hast doch Zugang zu freien Gemeinden gehabt, hat mir einer gesagt. Ich sag, wieso? Die erste Frage war, wie viel verdient man denn da? Nicht, was ist in deren Theologie, sondern wie viel verdient man da? Und ich halt auch gerne Geld zusammen. Und aber dann müssen wir aufpassen, dass wir nicht geizig werden, denn Habsucht ist Götzendienst, sagt die Schrift. Warum? Weil das Geld mir am Ende wichtiger ist als Gott. Arbeite ich mit Geld mit offenen Händen, dann ist die Firma da, dann ist die Firma weg. Da sind die Aktien da, dann sind die Aktien weg. Ist die Erbschaft da, ist die Erbschaft weg. Wir haben keinen Besitz. Das müssen wir lernen. Und es macht dich frei. Übrigens macht dich frei. Denn Geiz bindet. Und schandbare und närrische und lose Rede soll auch nicht bei euch sein, sondern vielmehr, Vers 4, da habe ich schon, Danksagung. Lasst uns das lernen, gut zu reden, dankbar zu sein, oder dann geht das hier eigentlich sehr, sehr durch. Ich mag das eigentlich. Dann nachher unten Vers 15 nochmal so, seht nun sorgfältig darauf, wie ihr euer Leben führt, nicht als Unweise, sondern als Weise, und kauft die Zeit aus. Kauft die Zeit aus. Darum werdet nicht unverständlich, sondern versteht, was der Wille des Herrn ist, und sauft euch nicht voll Wein, woraus ein unordentliches Wesen folgt, sondern lasst euch vom Geist erfüllen. Ganz klare Ansage, nicht saufen, sondern geisterfüllt sein. Was nicht heißt, ich habe das schon erzählt, dass man auch was trinken kann. Ich bin keiner, der sagt, wenn du Christ bist, darfst du keinen Alkohol mehr trinken. Aber ich muss bei mir aufpassen, dass es nicht überhand nimmt. Und meine Bibelschule bei uns im Haus ist alkoholfrei, und wenn die Bibelschüler zusammen sind, sagen wir, trinken wir nichts. Und solange die da sind, mache ich das auch nicht. Das ist eine gute Übung für mich. Und es ist einfach eine wichtige Sache, dass wir klar und nüchtern sind, dem Geist geöffnet. Nochmal, nichts gegen eine Flasche Wein oder einen guten Tropfen zum guten Braten. Das hat alles seinen Platz, das ist okay. Aber saufet euch nicht voll. Lasst euch da nicht gefangen nehmen. Und für mich ist es eine Warnung. Drogen zum Beispiel würde mich nicht anfechten. Kannst du mir geben, oder rauchen, da würde ich mich eher verschlucken. Das klappt nicht. Aber beim guten Trinken, ich war mal Student, da kann man gut trinken lernen. Und das läuft. Und da muss man dann gucken. Jeder hat da so seine andere Sache. Und wenn, ich habe für mich gesagt, wenn ich es nicht in den Griff kriege, muss ich es lassen. Dann, also wenn du es nicht in den Griff kriegst, am besten dann lassen. Also die Schrift ist sehr, sehr, sehr deutlich, und er sagt, seid sorgfältig und seht darauf, kauft die Zeit aus, denn es ist böse Zeit. Nutzt die Zeit, sei vernünftig, verdaddel dein Leben nicht, sondern hab Gott vor Augen und koste jeden Tag aus. Man hat das früher gesagt, ein Tagwerk, an das wir gingen. Ich habe so ein altes Gebetsbuch, und das habe ich auch. Ich möchte das lernen, diesen Tag zu nutzen zur Ehre Gottes. Also das sind alles Sachen, die da drin sind, sehr praktisch, sehr klar, und es entfaltet sich was, und das ist der Gehorsam, in dem wir leben. Übrigens, Gehorsam ist nicht im Widerspruch zum Glauben, sondern Gehorsam ist gelebter Glaube. Gehorsam ist nicht, spielt mir das nicht gegeneinander aus. Ich glaube halt, das passt schon. Nee, wenn du glaubst, wenn du Gott vertraust, zeigt sich das in der Art und Weise, wie du lebst. Und das ist Gehorsam. Und Jesus bringt es auf den Punkt, und das möchte ich euch noch sagen hier, damit ihr denkt, boah, jetzt wird's aber heftig, das war bisher noch schön. Nee, Jesus bringt es auf den Punkt, ich bin niemandem etwas schuldig, die Schrift sagt es mir, und ich bin ja selbst darunter, und es berührt mich. Und Jesus sagt in Johannes 14, Vers 15, liebt ihr mich, so werdet ihr meine Gebote halten. Und Jesus ist kein Gesetzlicher. Und Jesus sagt, in aller Freiheit, folg mir nach und ich erlöse dich und du bist mein Kind. Aber liebst du mich, so wirst du meine Gebote halten. Und es ist nur logisch konsequent, wenn ich sage, ich habe dich lieb, halte ich die Gebote. Wenn ich mal sage meiner Frau, ich habe dich lieb, dann kann ich nicht untreu sein. Das ist doch ganz logisch, das fließt ineinander über. Ich kann doch nicht sagen, ich habe dich lieb, aber ich habe da letztens meine alte Abiturientin da wieder getroffen, meine alte Schulkamerade. Wir hatten auch ein schönes Wochenende, war nice. Aber musst dir keine Sorgen machen, ich habe dich lieb. Wenn ich sie lieb habe, bin ich treu. Wenn wir sie lieb haben, dann sind wir hilfsbereit. Wer liebt, zeigt das, indem er die Gebote hält. Und Jesus sagt, wenn du sagst, du hast mich lieb, dann halte meine Gebote. Und übrigens ist das für mich als Mann Klischee, Klischee, Klischee. Voller Klischee, aber ich bin ein Klischee. Wie kann ich Gott lieben? Das war für mich oft eine Frage. Und jetzt kommt Jesus, wenn du mich lieb hast, hältst du meine Gebote. Und dann sage ich, ah, das kann ich. Da wird's griffig für mich. Und die Gebote sind nicht der Albdruck, wo Gott sagt, du musst, sondern es ist die Möglichkeit für mich, Gott meine Liebe auszudrücken. Seht ihr? Weil mir fällt es schon schwer, ich spüre Gott nicht, er ist nicht immer da und ich kann, natürlich ist mir meine Frau näher, die kann ich umarmen, da kann ich was anpacken, also in der himmlischen, ja, das ist halt nicht da. Und manche fühlen ihn und manche sind abgehoben im Lobpreis und das ist ja schön, haben wir auch, aber das ist nicht immer so. Und das Nahbare ist da, aber wie kann ich Gott lieben? Und er sagt, wer mich liebt, hält die Gebote. Hast du mich lieb, sagt Jesus, dann wirst du den Sabbat ruhen lassen. Und übrigens, die Gebote haben ihren Ursprung, die Gebote haben ihren Ursprung nicht als Leitplanke, um uns einzuengen, ja, um uns vor dem Abgrund zu schützen, sondern die Gebote haben ihren Ursprung im Charakter Gottes. Wusstet ihr das? Die Gebote haben ihren Ursprung im Charakter Gottes. Und Gott sagt, ich bin ein Gott, der am siebten Tag in Ruhe hat. Das ist mein Style, das ist mein Stil, das ist meine Familienregel, meine Hausregel. Du bist mein Kind. Hey, wenn ich der Papa am siebten einen Ruhetag mache, dann wäre es schön, wenn ihr als Kinder das auch macht. Und wir sagen, ja, wie wäre es mit der Lohnsteuer? Geht das auch noch? Oder Reifenwechsel in der Garage, ohne dass einer merkt? Staubsaugen? Und der Herr sagt, Leute, hört auf zu diskutieren. Macht doch mal Ruhe. Lass es doch mal gut sein. Gott ist ein Gott, der sagt, ich habe ein Bombenverhältnis mit meinem Sohn. Ich liebe meinen Sohn und mein Sohn liebt mich. Und deshalb sollt ihr eure Eltern lieben. Das darf das widerspiegeln, ein Liebesverhältnis. Gott sagt, ich bin ein Gott der Treue. Wenn ich es sage, dann ist es die Wahrheit und ich halte mich dran. Deshalb sollt ihr ein Treuewort sagen und haltet euch an dem, was ihr sagt. Ich bin ein Gott, der Leben gibt und spendet, deshalb sollt ihr nicht Leben nehmen und töten. Ich bin ein Gott, der großzügig ist und dir gibt und deshalb sollst du nicht geizen und begehren, sondern geben. Die Gebote sind ein Ausdruck von Gottes Hausregeln. Er sagt, so bin ich, das ist mein Stil. Und ich bin die Liebe, aber das ist so ungriffig. Na, dann machen wir es konkret. So zeigt sich das. Und Jesus macht es konkret an den Bergpredigten und sagt, hey, wenn dich einer auf die eine Wange schlägt, dann halt ihm die andere hin. Geh die extra Meile, im wahrsten Sinne des Wortes. Wenn dich einer verflucht, segne zurück, sagt Jesus. Das ist mein Stil und ihr seid in meiner Familie, das ist mein Charakter. Die Gebote sind nicht zum Einengen, zu befreien, ist ein Merkmal unserer Liebe. Und deshalb ist das, was im Epheser steht, nicht in Widerspruch und sagen, vorher war Gnade und Liebe und jetzt wird's aber eng und streng. Nee, sondern er erklärt uns, ist eigentlich ein Griffigmachen von dem, wie ich meine Koffer jetzt auspacke und wie ich im Alltag lebe. Und wenn wir ehrlich sind, ist nichts davon zersetzend, sondern alles befreiend, oder? Es ist befreiend, in der Wahrheit zu leben, oder? Es ist befreiend, nicht mehr versaut zu leben, sondern klar zu leben. Ich sage, es ist befreiend zu lachen. Und bei uns in der Bibelschule ist es so, und wir lachen unseren Kopf ab. Und das ist so schön. Und wir müssen nicht sagen, naja, der hat zu viel gesoffen, weil das nicht drin ist. Oder ist es nicht schön? Eine Klarheit, eine Freude zu haben. Ist nichts Negatives, ist was Schönes. Ich liebe das, ich musste das lernen, als Kind am Sabbat Ruhe zu haben. Und das war noch in den alten Zeiten, es gab Sonntagsklamotten. Wurde am Samstag, gab es das große Baden, dann gab es die Sonntagskleidung und dann wurde kein Sport gemacht. Da konnte man mit den Eltern einen Spaziergang machen. Das gab es bei uns wahlweise in zwei Varianten. Entweder flach an der Lahn oder zu unserem Hausberg. Es waren immer nur die zwei Varianten. Und das Tödlichste war, mit meiner Mutter zu gehen, weil sie das ganze Dorf kannte. Man wanderte also nicht, sondern man ging 20 Meter, dann kam der Nächste mit seinem Dackel und dann stand man wieder 10 Minuten. Dann ging man wieder zu, das ist die Langeweile meines Sonntags. Und es hat mich gelehrt, lass es mal sein. Und am Sonntag es sein zu lassen, im Studium es sein zu lassen, beim Sonntag bei der Arbeit es sein zu lassen. Ich bin Prediger, ich predige und ich mache Seelsorge und ich singe, aber ich mache keine E-Mail am Sonntag. Ich gehe nie ins Büro, ich mache keine Finanzen. Das ist eine eiserne Regel, ein Sonntag ist ein anderer Tag für mich. Eine Übung für mich zu sagen, die Welt dreht sich ohne mein Zutun. Es darf ein Cut, ein Schnitt in meinem Leben sein und es ist mir zum Segen, nicht zur Einhängung. Und alles, was da steht, oder? Dass wir uns, ist es nicht schön, wenn wir Freunde haben, die nichts von uns wollen und nicht nur mit uns saufen wollen, sondern einfach zu uns kommen, uns in den Arm nehmen und sagen, das machst du gut. Übrigens hab dich lieb oder ich hab dich schon lange nicht mehr gesehen. Wie geht's dir? Und die sich nach uns erkundigen. Geht uns doch nicht das Herz auf. Deshalb lass uns lernen. Ich möchte es lernen. Ausziehen, da ist Luft nach oben. Und es klappt manchmal gut und manchmal muss ich nachjustieren. Da hat mein Freund letzten Vortrag gehalten über den Zehnten geben. Ich dachte, ich war gut im Rennen. Aber am Ende der Andacht dachte ich, oh, da hat der Herr mich überführt. Ich musste nachjustieren. Ich musste nochmal nach. Ich sag, ich kann darüber nicht mehr predigen, wenn ich es jetzt nicht ändere. Und ich glaube, ich muss noch mal ran. Aber ich habe schon einen Schritt gemacht. Versteht ihr, was ich meine? Es ist kein Zwang. Nicht, ich muss Bibel lesen und ich muss das, sondern wow, ich darf Zeit. Mach es. Pass auf, diese ganze Regelung mit außen anziehen ist nicht, um den anderen darzustellen, wir sind besser und die sind doof. Sondern wir machen es, weil wir wissen, es ist besser für uns. Oder? Und wenn wir davon überzeugt sind, begeistert, dann ist keine Last, sondern es ist was Schönes. Ich musste das lernen. Ich konnte einen ganzen Keller aufräumen am ersten Tag unserer Ehe. Da bin ich in den Keller und habe zwei linke Hände und ich habe halbwegs ein Regal aufgekriegt. Und es waren recht schwarze Wände, die habe ich alle mal weiß gestrichen. Und dann habe ich irgendwie so einen Plastikteppich gefunden und da reingelegt. Fand das toll, habe es meiner Frau gezeigt und sagt, der Keller ist aufgeräumt. Sie sagt, schön. Weitergemacht. Ich sag, willst du nicht mal gucken? Sie sagt, nee, ist schon schön. Ich sag, super. Und dann bin ich wieder zurückgegangen zu dem Buch mit Ratschlägen. Da heißt es, wenn du, dann musst du kommunizieren und dann auch Blumen. Und ich sag, na dann halt so. Und dann kaufst du so ein Grünzeug, kommst du mit dem Grünzeug, meine Frau, Blumen. Und denkst, ich verstehe es nicht. Wir haben den Keller aufgeräumt für zwei Tage und jo, und Blumen und hey. Und dann lernen wir das. Und es ist doch nicht ein Zwang, sondern es ist doch was Schönes. Und dann kann man doch den Schwiegermammis und der eigene Mutter, ist doch schön, wenn man das vorbeibringt und ein Danke damit ausdrücken darf. Oder ist doch nicht, du musst, sondern hey, wie mache ich das? Ich habe keine Ahnung, aber wenn es die Freuden hat, dann machen wir es halt, gell? Also, ausziehen, anziehen, umziehen, lernen. Und für dich, pass auf, das ist Hausaufgabe für uns andere. Die Frage ist, warum tust du, was du tust? Und erklär für dich, warum es ist. Sag nicht, die Mama hat's gesagt. Das reicht nicht. Du musst doch wissen, warum du spendest. Du musst doch wissen, warum du am Sonntag in die Kirche gehst. Weil du sagst, wollen wir es machen? Nee. Ist dir Gemeinschaft wichtig? Brauchst du den Zuspruch? Warum machst du, was du machst? Warum liest du die Bibel? Weil es das Wort ist, was in mein Leben reinspricht und was mich auf Kurs hält. Ich könnte ohne es nicht. Das ist doch nicht, weil ich es muss oder irgendjemand damit beeindrucke, sondern ich brauche Gottes Sprechen in mein Leben. Und das müsst ihr finden. Das muss für euch eine Antwort sein, warum mache ich, was ich mache? Und kommt mir nicht mit den Eltern, nicht mit Tradition oder weil man das erwartet oder weil der Pfarrer es sagt. Sondern es muss deine Antwort sein. In all den Bereichen, wie wir reden, wie wir leben, wie wir Pause machen, wie wir arbeiten, welche Ethik wir haben, das muss ich alles erklären. Und dann verliert es seinen Nerv von diesem Gesetzlichen, sondern es ist befreiend. Leute, wenn wir treu leben können, ich war immer streng unterwegs. Wenn ich die MeToo-Debatte jetzt höre, kann ich Gott heilfroh sein, dass ich von Anfang an immer aufgepasst habe an dieser Sache. MeToo-Debatte, das ist die ganze Diskussion, wo die alten weißen Männer mit ihrer Macht junge Damen ausgenutzt haben. Und es ist einfach ein Glauben, eiserne Regel, benimm dich, pass auf, was du machst, was du sagst, mit wem du umgehst und wie du mit dem anderen Geschlecht umgehst und bleib da rein und heil. Und jetzt bin ich heilfroh, dass wir das so machen konnten und dass ich da sorgenfrei und unbelastet nach vorne schauen darf. Gottes Regeln sind am Ende immer gut. Hast du das für dich schon entdeckt? Ich finde es immer so abstrus, man sagt, das ist gesetzlich. Gesetzlich sind wir Menschen, wenn wir aufeinander draufhauen und sagen, die Rocklänge muss sein, die Bibel muss so ein Grundgewicht haben oder was auch immer. Und Schlagzeug sollte gefälligst klein sein. Das sind gesetzliche, menschliche Regeln. Aber dass wir aufpassen sollten, wie wir reden, wie wir trinken, wie wir miteinander umgehen, wie wir mit Geld umgehen, das sind Gottes Spielregeln, der empfiehlt, ey, bleib großzügig. Sei liebevoll und zieh das Alte aus. Leb nicht mehr so weiter, sondern üb dich im Neuen. Ist eigentlich schon vorbei, gell? Ich darf nichts mehr machen, aber ich mach was. Lebt als Kinder des Lichts. 5 Vers 8, das fasst zusammen. Lebt als Kinder des Lichts. Ich sage euch eins, ist meine Beziehung zu Gott im Reinen, dann kann ich sagen, hoppla die Welt, hier komme ich. Kennt ihr das? Und ist der Haussegen schief mit deiner Frau, mit den Kindern, mit den Kollegen, wenn du weißt, du hast abends irgendwas Komisches im Fernsehen geguckt oder Netflix oder was ihr halt eben guckt oder was auch immer oder streamt, dann ist der Haussegen schief, dein Gewissen ist schief, du bist schlecht gelaunt und das Ganze zersetzt den ganzen anderen Tag. Und das weißt du ganz genau. Das weiß jeder, wo er seine Tagträume hat. Der eine macht's, der andere hat Tagträume. Im Endeffekt ist es das Gleiche. Aber da sagt Jesus, lebt als Kinder des Lichts. Und wenn wir in seiner Gegenwart sind und sagen, ja, wir sind hingefallen, ja, wir haben wieder Mist gemacht und ich bitte um Vergebung, weil jetzt, ich starte wieder neu durch. Ich fange wieder an, die Bibel zu lesen. Ich gehe wieder in die Gemeinde. Ich passe wieder auf, dass ich mit meinem Partner vorwärts komme, dass wir die Ehe wieder zelebrieren und dass wir da investieren. Ist es nicht irre, dass die Leute sich scheiden lassen und auf einmal haben die Geld wie Heu und machen Weltreisen mit der neuen Freundin? Da denkst du, was ist denn da los? Habe ich gedacht, warum spare ich mir da den Wolf in der eigenen Beziehung und später geben die für alles aus. Da lass es doch in der Ehe ausgehen. Lass krachen. Kommt auf die La Höhe und holt euch hier so ein schönes Zimmer. Ist doch schön. Gut, auf jeden Fall. Genieße es, leb das Leben, leb im Licht, atme durch und finde die Freiheit in dem Ganzen. Das wünsche ich euch, dass wir auch das unseren Kindern, auch unseren Enkeln erklären und nicht, du darfst das nicht, sondern wir machen das nicht, weil wir dann reinleben. Wir haben eine schöne Beziehung. Wir sind frei, wir sind nicht gebunden an Geld und das ist so schön bei meinen Eltern. Die haben nie über Geld geredet, musste nie jammern und wir hatten nicht viel, aber es war eine Fröhlichkeit und eine Herzlichkeit da drin und ich hoffe, dass ihr das erlebt in eurem Leben. Und dass wir strahlen für Christus, die Herrlichkeit ausstrahlen lassen, von der wir schon sprachen. Und dann das nächste ist Umdenken. Was gehört dazu? 5 Vers 10. Da heißt es in Epheser 5 Vers 10. Prüfet, was dem Herrn wohlgefällig ist. Das heißt, prüft, was wohlgefällig ist. Vers 15. So seht nun sorgfältig darauf, wie ihr euer Leben führt. Nicht als Unweise, sondern als Weise. Reflektiert das für euch. Prüft euren Wandel. Macht mal so einen Check. Und es ist ja immer verpönt, Neujahrsregeln zu machen oder Ziele. Warum nicht? Warum nicht auch mal, ich habe 5 Jahre lang was aufgeschrieben, was ich ändern wollte und es war sehr frustrierend, aber im 5. Jahr merke ich, jetzt endlich läuft's. Aber wenn wir nie Ziele haben, wenn wir uns nie verbessern wollen, dann wird's da nicht kommen. Wo prüfst du dich? Und mal selbst reflektieren, wo muss ich Stellschrauben verändern? Mein Leben muss nicht komplett neu werden, aber hey, wo kann ich mehr Richtung Gott gehen? Wo kann ich mich mehr einbringen für die anderen? Wo habe ich noch Charakterschwächen, wo ich sage, da muss ich dran üben an dieser Muffeligkeit morgens? Oder an der Dankbarkeit oder an der Freundlichkeit mit meinen Kollegen? Und wo sind die Stellschrauben in meinem Leben? Prüft euch. Und jetzt kommt ein hartes Wort, trenn dich von der gottlosen Gesellschaft. Was ist damit gemeint? 5 Vers 7, da heißt es darum, seid nicht ihre Mitgenossen. Und 5 Vers 11, und habt nicht Gemeinschaft mit den unfruchtbaren Werken der Finsternis, deckt sie vielmehr auf. Und das ist jetzt eine ganz feine Linie, möchte ich euch sagen. Und das eine ist folgendes. Erstens, wir sollen Kontakt haben zu den Ungläubigen. Natürlich, Jesus hat es auch gemacht, mit den Prostituierten und Huren und Zöllnern gegessen. Habt Kontakt mit denen. Aber die zweite Sache, das ist die feine Linie, wo haben wir Gemeinschaft damit? Wo werden wir involviert? Und das ist eine Gewissenssache und die klopft jeder anders rein. Aber die Extreme sind, dass die einen in der Gesellschaft aufgehen und mitsaufen und mithuren und alles mitmachen und ihr Zeugnis verlieren und die anderen ziehen sich aus der Gesellschaft zurück und machen gar nichts mehr und haben gar keinen Einfluss. Und wir sind die Heiligen und wir haben alle fromme Verse am Kühlschrank und wir sind zugeplagt mit Plakaten und wir hören nur ERF und es ist alles fromm und heilig, aber wir kennen da draußen keinen Menschen mehr. Das ist auch nicht gut. Und deshalb, es kommt manchmal in unserem Leben, und das ist der Punkt, nicht wo wir mit den Menschen nichts mehr zu tun haben, aber wo wir mit ihren Machenschaften nichts mehr zu tun haben. Ich war bei der Bundeswehr, und da wurden Pornos geguckt und irgendwann musste man sagen, da mache ich nicht mit, da bin ich nun mal raus. Und wenn im Betrieb gelogen wird oder gestohlen wird, muss man sagen, ich mache bei diesen Machenschaften nicht mit, dann werden sie gefeuert. Dann werde ich gefeuert. Und das ist der Punkt. Um da mal durchzugehen, habe ich noch erst 2. Korinther 6, Vers 14. Zieht nicht am fremden Joch, ihr kennt die Stelle. Das ist auch da. Nicht, es geht nicht um den Kontakt mit Ungläubigen, sonst könnt ihr ja nicht mal zum Bäcker gehen. Sondern es geht darum, wo ziehe ich am selben Joch? Wo lasse ich mich einbinden in deren Machenschaften? Da muss ich aufpassen. Psalm 1. Wohl dem, der nicht wandelt im Rat der Gottlosen, oder? Wohl dem, der nicht wandelt. Und das sind dauerhafte Verben. Nicht wandeln, nicht sitzt da, wo die Spötter sitzen. Wo lässt du dich nieder? Das ist der Punkt. Und da möchte ich lernen, sagen, nein, dann mache ich nie mit. Und natürlich gehe ich auch mal in eine Kneipe und natürlich geht man auch mit denen mal auf ein Fest. Das ist ja nicht das Problem. Aber das ist so eine feine Linie, wo wir gucken müssen. Und 1. Petrus 4, Vers 3 und 4 ist ein ganz interessanter Vers. Da heißt es in 1. Petrus 4, da sagt er, das befremdet sie, dass ihr euch nicht mehr mit ihnen stürzt in dasselbe wüste, unordentliche Treiben und sie lästern. Und es ist dann der Punkt, wo du sagst, da mache ich nicht mehr mit. Und dann irritiert das die Leute. Hältst du dich für was Besseres? Bist jetzt der Fromme? Was bist denn du für einen? Und dann wird dann ganz schnell rausgeschossen aus der Hüfte und du bist das, du bist das, du bist das. Und sie lästern. Und wisst ihr was? Das ist, da kommst du unter Feuer und das hat mich immer unter Feuer gebracht. Ich wollte auch akzeptiert sein in der Welt. Natürlich wollte ich auch mein Standing haben. Und ich kann auch fromm sein und korrekt. Und wenn man das Geld im Griff hat und die Familie, ist das alles ja ganz schön. Aber wenn man plötzlich fromm wird, wird's komisch. Und was dann kommt, sie fangen an zu lästern. Und das regt mich auf, dass einer über mich lästert. Das kannst du wohl nicht. Hast noch nie ein Bier getrunken und stellst dich da so an und sagt, dir zeige ich's. Und dann mache ich den größten Mist mit, nur um den zu beeindrucken. Bei dem Lästern. Du hast noch nie mit jemandem geschlafen. Ja, was bist denn du für eine Alte? Was bist denn du für eine? Und dann machst du das. Komm mal, wer wolle. Um zu zeigen, ich bin auch dabei. Und sie lästern. Und da standhaft zu sagen, nein. Könnt euch einen Kopf abreißen und könnt lästern über mich, wie ihr wollt. Ich bleibe an diesen Regelungen, weil sie heilsam sind. Und ich lasse mich von euch nicht provozieren. Und dann kommt aber eins, 1. Korinther 5. 1. Korinther 5, der ist wichtig. Da heißt es in 5, Vers 9, ich habe euch in dem Brief geschrieben, 1. Korinther 5, Vers 9, dass ihr nichts zu tun haben sollt mit den Unzüchtigen. Damit meine ich nicht allein die Unzüchtigen in dieser Welt oder die Geizigen oder die Räuber oder Götzendiener, sonst müsstet ihr ja die Welt räumen. Wisst ihr, dass der Paulus da hier in Science Fiction geschrieben hat und er sagt, ihr müsst die Welt verlassen, ihr dürft mit Ungläubigen nichts mehr zu tun haben. Alles ins UFO und weg, steht da. Als ich euch gesagt habe, ihr sollt mit denen nichts zu tun haben, habe ich nicht gemeint, ihr sollt mit dem Bäcker und mit dem Handwerker und mit euren Nachbarn nichts mehr zu tun haben, sonst müsstet ihr ja die Welt räumen. Und manche tun das in ihrer kleinen Wohnung. Und er sagt, sonst müsstet ihr die Welt räumen, darum geht's nicht. Und jetzt wird's scharf. Vers 11, vielmehr habe ich euch geschrieben, ihr sollt nichts mit einem zu schaffen haben, der sich Bruder nennen lässt und ist ein Unzüchtiger oder Geiziger oder Götzendiener oder Lästerer oder Trunkenbold oder ein Räuber. Mit so einem sollt ihr nicht essen. Denn was gehen mich die da draußen an, dass ich sie richten sollte? Sollt ihr nicht die richten, die drin sind? Und wir sind so beschäftigt, uns über die Welt zu mokieren, die böse Welt, dass wir im eigenen Stall Kraut und Rüben haben. Und da müssen wir streng werden. Und Paulus sagt, Leute, wenn wir streng sind, was ich hier meine, geht's auch um die eigenen Leute. Das ist schon hart, oder? Aber es geht gar nicht um die da draußen. Das ist gegessen. Lass Gott die da draußen richten. Das ist nicht unsere Aufgabe. Wir sind so beschäftigt, Posts zu machen und hin und her zu schreiben und uns in den verschiedenen Briefen dazu ergötzen, wie schlecht die Welt ist. Das ist nicht unser Stil. sondern wir kümmern uns um uns und sagen, wir wollen gut leben, wir wollen und nicht ihnen was vorleben, sondern wir wollen für uns gut leben, dass es richtig ist und wenn sie das mögen und sehen, vielleicht Interesse daran haben und auch zu uns kommen. Okay, also das ist eine ganz spannende Sache, trenne ich von der gottlosen Gesellschaft. Ich nenne das mal so, hab mit denen Gemeinschaft, soweit es geht, aber es wundert dich nicht, wenn es manchmal zum Knackpunkt kommt. Und wundert euch nicht, wenn in der Familie gelästert wird, wirst du jetzt auch ein Frommer. Und das ist die größte Gefahr, wo die Leute kuschen, wenn dann der Partner oder der Freund oder der Nachbar oder der Onkel oder der Cousin oder der Großvater sagt, was bist du jetzt auch einer von denen? Nee, so fromm bin ich auch nicht. Und dann kusche ich wieder weg vor der Wahrheit. Und ich möchte sagen, da, ich habe euch lieb, ich bleib euch dran, aber ich folge Jesus mit Haut und Haar und halte mich an seine Gebote, weil sie gut sind. Und der Wandel wird offenbar, es wird sich zeigen, neuer Wandel beginnt jetzt. Das haben wir hier im Epheser, da heißt es in Epheser 5, Vers 16, darum kauft die Zeit aus, denn es ist böse Zeit. Verschiebt es nicht auf morgen, weiß nicht, was morgen ist. Kriegt dein Leben mit Gott heute in den Griff. Denn Gott wird es offenbaren. Gott wird dich zur Rechenschaft ziehen. Ich habe die Evangelien gelesen. Die sagen ja immer, im Neuen Testament ist so harmonisch. Ich bin mir nicht ganz sicher. Im Alten ist haut drauf und Schluss und da ist es halt rabiat. Aber im Neuen, da sagt Jesus, ich habe euch Talente gegeben. Dem einen 5, dem anderen 3, dem einen 1. Und ich werde wiederkommen und fragen, was habt ihr damit gemacht? Gott wird uns mal fragen, was hast du mit deinem Leben gemacht? Gott wird uns mal fragen, wo hast du dich investiert? Ich habe dir ein Leben gegeben, ich habe dir dein Abi gegeben, ich habe dir dein Gehirn gegeben, dass du studieren konntest, dass du Ingenieur warst, dass du Kaufmann warst, dass du Mutter warst, dass du hast Kinder bekommen. Du hast so viel Segen gehabt, du bist gesund gewesen, du bist alt geworden. Was hast du mit diesen Gaben gemacht? Es wird offenbar. Und ich möchte lernen, das ist, ich sage das nicht böse zum Schimpfen, aber das ist mein Arbeitsethos, weil ich hinterfragt wurde, warum arbeitest du so viel? Ich arbeite nicht viel. Ich bin eine faule Nudel. Ich kann den ganzen Tag Fußball gucken. Und wenn WM ist, kann ich auch 2 Spiele gucken. Das sind 2x 90 Minuten plus Vor- und Nachberichterstattung. Gehört dazu. Da habe ich überhaupt keine Schmerzen. Ich kann Tatort gucken, ich kann Krimis gucken und ich gucke 3x am Tag Nachrichten, weil es könnte sich was verändern. Ich muss nicht arbeiten. Ich kann Sport machen, ich kann Bücher lesen. Wenn ich gar nichts mehr weiß, fange ich an wieder zu trompeten und zu malen. Ich habe so viel Spaß. Aber der Herr fragt mich, Stefan, was hast du mit den Gaben gemacht? Und dann werde ich sagen, ja. Und dann muss ich was machen. Und da gehört ein bisschen Arbeit noch dazu. Aber ich will's, ich möchte's. Und das Letzte, ein Lebenswandel braucht die richtige Einstellung. Das haben wir in 5 Vers 14. Wache auf, der du schläfst. Wache auf, der du schläfst und steh auf von den Toten, so wird dich Christus erleuchten. Wach auf. Lass dich von Gott erleuchten. Stell dich vor Gott hin und sag, Herr Jesus, nicht hier die Predigt. Es geht um nicht hier die Lahö. Es geht auch nicht um deine Eltern. Es geht auch nicht um irgendeine Gemeinde. Das mag ich nicht. Immer, die Gemeinden sind doof oder die Eltern waren doof. Sondern am Ende stehe ich vor Gott und Gott sagt, was hast du gemacht? Und das muss geklärt sein. Es geht nicht um Gesetzlichkeit. Sondern der Herr hat gesagt, das ist die Offenbarung, so hätte ich es gerne, was hast du mit dir gemacht? Und da kannst du dich nicht rausreden, ja, meine Frau war so, mein Freund war so, meine Opa war so. Sondern am Ende fragt er dich. Sind jetzt alle erwachsen. Und das wird so sein. Und da brauchen wir die richtige Motivation in 5 Vers 2 und lebt in der Liebe, wie auch Christus uns geliebt hat. Und der Antrieb ist nicht, ich muss denen eine Show machen und ich muss fromm leben. Das ist Quatsch. Wir müssen keinen beeindrucken. Der Stecker ist gezogen. Es ist rumpelig in unserem Leben. Wir haben in den Höllenabgrund unseres Lebens zu gucken. Wir haben nichts besser, wir haben es nicht im Griff. Aber ich lebe in der Liebe und Gott hat mich lieb und ich möchte lernen, die anderen lieb zu haben und ich möchte in der Liebe leben und im Licht leben. Und die anderen können machen, was ihr wollt, aber ich will so. Und dann lasst die anderen lästern und mich fromm nennen oder was auch immer nennen. Am Ende stehen die nicht über mich zu Gericht, sondern ich habe einen himmlischen Herrgott, der wird wiederkommen und sagen, Freundchen, was hast du gemacht? Und ich hab dich lieb und ich hab dich doch errettet. Und du hast 3 Koffer von Gutem gehabt und wie bist du damit umgegangen? Aber das Schönste ist zu kapieren, die Gebote engen nicht ein, sondern machen frei. Das wünsche ich euch. Dass ihr diesen Wandel im Kopf habt. Die Gebote sind nicht erdrückend, sondern befreien. Und das Letzte, ordnet euch einander unter in der Furcht Christi unterordnen. Und dann kommt der Hammer, ihr Frauen ordnet euch euren Männern unter. Oh, graus. Frauen sollen sich den Männern unterordnen. Und das ist natürlich krass. Das sind Hypertassomai unterordnen und wie dem Herrn. Und das ist interessant, wie können sich unterordnen? Nicht, weil die Männer so sind. Die Männer machen sich leichter oder besser. Die sind gruselig, die Männer. Aber du kannst dich nur unterstellen mit Blick auf Gott und sagen, Jesus, der ist anstrengend. Aber schau, du machst es wegen Gott und nicht wegen deinem Mann. Wenn er liebevoll ist, machst du es leichter, natürlich. Wenn er gruselig ist, musst du es trotzdem machen. Und du musst es machen nicht für ihn, sondern für den Herrn. Wieder, weil der Herr da sitzt, da steht, ihr Frauen ordnet euch euren Männern unter wie dem Herrn. Da möchte ich jetzt nicht in alle Details gehen, sondern spring mal an 25. Ihr Männer liebt eure Frauen, wie auch Christus die Gemeinde geliebt hat. Ich will das jetzt nicht gerade gegeneinander aushauen, aber dieselbe Sache ist für uns Männer. Wir lieben unsere Frauen auch. Und manchmal ist es leichter, manchmal ist es schwerer. Aber wir lieben sie, und das ist auch wieder nicht wegen ihnen, sondern wegen Christus. Wir lieben sie, wie Christus Menschen geliebt hat. Und wir schauen dann nicht nur auf unseren Partner, sondern auf Christen und sagen, du musst mir helfen, meine Frau zu lieben und zu verstehen. Und das Interessante ist, dass da eine Überschrift ist. Wir kommen wieder zurück. Die Überschrift ist 21, ordnet euch einander unter in der Furcht Christi. Und der eine macht's aus Zwang, sagt, ich muss den ertragen. Und der andere macht's aus Liebe und sagt, ich muss er lieben. Und dann dient man sich im Idealfall so gut. Und die Sache geht natürlich weiter, dann ihr Kinder sollt die Eltern lieben und die Eltern die Kinder nicht provozieren. Auch eine harte Diskussion, ist auch sehr, sehr schwierig, wie wir das hinkriegen. Wir sind ja sehr selbstständig, aber ich möchte auch meine Eltern ehren. Wir sollen auch die Eltern kappen. Es ist so, wenn wir neu heiraten, haben wir eine neue Zelle. Bin jetzt nicht mehr meinen Eltern haftbar, sondern meiner Frau und meiner neuen Familie. Aber irgendwo sterben die ja und irgendwie müssen wir auch unsere Liebe und Ehre zeigen. Es sind spannende Fragen, die kann ich hier nicht so schnell lösen. Da müsst ihr beten, Herr, wie kriege ich das sortiert?
1: Wie man ein Kind Gottes wird und wie man als Kind dann im Glauben wächst. Das waren Gedanken zu Epheser 5 von Stefan Kiene. Aufgezeichnet wurde der Vortrag anlässlich einer Herbst-Kurzbibelschule im Bibelkonferenzzentrum Langensteinbacher Höhe.
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2: Im Studio Imme Kasten. Zwei Deutsche werden dieses Jahr mit dem Medizin-Nobelpreis ausgezeichnet. Peter Hegemann und Georg Nagel teilen sich den Preis mit dem US-Forscher Kyle Diceroth. Anne Brauer dazu.
3: Peter Hegemann von der Berliner Humboldt-Uni und Georg Nagel von der Universität Würzburg haben in einer Alge ein ganz besonderes Protein entdeckt, das ihr US-Kollege dann in einen Schalter für Nervenzellen umgewandelt hat, den man quasi mit Licht an- und ausknipsen kann. Und damit haben sie den Grundstein für eine neue Ära in der Neurowissenschaft gelegt, sagt die Jury. Denn so kann man die Vorgänge in unserem Gehirn viel besser verstehen und Krankheiten heilen.
2: Russland führt einen Schattenkrieg mit uns. Das hat der Chef des Bundesnachrichtendienstes Martin Jäger bei einer Befragung im Bundestag gesagt. Moskaus Ziel sei es, Europas politische Unterstützung für die Ukraine zu brechen. Deutschland sei in Gefahr, in einen gewaltsamen Konflikt mit Russland zu geraten.
4: Von keinem anderen Land geht aktuell eine so direkte, umfassende und konkrete Bedrohung gegen Deutschland aus. Nicht wir haben diese Konfrontation gesucht. Russland drängt sie uns auf, sieht in uns einen Hauptgegner.
2: Kanzler Merz fordert seine Regierung zur Geschlossenheit auf und dazu, bis zum Jahresende notwendige Entscheidungen zu treffen. Gemeint sind vor allem die Reformen der Sozialsysteme und bei der Rente. Sagt im Ersten, ganz Europa hänge von der Stabilität in Deutschland ab. In Dänemark haben Hacker fast die Daten des ganzen Landes erbeutet. Sie haben das Melderegister gehackt und damit unter anderem Namen, Adressen und Sozialversicherungsnummern erbeutet. Und zwar von 8,8 Millionen Menschen. Deutlich mehr als in Dänemark wohnen, weil auch die Daten von Verstorbenen dort drin stehen.
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5: Sonnig bis wolkig ist es heute Mittag und meistens bleibt es trocken. Nur in den Alpen sind mehr Wolken unterwegs und im Norden kann es an der Küste ab und zu auch mal ein paar Tropfen geben. Dazu liegen die Höchstwerte zwischen 17 und 23 Grad. Morgen bleibt es oft freundlich, aber im Norden gibt es mehr Wolken und etwas Regen, maximal bis 24 Grad.
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1: Seit mehr als 4,5 Jahren herrscht Krieg in der Ukraine. Täglich hören wir von Drohnenangriffen und Raketeneinschlägen, von Toten und Verletzten. Und es liegt auf der Hand, das Auswärtige Amt rät von Reisen in die Ukraine ab. Cornelia Stieler hat sich trotzdem auf den Weg gemacht und ihren Sommerurlaub in der Ukraine verbracht. Gemeinsam mit einer Reisegruppe der Geistlichen Gemeindeerneuerung, kurz GGE. Die GGE hatte eingeladen Ende Juli zu einer 9-tägigen Gebetsreise in den Westen der Ukraine. Über ihre Erfahrungen hat Cornelia Stieler mit Regina König gesprochen.
2: Der Krieg ist dort omnipräsent und spürbar in jedem kleinen Dorf, in jedem kleinen Ort.

0: Durch den man fährt, gibt es auf dem zentralen Platz eine Bildergalerie von gefallenen Soldaten mit Blumen, mit Kerzen, mit Stofftieren oder persönlichen Briefen. Also ich habe viele junge Frauen getroffen, deren Männer an der Front sind, Kinder, die gerade vaterlos sind.
1: Der Krieg allgegenwärtig, auch was die Sicherheitslage anbelangt. Cornelia Stieler muss sich wie alle anderen Reiseteilnehmer die Flugalarm-App herunterladen. Mehrmals wird die Reisegruppe nachts das Hotel verlassen und einen Bunker aufsuchen. Cornelia Stieler lebt bei Leipzig und arbeitet als Coach und Wirtschaftsmediatorin. Ehrenamtlich setzt sie sich seit vielen Jahren ein für Versöhnung zwischen Polen und Deutschland. Auch die Gebetsreise in die Ukraine will Versöhnung stiften. Eingeladen dazu hatte die geistliche Gemeindeerneuerung, eine Bewegung in der evangelischen Kirche in Deutschland. 1000 Kilometer wird die Gruppe zurücklegen und Christen aus unterschiedlichen Kirchen und Gemeinden besuchen. Orthodoxe Christen und messianische Juden, Katholiken und Protestanten.
0: Ein ganz starkes Motto unserer Reise war, dass wir letztendlich Geschwister sind, auch überkonfessionelle Geschwister sind. Und das habe ich nochmal mitgenommen, dass das gelingen kann, auch mit Menschen, die völlig andere Gebetspraxis haben, dass das aber trotzdem sehr verbindend sein kann.
1: Über Konfessionsgrenzen hinweg sich einsetzen für Frieden und Versöhnung. Dabei ging es nicht nur um den russischen Angriffskrieg, sondern auch um Verbrechen der Vergangenheit. Besonders in der Westukraine lebten bis zum Zweiten Weltkrieg sehr viele Juden. So führte die Gebetsreise auch zu Orten, an denen die deutsche Wehrmacht Massaker an der jüdischen Bevölkerung verübt hatte.
0: Zwischen 30% und 50% der jeweiligen Einwohnerschaft in den Orten, in den Städten, war jüdisch. Und das hat die ganze Region sehr geprägt, hat aber eben auch dazu geführt, dass dann, als die Wehrmacht diesen Raum erobert und besetzt hat, dass dort extreme Massaker stattgefunden haben, und zwar in Dimensionen, die wir uns, glaube ich, gar nicht vorstellen können.
1: Die Ukraine, ein geschundenes Land. Die Teilnehmer der Gebetsreise erinnerten an diese Leiden. Und dabei packten sie auch praktisch an. In der Kleinstadt Kamjanez-Podilski entrosteten und strichen sie den Zaun einer Gedenkstätte. Eine Aktion mit Signalwirkung.
0: Wir haben uns 1,5 Tage dort bei ziemlich großer Hitze auf die Knie begeben mit der Drahtbürste in der Hand und haben diesen Zaun entrostet und haben den dann neu gestrichen, sodass nach 1,5 Tagen dieses Feld wieder würdig aussah. Und es hat mehr bewegt als jedes Wort, was man so in irgendwelchen frommen Ansprachen sprechen kann, weil natürlich in diesen 1,5 Tagen die Stadtbevölkerung dort vorbeigelaufen ist und sind stehen geblieben und gesagt, oh, was ist hier los? Wer seid ihr? Wo kommt ihr her? Und es war für die meisten Menschen ein ganz starkes Signal, insbesondere dass Deutsche kommen, dass die dort 1,5 Tage so eine Art von Arbeit machen.
1: Seit 2 Monaten ist Cornelia Stieler wieder zurück in Deutschland. Die Flugalarm-App hat sie bisher nicht gelöscht. Ich gucke zwischendurch immer wieder nach, wo gerade Alarm ausgelöst wird, erzählt sie. Sie will weiter solidarisch leben mit den Menschen in der Ukraine und deren Leid im Gebet mittragen.
0: Ich glaube, das ist ein wichtiges Thema, dass wir das schaffen, immer wieder das, was wir als Menschen nicht lösen können, dass wir das abgeben und sagen, Gott, dafür bist du auch ein Stück weit mit da, dass wir unsere Sprachlosigkeit, unsere Fassungslosigkeit über das Unrecht, was Menschen anderen Menschen antun können, dass wir das auch an dich abgeben können.
2: Das Leid der Menschen in der Ukraine nicht vergessen und nicht verdrängen. 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
1: Die Bibel bringt mich immer wieder zum Staunen darüber, wie alltagsnah und menschlich sie vom Glauben erzählt. Beispiel der Gemeindegründer Paulus. Als er ungefähr 20 Jahre nach der Auferstehung Jesu eine der ersten christlichen Gemeinden in Korinth gründet, versucht er den Christinnen und Christen klarzumachen, wie der Glaube in ihrem Leben Gestalt annimmt. Nicht nur in guten Taten, nicht in theologischen Gedankengebäuden, sondern dort, wo sie es scheinbar wenig vermuten. Wisst ihr nicht, dass euer Leib ein Tempel des Heiligen Geistes ist, der in euch wohnt? Gott hat euch seinen Geist gegeben und ihr gehört nicht mehr euch selbst. So schreibt es Paulus im 1. Korintherbrief im 6. Kapitel in Vers 19. Gott wohnt in meinem Leib, in meinem Körper. So nah, so eng ist er mit mir verbunden. Da war es sicher eine gute Sache, dass ich mir in meinem Urlaub genügend Schlaf gegönnt habe, gutes Essen, Ruhe und mir viel Sonne auf die Haut habe scheinen lassen. Wenn ich Paulus richtig verstehe, hat das alles auch Gott gut getan. Wie schön, dass Glauben manchmal so einfach ist. Wenn ich es nicht wieder vergesse in den langen Wochen bis zur nächsten Urlaubsinsel. Vielleicht hilft mir ein Alltagsspruch von Teresa von Avila. Tu deinem Leib etwas Gutes, damit deine Seele Lust hat, darin zu wohnen. Und Gott auch.
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1: Im Studio Jana Klonikowski. Riesenehre für zwei deutsche Forscher. Peter Hegemann und Georg Nagel werden mit dem Medizin-Nobelpreis ausgezeichnet, zusammen mit dem US-Forscher Karl Deisseroth. Anne Brauer.
2: Alles begann mit der Neugier von Peter Hegemann, schreibt die Jury. Kurzfassung, der Berliner hat zusammen mit dem Würzburger Georg Nagel ein ganz besonderes Protein auf einer Alge entdeckt, das Zellen lichtempfindlich macht. Ihr US-Kollege hat das dann quasi in einen Schalter umgewandelt, den man mit Licht an- und ausknipsen kann, so dass man ein Nervensignal auslöst. Das hilft, eins der größten Rätsel überhaupt zu lösen, nämlich wie unser Hirn funktioniert und soll es möglich machen, die verschiedensten Krankheiten zu heilen, von Parkinson bis zur Blindheit.
1: Die Chefs der deutschen Geheimdienste haben bei ihrer Befragung im Bundestag klargemacht, die größte Gefahr für Deutschland geht aktuell von Russland aus. BND-Chef Jäger sagte, Russland führe einen Schattenkrieg gegen uns. Ähnlich sieht es Verfassungsschutzchef Selen.
3: Russland weitet nachweislich seine hybriden Angriffe gegen Demokratien in Europa aus und Deutschland steht im Fokus. Neben den bekannten Spionagetätigkeiten sehen wir die Bereitschaft zu Sabotage und zu Tötungsoperationen.
1: Die E-Auto-Prämie kommt offenbar richtig gut an. Laut Bundesumweltminister Schneider haben seit Mai schon rund 100.000 Anträge grünes Licht bekommen. Die Hälfte davon kommt von Menschen, die ein Haushaltseinkommen von höchstens 45.000 Euro haben, so Schneider in der Bild. Dänemark meldet einen riesigen Datenklau. Hacker haben bei einem Angriff auf das dänische Melderegister Namen, Adressen und Sozialversicherungsnummern von 8,8 Millionen Menschen erbeutet, deutlich mehr als überhaupt in Dänemark wohnen. Dort sind auch schon verstorbene Menschen registriert. Der frühere britische Prinz Andrew wehrt sich im Nachgang gegen seine spektakuläre Festnahme. Bei der Aktion im vergangenen Februar ging es um seine Kontakte zu Sexualstraftäter Epstein. Andrew hat jetzt beantragt, dass die zugrunde liegenden Durchsuchungsbeschlüsse nachträglich aufgehoben werden.
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4: Sonnig bis wolkig ist es heute Mittag und meistens bleibt es trocken. Nur in den Alpen sind mehr Wolken unterwegs und im Norden kann es an der Küste ab und zu auch mal ein paar Tropfen geben. Dazu liegen die Höchstwerte zwischen 17 und 23 Grad. Morgen bleibt es oft freundlich, aber im Norden gibt es mehr Wolken und etwas Regen, maximal bis 24 Grad.
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1: Aus einer kleinen Initiative wurde Neustart e.V. Seit 2007 bietet der Verein Frauen auf dem Berliner Straßenstrich einen geschützten Ort und ein offenes Ohr. Weil neue Drogen den Zugang erschweren und Mitarbeitende gefährden, schließt das Café in der Kurfürstenstraße. Künftig sollen mobile Streetworkerinnen und eine Begegnungsstätte die Frauen unterstützen. Mit Gerhard Schönborn von Neustart hat unser Hauptstadtkorrespondent Oliver Jeske gesprochen.
2: Am Anfang stand eine Predigt, die Gerhard Schönborn in seiner Kirchengemeinde gehört hat. Es ging darum, dass Gott die Menschen sieht, die sonst niemand wahrnimmt. Gerhard Schönborn war sofort klar.
3: Mensch, wir müssen raus aus der Gemeinde, wir müssen uns engagieren, wir müssen irgendwie was tun. Wir können nur in der Gemeinde sitzen und uns zurüsten lassen. Das kann man ja auch immer, aber irgendwann muss man auch, sage ich mal, mit der Rüstung rausgehen und dann wirklich in das Feld zu den Menschen hin.
2: Gerhard Schönborn arbeitet einige Zeit in einer christlichen Drogenarbeit in Berlin mit. Dann wird ihm deutlich, sein Platz ist bei den Frauen, die sich tagtäglich in Berlin prostituieren. Schönborn findet Mitstreiterinnen und Unterstützer. 2007 mieten sie eine ehemalige Kneipe am Straßenstrich und bauen sie zu einem hübschen Café um. Hier finden die Frauen von der Straße einen Schutzraum. Gerhard Schönborn erinnert sich an das Gespräch mit einem Gast.
3: Sie hat mir ihr Herz geöffnet und alles, was sie bewegt. Und dann sagte sie, sag mal, wo hast denn du das gelernt? Und ich, ja, wie was gelernt? Naja, das. Und dann sage ich, ja, das, naja, das Zuhören. Mir hat in meinem ganzen Leben noch nie jemand so zugehört wie du jetzt.
2: Inzwischen gehören zu Neustart e.V. über 50 Ehrenamtliche und 7 festangestellte Mitarbeiterinnen und Mitarbeiter. Sie geben den Frauen vom Straßenstrich in Berlin das, was sie oft ihr ganzes Leben lang vermisst haben. Interesse an ihrer Person, das Gefühl, etwas wert zu sein. Doch das Café am Straßenstrich in der Kurfürstenstraße musste vor wenigen Tagen schließen. Der Grund: Drogen wie Crystal Meth oder Monkey haben die Arbeit am Straßenstrich erschwert.
3: Und die Drogen sind einfach von ihrem Wirkung noch verheerender als Heroin schon. Die zerstören die Persönlichkeit. Sie bringen die Frauen auch dazu, dass sie gar nicht mehr Herr oder Frau ihrer Lage sind. Sie wissen oft nicht, was sie tun.
2: Nicht nur, dass kaum ein Zugang zu den Frauen möglich ist. Sie gefährden auch die Mitarbeiterinnen von Neustart.
3: Wir mussten immer wieder jetzt Hausverbote aussprechen, immer wieder, weil die Frauen gewalttätig geworden sind gegen andere Frauen, auch gegen unsere Mitarbeiterinnen und so.
2: Neustart hat deshalb seine Arbeit.

0: Arbeit neu aufgestellt. Die Frauen am Straßenstrich von Berlin werden zukünftig von mobilen Streetworkerinnen betreut. Außerhalb des Brennpunkts gibt es eine Begegnungsstätte, in der diejenigen, die dazu noch in der Lage sind, einen geschützten Rückzugsort finden.
1: Dass die Frauen weiterhin einen Ort haben, wo sie sich austauschen können, einfach sein können, hinkommen und essen und Spiele spielen oder was auch immer sie auf dem Herzen haben. Wir haben jetzt schon zweimal das gemacht und die Frauen so ein bisschen gefragt, was sie sich vorstellen, was sie sich wünschen für so einen Treffpunkt.
0: Über den vertrauensvollen Zugang zu den Frauen hat manche in den 19 Jahren, die es Neustart schon gibt, die Kraft zum Ausstieg aus dem Teufelskreis von Drogen und Prostitution gefunden. Damit das so bleibt, gehen die Christinnen und Christen in Berlin jetzt neue Wege.
2: Das Café ist geschlossen, doch Neustart will den Frauen am Berliner Straßenstrich weiter zur Seite stehen. Künftig mobil und mit einem neuen Treffpunkt. Mit Gerhard Schönborn hat Oliver Jeske gesprochen. 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
1: Der heutige Losungsvers der Herrnhuter Brüdergemeine steht im Kontext einer besonderen Begebenheit am Anfang der Bibel, in der Abraham mit dem allmächtigen Gott verhandelt, um einer Gerichtskatastrophe zu vermeiden. Abraham setzt sich damals für ihm völlig fremde Menschen aus Sodom und Gomorra ein, damit sie trotz ihrer großen Schuld vor dem Untergang bewahrt bleiben. Abraham steht mutig in der Fürbitte vor Gott und rechnet mit seiner Gerechtigkeit. Ich empfehle, diese Geschichte heute einmal zu lesen. Sie steht in 1. Mose 18, die Verse 16 bis 33, und sie zeigt, dass Abraham etwas für andere wagt, obwohl er sich Gott gegenüber als sehr gering ansieht. Er spricht mit ehrlicher Demut und Ehrfurcht zu Gott, wenn er sagt: Ich habe es gewagt, zu meinem Herrn zu reden, obwohl ich Staub und Asche bin. Doch zuvor weiht Gott Abraham in seine Pläne ein und beweist ihm damit seine Wertschätzung. Für Gott ist jeder Mensch so viel mehr als nur Staub und Asche. Jeder Mensch ist sein geliebtes Geschöpf und in Gottes Augen so unglaublich wertvoll und schön. Abraham ist ein Freund Gottes. Durch den Glauben kann er auch mit dem Herzen Gottes sehen und empfinden. So kommt es, dass er sogar an menschlicher Schuld leidet, die nicht seine eigene ist. Und Abraham weiß, dass Gott nicht wie ein egozentrischer Herrscher ist, der stur seinen Willen durchsetzt. Abraham bleibt auch nicht passiv und denkt: Gott hat die Vernichtung Sodoms und Gomorras beschlossen, da kann man ja nichts machen. Außerdem geht mich das alles überhaupt nichts an. Nein, Abraham bittet um Bewahrung und Rettung. Seine hartnäckige Fürbitte ist wie ein Feilschen um Seelen. Sie schreckt auch vor Verwegenheit nicht zurück. Abraham beginnt bei 50 Gerechten, dann nennt er 45, 40, 30, 20 und am Ende sind es gerade noch 10. Gott geht bereitwillig auf diesen Handel ein. Es scheint fast so, als hätte er darauf gewartet. Gottes Wille zu retten ist weit größer als der Wille zu strafen. Aber er bleibt und er handelt immer gerecht. Gott freut es, wenn wir uns aufmachen zu seinem Gnadenthron und uns im Gebet dafür einsetzen, dass Menschen vor dem Gericht bewahrt werden. Er hat das Rettungsangebot durch seinen Sohn Jesus Christus für alle Menschen bereitgestellt. So heißt es in einem Brief des Apostel Paulus am Ende der Bibel: Gott will, dass alle Menschen gerettet werden und dass sie zur Erkenntnis der Wahrheit kommen. 1. Timotheus 2, Vers 4. Durch die christliche Gemeinde sollen die Menschen in der unmittelbaren örtlichen Umgebung, aber auch die Völker auf der Erde gesegnet werden. Die christliche Gemeinde darf im Gebet für andere einstehen, so wie Abraham für die Sodomiter. Die christliche Gemeinde ist eingeladen, mit dem allmächtigen Gott in Demut und Ehrfurcht zu reden, zu feilschen und für andere zu bitten. Fürbitte ist immer aktiv und mutig. Sie geht zu Gott, sie steht vor Gott und sie bezieht ihn, seine Kraft und Weisheit zum Wohl und zur Rettung von Menschen mit ein. Wir sind eingeladen, den Blick zu heben, die anderen wahrzunehmen und ihnen Gutes von Gott zu bringen. Wir sind eingeladen, uns und die Menschen in unserer Umgebung Gott täglich anzubefehlen und uns auf seine Gerechtigkeit und auf seine Gnade zu stellen.
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1: Im Studio Jana Klonikowski. Zwei Deutsche werden dieses Jahr mit dem Medizin-Nobelpreis ausgezeichnet. Peter Hegemann und Georg Nagel teilen sich den Preis mit dem US-Forscher Karl Deisseroth. Anne Brauer.
2: Peter Hegemann von der Berliner Humboldt-Uni und Georg Nagel von der Universität Würzburg haben in einer Alge ein ganz besonderes Protein entdeckt, das ihr US-Kollege dann in einen Schalter für Nervenzellen umgewandelt hat, den man quasi mit Licht an- und ausknipsen kann. Und damit haben sie den Grundstein für eine neue Ära in der Neurowissenschaft gelegt, sagt die Jury. Denn so kann man die Vorgänge in unserem Gehirn viel besser verstehen und Krankheiten heilen.
1: BND-Chef Jäger sieht in Russland die größte Gefahr für Deutschland. Er sagte bei der Befragung der deutschen Geheimdienstchefs im Bundestag, von keinem anderen Land geht aktuell eine so direkte, umfassende und konkrete Bedrohung gegen Deutschland aus. Weiter sagte Jäger.
3: Die Konfrontation, in der wir mit Russland stehen, hat eine neue, gefährlichere Qualität. Deutschland ist in Gefahr, in einen gewaltsamen Konflikt mit Russland zu geraten. Der Anschlagsversuch von Leipzig ist nur ein Beispiel dafür.
1: Deutschland will seine Marine und damit auch die NATO an der Nordsee besser aufstellen. Deshalb bekommt Emden einen neuen Marinehafen. Verteidigungsminister Pistorius hat dafür heute grünes Licht gegeben. Bis zu 2000 Menschen sollen dort künftig arbeiten. Die Linke zieht gegen Bundeswirtschaftsministerin Reiche vor das Bundesverfassungsgericht. Es geht dabei um Äußerungen Reiches auf dem offiziellen Instagram-Kanal des Ministeriums. Sie hatte damit Bezug auf die Berliner Linke gepostet. Antisemitismus und Enteignung gefährden Deutschland und die Wirtschaft. Spaniens Regierungschef Sanchez hat vorgezogene Neuwahlen für Ende nächsten Monats angekündigt. Aktuell gibt es in Spanien eine Minderheitsregierung. Viele Reformen wurden zuletzt blockiert. Unter anderem sind auch letzte Maßnahmen gegen Wohnungsnot gescheitert. Das hatte in Spanien zu Massenprotesten geführt.
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4: Sonnig bis wolkig ist es heute Mittag und meistens bleibt es trocken. Nur in den Alpen sind mehr Wolken unterwegs und im Norden kann es an der Küste ab und zu auch mal ein paar Tropfen geben. Dazu liegen die Höchstwerte zwischen 17 und 23 Grad. Morgen bleibt es oft freundlich, aber im Norden gibt es mehr Wolken und etwas Regen, maximal bis 24 Grad.
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5: Kurzfristig kommt es im Lesezeichen zu einer Programmänderung. Wir wiederholen in dieser Woche eine Reihe aus dem vergangenen Jahr.
6: Als Hallig-Pastorin ist Gertrude von Holt bekannt geworden. Mit 61 Jahren wird sie Seelsorgerin auf der Hallig-Hoge, einer kleinen Marschinsel im nordfriesischen Wattenmeer. Als Laienpredigerin hält sie in der kleinen Kirche St. Johannes Gottesdienste, tauft, traut und beerdigt. Auch noch im Ruhestand lebt Gertrude von Holt auf Hoge. Sie ist ein echtes Nordlicht, liebt das Meer, den Wind und die Weite. Ihren 70. Geburtstag verbringt sie als Passagierin auf einem Containerschiff. Was sie auf dieser zweimonatigen Reise erlebt hat und wie sie wieder heimgekehrt ist, das erzählt sie in ihrem Buch Auf hoher See. Ab heute lesen wir daraus vor. Ahoi, sagt Kai-Uwe Wojcak. Gertrude von Holt wird 1948 auf der Nordseeinsel Pellworm geboren. Als Kind verbringt sie die Ferien bei ihren Großeltern auf der Hallig-Hooge. Rund 100 Bewohner leben auf dem ca. 16 Hektar großen Eiland. Ihre Häuser stehen auf Warften, also auf aufgeschütteten Hügeln zum Schutz vor Sturmfluten. Gertrude erinnert sich gern an diese unbeschwerten Sommer. Später studiert sie, heiratet und bekommt Kinder. Doch ihr Leben ist von schweren Verlusten überschattet. Der Unfalltod ihres Bruders, der Tod ihres Sohnes und das Scheitern ihrer Ehe. Trost findet sie bei Gott. Sie lässt sich zur Lektorin und Prädikantin ausbilden und hält Gottesdienste auf Plattdeutsch. Als 2009 eine Vertretung für die Pfarrstelle auf der Hallig-Hooge gesucht wird, zieht Gertrude von Holt auf das kleine Eiland. Von ihrem Leben zwischen Himmel und Nordsee erzählt sie in ihrem Bestseller »Die Hallig-Pastorin«. Im Juli 2025 ist im Bene Verlag das zweite Buch der Autorin erschienen, »Auf hoher See«. Mit einem Augenzwinkern berichtet Gertrude von Holt von rauen Seeleuten, stürmischer See und der Faszination ferner Küsten. Simone Nickel liest jetzt daraus vor.
7: Ich wurde im Januar 1948 geboren. Mein Sternzeichen wäre ein Steinbock, dem man die Eigenschaften bodenständig und erdverbunden zuschreibt. Aber diese Eigenschaften passen nicht so richtig zu mir. Mein Element ist das Wasser. Ich bin mit dem Meer verbunden. Geboren wurde ich auf einer Nordseeinsel und auf einer Hallig lebe ich. Die Hallig-Hooge, auf der ich als Kind immer wieder bei meinen Großeltern zu Gast war, ist heute meine Heimat. Die Geschichten meiner Ahnen fließen durch meine Seele. Als Kind spaddelte ich stundenlang im Wasser, bis ich blau und verschrumpelt war. In den Ferien begleitete ich meinen Vater, wenn er mit seinem Schiff durchs Wattenmeer fuhr. Ich war sein Bootsmädchen. Im Studium arbeitete ich als Schiffsköchin und als 70-Jährige unternahm ich eine mehrwöchige Reise auf einem Containerschiff. Das Meer begleitet mich in all seinen Formen, brüllend, spiegelblank, verlockend, unendlich, abweisend, aber nie beängstigend. Brüllend, wenn der Sturm es in seiner Gewalt hat. Spiegelblank an Tagen, an denen alles zur Ruhe kommt. Verlockend, wenn die kleinen Wellen wie eine Melodie an den Steindeich plätschern. Unendlich, wenn Himmel und Meer am Horizont verschwimmen. Abweisend, wenn das Grau den Himmel nach unten verwehrt. Und doch, seit Kindertagen wie ein liebgewordener Freund.

Gedankenlose Jugend. Auf den halligen Hooge und Langeneß. Frühherbst 1950. Ich bin 2 Jahre alt. Wenn meine Eltern unterwegs sind, geben sie mich bei meiner Großmutter ab. Mein Vater ist selbstständig als Schiffer und meine Mutter begleitet ihn oft. Diesmal sind sie unterwegs, um Grant für die Straßenbefestigung zu holen. Meine Eltern fahren mit der Meta, einem Holzschiff, das schon meinem Großvater gehört hatte. Das Schiff ist klein, handlich, stabil und noch wichtiger, es sichert meinem Vater das Einkommen. Das Schiff ist etwa 12 Meter lang und sein Laderaum umfasst 6 Kubikmeter. Das Ruderhaus steht auf einer quadratischen Fläche von 1,5 Meter. Es ist so klein, dass sich ein erwachsener Mensch darin gerade einmal umdrehen kann, wenn er am Steuer steht. An diesem Herbsttag steuert mein Vater das Schiff bei überraschend gutem Herbstwetter zum Mittelloch, einer Sandbank aus grobem Kies. Sie liegt zwischen Amrum und Föhr. Luftlinie sind es nur ungefähr 60 Kilometer, aber für ein kleines Schiff auf seiner Route ist es ein weiter Weg. Mein Vater fährt die Sandbank so an, dass die Meta bei Ebbe trocken fällt. Erst dann beginnt er, das Schiff mit Grant zu beladen, nur mit Hand und mit seiner Körperkraft, Schaufel für Schaufel. Es ist harte Knochenarbeit. Meine Mutter versorgt ihn zwischendurch mit Tee und Broten. Ansonsten sitzt sie an Deck und genießt den sonnigen Tag. Als es dämmert, ist der Laderaum mit Grant beladen und auch auf dem Deck erhebt sich ein Haufen aus Sand, Muscheln und Schlick. Nur langsam kommt das überladene Schiff in Bewegung und dreht ab in Richtung Hooge. In der Dämmerung zeigt sich das wahre Herbstwetter. Es frischt auf und die Meta holt Wasser. Es schwappt durch die Tür ins Ruderhaus, auf der einen Seite rein, auf der anderen raus. Vater hält in der einen Hand das Ruder, mit der anderen drückt er die Lenzpumpe auf und nieder. Mutter braucht beide Hände, um sich an der Ruderbank festzuhalten. Der Wind verwandelt sich in einen brüllenden Sturm. Er türmt Wellen mit gewaltigen Schaumkronen auf. Die Meta schlingert wie ein Ping-Pong-Ball dazwischen. Wasser dringt von allen Seiten auf das Schiff. Meine Mutter hat längst die Orientierung verloren. Sie hofft und betet, dass sie sicher ankommen. Plötzlich verliert der Sturm an Wucht. Das Wasser wird ruhiger und die Meta läuft ganz langsam und gezielt in einen Wasserlauf. Dieser Priel heißt Ilef und ermündet

mit einer Tranfunzel, der die Leine entgegennimmt und das Schiff festmacht. Keiner sagt ein Wort. Man versteht sich auch so. Selbst als sie gemeinsam zum Haus von Lorenz gehen, schweigen sie. Was sollen sie auch sagen? In einem Lukebett schlafen meine Eltern tief und lang, und erst am nächsten Morgen versucht man, bei meinem Großvater anzurufen. Es wäre zwecklos gewesen, es nachts zu versuchen. Denn die Dame vom Amt, die die Verbindungen in der Telefonzentrale stöpselt, schläft dann. Die ganze Nacht lang war mein Großvater immer wieder in die Warft gelaufen, um nach der Meta Ausschau zu halten. Er musste annehmen, dass sie in Seenot geraten war. Große Erleichterung, als er endlich seinen Sohn am anderen Ende der Leitung hört. Nach dem Frühstück fahren meine Eltern fröhlich und ausgeschlafen nach Hoge. Mein Vater ist noch öfter in Bedrängnis geraten, weil er seine Schiffe grundsätzlich überlud und dann die Luken nicht schloss. Einmal soffen er und mein Bruder tatsächlich ab, allerdings nur mit erheblichen Materialschäden. Mein Vater war immer risikofreudig, denn er kannte das Wattenmeer und vertraute auf sein Wissen, seine Erfahrung und sein Gespür. Ich denke, dass es mehr als nur Vertrauen war, das ihn glauben ließ, dass alles gut gehen würde, sondern de Doorbaben war mit ihm, der da oben. Mein Vater war kein Kirchgänger und trotzdem ein gläubiger Mensch.

0: Die Hallig-Pastorin Gertrude von Holt hat das Fernweh gepackt. Als Mensch mit maritimer Leidenschaft plant sie eine Seereise. Aber sie hat keine Kreuzfahrt gebucht, sondern geht als Passagierin an Bord eines Containerschiffes. Ihre Eindrücke teilt sie in ihrem Buch Auf hoher See.
1: Reisetagebuch, erster Tag, Hamburg, Januar 2018. Endlich ist es soweit. Ich werde 62 Tage unterwegs sein. Belgien, Frankreich, Dominikanische Republik, Kolumbien, Panama, Peru, Chile und zurück. Jahrelang habe ich als Pastorin auf Hoge gegeben und umsorgt, verwaltet und organisiert, zugehört und gebetet, gepredigt und getraut, getauft und beerdigt. Ich habe Urlaubern die Kirchenwarft gezeigt und die immer gleichen Fragen beantwortet. Besucher kommen auf Hoge, um die Weite zu genießen, die mir in den letzten Jahren zu enge geworden ist. Sie kommen, damit sie der Wind aufrichtet, der mir den Nacken krümmt. Sie kommen, um Abstand von ihrem Alltag zu gewinnen. Nun brauche ich Abstand von Hoge. Ich bin erschöpft. Es ist ein feuchtkühler Wintertag. Trotzdem beziehe ich mit meinen Hamburger Enkelinnen Position am Ausflugsziel Schulau in Wedel. Von hier aus haben wir die beste Sicht auf die einlaufenden Schiffe. Schon vorgestern hätte mein Schiff eintreffen sollen, doch ein Sturm hat es aufgehalten. Irgendwie gefällt es mir, dass wir uns alle nach dem Wind richten müssen und nicht nach der Uhr. Das Containerschiff gleitet über die Elbe. Es ist ein großer roter Koloss. So unwirklich, wie nah er am Ufer vor Bäumen und Häusern vorbeischwimmt. Meine Enkeltöchter sind begeistert. Ihre Aufregung steckt mich an und die Vorfreude steigt. Später fahre ich mit dem Taxi zum Containerterminal in Altenwerder. Es ist eine riesige Anlage mit Zäunen und Toren. Die Reiseagentur hat mir mitgeteilt, dass ich im Wartehäuschen am Haupteingang einen Knopf drücken soll.

Drücke und warte. Nichts passiert. Ich drücke und warte und warte und warte. Ist die Leitung tot? Endet hier schon meine Reise? Als ein Shuttlebus kommt, bin ich erleichtert und steige ein. Wir fahren zum Kontrollzentrum. Dort werden meine Papiere geprüft und dann bringt man mich zur Gangway. Dort treffe ich meine Mitreisende. Wir beide sind die einzigen Privatpassagiere auf dem Schiff. Sie begrüßt mich freundlich und stellt sich mit Leslie vor. Leslie ist Engländerin und scheint ein bisschen älter als ich zu sein, vielleicht Mitte 70. Mein Gepäck wird mit einem Lastenaufzug an Deck gehievt, während ich die 54 Stufen der Gangway hinaufsteige. An Bord trage ich mich mit Passnummer und Unterschrift ein, gebe Pass und Impfpass ab und werde zum Captain begleitet. Very busy ist der Captain. Er ist ein junger Mann und stammt aus Polen. Knapp und freundlich begrüßt er mich, dann wendet er sich wieder seiner Arbeit zu. Überall herrscht emsige Geschäftigkeit. Meine Kabine ist groß und praktisch eingerichtet. Neben Koje, Bad und Tisch habe ich auch ein Sofa und einen Kühlschrank. Die Möbel haben Sperren vor ihren Türen und Schubladen, damit sie bei Seegang nicht aufgehen. Das ist mein Zuhause für die nächsten gut 6 Wochen. Es gibt ein kleines rechteckiges Fenster in Richtung Bug, ein Guckloch auf das Schiff und auf das Wasser ohne Container vor der Nase. Aber um den Horizont zu sehen oder das Eigenleben dieses Schiffes zu spüren, muss ich nur an Deck gehen. Alles ist gewaltig. Das Schiff ist ungefähr 48 Meter breit und 300 Meter lang. 300 Meter. Das ist fast so weit wie von der Kirchenwarft bis zu unserem Segelhafen auf Hoge. Wer nicht schwindelfrei ist, den würde die Höhe an Deck beunruhigen. Wenn ich über die Reling schaue, schwappt das Wasser 15 oder 20 Meter weiter unten gegen die Bordwand. Über mir wird die Containerbrücke in Position gebracht. Der Hauptkran, die sogenannte Portalkatze, greift die Containerkisten, hieft sie in die Höhe und positioniert sie millimetergenau auf und unter Deck. Am Ende werden es 9000 Container sein. Die Luft vibriert von den Maschinen und ich bin unsicher, wo ich sein darf. Darf ich an Deck bleiben? Kann ich einfach die Treppe dort hinaufnehmen? Störe ich, wenn ich diesen Gang lang gehe? Meine Unsicherheit schickt mich zurück in meine Kabine. Ich richte mich ein und komme nur heraus, wenn man mich bittet, zum Mittagessen und zum Dinner. Wir speisen in der Offiziersmesse. Unsere Tischgemeinschaft besteht aus dem Kapitän, den Offizieren, einem Bordelektriker, dem Chief, Leslie und mir. Kurz vor Mitternacht ist es endlich soweit. Das Schiff läuft aus. In meiner Kabine husche ich vor dem Fenster hin und her und hasche nach Eindrücken. Die Vibration der Motoren spüre ich in meinem Körper und ihr Summen dringt tief in meinen Bauch. Das Schiff ist wie ein riesiges Wesen. Ich berge mich in ihm und lasse mich von ihm durch die Nacht tragen.

Tag 2 auf See. Himmel leicht bewölkt, Wasser verwaschen blau. See trägt kleine Schaumkronen. Heute ist der erste Tag auf See. Wir sind auf dem Weg nach Le Havre in Frankreich. Ich stehe auf dem C-Deck und schaue nach vorn aufs Meer. Aber meine Gedanken fliegen zurück nach Hooge zu den vertrauten Menschen und der kleinen Kirche. Immer war ich im Dienst, ob beim Kaufmann oder beim Gang mit dem Hund. Ständig wurde ich angesprochen und ich spürte die Erwartung, dass ich zuhören oder gar etwas tun sollte. Mich gab es nicht privat. Ich weiß selbst nicht mehr, wer ich ohne meine Aufgaben und Erwartungen bin. In den nächsten 62 Tagen kann ich es herausfinden. Der Tag tröpfelt vor sich hin. Mal ein kleines, mal ein großes Schiff am Horizont. Hin und wieder Möwen, die Essbares suchen. Ab und zu ein Schnack. Tiefer wird das Gespräch am Abend mit Leslie. Sie erzählt von ihrem Leben und ihrer Verbundenheit zum Meer. Ihr Mann war Ingenieur, weltweit tätig und reiste mit einem Segelschiff. Sie begleitete ihn und lebte jahrelang auf dem Wasser. Jetzt ist sie Witwe und hat nur eine kleine Rente. Mit Hunde und Haussitten finanziert sie sich die Containerschiffreisen. Das heißt, sie muss wie ich 105 Euro pro Tag für Unterkunft und Verpflegung zahlen. Das ist im Verhältnis zu den Hotel- und Restaurantpreisen an Land nicht viel. Ich erzähle ihr im Gegenzug von meinem Leben auf der Hallig. Aber zuerst muss ich erklären, was eine Hallig ist. Wir erlauben einander private Einblicke. Ob eine Vertrautheit zwischen uns wachsen wird? Noch stehen wir am Anfang einer langen Reise. Wir wissen, wo das Schiff uns hinbringt. Aber wo wird unsere innere Reise enden? Inzwischen hat sich der Nachthimmel über uns gelegt. Ich sehe aus dem Fenster und erkenne nur mein eigenes Spiegelbild. Mit den Händen schirme ich das Innenlicht ab und suche Sterne am Himmel. In der Ferne fährt ein Kreuzfahrtschiff. Es ist wie ein riesiger Tannenbaum geschmückt. Um 22.30 Uhr ziehe ich mich in die Koje zurück und lese. Das monotone Surren der Klimaanlage und das Stampfen der Maschine lullen mich in den Schlaf.

Tag 3, Le Havre. Blauer Himmel, glatte Wasseroberfläche, kaum Wind. Gegen 8 Uhr läuft das Schiff in Le Havre ein und ich beobachte alles von dem Offiziersmesse aus. Hier muss ich nicht vor einem Fensterchen herumhampeln, um alles zu sehen, denn der Raum hat große Fenster. Das Wasser ist glatt und wellenlos. Der Himmel ist blau und wolkenleer. Sie spiegeln meine Verfassung wider. Ich fühle mich leer. Nichts los. Plötzlich bedrücken mich die Weite des Horizonts und die Wucht des Schiffes. Ich ziehe mich in meine Kabine zurück. Sie ist wie ein Kokon. Klein, sicher, warm. Ich werde schläfrig vom leichten Rödeln der Klimaanlage und dem Ticken der Uhr. Manchmal luge ich durch das Fensterchen und sehe die Welt wie durchs Schlüsselloch. Kran, Container, Wolkenfetzen. Als die Maschinen stillstehen, wage ich mich aus meinem Kokon. Landgang in Le Havre. Leslie erwartet mich auf der Gangway. Ein Taxi wird uns ins Zentrum bringen. Der Fahrer ist freundlich und spricht sogar Englisch. Dafür bin ich ihm sehr dankbar, weil mein Schulfranzösisch lückenhaft ist. Die Stadt ist geprägt von Nachkriegsarchitektur mit modernen Säulengängen, geschwungenen Hausfassaden und bunten Mosaiken. Einzig die Kathedrale ist ein gotischer Bau, der trotzig über würfelförmige Häuser ragt. Die Menschen zeigen sich bedeckt und wirken verhuscht. Ich finde keine Verortung in dieser Stadt und bin froh, wieder an Bord zu sein. Nach dem Dinner unterhalte ich mich im sogenannten Rauchersalon mit einem Mann von der Besatzung. Er ist Philippine, wie die meisten Crewmitglieder. Er erzählt von seiner Familie und wie sehr er sie vermisst. Während die Offiziere zwischen 3 und 4 Monaten an Bord sind, arbeiten die Crewmitglieder 8 bis 9 Monate in der Ferne. Das ist ja wie bei meinen Vorfahren. Im 17. und 18. Jahrhundert waren die Männer ein Dreivierteljahr unterwegs auf Walfängern oder Handelsschiffen. In dieser Zeit hatten sie kaum die Möglichkeit zu schreiben. Wer sollte die Briefe einsammeln? Heute können die Menschen miteinander in Kontakt bleiben, sich Nachrichten schicken, sprechen und sich per Videocall sehen. Am Abend gehe ich nach draußen. Ich werde mutiger und steige die Treppen hoch, um das Verladen und Stellen der Container durch die Kräne zu beobachten. Ein faszinierendes Schauspiel, als würde alles von Geisterhand laufen. Nicht ein Mensch ist zu sehen.

Tag 4. Le Havre. Nebel. Alles Sichtbare ist verschwunden. Kein Geräusch. Alles schweigt, bis auf das Keckern der Möwen. Der Nebel hat alles lahmgelegt. Nichts bewegt sich in dieser fast automatisierten Hafenanlage, als würde eine große, unsichtbare Hand alles festhalten. Es ist, als würde auch mich eine unsichtbare Hand umschlingen. Schwer liegt sie auf mir und drückt meine Seele auf den Kajütenboden. Ich erlaube die Schwere. Vielleicht bringt sie sogar etwas in mir zur Ruhe und bremst meine Hast aus, alles schnell und oft sogar zeitgleich erledigen zu wollen. Ich lerne, mich auf eine Sache zu konzentrieren. Wenn ich lese, lese ich. Wenn ich denke, denke ich. Wenn ich Musik höre, höre ich Musik. Und zum ersten Mal spüre ich in dieser Nebelschwere etwas Leichtes und Tröstliches.

Im Lesezeichen sind wir in diesen Tagen unterwegs mit Gertrude von Holt. 2018 nimmt sich die Hallig-Pastorin eine besondere Auszeit. Sie lässt die Hallig-Hooge im nordfriesischen Wattenmeer, wo sie sonst lebt, für einige Wochen hinter sich und geht als Passagierin an Bord eines Containerschiffs. Impressionen dieser Reise finden sich in ihrem Buch Auf hoher See. Simone Nickel hat heute daraus gelesen. Auf rund 170 Seiten teilt Gertrude von Holt persönliche Erinnerungen und auch Geschichten ihrer Vorfahren, die als Inselbewohner mit Wind und Wellen verbunden waren. Das Buch Auf hoher See ist im Bene Verlag erschienen, wie bereits der Vorgängerband Die Hallig-Pastorin, der es auf die Spiegel-Bestsellerliste geschafft hat. Beide Artikel sind in unserem Onlineshop erhältlich. 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Morgen stechen wir wieder mit Gertrude von Holt in See. Von der französischen Küste aus beginnt die lange Reise über den Atlantik Richtung Karibik. Auf hoher See lässt die Hallig-Pastorin ihr Leben Revue passieren. Ihren 70. Geburtstag erlebt sie mitten im Ozean. Ich hoffe, Sie gehen wieder mit uns auf die Reise beim nächsten Lesezeichen. Tschüss, sagt Kai-Uwe Wojcak.

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Ich atme ein, zwei.

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2: Im Studio Jana Klonikowski. Riesenehre für zwei deutsche Forscher. Peter Hegemann und Georg Nagel werden mit dem Medizin-Nobelpreis ausgezeichnet, zusammen mit dem US-Forscher Karl Deisseroth. Anne Brauer.
3: Alles begann mit der Neugier von Peter Hegemann, schreibt die Jury. Kurzfassung, der Berliner hat zusammen mit dem Würzburger Georg Nagel ein ganz besonderes Protein auf einer Alge entdeckt, das Zellen lichtempfindlich macht. Ihr US-Kollege hat das dann quasi in einen Schalter umgewandelt, den man mit Licht an- und ausknipsen kann, so dass man ein Nervensignal auslöst. Das hilft, eins der größten Rätsel überhaupt zu lösen, nämlich wie unser Hirn funktioniert und soll es möglich machen, die verschiedensten Krankheiten zu heilen, von Parkinson bis zur Blindheit.
2: Russland führt einen Schattenkrieg mit uns. Das hat der Chef des Bundesnachrichtendienstes, Martin Jäger, bei einer Befragung im Bundestag gesagt. Moskaus Ziel sei es, Europas politische Unterstützung für die Ukraine zu brechen. Deutschland sei in Gefahr, in einen gewaltsamen Konflikt mit Russland zu geraten, so der BND-Chef weiter.
4: Von keinem anderen Land geht aktuell eine so direkte, umfassende und konkrete Bedrohung gegen Deutschland aus. Nicht wir haben diese Konfrontation gesucht. Russland drängt sie uns auf, sieht in uns einen Hauptgegner.
2: Die Deutsche Bahn testet jetzt Bodycams mit Ton. Sie sollen helfen, Täter besser zu überführen. Hintergrund sind fast 1000 Übergriffe auf Bahnmitarbeiter im ersten Halbjahr. Zunächst werden Mitarbeiter in Baden-Württemberg, Rheinland-Pfalz und im Saarland ausgestattet, später dann auch bundesweit. Emden wird neuer Marinestützpunkt. Das hat Verteidigungsminister Pistorius mitgeteilt. In dem Nordseehafen sollen in Zukunft unter anderem Fregatten und Minensucher stationiert werden. Auch Bremerhaven war dafür im Gespräch. In Dänemark haben Hacker das Melderegister geknackt. Betroffen sind die Daten von 8,8 Millionen lebender und schon verstorbener Menschen, darunter Namen, Adressen und Sozialversicherungsnummern. Wer hinter dem Hack steckt, ist noch unklar.
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5: Sonnig bis wolkig ist es heute Mittag und meistens bleibt es trocken. Nur in den Alpen sind mehr Wolken unterwegs und im Norden kann es an der Küste ab und zu auch mal ein paar Tropfen geben. Dazu liegen die Höchstwerte zwischen 17 und 23 Grad. Morgen bleibt es oft freundlich, aber im Norden gibt es mehr Wolken und etwas Regen, maximal bis 24 Grad.
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7: Herzlich willkommen, mein Name ist Oliver Jeske und heute ist der 5. Oktober, der internationale Welttag gegen Prostitution. Und was passt da besser, dass ich mit einem Menschen spreche, mit einem Christen, der sich inzwischen seit zwei Jahrzehnten auseinandersetzt mit dieser Problematik, der im Kampf für Frauen steht, die ihren Körper für Geld verkaufen. Gerhard Schönborn, du bist Leiter von Neustart e.V., einer Arbeit hier am Straßenstrich von Berlin. Wenn du darüber nachdenkst, ihr habt dieses Jahr 19-jährigen Geburtstag in Anführungszeichen gefeiert, eurer Einrichtung, was bewegt dich dabei?
8: Zwei Dinge. Zum einen muss ich sagen, als wir gestartet haben vor 19 Jahren, war das Thema Prostitution überhaupt nicht in der Öffentlichkeit. Das hat niemanden interessiert, keine Medien, kein Fernsehsender haben darüber berichtet. Und das ist inzwischen ganz anders. Also das Thema Prostitution kommt immer wieder in die Medien. Es gibt viele Politikerinnen und Politiker, die sich dazu äußern. Die Diskussion zu dem Thema hat immens zugenommen in den letzten 10 Jahren. Und das ist schon ein Unterschied gegenüber damals. Da war das Thema Prostitution, hat niemanden interessiert. Und man kam auch nicht mit dem Thema irgendwie an, weil das war einfach kein Thema. Das ist, sagen wir mal, auf jeden Fall was sehr Positives. Dagegen, sage ich mal, oder was eher negativ ist, ist einfach, dass die Situation der Frauen, ich spreche jetzt überwiegend von Frauen, es gibt dann noch eben noch Transfrauen, aber nur eine geringe Zahl von Männern, deswegen vor allem Frauen zu 98% oder so, dass die Situation der Frauen immens sich verschlechtert hat. Also das in der Rückschau sehe ich einfach, dass der Zustand der Frauen körperlich, mental ganz sich verschlechtert hat.
7: Da sprechen wir nachher noch mal ein bisschen im Detail drüber, Gerhard. Du selbst bist nicht, was man ja zunächst vermuten könnte, von Haus aus Sozialarbeiter oder hast irgendwie einen ähnlichen therapeutischen Beruf oder so. Du hast früher, glaube ich, mal beim Zoll gearbeitet, wenn ich mich recht erinnere. Wie bist du selbst zu der Arbeit mit den Frauen hier am Straßenstrich von Berlin gekommen?
8: Bei mir in der Gemeinde war ein Gastprediger, auch aus Berlin, der sein Thema war hinter Hecken und Zäunen, so die verlorenen Seen. Also zu gucken, wo geht's Menschen ganz schlecht, die wir eigentlich übersehen. Also als erstes denkt man natürlich an Obdachlose oder Geflüchtete und ähnliche. Und das war dieser Gastprediger und diese Predigt war für mich Anlass, dass ich zu meiner Frau gesagt habe, Mensch, wir müssen raus aus der Gemeinde, wir müssen uns engagieren, wir müssen irgendwie was tun. Wir können nur in der Gemeinde sitzen und uns zurüsten lassen. Das kann man ja auch immer, aber irgendwann muss man auch, sage ich mal, mit der Rüstung rausgehen und dann wirklich in das Feld und zu den Menschen hin. Und das war so dann, dass wir gesagt haben, ja, wir müssen da schauen, wo wir uns engagieren. Und dann haben wir uns damals bei Teen Challenge Drogenarbeit angeschaut. Die hatten eine Teestube im Keller.
7: Also auch eine christliche Drogenarbeit?
8: Genau, eine christliche Drogenarbeit. Und die hatten eben so eine Teestube im Keller am Straßenstrich. Und da haben wir dann uns das angeschaut. Und für mich war am ersten Abend klar, das ist mein Platz. Ich habe zu meiner Frau bei der Heimfahrt gesagt, hier bleiben wir. Das war so, ich war vorher total skeptisch und habe immer gesagt, also wir schauen uns das an, aber mit Drogenabhängigen kann ich nicht umgehen, aber wir schauen uns das an und machen dann was anderes.
7: Wie hat deine Frau drauf reagiert? Welche war so die erste Reaktion?
8: Sie war erstaunt, weil ich eigentlich nicht so einer so bin, dass ich jetzt so von jetzt auf gleich, aber für mir war das klar, das ist so ein Couchkreis gewesen, das im Keller und dann eine Frau eben von der Straße, die saß da und ich bin dann immer ein Stückchen so etwas schüchtern näher gerückt, bis ich dann bei ihr so nah dran war und dann habe ich sie gefragt, ob sie öfters hier in der Teestube ist. Ich bin heute zum ersten Mal da und gucke mir das an. Und dann hat sie mir ihr ganzes Leben erzählt, alles, wie ihre Kinder weggenommen, wie sie kämpft mit den Drogen und allem. Und ich dachte, Mensch, das hat mich dann so bewegt, dass das dann klar war, wir suchen uns nicht was anderes, sondern das ist der Platz, wo ich jetzt sein muss.
7: Das heißt, in der ersten Zeit hast du selbst erstmal bei Teen Challenge mitgearbeitet. Wie kam es dann zu Neustart e.V., zu der Gründung eines eigenen Vereins für die Arbeit am Straßenstrich?
8: Die Arbeit von Teen Challenge blühte gerade auf, sage ich mal. Es wurden immer mehr Abende gemacht, wo wir uns um die Frauen gekümmert haben. Und dann kam die Kündigung.
7: Kündigung
8: der Räume, der Teestube und dann war das auch sozusagen Umbruchprozess und Teen Challenge hat sich dann auch mehr auf Prävention konzentriert und ein kleines Team, man braucht ja 7 Leute, wir haben dann gesagt, wir bleiben hier, wir gründen einen neuen Verein und machen gezielt jetzt nicht mehr nur christliche Drogenhilfe, sondern schon gezielt auf Frauen in der Prostitution. Und dann haben wir den Verein gegründet und so im doppelten Sinne, deswegen auch Neustart. Wir als Mitarbeiter haben sozusagen einen Neustart gemacht und das ist das, was wir uns eben für die Frauen wünschen. Und dann haben wir schon 4 Monate später haben wir dann Räume angemietet.
7: Das sind die Räume, in denen wir uns jetzt hier treffen?
8: Das sind die Räume. Hier war eine Kneipe drin und die Räume wurden frei und dann haben wir uns darum beworben. Und ich meine, das war auch gerade so die Phase, wo so das Rotlichtmilieu sich hat versucht auszubreiten. Dann sollte hier in der Nähe ein Laufhaus entstehen. Und aus dem ganzen Rotlicht wollten auch dann entsprechende Leute hier diese Räume haben. Und dann
7: als Bordell.
8: So als Treffpunkt irgendwie, als Animier oder also wo man in Kontakt kommt und so. Und dann hat damals der Hausverwalter gesagt, wissen Sie, Herr Schönborn, wir hatten die Wahl zwischen Himmel und Hölle und haben uns für den Himmel entschieden. Und die hatten auch gesagt, also was kostet das? Wir zahlen das Doppelte.
7: Und was für Bedingungen habt ihr hier angetroffen? So eine, ich sag jetzt mal, Kneipe, die eignet sich ja wahrscheinlich nicht so 1:1, um einen schönen Rahmen für Frauen anzubieten, die letztendlich Hilfe brauchen, oder?
8: Ja, die Kneipe war so schlimm, dass auch die Frauen, die ja hier oft vor der Tür auch so standen, schon zu damaliger Zeit, dass die gesagt haben, hier in die Kneipe sind wir nicht auf Toilette gegangen, das war alles so eklig, wir haben da nichts angefasst. Also es war schon wirklich eine Schmuddelkneipe. Und deswegen haben wir gesagt, also die Lage ist einfach, gibt nichts Besseres so, hier direkt sozusagen am Drehkreuz, wo die ganzen Frauen sind, direkt erreichbar, aber wir müssen es richtig schön machen. Also haben wir alles rausgerissen, auch die Sanitäranlagen und alles rausgerissen, den Boden, damals war ein Teppichboden drin gelegen, der nach Bier stank. Das haben wir alles rausgerissen und haben dann in Eigenarbeit dann das hergerichtet. Es hat eine ganze Weile gedauert, also gut ein halbes Jahr. Aber wir haben trotzdem hier auch schon dann das hergerichtet. Es hat eine ganze Weile gedauert, also gut ein halbes Jahr. Aber wir haben trotzdem

0: Mitarbeiter, die eben hier gewerkelt haben, mit ihnen gefrühstückt, so. Und es war auch ganz wichtig, dass man im Kontakt einfach zu den Frauen auch ist oder den Kontakt aufrechterhält.
1: Ich vermute mal, Gerhard, für dich war es ja eine Art Learning by Doing, sag ich mal, zu entdecken, was brauchen Frauen, die ja ihren Körper verkaufen müssen. Wir werden da sicherlich noch ein bisschen detaillierter drüber sprechen. Was waren damals so deine ersten Erfahrungen, Erlebnisse, die dich tief bewegt haben in der Begegnung mit den Frauen?
0: Das ist immer so die Frage, ja, was braucht man, was muss man mitbringen, was muss man gelernt haben? Ja, Sozialarbeit ist wichtig, einfach um professionelle Hilfe anbieten zu können. Die brauchen sie. Aber so.
1: Und solche Mitarbeiter habt ihr ja auch.
0: Solche Mitarbeiter haben wir. Aber gerade so für die Ehrenamtlichen ist es Wichtigste, zuhören zu können. Und ich hatte das eben, das Erlebnis mit einer Frau, die dann, wir hatten damals hier noch nicht die Räume, da waren wir noch draußen auf der Straße unterwegs und ein Mann ist an den Drogen gestorben. Wir haben dann auf dem Parkplatz sozusagen Abschiedsgottesdienst gemacht und eine der Frauen, mit der saß ich dann zusammen und wir haben dann lange geredet und sie hat mir ihr Herz geöffnet und alles, was sie bewegt. Und dann sagte sie, sag mal, wo hast denn du das gelernt? Und ich, ja, wie, was gelernt? Naja, das. Und dann sage ich, ja, das. Naja, das Zuhören. Mir hat in meinem ganzen Leben noch nie jemand so zugehört wie du jetzt. Und das war für mich auch so ein erhellender Moment, eben alles, was die so mitgemacht haben in Familie und Ähnliches. Also wir schenken denn auch dann Geschenke. Und manchmal hat eine Frau gesagt, ich habe noch nie zu meinem Geburtstag ein Geschenk bekommen. Und dann wird einem klar, so aus was für Verhältnissen sie kommen, wo sie nie über sich reden konnten, nie jemanden hatten, der ihnen zugehört hat. Und deswegen sage ich auch zu unseren Ehrenamtlichen oder die bei uns mitarbeiten, und das ist ganz wichtig, zuhören zu können. Nicht jetzt gleich mit irgendwie einem Rat kommen und du musst das und das machen und so. Meistens wissen die Frauen selber, wie sie ihr Leben ändern müssen. Aber das Zuhören und sie auch in ihren Träumen, Wünschen bestätigen, das ist viel wichtiger, als einen guten Ratschlag zu haben.
1: Höre ich da so ein bisschen bei dir raus, dass letztendlich du ganz vielen Frauen begegnest, denen nie im Leben gesagt wurde, dass sie etwas wert sind und dass sie deshalb, dass diese Frauen oft deshalb auch gar keine Ahnung haben, dass sie eine Würde haben, die es ihnen eigentlich ermöglichen sollte, dieses Leben, was ihre Würde ja so tief verletzt, eigentlich hinter sich zu lassen.
0: Ja, also wie wertvoll sie sind und dass sie auch irgendwie geliebt sind, das haben viele nicht erfahren. Also ja, das Gegenteil davon. Also ganz schlimm Missbrauch, ganz schlimme Verhältnisse. Und es unterscheidet sich auch nicht, sind das jetzt Deutsche oder Zugewanderte aus Bulgarien oder so. Auch die sind in ihrer Familie, wo man denkt, das kann doch nicht sein, also so behandelt worden von den Eltern, wie der letzte Dreck, hat einem mal gesagt, also so wie ich behandelt worden bin in meiner Herkunftsfamilie, so behandelt man keinen Hund. Warum haben meine Eltern mich überhaupt gezeugt und auf die Welt gebracht, wenn sie mich nicht wollten und wenn man irgendwie einen Hund besser behandelt als das eigene Kind? So, und das sind dann, also so Geschichten, das macht einem dann deutlich, welche schwierigen, schlimmen Startchancen die hatten. So, also die Frauen eben aus Osteuropa, aber auch eben so die hier in Berlin oder in Deutschland geboren wurden und dann auf Droge gekommen sind. Also die Droge ist ja bei den meisten dann genutzt worden, um was zu betäuben, Missbrauch, ganz schlimme Erlebnisse in der Kindheit. Und es ist, also ich sage immer, die Startchancen waren so schlecht und deswegen, da kommt ja auch der Start wieder vor, deswegen ja auch so ein Neustart, wie so ein Knopf, wie so ein Reset-Knopf, den es früher an einem Computer gab,

0: einfach wieder so runterfahren und hochfahren, dass sie ein bisschen, ja, dass sie neue Chancen haben, auch wenn natürlich das, was sie erlebt haben, nicht wirklich weg ist. So.
1: Ich vermute ja auch, die Droge ist ja oft auch Teil eines Teufelskreises. Ne? Auf der einen Seite finanziert die Prostitution die Droge und gleichzeitig ist die Prostitution nur auszuhalten durch die Droge, ne?
0: Ja, ich sage mal, die klassischen Drogenabhängigen, die wir ja zu Anfangs alle hatten, die Droge betäubt alles Erlebte, diese ganzen Erfahrungen, um das irgendwie zu überleben. Und dann muss die Droge finanziert werden und Frauen landen dann zum größten Teil in der Prostitution. Wenn man dann so abhängig ist, dann kommt man auch ganz schwer raus. Man kommt von der Droge nicht runter. Es geht nicht aufwärts, sondern es geht immer weiter abwärts. Und bei den osteuropäischen Frauen, also ich kenne viele von den Frauen, als die hierher gekommen sind, die hatten alle keine Drogen konsumiert. Bei denen ist es so, sie konsumieren, um das auszuhalten.
1: Heute im Gespräch Gerhard Schönborn. Er leitet die christliche Hilfsarbeit Neustart e.V. für Frauen, die sich in der Prostitution befinden. Hier in Berlin. Gerhard, du hast gesagt, Zuhören ist eine der wichtigsten Qualitäten, die man mitbringen sollte, wenn man bei euch mitarbeitet, ob haupt- oder ehrenamtlich. Welche Hilfe bietet ihr darüber hinaus an?
0: Also jetzt so in unseren Schichten, also im Kleinen, sag ich mal, wenn ich abends hier war, Montagabend war immer meine Schicht, dann sind ja viele obdachlos, dann habe ich eben Notunterkünfte angerufen, bei der Kältehilfe, um zu gucken. Ich habe auch Frauen, wenn sie gesagt haben, oh, ich habe so Angst, ich muss morgen zu einem Gerichtstermin. Manchmal betrifft sie selber, manchmal als Zeuge, weil ihnen Gewalt angetan worden ist oder so. Und dann einfach da zu sein, sie zu begleiten, mitzugehen oder eben anzurufen in der Notübernachtung. Das sind so ganz kleine. Und ansonsten versuchen wir sie dann in Sozialberatung zu bringen. Wir haben also mehrere Sozialarbeiterinnen und die kümmern sich um alle Anliegen, die sie haben. Ob das jetzt Begleitung zur Schuldnerberatung ist oder eine Entgiftung oder Anbindung an eine andere Einrichtung, eine spezialisierte. Also mit allem, was sie kommen, da versuchen wir dann irgendwie Lösungen zu finden.
1: Welche Rolle spielt dabei der Glaube an Jesus Christus in eurer Arbeit? Ich glaube, dass ihr nicht einfach auf die Frauen auf den Straßen zugehen könnt und sagen könnt, hey, bekehr dich zu Jesus und dann wird dein Leben wieder gut. Ich glaube, da gucken die euch mit großen Augen an und schütteln nur den Kopf, oder?
0: Klar, weil man muss wirklich ja auf sie eingehen. Und das Erste ist, ich sag mal, wenn sie bei uns hier reinkommen, ich habe Hunger, ich brauche eine Jacke, ich habe dies und das Problem so und nicht, ich komme hier rein und suche jetzt nach dem Sinn des Lebens und Gott oder so. Das kommt dann natürlich, wenn man Beziehungen aufgebaut hat, dann kommen diese Themen eher so, weil sie wissen ja auch, dass wir alles Christen sind aus unterschiedlichen Gemeinden und Kirchen und dass das ja auch unsere Motivation ist, hier zu sein, für sie da zu sein und sie wissen, die werden für ihre Hilfe nicht bezahlt, also wir jetzt als Ehrenamtliche, sondern wir sind für sie da. Und das macht ja schon einen Unterschied, auch für die Frauen zu wissen, nicht weil sie am Ende des Monats Geld auf dem Konto kriegen, deswegen kümmern die sich um uns, um mich, sondern weil wir ihnen wichtig sind. Und dann ist natürlich auch so, ja, warum sind wir hier, die wir eigentlich so ausgestoßen sind oder auf die runtergeguckt wird, warum sind wir ihnen wichtig? Und dann kommen halt auch so Nachfragen und viele Frauen haben auch einen christlichen Hintergrund. Die kommen aus Osteuropa und sind orthodoxen Glaubens oder katholisch oder so. Also die haben auch schon, ich sag mal, einen Zugang zu Glauben oder Spiritualität oder so. Also die sind dem nicht ganz so fern. Und ich glaube auch die Lebenssituation, also immer jeden Tag ums Überleben zu kämpfen, da kommt man auch mehr auf den Gedanken, nach dem Sinn des Lebens zu fragen. Und was mache ich hier eigentlich und wofür ist das Ganze und so. Und dann kommen sie schon auf uns zu und fragen uns, Mensch, ihr seid ja Christen. Und dann fragen sie nach und dann kannst du einfach auch für mich beten. Und das ist dann auch ganz unterschiedlich. Manche sagen dann, aber bitte leise. Also bete für mich, aber ich muss es nicht hören, so. Aber da ist schon eine Offenheit da. Und gerade wir dann, die dann ehrenamtlich im Café sind, das ist sozusagen ein Angebot, was wir in petto haben und ihnen anbieten können oder das auch nachgefragt wird. Also, weil sie ja auch wissen, dass wir Christen sind und dass das uns ausmacht.
1: Und was bedeutet dein persönlicher Glaube an Jesus Christus für dich in dieser Arbeit? Ich vermute mal, du kommst ja mit sehr, sehr viel Leid in Berührung. Und manchmal stellt sich doch bestimmt die Frage, wo gehe ich eigentlich mit den Erfahrungen hin nach Feierabend? Oder wie sieht das aus bei dir?
0: Wenn wir hier die Tür zuschließen und nach Hause fahren, wir wissen, Gott sieht jede dieser Frauen. Und am Ende unserer Schicht beten wir auch immer dafür, dass Gott den Frauen nachgeht. Davon sind wir überzeugt, dass sie dann auch nicht alleine sind, wenn sie da draußen auf der Straße sind und wir zu Hause sind. Und grundsätzlich macht es auch was für die Arbeit, dass wir auch immer sagen, wir tun unser Allerbestes, wir investieren uns, wir machen das, was möglich ist. Aber es hängt nicht an uns allein. Also, dass eine Frau es schafft, wir können unseren Teil dazu beitragen, aber wir haben manchmal Frauen gehabt, wo wir gesagt haben, wir wissen nicht mehr weiter. Also wir sehen keine Lösung, keine Möglichkeit. Wir können das nur abgeben an Gott und der sieht die Situation und hat andere Möglichkeiten und andere Lösungen. Und das haben wir gerade in den letzten Jahren bei ein paar Frauen wirklich erlebt, dass da nichts menschlich von uns geholfen hat. Aber die sind hier rausgekommen, wirklich wie durch Wunder.
1: Magst du mal von so einem Beispiel erzählen?
0: Es sind wirklich Frauen gewesen, also eine, die hier auf der Straße, so, wenn man so drastisch sagen, am Krepieren war. Also ich bin jeden Tag hier gekommen, die ist nicht mehr von dem Platz aufgestanden, die konnte nicht mehr und wir konnten nicht mehr helfen. Sie hatte dann auch so einen Vormund und alles und haben darauf versucht einzuwirken. Und wirklich im allerletzten Moment ist sie dann hier abgeholt worden, zwangseingewiesen worden und im Krankenhaus und behandelt. Und ich habe sie dann besucht und auch ihre ganzen Wunden, die sie am Körper hatte, hat sie mir gesagt, ist alles verheilt und dass sie so dankbar ist. Sie hat auch gesagt, Gott macht was, Gott wird was tun. Ich gehe jetzt nicht mit euch jetzt damit, aber Gott wird mir helfen und ich sehe das schon dann alles so als Eingreifen Gottes dafür, dass das alles so geklappt hat und ich habe sie ja im Krankenhaus und dann später jetzt auch noch in Einrichtung, wo sie ist, besucht. Sie sagt, Gerhard, ich bin so froh, dass ich weg, ich habe neues Leben, ich bin jetzt hier glücklich, ich bin trotz aller Umstände, ist es also eine ganz schwierige, weil sie ja wirklich hier im Sterben lag, also mit den ganzen Folgen. Aber sie ist jetzt glücklich und so dankbar, dass sie sozusagen nochmal ja so eine Rettung bekommen hat und das Ganze überlebt hat. Wirklich jeden Tag habe ich gedacht, wenn sie hier noch vor unserem Haus hier liegt, dann lebt sie noch. Wenn sie weg ist, dann weiß ich nicht, wo sie ist. So. Und sie wäre schon lange, also sie war, hat so wahnsinnig abgebaut und sie hätte das da nicht mehr lange überlebt, so.
1: Gerhard, wenn du so ein wirklich erschütterndes Beispiel einer Frau erzählst, die dermaßen, man muss es ja ganz klar sagen, von Männern ausgebeutet wurde, dann mag man kaum glauben, dass wir eigentlich in einem Land leben, hier in Deutschland, mit einer der liberalsten Gesetzgebungen rund ums Thema Prostitution. Man spricht ja davon, dass Deutschland das Bordell Europas ist. Andere Länder, auch Frankreich, wo man ja erstmal so lapidar sagt, ah, das Land der Liebe, ja. Auch andere Länder wie Frankreich haben inzwischen das sogenannte nordische Modell eingeführt, das Frauen schützt und diejenigen, die sozusagen Sex einkaufen, diejenigen sind, die sich an den Frauen ja letztendlich vergehen, unter Strafe gestellt werden. Warum sind wir so hintendran in Deutschland? Was sind die Ursachen?
0: Tja, das ist eine echt schwierige Frage. Also ja, früher hat man hier ja gar nicht über Prostitution geredet. Das war überhaupt kein Thema. Inzwischen ist es ja, und inzwischen ist auch das nordische Modell in der Diskussion schon seit einigen Jahren, und auch die Befürworter haben zugenommen. Ich denke mal, in der Vergangenheit, wenn von Prostitution die Rede war, dann hat man dann so Mythen verbreitet, Mensch, leicht verdientes Geld, man verdient schnell verdientes Geld, die sind alle selbstbestimmt, die wollen das gerne machen, also all solche Geschichten. Und das ist auf Augenhöhe und all sowas. Und wenn das in der Gesellschaft zu lange, ja, wenn die das doch wollen und freiwillig machen, dann sollen sie das machen. So, dann muss man da nicht hingucken. So. Und dieses Ganze ist halt hinterfragt worden in den letzten 10, 15 Jahren immer mehr. Also von wegen Freiwilligkeit, das müssen wir ja hier nur gucken. Also inwieweit ist das freiwillig oder selbstbestimmt, wenn eine Frau drogenabhängig ist und sie einfach für die Drogen alles machen muss. Wenn jemand in Armut ist und weiß nicht, wie sie den Tag überleben soll, und dann kommt ein Mann und steckt dir 10 Euro zu, damit er alles mit dir machen kann, was er will. Das hat nichts mit Selbstbestimmtheit und Freiwilligkeit zu tun, sondern die Frauen sind den Männern ausgeliefert. Und da sind wir jetzt noch nicht bei anderen Zwängen mit Zuhälterei und Menschenhandel, was ja auch ein großes Segment ist. Auch hier auf der Straße sind ja bestimmte Straßenabschnitte, die sind in der Hand von rumänischen, ungarischen, bulgarischen Zuhälter oder Zuhälterbanden. Und die Männer, denen ist das egal. Es ist ja legal. Es ist ja legal. Und dann kann ich mich da ausleben. Und so gesellschaftlich wurde das halt all das immer wieder so wieder gekaut, und die machen das ja freiwillig, das Illegale, das sehen wir ja nicht. Und das ist halt durchbrochen, auch dadurch, dass immer mehr Frauen, die selber in der Prostitution waren, angefangen haben, darüber zu reden, und die sagen, mir ist in der Prostitution Gewalt angetan worden, Prostitution ist Gewalt per se, ich fühle mich jahrelang vergewaltigt, weil ich das nicht wollte. Und das Bewusstsein schon jetzt, ich sag mal, hat sich schon verändert in der Gesellschaft. Es ist nur nicht so, weil es immer noch diese Mythen gibt, na, wenn die das doch freiwillig machen und so auf Augenhöhe und oder andere Sachen, Männer brauchen das, ja, und dann braucht's eben auch die Frauen in der Prostitution. Aber es hat sich schon einiges verändert. Interessant an der ganzen Diskussion ist es eigentlich, dass also dieses nordische Modell in den Ländern, in denen es eingeführt wurde, also Schweden, Frankreich und andere skandinavische Länder oder so, dass es eigentlich immer ausgegangen eher von linken Parteien, Sozialdemokraten, Sozialisten oder so. Und in Deutschland, da ist es sozusagen allein eigentlich so die CDU/CSU, die so vorprescht. Es gibt in den anderen Parteien, bei der SPD, auch bei den Grünen kleine Gruppen. Also es gibt da überall immer so Gruppen, nennt sich dann SPD für das nordische Modell. Aber Deutschland ist da schon, fällt da schon so raus, weil in den anderen Ländern ist es so, es ist ein Verstoß gegen die Würde der Frauen, gegen die Gleichheit der Geschlechter. All sowas, Feministinnen in Frankreich oder Schweden, für die ist es völlig klar, oder in Kanada völlig klar, Prostitution geht nicht. Also solange es Prostitution gibt, haben wir keine Gleichheit der Geschlechter. Wenn ein Geschlecht, nämlich die Männer, die Frauen kaufen können und das gesellschaftlich akzeptiert ist. Und da ist es in den Ländern eher sozusagen linkere Parteien, wo ich mir denke, klar, oder auch wenn man jetzt davon ausgeht, es wäre Arbeit, dann sind es doch katastrophale, ganz schlimme Zustände. Selbst dann müsste man sagen, also bei jedem anderen Tätigkeit, da gucken wir auf Mindestlohn, Arbeitszeiten, Gesundheitsvorsorge, alles. Das spielt ja alles in der Prostitution keine Rolle. Da müsste man auch denken, linke Parteien müssten da draufspringen und sagen, das geht gar nicht. Also Deutschland ist da schon ein Sonderfall oder deutschsprachigen. In Österreich, Schweiz ist es so ein bisschen ähnlich. Und das ist schon außergewöhnlich, sage ich mal, dass es in Deutschland also eher so die Konservativen oder Christen sind oder eben Teile so der Feministen, die sich da stark machen.
1: Gerhard, kannst du für alle, die sich da jetzt nicht so auskennen, vielleicht nochmal so ganz knapp zusammenfassen, nordisches Modell, worum geht es dabei eigentlich zentral aus deiner Sicht?
0: Also man sagt immer, es sind so vier Säulen. Die erste, würde ich mal sagen, ist Entkriminalisierung der Frauen. Also keine Sperrgebiete, keine Bußgelder. Nicht die Frauen machen etwas, was irgendwie sittenwidrig ist oder so, was sozusagen verfolgt werden soll. In diesen Gesellschaften wird die Menschen in der Prostitution als Opfer gesehen, denen geholfen und nicht als Täter, sie machen da irgendwas, sondern als Opfer. Deswegen Entkriminalisierung der in der Prostitution Tätigen insgesamt. Wer sind denn eigentlich die Täter dann? Und das sind die Männer und alle, die davon profitieren. Und deswegen ist sozusagen das auch umstrittenste Prinzip des nordischen Modells, dass die Freier, also die Männer, bestraft werden und dass alle bis dahin legalen Strukturen, wie jetzt auch in Deutschland, zerschlagen werden. Also keine Bordelle, keine Profiteure. Man bekämpft viel intensiver auch die ganze Zuhälterei. Alle, die von der Ausbeutung der Frauen profitieren, werden bestraft. So, dann geht's darum, den Frauen natürlich zu helfen. Wenn ich etwas nicht will, dann muss ich auch dagegen was tun. Das heißt, Ausstiegshilfe ist sozusagen die dritte große Säule, die mir auch ganz wichtig ist. Also, dass der Staat wirklich was unternimmt, dass sie nicht in der Prostitution bleiben müssen. In Schweden gehen Sozialarbeiter mit der Polizei, sind die unterwegs. Und wenn die dann Freier aufgreifen, die Polizei, dann ist Aufgabe der Sozialarbeiterin zu gucken, zu fragen, was sind deine Probleme, wie können wir dir helfen, weil der Staat nicht will, dass sie sich weiterhin prostituieren. Es ist dann nicht verboten, also sie können nicht belangt werden, aber der Staat sieht sich in der Verpflichtung, sie zu unterstützen, dass sie das nicht machen müssen. Und dann die vierte Säule ist Aufklärung, Prävention. Und das ist dann vor allem eine langwierige Geschichte, also dass ein gesellschaftlicher Wandel stattfindet, dass Jungs nicht aufwachsen in dem Bewusstsein, wenn ich ein sexuelles Bedürfnis habe, kann ich das einfach ausleben, dann gehe ich dahin, da steht Schaufenster, steht Open und da kann ich reingehen und meine sexuellen Bedürfnisse ausleben bei irgendwelchen Bordellen. Und das finde ich dann auch ganz wichtig, was Prävention und dieser Bewusstseinswandel angeht, weil dann reduziert sich das. In der Gesellschaft, wo das verpönt ist, und Schweden praktiziert es seit 25 Jahren, da hat es einen gesellschaftlichen Wandel gegeben. Die absolute Mehrheit der Bevölkerung, es gibt keine Partei, die es abschaffen wollen. Es ist ein Bewusstsein in der Gesellschaft, Männer haben kein Recht, gegen Geld sexuelle Handlungen an einer Frau vorzunehmen oder an sich vornehmen zu lassen. Und das ist natürlich dann dauerhaft, was dann wirklich auch Prostitution verringert. Ähnlich haben wir das jetzt in Frankreich, die haben das seit 10 Jahren, gerade jetzt dieses Jahr haben die sozusagen 10-Jähriges gehabt. Und da sieht man auch, das Bewusstsein der Menschen hat sich verändert schon in 10 Jahren. Und das ist natürlich dann langfristig das Entscheidende, dass eben man nicht aufwächst so mit dem Gedanken, wenn ich was will, dann kann ich an die Kurfürstenstraße fahren, an Straßenstrich und kann mich ausleben oder gehe in ein Bordell, sondern das ist etwas, was ein Tabu ist. Und wenn es gesellschaftlich so tabuisiert ist, dann tut auch ein großer Teil, der vielleicht denkt, ah, ich würde das gerne machen, aber macht's dann doch nicht. Weil du kannst nicht deinem Kollegen dann, wenn du ins Büro zurückkommst, sagen, Mensch, ich war jetzt gerade bei einer Prostituierten und das ist ein Unding. Und diesen gesellschaftlichen Wandel, den es in diesen Ländern da vollzogen ist, den bräuchte es halt auch in Deutschland. Dass ein Mann hier vorbeifährt und eine Frau, die am Boden liegt, die nur die 10 Euro für einen Schuss braucht, dass er mit der machen kann, was er will.
1: Heute im ERF-Gespräch Gerhard Schönborn. Gerhard, man spürt dir ab, dass du mit ganzem Herzen einstehst für die Frauen, denen da Unrecht angetan wird. Und über die Jahre bist du auch immer mehr zu einem Menschen geworden, der angefragt wird, auch aus politischen Kreisen als Experte in diesem Bereich. Und dann gibt es ja die andere Seite derer, die sagen, ja, nordisches Modell, das hat doch ein ganz großes Problem. Das schiebt doch eigentlich die gesamte Prostitution noch viel mehr in die Illegalität. Und wir haben überhaupt gar keine Kontrolle mehr darüber, was da eigentlich passiert. Was antwortest du solchen Menschen, die dir das vorhalten?
0: Also ein Dunkelfeld oder ein Untergrund gibt es eben jetzt genauso auch schon. Also es sind ja auch nur entsprechend Prostituiertenschutzgesetz ungefähr 30.000 angemeldet Frauen.
1: Also die offiziell auf Steuerkarte, könnte man sagen, sozusagen.
0: Naja, offiziell angemeldet. Erstmal nur, dass sie in der Prostitution tätig sind. Aber die Schätzungen gehen ja auf 150 bis 250.000. Also die meisten sind eben nicht angemeldet. Man kann, ich würde jetzt nicht sagen Untergrund, aber es gibt sowieso schon immer so ein Dunkelfeld. Und ich sag mal, wenn es um Minderjährige geht, ja sowieso. Also ein Dunkelfeld gibt es jetzt auch. Und wenn man jetzt den Sexkauf verbietet, wie es im nordischen Modell eben ist, dann müssen die Männer ja, wenn sie also trotz dieses Verbots Prostitution sozusagen in Anspruch nehmen wollen, müssen sie die Frauen finden. Das heißt, die müssen auffindbar sein. Es gibt nicht so einen Untergrund, der nicht sichtbar ist. Die Frauen müssen in irgendeiner Weise werben, damit die Männer wissen, wo sie hingehen. Also das geht nicht in irgendein Entfeld, wo es keiner mehr sieht. Also in Schweden sind ja Einheiten unterwegs, die auf der Suche sind. Die wissen ja, wo die Frauen sind, und die auf der Suche nach Freier sind. Die sind ja jeden Tag da unterwegs und die finden ja auch die Freier und werden denen habhaft. Also Untergrund in dem Sinne, dass das weg ist und nichts siehst, das gibt es gar nicht. Und zumal, wenn es sich nur gegen die Männer richtet, und das hatten wir während des Prostitutionsverbots in der Corona-Zeit, dann müssen sich die Frauen auch nicht verstecken. Also Berlin war das einzige Bundesland, wo es keine Bußgelder gegen die Frauen gab. Also anfangs mal ein paar Wochen, und wir hatten uns dann auch dafür eingesetzt, dass die abgeschafft werden mit zwei anderen Vereinen zusammen. Und dann gab es das eben nicht. Das heißt, wenn sie dringend Geld gebraucht haben, dann konnten sie hier auch stehen. Unser Café war ja dann zu, wir haben einen Tisch rausgestellt und haben sie versorgt. Also sie mussten keine Angst haben, sie irgendwie belangt zu werden. Und das ist auch, das war mir auch immer wichtig, und das ist mir auch an dem nordischen Modell wichtig, dass es sich nicht gegen die Frauen richten, keine Bußgelder. Und wenn das nicht ist, dann müssen die sich auch nicht verstecken. Und das ist halt ein Unterschied auch gewesen zwischen Berlin und dann Städte wie Frankfurt oder Hamburg, wo Bußgelder sich gegen die Frauen gerichtet haben. Die mussten sich verstecken. Also die mussten arbeiten, weil sie überleben mussten, aber sie durften sich eigentlich auch nicht zeigen. So, also da ist es dann natürlich anders, weil sie halt wirklich, wirklich dann etwas zu fürchten haben. Aber bei einem Sexkaufverbot müssen die Frauen ja nichts fürchten. Und dann erreicht man sie.
1: Gerhard, jetzt führen wir heute unser Gespräch in eurem Café Neustart e.V. hier an der Kurfürstenstraße. Und zur Wahrheit gehört, dieses Café ist eigentlich jetzt schon Vergangenheit. Ihr habt die Türen geschlossen, hier stehen noch ein paar Sachen, die umgeräumt werden müssen. Euch wurde gekündigt. Wie kam es dazu?
0: Ja, also die Situation am Straßenstrich war schon, also ich gerade, ich sag mal, für die Frauen schon immer sehr herausfordernd und schlimm, was sie so zu ertragen haben. Wir haben viele Frauen, die heroinabhängig waren, sind. Aber das hat sich halt in den letzten Jahren, hat sich so das ganze Umfeld verändert und vor allem die Drogen haben sich verändert. Es kam Crystal Meth dazu und dann jetzt wirklich so in den letzten Jahren vor allem Crack, Fentanyl und dann so Drogen wie Monkey und ähnliches. Und im Zuge dieser Drogen sind hier am Straßenstrich große Männergruppen sozusagen auch unterwegs, Drogenabhängige oder Crackabhängige und natürlich Dealer, oft selber drogenabhängig. Also, dass hier die Frauen in der Prostitution nur sind und drogenabhängig, das war früher so, jetzt ist hier unterwegs ganz viele Männer, die natürlich auch von den Frauen profitieren, weil sie den Drogen verkaufen können, weil sie sich als Zuhälter aufspielen und als Bewacher oder wie auch immer. Und die ganze Szene ist also von Männern jetzt dominiert, die hier rumhängen, die auch obdachlos sind und Drogen konsumieren und die Dealer und es hat es alles verändert. Und die Drogen sind einfach von ihrem Wirkung noch verheerender als Heroin schon. Die zerstören die Persönlichkeit. Sie bringen die Frauen auch dazu, dass sie gar nicht mehr Herr oder Frau ihrer Lage sind. Sie wissen oft nicht, was sie tun. Sie werden wirklich noch viel radikaler zerstört. Wir haben hier Frauen, also ein großes Problem war Gewalt, dass sie einfach nicht mehr sich im Zaun haben und gewalttätig sind. Das passiert dann ganz schnell. Also die Zustände haben sich einfach so drastisch verschlimmert, wie ich das nie gewagt hätte zu denken. Es ist also ganz krass, weil die Frauen dann auch unter ihrem Drogeneinfluss einfach Passanten angreifen, schlagen, spucken. Sie verwahrlosen immer mehr. Also früher, dann werden irgendwo zum Imbiss gegangen, auf Toilette. Jetzt passiert es in aller Öffentlichkeit. Also es ist so ein bisschen, wie man es manchmal aus Dokus aus den USA kennt mit Fentanyl. Oder da gibt es ja so den Begriff der Zombie-Droge, weil die Menschen so zerstört werden. Und also diese Drogen sind bei uns angekommen und die zerstören in einer so krassen Weise die Frauen, dass es schwierig wurde, auch hier im Café. Wir mussten immer wieder jetzt Hausverbote aussprechen, immer wieder, weil die Frauen gewalttätig geworden sind gegen andere Frauen, auch gegen unsere Mitarbeiterinnen und so. Gewalt hat einfach zugenommen und eben, wie gesagt, die Männer, die hier rumhängen, der offene Drogenkonsum, der Lärm, der Müll, also dieser ganze Kiez ist wirklich so runtergekommen, dass dann auch hier die Anwohner der Häuser, auch wo wir jetzt sind, gesagt haben, das geht so nicht mehr. Und dann hat mich dann im April die Hausverwaltung angerufen, dass es ihnen total leid tut und so. Sie haben immer wir mussten alle 3 Jahre einen Mietvertrag immer verlängern, so. Und es ging alles immer problemlos. Und sie haben nie darüber nachgedacht, das nicht zu machen, weil sie unsere Arbeit immer wichtig fanden und auch jetzt noch wichtig fanden, aber die gesagt haben, natürlich sind wir, und das im gleichen Haus ist noch eine Einrichtung, eine säkulare, dass wir natürlich auch Anziehungspunkt sind, ist auch klar, weil bei uns kriegen sie Essen, kriegen sie Getränke, es ist ein Treffpunkt, aber halt durch diese Veränderung sind halt diese ganzen Dealer und andere Drogenabhängigen, die hängen hier auch rum, die versperren die Hauseingänge und konsumieren offen. Und dann, sie haben halt gesagt, wir erhoffen uns einfach, dass wenn die beiden Einrichtungen, Neustadt und die andere Einrichtung, nicht mehr hier sind, dass es für die Anwohner einfacher ist, hier zu leben. So, das sehe ich ja. Auch in unserer Arbeit haben die Belastungen ja zugenommen. Also ein Beispiel, was das hier symbolisiert. Wir haben immer schöne Porzellanteller, Tassen gehabt. Wir haben das Anfang des Jahres, haben wir das ganze Geschirr ausgetauscht gegen schön aussehende Melamin, Tassen und Teller.
1: Die also runterfallen können oder gegen die Wand geschmissen werden können.
0: Ja, vor allem, um die Verletzungsgefahr zu reduzieren. So, also Von daher, ich habe da vollstes Verständnis. Ich weiß nicht, ob es besser wird. Mir waren und sind wichtig, auch die andere Einrichtung wichtig für das Überleben auch der Frauen und für die da zu sein. Aber ich kann natürlich die Eigentümer auch verstehen, dass sie ja auch die überwiegende Zahl der Mieter auch im Auge haben müssen. Und wir haben selber auch eine Mieterin, die ist seit 18 Jahren, seit wir hier in den Räumen sind, kenne und die auch gesagt haben, Mensch, damals, die Frauen, mit denen konnte man sich unterhalten. Die ist auch manchmal mit hier reingekommen. Das war alles so eine gemütliche Atmosphäre. Und das hat sich halt einfach so verändert drastisch.
1: Aber bei allem gibt es auch eine gute Nachricht. Neustart e.V. ist nicht Geschichte. Ihr habt das ganz bewusst, diese Herausforderung, erstmal nach neuen Räumen suchen zu müssen, auch als Chance begriffen oder ja, als Chance, als Herausforderung oder als Chance, die Gott euch irgendwo vor die Füße gelegt hat, ne?
0: Ja, und also wir waren schon auf der Suche. Wir haben ja in Berlin-Neukölln eine Ausstiegswohnung und wir hatten eigentlich so die Überlegung, in Neukölln eine Beratungsstelle zu eröffnen. Und deswegen waren wir eigentlich auf der Suche nach Räumen in Neukölln. Und ich war dann auch schon auf den einschlägigen Immobilienplattformen. Und habe da auch dann eben als Suchbegriff Neukölln und dann 5 Kilometer im Umkreis angegeben. Und dann wurden mir Räume angezeigt in Schöneberg, wo wir jetzt auch der Straßenstrich ist, ein Stückchen weiter weg. Und da dachte ich, ja, also so preislich gut. Der Grundriss, toll, also würde alles gehen, aber wir wollten ja nach Neukölln mit der Beratungsstelle und dann habe ich das sozusagen ad acta gelegt. Und einen Tag drauf kam der Anruf, dass der Mietvertrag nicht verlängert wird. Und während des Gesprächs rattert es bei mir und dann hatte ich so im Kopf, Mensch, da war doch gestern was. Da kam doch gestern eine Mail mit Räumen in Schöneberg. Und also nach dem Gespräch mit der Hausverwaltung war ich dann zu Hause und habe das rausgesucht, Besichtigungstermin ausgemacht. Und dann hatten wir die Besichtigung und haben eben gesagt, dass wir eine Frauenberatungsstelle da machen wollen. Und dann war da gleich offene Türen. Zum 1. Mai haben wir dann da einen Mietvertrag gekriegt, ganz schnell. Und für uns war dann klar, wir trennen, sage ich mal, unsere Arbeit, die wir jetzt hier gemacht haben. Ich habe manchmal gesagt, wir machen hier Ausstiegsarbeit und Überlebensarbeit. Also Überlebenshilfe und das trennen wir halt jetzt. Wir machen eine Beratungsstelle, die ist abseits, also in Schöneberg abseits vom Straßenstrich. Da arbeiten wir weiter mit den Frauen, mit denen man arbeiten kann, die auch zu Terminen kommen können. Und die Überlebenshilfe, die müssen wir halt mobil dann machen, wenn das Café eben nicht mehr ist. Am Montag hatten wir unsere letzte Schicht. Und jetzt sind wir am Ausräumen. Gestern haben wir einen großen Teil und jetzt die ganzen nächsten Tage oder 2 Wochen noch werden wir dann da räumen. Aber wir machen weiter. Wir stärken, sage ich mal, den Bereich der sozialen Arbeit. Wir machen dort auch Angebote, Gemeinschaftsaktivitäten für die Frauen, dass die Frauen weiterhin einen Ort haben, wo sie sich austauschen können. Einfach sein können, hinkommen und essen und Spiele spielen oder was auch immer sie auf dem Herzen haben. Wir haben jetzt schon 2-mal das gemacht und die Frauen so ein bisschen gefragt, was sie sich vorstellen, was sie sich wünschen für so einen Treffpunkt. Und gleichzeitig werden wir dann hier, das sind wir jetzt noch gerade am Schauen, weil wir ein Fahrzeug brauchen eigentlich, um hier Beratung dann auch vor Ort am Straßenstrich durchführen zu können. Und ich sag mal eben, Überlebenshilfe, jetzt im Winter dann Mützen, Schals, Handschuhe und Essen verteilen. Also wir wollen auf jeden Fall hier bleiben, verstärkt auf der Straße dann, aber die professionelle Hilfe ist ein Stückchen weiter weg und auch dann das, was wir auch hier früher im Café gelebt haben, das Miteinander, so dass die Frauen spüren, dass sie uns wichtig sind und weiterhin wichtig sind. Deswegen solche Angebote dann.
1: Ja. Gerhard, ganz herzlichen Dank für das Gespräch. Die Arbeit von Neustart e.V., sie geht weiter. Das ist die gute Nachricht, worüber wir uns freuen dürfen. Und ich glaube auch, dass ihr viel Gebet und natürlich auch materielle Unterstützung gebrauchen könnt in eurer Arbeit. Wenn wir sie ein bisschen, ja, neugierig ist vielleicht fast schon untertrieben, wenn wir sie angezündet haben für das Anliegen, das, denke ich, du, Gerhard, heute so mit viel Herzblut rübergebracht hast, dann schreiben Sie uns einfach eine E-Mail an studio@erfplus.de. Wir leiten Ihre Reaktion, Ihre Anfrage oder was auch immer es ist, gerne an Gerhard Schönborn weiter. Nochmals ganz lieben herzlichen Dank, Gerhard, und weiterhin Gottes Segen für die wichtige, wichtige Arbeit, die ihr hier in Berlin tut.
0: Vielen Dank.
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3: Im Studio Jana Klonikowski. Zwei Deutsche werden dieses Jahr mit dem Medizin-Nobelpreis ausgezeichnet. Peter Hegemann und Georg Nagel teilen sich den Preis mit dem US-Forscher Karl Deisseroth. Anne Brauer.
4: Peter Hegemann von der Berliner Humboldt-Uni und Georg Nagel von der Universität Würzburg haben in einer Alge ein ganz besonderes Protein entdeckt, das ihr US-Kollege dann in einen Schalter für Nervenzellen umgewandelt hat, den man quasi mit Licht an- und ausknipsen kann. Und damit haben sie den Grundstein für eine neue Ära in der Neurowissenschaft gelegt, sagt die Jury. Denn so kann man die Vorgänge in unserem Gehirn viel besser verstehen und Krankheiten heilen.
3: Die Chefs der deutschen Geheimdienste haben bei ihrer Befragung im Bundestag klargemacht, die größte Gefahr für Deutschland geht aktuell von Russland aus. BND-Chef Jäger sagte, Russland führe einen Schattenkrieg gegen uns. Ähnlich sieht es Verfassungsschutzchef Selen.
5: Russland weitet nachweislich seine hybriden Angriffe gegen Demokratien in Europa aus und Deutschland steht im Fokus. Neben den bekannten Spionagetätigkeiten sehen wir die Bereitschaft zu Sabotage und zu Tötungsoperationen.
3: Die Spritpreise steigen wieder und lassen die Entlastung durch den Tankrabatt schmelzen. Laut ADAC kostete der Liter Super E10 gestern gut 2,13 Euro im Schnitt, gerade mal 10 Cent weniger als vor dem Tankrabatt. Der senkt die Steuern auf Benzin und Diesel ja um etwa 17 Cent. Die Linke zieht gegen Bundeswirtschaftsministerin Reiche vor das Bundesverfassungsgericht. Es geht dabei um Äußerungen Reiches auf dem offiziellen Instagram-Kanal des Ministeriums. Sie hatte damit Bezug auf die Berliner Linke gepostet. Antisemitismus und Enteignung gefährden Deutschland und die Wirtschaft. Der frühere britische Prinz Andrew wehrt sich im Nachgang gegen seine spektakuläre Festnahme. Bei der Aktion im vergangenen Februar ging es um seine Kontakte zu Sexualstraftäter Epstein. Andrew hat jetzt beantragt, dass die zugrunde liegenden Durchsuchungsbeschlüsse nachträglich aufgehoben werden.
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6: Sonnig ist es gerade in vielen Ecken, dazu meist trocken, nur im Norden hängen ab und zu dichtere Wolken und an den Küsten können auch mal ein paar Tropfen dabei sein. An den Alpen eher viele Wolken, aber ebenfalls trocken. Dazu werden es heute maximal 17 bis 23 Grad. Morgen bleibt's oft freundlich, im Norden eher grau mit etwas Regen, an den Alpen später auch mal ein Schauer oder ein Gewitter und maximal bis 24 Grad.
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Pastor Burkhard Heupel über Gott, die Welt und das Leben. Vorgelesen von Daniel Kopp. Wir dienen Deutschland. So lautet das Selbstverständnis der Bundeswehr. Ich habe gedient, sagt mein Bekannter und meint damit, dass er seinen Wehrdienst abgeleistet hat. Dient eigentlich sonst noch jemand jemandem? Hat das Dienen ausgedient? Heute nennt man das Service. Klingt besser. Ist es besser? Service-Schalter und Putz-Service heißen die neuen Worte. Und in der Küche steht die Spülmaschine, denn zum Spüldienst in der Familie meldet sich keiner mehr freiwillig. Eines Abends fragt ein

Verehrer, den Dirigenten Leonard Bernstein, welches ist das schwierigste Instrument? Er antwortet, die zweite Geige. Ich kann viele erste Geigen bekommen, aber einen zu finden, der mit gleicher Begeisterung die zweite Geige, das zweite Horn, die zweite Flöte spielt, ist wirklich ein Problem. Und dennoch, wenn keiner die zweite Geige spielt, das zweite Horn, dann haben wir keine Harmonie. Wenn wir nur noch Häuptlinge haben und keine Indianer mehr, wie soll eine Gesellschaft funktionieren? Jesus sagt seinen Jüngern, wer unter euch der Größte sein will, der soll euer Diener sein. Das ist mega out. Auf dem Bürostuhl sitzen, chillen und die Fingernägel fallen, das ist angesagt. Dienen, das klingt, als wäre ich der Butler und ein anderer bestimmt über mich. Nein, danke. Für die Drecksarbeit bin ich mir zu fein. Es wird lieber nach dem Dienstleister gerufen. Größe und Macht gehören in unserer Welt zusammen. Aber nicht Größe und Dienst. Mein früherer Chef sagte oft den Spruch, in der Demut, da macht mir keiner was vor. Witzig, Herr Weber, ist aber immer öfter die Realität. Stell dir in unserer Welt und Gesellschaft das neue Motto vor. Wir wollen einander dienen. Die CDU der SPD und die FDP der CSU. Die Deutschen den Türken. Die Jugendlichen den Senioren. Die Lehrer den Schülern. Der Chef seine Mitarbeiter. Und die Regierung dem Volk. Stell dir vor, in deiner Firma fangen alle an, statt zu mobben, einander zu dienen. Was wird sich ändern, wenn dein Partner fragt, womit kann ich dir heute dienen? Die Umkehr der Verhältnisse geschieht, als Jesus Christus seinen Jüngern sagt, wer den anderen dient, der ist der Größte. Er hat es vorgelebt. Mit Schüssel und Schürze hat er seinen Jüngern die Füße gewaschen, nicht den Kopf. 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

Das Lied der Woche heißt Hilf mir, gesungen und geschrieben von Lars Peter. Er arbeitet selbstständig und hauptberuflich als Singer-Songwriter, Keyboarder und Produzent. Das Lied der Woche hat er am Klavier geschrieben. Er hat sich einfach Zeit genommen, gespielt und seinen Gedanken freien Lauf gelassen. Dabei kam ihm ein Satz immer wieder in den Sinn. Ich will, dass diese Stimme wieder lauter wird. Lars Peter hat angefangen, das zu singen, und das hat er dann mit dem Handy aufgenommen. Schritt für Schritt hat er daran weitergearbeitet, eine Melodie gefunden und das Lied produziert. Für ihn ist der Song eine Erinnerung daran, dass Gott immer zu uns Menschen spricht. In der ersten Strophe singt Lars Peter: Tief in meinem Herzen höre ich die Stimme, die mir sagt, du bist nicht alleine. Tief in meinem Herzen höre ich die Stimme, die mir sagt, ich bin da. Dass Gott Menschen, die mit ihm rechnen, nicht alleine lässt, lese ich auch in der Bibel. Zum Beispiel im Buch Jesaja, Kapitel 41, Vers 10. Da steht: Fürchte dich nicht, ich bin mit dir. Weiche nicht, denn ich bin dein Gott. Ich stärke dich. Ich helfe dir auch. Ich halte dich durch die rechte Hand meiner Gerechtigkeit.

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1: 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Es ist 18 Uhr. 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
2: Im Studio Jana Klonikowski. Riesenehre für zwei deutsche Forscher. Peter Hegemann und Georg Nagel werden mit dem Medizin-Nobelpreis ausgezeichnet, zusammen mit dem US-Forscher Karl Deisseroth. Anne Brauer.
3: Alles begann mit der Neugier von Peter Hegemann, schreibt die Jury. Kurzfassung, der Berliner hat zusammen mit dem Würzburger Georg Nagel ein ganz besonderes Protein auf einer Alge entdeckt, das Zellen lichtempfindlich macht. Ihr US-Kollege hat das dann quasi in einen Schalter umgewandelt, den man mit Licht an- und ausknipsen kann, so dass man ein Nervensignal auslöst. Das hilft, eins der größten Rätsel überhaupt zu lösen, nämlich wie unser Hirn funktioniert und soll es möglich machen, die verschiedensten Krankheiten zu heilen, von Parkinson bis zur Blindheit.
2: Die Spritpreise steigen wieder und lassen die Entlastung durch den Tankrabatt schmelzen. Laut ADAC kostete der Liter Super E10 gestern im Schnitt gut 2,13 Euro. Finn Riebesel-Freundlieb, das sind gerade mal 10 Cent weniger als am Tag vor dem Tankrabatt.
4: Genau, und der senkt die Steuern auf Benzin und Diesel ja um 17 Cent. Der Unterschied beim Diesel ist nicht so krass, aber auch da ziehen die Preise wieder an. Warum genau, ist laut ADAC nicht wirklich klar. Ölpreis und Euro-Dollar-Kurs haben sich demnach eigentlich kaum verändert. Aus Verbrauchersicht sei der Preisanstieg deshalb nur schwer nachvollziehbar, heißt es.
2: Deutschland ist nach Angaben des Bundesnachrichtendienstes stärker denn je im Visier Russlands. Moskaus Ziel sei es, Europas politische Unterstützung für die Ukraine zu brechen, so Geheimdienstchef Jäger bei einer Befragung im Bundestag. Er spricht von einem Schattenkrieg, den Russland gegen uns führt. Deutschland will seine Marine und damit auch die NATO an der Nordsee besser aufstellen. Deshalb bekommt Emden einen neuen Marinehafen. Verteidigungsminister Pistorius hat dafür heute grünes Licht gegeben. Bis zu 2000 Menschen sollen dort künftig arbeiten. Norwegen will Smart Glasses, also Brillen mit Kameras, an bestimmten Orten verbieten. Zum Beispiel in Parks, Schulen, Einkaufszentren oder Museen. Grund sind Datenschutzbedenken. Die Hauptstadt Oslo hat bereits ein Verbot der Brillen an Schulen beschlossen.
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5: Viele Wolken gibt es heute Abend, vor allem im Norden. An den Küsten können auch mal ein paar Tropfen dabei sein. Richtung Alpen sind auch mehr Wolken unterwegs, aber meist bleibt es trocken. In der Nacht sinken die Temperaturen auf 16 bis 5 Grad. Dazu gibt es vereinzelt Nebel. Morgen bleibt es im Norden eher grau mit etwas Regen, sonst oft trocken. Maximal werden es 24 Grad.
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1: Guck mal, den habe ich heute neu gestaltet, sage ich zu unserem Sohn, als wir am Schaukasten unserer christlichen Gemeinde vorbeikommen. Ein bisschen Stolz schwingt schon mit. Seine Antwort kommt prompt: Oh Mann, das macht Arbeit. Da hat er recht. Und er muss es wissen, seine Frau hat jahrelang den Schaukasten in ihrem Ort gestaltet. Ich dagegen denke inzwischen manchmal, wozu eigentlich? Ich könnte ihn auch leer lassen, kein Mensch aus unserer Gemeinde würde das merken. Gut, ganz stimmt das nicht. Einmal innerhalb von 3 Jahren hat mir eine Frau geschrieben, dass ihr der Schaukasten gefällt. Tatsächlich habe ich diese Aufgabe schon mehrmals hinschmeißen wollen. Doch dann ermutigt mich mein Mann: Mach weiter, er ist für die Menschen gedacht, die an unserem Gemeindehaus vorbeikommen. Und die bleiben häufig stehen. Stimmt, irgendwie höre ich darin auch Gottes Stimme, die sagt: Lass deine Hände nicht sinken. Das ist übrigens ein Bibelwort, das am Erntedankfest vielleicht nicht hundertprozentig, aber doch ermutigend passt. Seid getrost und lasst eure Hände nicht sinken, denn euer Werk hat seinen Lohn, ein echter Mutmacher. Aber was bedeutet hier eigentlich Lohn? Sicher nicht automatisch Erfolg, Anerkennung oder eine Goldmedaille fürs Durchhalten. Im biblischen Zusammenhang geht es um Gottes Schutz, um Frieden und darum, dass Menschen in Ruhe leben und das, was sie gesät haben, ernten können. Gott sieht also nicht zuerst die großen Ergebnisse, er sieht die Treue. Und damit gibt es doch einen Bezug zum Erntedankfest. Wir danken Gott für die Ernte, für das, womit er uns versorgt, jedes Jahr. Aber wir können noch einmal nach rechts und links schauen und den Menschen danken, die im Hintergrund dafür sorgen, dass etwas wachsen kann. Nicht nur in der Landwirtschaft, auch in der Gemeinde. Und da muss ich mich ebenso an meine Nase fassen, denn auch ich vergesse immer wieder, Danke zu sagen. Denjenigen, die dekorieren, musizieren, moderieren, waschen, putzen, beten, Geld verwalten. Und auch denen, die mit Kindern und Jugendlichen unterwegs sind oder sich um Senioren kümmern. Nicht auszudenken, wenn aus Dankenden sogar mitmachen.

0: Freude werden. Denn dann wird aus Ernten, Danken und Mitmachen ein richtig schönes Erntedankfest für alle.
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1: Mit den Engeln ist das so eine Sache. Manchmal weiß man nicht so genau, sind die direkt aus dem Himmel gerade gekommen oder nur aus dem Nachbarbüro, nur aus dem Nachbarhaus. Ich glaube, dass wir in dieser Welt sind, um füreinander Engel zu sein. Ich sage manchmal in Konzerten, haben Sie heute schon geengelt? Wir wichteln manchmal vor Weihnachten, das ist vielleicht auch ganz schön, aber Engeln ist noch schöner, ein Engel sein für einen anderen Menschen. Wir alle leben von den Engeln, die unser Leben reich machen, die im richtigen Moment da waren, das richtige Wort gesagt haben. Und ich möchte auch so einer sein, der im richtigen Moment für Menschen da ist und dann vielleicht auch das richtige Wort sagt.
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0: 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Heute ein Brief für dich. Ja, es tut unfassbar weh. Wie sehr kann ich sicher nur schwer erahnen. Noch nie habe ich dich so leiden sehen. Noch nie diese Tränen gesehen, dieses Schluchzen gehört. Aber du gehst da nicht allein durch. Ich bin bei dir. Ja, ich sehe dich. Ich nehme dich wahr und ich höre dich. Ich höre diese lauten Rufe und die Schreie nach dem Warum, die Suche nach dem Sinn hinter dem, was passiert ist. Im Jetzt und Hier kann ich dir keine Lösung schenken. Heute kann ich nur für dich da sein. Ich nehme dich in den Arm, bin einfach bei dir. Sag, was du brauchst und was dir gerade gut tut. Reden? Schweigen? Spazieren gehen? Essen? Willst du aussuchen oder soll ich entscheiden? Ich nehme dich mit, auf meinen Schultern oder an der Hand. Im Moment gehst du wie auf einem Mosaikboden. Nach Schwarz kommt wieder Weiß. Wir gehen zusammen über diesen Boden, der scheinbar unser Leben prägt. Von Kachel zu Kachel. Ich will dir helfen, auch die nächsten Kacheln zu sehen. Nach Schwarz kommt auch wieder Weiß. Ich bleibe mit dir stehen, warte, schweige und bete mit dir. Ich gehe mit dir weiter, wage den nächsten Schritt. Mehr kann ich gerade nicht tun. Mehr als mich kann ich dir gerade nicht geben. Ich sehe dich.
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0: 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Es ist 19 Uhr. 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
1: Im Studio Jana Klonikowski. Riesenehre für zwei deutsche Forscher. Peter Hegemann und Georg Nagel werden mit dem Medizin-Nobelpreis ausgezeichnet, zusammen mit dem US-Forscher Karl Deisseroth. Anne Brauer.
2: Alles begann mit der Neugier von Peter Hegemann, schreibt die Jury. Kurzfassung, der Berliner hat zusammen mit dem Würzburger Georg Nagel ein ganz besonderes Protein auf einer Alge entdeckt, das Zellen lichtempfindlich macht. Ihr US-Kollege hat das dann quasi in einen Schalter umgewandelt, den man mit Licht an- und ausknipsen kann, so dass man ein Nervensignal auslöst. Das hilft, eins der größten Rätsel überhaupt zu lösen, nämlich wie unser Hirn funktioniert und soll es möglich machen, die verschiedensten Krankheiten zu heilen, von Parkinson bis zur Blindheit.
1: Die Spritpreise steigen wieder und lassen die Entlastung durch den Tankrabatt schmelzen. Laut ADAC kostete der Liter Super E10 gestern gut 2,13 Euro im Schnitt, gerade mal 10 Cent weniger als vor dem Tankrabatt. Der senkt die Steuern auf Benzin und Diesel ja um etwa 17 Cent. BND-Chef Jäger sieht in Russland die größte Gefahr für Deutschland. Er sagte bei der Befragung der deutschen Geheimdienstchefs im Bundestag, von keinem anderen Land geht aktuell eine so direkte, umfassende und konkrete Bedrohung gegen Deutschland aus. Weiter sagte Jäger.
3: Die Konfrontation, in der wir mit Russland stehen, hat eine neue, gefährlichere Qualität. Deutschland ist in Gefahr, in einen gewaltsamen Konflikt mit Russland zu geraten. Der Anschlagsversuch von Leipzig ist nur ein Beispiel dafür.
1: Die Linke zieht gegen Bundeswirtschaftsministerin Reiche vor das Bundesverfassungsgericht. Es geht dabei um Äußerungen Reiches auf dem offiziellen Instagram-Kanal des Ministeriums. Sie hatte damit Bezug auf die Berliner Linke gepostet. Antisemitismus und Enteignung gefährden Deutschland und die Wirtschaft. In Dänemark haben Hacker das Melderegister geknackt. Betroffen sind die Daten von 8,8 Millionen lebender und schon verstorbener Menschen, darunter Namen, Adressen und Sozialversicherungsnummern. Wer hinter dem Hack steckt, ist noch unklar.
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4: Viele Wolken gibt es heute Abend, vor allem im Norden. An den Küsten können auch mal ein paar Tropfen dabei sein. Richtung Alpen sind auch mehr Wolken unterwegs, aber meist bleibt es trocken. In der Nacht sinken die Temperaturen auf 16 bis 5 Grad. Dazu gibt es vereinzelt Nebel. Morgen bleibt es im Norden eher grau mit etwas Regen, sonst oft trocken. Maximal werden es 24 Grad.
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5: Wir hören aus dem Neuen Testament, aus dem Brief des Paulus an die Galater, Kapitel 3, die Verse 15 bis 18.
6: Liebe Brüder, ich will nach menschlicher Weise reden. Man hebt doch das Testament eines Menschen nicht auf, wenn es bestätigt ist, und setzt auch nichts dazu. Nun ist die Verheißung Abraham zugesagt und seinem Nachkommen. Es heißt nicht, und den Nachkommen, als gelte es vielen, sondern es gilt einem, und deinem Nachkommen. Welcher ist Christus? Ich meine aber dies. Das Testament, das von Gott zuvor bestätigt worden ist, wird nicht aufgehoben durch das Gesetz, das 430 Jahre danach gegeben worden ist, so dass die Verheißung zunichte würde. Denn wenn das Erbe durch das Gesetz erworben würde, so würde es nicht durch Verheißung gegeben. Gott aber hat es Abraham durch Verheißung frei geschenkt.
5: Das war der Bibeltext für den heutigen Tag, entnommen aus der großen Hörbibel mit freundlicher Genehmigung der Deutschen Bibelgesellschaft. Hier noch einmal die Bibelstelle. Galaterbrief, Kapitel 3, die Verse 15 bis 18. Gedanken dazu kommen jetzt von Daniel Behrens aus Aurich.
7: Papa, wann machen wir endlich die Radtour? Papa, wann gehen wir in die Innenstadt zum Shoppen? Papa, wann gucken wir den Film? Diese oder ähnliche Fragen kennen wahrscheinlich alle Eltern. Ich habe etwas versprochen, aber noch nicht eingelöst. Und genau dann haben Kinder ein besonders gutes Gedächtnis. Manchmal lautet meine Antwort dann später, heute nicht oder einfach nur bald. Sie können es sich wahrscheinlich denken, für meine Kinder sind das unbefriedigende Antworten. Bald bedeutet für meine Kinder ungefähr 5 Minuten, für mich schon mal 5 Tage oder vielleicht auch einige Wochen. Ich kann Ihnen sagen, das gibt zu Hause Diskussionen, wann bald oder gleich ist. Auch wenn unsere Vorstellungen auseinandergehen, ist eines klar. Nur weil ein Versprechen noch nicht eingelöst wurde, ist es nicht aufgehoben. Das Versprechen ist auch dann nicht aufgehoben, wenn ich meinem Kind für die Zwischenzeit einen Arbeitsauftrag gebe. Zum Beispiel, räum dein Zimmer auf. Das kann schon mal vorkommen, dass ich für die Zwischenzeit einen Arbeitsauftrag erteile. So ein Arbeitsauftrag für die Zwischenzeit ist aber auch keine Bedingung, um mein Versprechen einzulösen. Mit diesem Gedanken argumentiert Paulus. Gott gab Abraham ein Versprechen. Dieses Versprechen hat zeitlich einen sehr weiten Horizont. Viel weiter als mein später, heute nicht oder bald. Gottes Versprechen lautet, durch einen Nachkommen Abrahams sollen alle Menschen gesegnet werden. Gott meint damit Jesus Christus, der aber erst viele Jahrhunderte später auf diese Welt kommt. Einige Jahrhunderte nach Gottes Versprechen an Abraham kommt das Gesetz des Mose. In diesem Gesetz stehen hunderte von Regeln und Geboten, nach denen Israel leben soll. Paulus macht deutlich, dass dieses Gesetz das Versprechen von Gott an Abraham nicht nachträglich verändert. Das Gesetz war keine nachträgliche Bedingung für sein Versprechen. Das Gesetz macht aus Gottes Geschenk keinen Vertrag, den der Mensch erst erfüllen muss. Paulus vergleicht dieses Versprechen Gottes mit einem Testament, das sich auch nicht einfach so ändern kann. Gottes Versprechen hat Bestand über die Jahrhunderte, bis Jesus kommt. Aus der Perspektive der Christen in Galatien ist das Entscheidende sogar schon geschehen. Sie müssen nicht warten wie Abraham. Sie haben die gute Nachricht von Jesus gehört. Sie haben geglaubt. Sie haben Gottes Gnade erlebt. Aber genau deshalb finde ich das, was dann passiert, so merkwürdig. Denn auf einmal wollen die Christen in Galatien nicht den versprochenen Jesus, sondern das Gesetz des Mose in den Mittelpunkt stellen. Sie lassen sich einreden, dass der Glaube an Jesus allein doch nicht genügt. Dass noch etwas hinzukommen muss. Sie glauben, dass sie bestimmte religiöse Leistungen brauchen. Sie glauben, bestimmte Vorschriften müssen eingehalten werden, um wirklich zu Gott zu gehören. Wie gesagt, ich finde merkwürdig, was dort passiert und frage mich, warum? Warum tauschen Sie ein Versprechen gegen ein Regelwerk? Warum möchten Sie sich etwas mit Leistung verdienen, was Ihnen schon längst geschenkt worden ist? Vielleicht ist eine Antwort, weil Regeln manchmal einfacher sind als zu vertrauen. Ein Versprechen macht mich abhängig von dem, der es mir gegeben hat. Ich kann nichts dafür tun, dass das Versprechen eingelöst wird, außer zu vertrauen, dass Wort gehalten wird. Eine Regel dagegen gibt mir etwas an die Hand. Ich kann feststellen, das habe ich geschafft, da war ich gehorsam, das habe ich richtig gemacht. Vielleicht liegt genau darin die Versuchung. Gnade klingt wunderbar, aber ich kann nur vertrauen, ich kann mir nichts erarbeiten. Wenn es einzig und allein auf die Gnade ankommt, auf das Geschenk Gottes durch Jesus Christus, kann ich nicht am Ende sagen, das habe ich mir erarbeitet. Es gibt nichts, worauf ich stolz sein kann. Ich kann nur mit leeren Händen vor Gott stehen und seiner Gnade vertrauen, so wie er es versprochen hat. Mein Eindruck ist, dass genau das mir manchmal schwerfällt. Ich baue mir lieber meine eigenen religiösen Gesetzbücher. Darin steht dann, wie oft ich in der Bibel lese, wie regelmäßig ich bete, was ich alles in der Gemeinde mache, wie vorbildlich mein Leben aussieht, vielleicht auch, welche Überzeugungen ich in Glaubensdingen habe. Damit Sie mich nicht falsch verstehen, vieles davon ist gut und wichtig. Aber problematisch wird es, wenn ich glaube, deshalb von Gott angenommen zu sein. Weil dann mache ich genau das, wovon Paulus die Christen in Galatien warnt. Ich mache etwas, das nach dem Versprechen Gottes kommt, zur Bedingung für das Versprechen. Dabei ist die Reihenfolge entscheidend. Gott sagt nicht, dass er segnet, wo genug geleistet wird, sondern er segnet durch Christus und aus diesem Segen lebe ich. Und das verändert mein Handeln. Ich bete nicht, damit Gott mich liebt, sondern weil er mich liebt. Ich lebe nicht nach Gottes Willen, damit ich von ihm angenommen werde, sondern weil er mich angenommen hat, versuche ich nach Gottes Willen zu leben. Das hat er versprochen und sein Versprechen gilt. Auch wenn ich gerade wenig von Gott spüre, auch wenn mein Glauben vielleicht gerade schwach erscheint, auch wenn ich an mir selbst scheitere. Gottes Versprechen hängt nicht an mir, sondern daran, dass er sein Wort hält. Meine Kinder dürfen mich an meine Versprechen erinnern. Und manchmal muss ich zugeben, dass ich eines vergessen habe. Bei Gott ist das anders. Was er versprochen hat, vergisst er nicht. Und in Jesus zeigt er, dass er zu seinem Versprechen steht. In Jesus sind Sie und ich gesegnet. Das ist ein Geschenk und kein Verdienst. Wir müssen nichts hinzufügen, damit Gottes Versprechen gilt. Vertrauen ist von Gott gefragt.
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1: 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Kurzfristig kommt es im Lesezeichen zu einer Programmänderung. Wir wiederholen in dieser Woche eine Reihe aus dem vergangenen Jahr.
2: Als Hallig-Pastorin ist Gertrude von Holt bekannt geworden. Mit 61 Jahren wird sie Seelsorgerin auf der Hallig-Hooge, einer kleinen Marschinsel im nordfriesischen Wattenmeer. Als Laienpredigerin hält sie in der kleinen Kirche St. Johannes Gottesdienste, tauft, traut und beerdigt. Auch noch im Ruhestand lebt Gertrude von Holt auf Hooge. Sie ist ein echtes Nordlicht, liebt das Meer, den Wind und die Weite. Ihren 70. Geburtstag verbringt sie als Passagierin auf einem Containerschiff. Was sie auf dieser zweimonatigen Reise erlebt hat und wie sie wieder heimgekehrt ist, das erzählt sie in ihrem Buch Auf hoher See. Ab heute lesen wir daraus vor. Ahoi, sagt Kai-Uwe Wojcak. Gertrude von Holt wird 1948 auf der Nordseeinsel Pellworm geboren. Als Kind verbringt sie die Ferien bei ihren Großeltern auf der Hallig-Hooge. Rund 100 Bewohner leben auf dem ca. 16 Hektar großen Eiland. Ihre Häuser stehen auf Warften, also auf aufgeschütteten Hügeln zum Schutz vor Sturmfluten. Gertrude erinnert sich gern an diese unbeschwerten Sommer. Später studiert sie, heiratet und bekommt Kinder. Doch ihr Leben ist von schweren Verlusten überschattet. Der Unfalltod ihres Bruders, der Tod ihres Sohnes und das Scheitern ihrer Ehe. Trost findet sie bei Gott. Sie lässt sich zur Lektorin und Predikantin ausbilden und hält Gottesdienste auf Plattdeutsch. Als 2009 eine Vertretung für die Pfarrstelle auf der Hallig-Hooge gesucht wird, zieht Gertrude von Holt auf das kleine Eiland. Von ihrem Leben zwischen Himmel und Nordsee erzählt sie in ihrem Bestseller Die Hallig-Pastorin. Im Juli 2025 ist im Bene Verlag das zweite Buch der Autorin erschienen, Auf hoher See. Mit einem Augenzwinkern berichtet Gertrude von Holt von rauen Seeleuten, stürmischer See und der Faszination ferner Küsten. Simone Nickel liest jetzt daraus vor.
1: Ich wurde im Januar 1948 geboren. Mein Sternzeichen wäre ein Steinbock, dem man die Eigenschaften bodenständig und erdverbunden zuschreibt. Aber diese Eigenschaften passen nicht so richtig zu mir. Mein Element ist das Wasser. Ich bin mit dem Meer verbunden. Geboren wurde ich auf einer Nordseeinsel und auf einer Hallig lebe ich. Die Hallig-Hooge, auf der ich als Kind immer wieder bei meinen Großeltern zu Gast war, ist heute meine Heimat. Die Geschichten meiner Ahnen fließen durch meine Seele. Als Kind spaddelte ich stundenlang im Wasser, bis ich blau und verschrumpelt war. In den Ferien begleitete ich meinen Vater, wenn er mit seinem Schiff durchs Wattenmeer fuhr. Ich war sein Bootsmädchen. Im Studium arbeitete ich als Schiffsköchin und als 70-Jährige unternahm ich eine mehrwöchige Reise auf einem Containerschiff. Das Meer begleitet mich in all seinen Formen, brüllend, spiegelblank, verlockend, unendlich, abweisend, aber nie beängstigend. Brüllend, wenn der Sturm es in seiner Gewalt hat. Spiegelblank an Tagen, an denen alles zur Ruhe kommt. Verlockend, wenn die kleinen Wellen wie eine Melodie an den Steindeich plätschern. Unendlich, wenn Himmel und Meer am Horizont verschwimmen. Abweisend, wenn das Grau den Himmel nach unten verwehrt. Und doch, seit Kindertagen wie ein liebgewordener Freund.

Gedankenlose Jugend. Auf den halligen Hoge und Langeneß, Frühherbst 1950. Ich bin 2 Jahre alt. Wenn meine Eltern unterwegs sind, geben sie mich bei meiner Großmutter ab. Mein Vater ist selbstständig als Schiffer und meine Mutter begleitet ihn oft. Diesmal sind sie unterwegs, um Grant für die Straßenbefestigung zu holen. Meine Eltern fahren mit der Meta, einem Holzschiff, das schon meinem Großvater gehört hatte. Das Schiff ist klein, handlich, stabil und noch wichtiger, es sichert meinem Vater das Einkommen. Das Schiff ist etwa 12 Meter lang und sein Laderaum umfasst 6 Kubikmeter. Das Ruderhaus steht auf einer quadratischen Fläche von 1,5 Meter. Es ist so klein, dass sich ein erwachsener Mensch darin gerade einmal umdrehen kann, wenn er am Steuer steht. An diesem Herbsttag steuert mein Vater das Schiff bei überraschend gutem Herbstwetter zum Mittelloch, einer Sandbank aus grobem Kies. Sie liegt zwischen Amrum und Föhr. Luftlinie sind es nur ungefähr 60 Kilometer, aber für ein kleines Schiff auf seiner Route ist es ein weiter Weg. Mein Vater fährt die Sandbank so an, dass die Meta bei Ebbe trocken fällt. Erst dann beginnt er, das Schiff mit Grant zu beladen, nur mit Hand und mit seiner Körperkraft, Schaufel für Schaufel. Es ist harte Knochenarbeit. Meine Mutter versorgt ihn zwischendurch mit Tee und Broten. Ansonsten sitzt sie an Deck und genießt den sonnigen Tag. Als es dämmert, ist der Laderaum mit Grant beladen und auch auf dem Deck erhebt sich ein Haufen aus Sand, Muscheln und Schlick. Nur langsam kommt das überladene Schiff in Bewegung und dreht ab in Richtung Hoge. In der Dämmerung zeigt sich das wahre Herbstwetter. Es frischt auf und die Meta holt Wasser. Es schwappt durch die Tür ins Ruderhaus, auf der einen Seite rein, auf der anderen raus. Vater hält in der einen Hand das Ruder, mit der anderen drückt er die Lenzpumpe auf und nieder. Mutter braucht beide Hände, um sich an der Ruderbank festzuhalten. Der Wind verwandelt sich in einen brüllenden Sturm. Er türmt Wellen mit gewaltigen Schaumkronen auf. Die Meta schlingert wie ein Ping-Pong-Ball dazwischen. Wasser dringt von allen Seiten auf das Schiff. Meine Mutter hat längst die Orientierung verloren. Sie hofft und betet, dass sie sicher ankommen. Plötzlich verliert der Sturm an Wucht. Das Wasser wird ruhiger und die Meta läuft ganz langsam und gezielt in einen Wasserlauf. Dieser Priel heißt Ilef und er mündet in einem kleinen Hafen auf Langeneß. Mein Vater hat die Orientierung nicht verloren und er weiß, was jetzt zu tun ist. Einen sicheren Hafen suchen. Langeneß liegt 6,5 Seemeilen nördlich von Hoge. Um nach Hoge zu kommen, würde es noch etwas mehr als 1,5 Stunden dauern. Da ist der kleine Hafen auf Langeneß schon besser. An der Hafenkante steht ein Mann mit einer Tranfunzel, der die Leine entgegennimmt und das Schiff festmacht. Keiner sagt ein Wort. Man versteht sich auch so. Selbst als sie gemeinsam zum Haus von Lorenz gehen, schweigen sie. Was sollen sie auch sagen? In einem Lukebett schlafen meine Eltern tief und lang und erst am nächsten Morgen versucht man, bei meinem Großvater anzurufen. Es wäre zwecklos gewesen, es nachts zu versuchen. Denn die Dame vom Amt, die die Verbindungen in der Telefonzentrale stöpselt, schläft dann. Die ganze Nacht lang war mein Großvater immer wieder in die Warft gelaufen, um nach der Meta Ausschau zu halten. Er musste annehmen, dass sie in Seenot geraten war. Große Erleichterung, als er endlich seinen Sohn am anderen Ende der Leitung hört. Nach dem Frühstück fahren meine Eltern fröhlich und ausgeschlafen nach Hoge. Mein Vater ist noch öfter in Bedrängnis geraten, weil er seine Schiffe grundsätzlich überlud und dann die Luken nicht schloss. Einmal soffen er und mein Bruder tatsächlich ab, allerdings nur mit erheblichen Materialschäden. Mein Vater war immer risikofreudig.
denn er kannte das Wattenmeer und vertraute auf sein Wissen, seine Erfahrung und sein Gespür. Ich denke, dass es mehr als nur Vertrauen war, das ihn glauben ließ, dass alles gut gehen würde, sondern de Doer Baben war mit ihm, der da oben. Mein Vater war kein Kirchgänger und trotzdem ein gläubiger Mensch.

0: Die Hallig-Pastorin Gertrude von Holt hat das Fernweh gepackt. Als Mensch mit maritimer Leidenschaft plant sie eine Seereise. Aber sie hat keine Kreuzfahrt gebucht, sondern geht als Passagierin an Bord eines Containerschiffes. Ihre Eindrücke teilt sie in ihrem Buch Auf hoher See.
1: Reisetagebuch, erster Tag, Hamburg, Januar 2018. Endlich ist es soweit. Ich werde 62 Tage unterwegs sein. Belgien, Frankreich, Dominikanische Republik, Kolumbien, Panama, Peru, Chile und zurück. Jahrelang habe ich als Pastorin auf Hoge gegeben und umsorgt, verwaltet und organisiert, zugehört und gebetet, gepredigt und getraut, getauft und beerdigt. Ich habe Urlaubern die Kirchenwarft gezeigt und die immer gleichen Fragen beantwortet. Besucher kommen auf Hoge, um die Weite zu genießen, die mir in den letzten Jahren zu enge geworden ist. Sie kommen, damit sie der Wind aufrichtet, der mir den Nacken krümmt. Sie kommen, um Abstand von ihrem Alltag zu gewinnen. Nun brauche ich Abstand von Hoge. Ich bin erschöpft. Es ist ein feuchtkühler Wintertag. Trotzdem beziehe ich mit meinen Hamburger Enkelinnen Position am Ausflugsziel Schulau in Wedel. Von hier aus haben wir die beste Sicht auf die einlaufenden Schiffe. Schon vorgestern hätte mein Schiff eintreffen sollen, doch ein Sturm hat es aufgehalten. Irgendwie gefällt es mir, dass wir uns alle nach dem Wind richten müssen und nicht nach der Uhr. Das Containerschiff gleitet über die Elbe. Es ist ein großer roter Koloss. So unwirklich, wie nah er am Ufer vor Bäumen und Häusern vorbeischwimmt. Meine Enkeltöchter sind begeistert. Ihre Aufregung steckt mich an und die Vorfreude steigt. Später fahre ich mit dem Taxi zum Containerterminal in Altenwerder. Es ist eine riesige Anlage mit Zäunen und Toren. Die Reiseagentur hat mir mitgeteilt, dass ich im Wartehäuschen am Haupteingang einen Knopf drücken soll. Ich drücke und warte. Nichts passiert. Ich drücke und warte und warte und warte. Ist die Leitung tot? Endet hier schon meine Reise? Als ein Shuttlebus kommt, bin ich erleichtert und steige ein. Wir fahren zum Kontrollzentrum. Dort werden meine Papiere geprüft und dann bringt man mich zur Gangway. Dort treffe ich meine Mitreisende. Wir beide sind die einzigen Privatpassagiere auf dem Schiff. Sie begrüßt mich freundlich und stellt sich mit Leslie vor. Leslie ist Engländerin und scheint ein bisschen älter als ich zu sein, vielleicht Mitte 70. Mein Gepäck wird mit einem Lastenaufzug an Deck gehievt, während ich die 54 Stufen der Gangway hinaufsteige. An Bord trage ich mich mit Passnummer und Unterschrift ein, gebe Pass und Impfpass ab und werde zum Captain begleitet. Very busy ist der Captain. Er ist ein junger Mann und stammt aus Polen. Knapp und freundlich begrüßt er mich, dann wendet er sich wieder seiner Arbeit zu. Überall herrscht emsige Geschäftigkeit. Meine Kabine ist groß und praktisch eingerichtet. Neben Koje, Bad und Tisch habe ich auch ein Sofa und einen Kühlschrank. Die Möbel haben Sperren vor ihren Türen und Schubladen, damit sie bei Seegang nicht aufgehen. Das ist mein Zuhause für die nächsten gut 6 Wochen. Es gibt ein kleines rechteckiges Fenster in Richtung Bug, ein Guckloch auf das Schiff und auf das Wasser, ohne Container vor der Nase. Aber um den Horizont zu sehen oder das Eigenleben dieses Schiffes zu spüren, muss ich nur an Deck gehen. Alles ist gewaltig. Das Schiff ist ungefähr 48 Meter breit und 300 Meter lang. 300 Meter. Das ist fast so weit wie von der Kirchenwarft bis zu unserem Segelhafen auf Hoge. Wer nicht schwindelfrei ist, den würde die Höhe an Deck beunruhigen. Wenn ich über die Reling schaue, schwappt das Wasser 15 oder 20 Meter weiter unten gegen die Bordwand. Über mir wird die Containerbrücke in Position gebracht. Der Hauptkran, die sogenannte Portalkatze, greift die Containerkisten, hieft sie in die Höhe und positioniert sie millimetergenau auf und unter Deck. Am Ende werden es 9000 Container sein. Die Luft vibriert von den Maschinen und ich bin unsicher, wo ich sein darf. Darf ich an Deck bleiben? Kann ich einfach die Treppe dort hinaufnehmen? Störe ich, wenn ich diesen Gang lang gehe? Meine Unsicherheit schickt mich zurück in meine Kabine. Ich richte mich ein und komme nur heraus, wenn man mich bittet, zum Mittagessen und zum Dinner. Wir speisen in der Offiziersmesse. Unsere Tischgemeinschaft besteht aus dem Kapitän, den Offizieren, einem Bordelektriker, dem Chief, Leslie und mir. Kurz vor Mitternacht ist es endlich soweit. Das Schiff läuft aus. In meiner Kabine husche ich vor dem Fenster hin und her und hasche nach Eindrücken. Die Vibration der Motoren spüre ich in meinem Körper und ihr Summen dringt tief in meinen Bauch. Das Schiff ist wie ein riesiges Wesen. Ich berge mich in ihm und lasse mich von ihm durch die Nacht tragen.

Tag 2 auf See. Himmel leicht bewölkt, Wasser verwaschen blau. See trägt kleine Schaumkronen. Heute ist der erste Tag auf See. Wir sind auf dem Weg nach Le Havre in Frankreich. Ich stehe auf dem C-Deck und schaue nach vorn aufs Meer. Aber meine Gedanken fliegen zurück nach Hooge zu den vertrauten Menschen und der kleinen Kirche. Immer war ich im Dienst, ob beim Kaufmann oder beim Gang mit dem Hund. Ständig wurde ich angesprochen und ich spürte die Erwartung, dass ich zuhören oder gar etwas tun sollte. Mich gab es nicht privat. Ich weiß selbst nicht mehr, wer ich ohne meine Aufgaben und Erwartungen bin. In den nächsten 62 Tagen kann ich es herausfinden. Der Tag tröpfelt vor sich hin. Mal ein kleines, mal ein großes Schiff am Horizont. Hin und wieder Möwen, die Essbares suchen. Ab und zu ein Schnack. Tiefer wird das Gespräch am Abend mit Leslie. Sie erzählt von ihrem Leben und ihrer Verbundenheit zum Meer. Ihr Mann war Ingenieur, weltweit tätig und reiste mit einem Segelschiff. Sie begleitete ihn und lebte jahrelang auf dem Wasser. Jetzt ist sie Witwe und hat nur eine kleine Rente. Mit Hunde und Haussitten finanziert sie sich die Containerschiffreisen. Das heißt, sie muss wie ich 105 Euro pro Tag für Unterkunft und Verpflegung zahlen. Das ist im Verhältnis zu den Hotel- und Restaurantpreisen an Land nicht viel. Ich erzähle ihr im Gegenzug von meinem Leben auf der Hallig. Aber zuerst muss ich erklären, was eine Hallig ist. Wir erlauben einander private Einblicke. Ob eine Vertrautheit zwischen uns wachsen wird? Noch stehen wir am Anfang einer langen Reise. Wir wissen, wo das Schiff uns hinbringt. Aber wo wird unsere innere Reise enden? Inzwischen hat sich der Nachthimmel über uns gelegt. Ich sehe aus dem Fenster und erkenne nur mein eigenes Spiegelbild. Mit den Händen schirme ich das Innenlicht ab und suche Sterne am Himmel. In der Ferne fährt ein Kreuzfahrtschiff. Es ist wie ein riesiger Tannenbaum geschmückt. Um 22.30 Uhr ziehe ich mich in die Koje zurück und lese. Das monotone Surren der Klimaanlage und das Stampfen der Maschine lullen mich in den Schlaf.

Tag 3, Le Havre. Blauer Himmel, glatte Wasseroberfläche, kaum Wind. Gegen 8 Uhr läuft das Schiff in Le Havre ein und ich beobachte alles von dem Offiziersmesser aus. Hier muss ich nicht vor einem Fensterchen herumhampeln, um alles zu sehen, denn der Raum hat große Fenster. Das Wasser ist glatt und wellenlos. Der Himmel ist blau und wolkenleer. Sie spiegeln meine Verfassung wider. Ich fühle mich leer. Nichts los. Plötzlich bedrücken mich die Weite des Horizonts und die Wucht des Schiffes. Ich ziehe mich in meine Kabine zurück. Sie ist wie ein Kokon. Klein, sicher, warm. Ich werde schläfrig vom leichten Rödeln der Klimaanlage und dem Ticken der Uhr. Manchmal luge ich durch das Fensterchen und sehe die Welt wie durchs Schlüsselloch. Kran, Container, Wolkenfetzen. Als die Maschinen stillstehen, wage ich mich aus meinem Kokon. Landgang in Le Havre. Leslie erwartet mich auf der Gangway. Ein Taxi wird uns ins Zentrum bringen. Der Fahrer ist freundlich und spricht sogar Englisch. Dafür bin ich ihm sehr dankbar, weil mein Schulfranzösisch lückenhaft ist. Die Stadt ist geprägt von Nachkriegsarchitektur mit modernen Säulengängen, geschwungenen Hausfassaden und bunten Mosaiken. Einzig die Kathedrale ist ein gotischer Bau, der trotzig über würfelförmige Häuser ragt. Die Menschen zeigen sich bedeckt und wirken verhuscht. Ich finde keine Verortung in dieser Stadt und bin froh, wieder an Bord zu sein. Nach dem Dinner unterhalte ich mich im sogenannten Rauchersalon mit einem Mann von der Besatzung. Er ist Philippine, wie die meisten Crewmitglieder. Er erzählt von seiner Familie und wie sehr er sie vermisst. Während die Offiziere zwischen 3 und 4 Monaten an Bord sind, arbeiten die Crewmitglieder 8 bis 9 Monate in der Ferne. Das ist ja wie bei meinen Vorfahren. Im 17. und 18. Jahrhundert waren die Männer ein Dreivierteljahr unterwegs auf Walfängern oder Handelsschiffen. In dieser Zeit hatten sie kaum die Möglichkeit zu schreiben. Wer sollte die Briefe einsammeln? Heute können die Menschen miteinander in Kontakt bleiben, sich Nachrichten schicken, sprechen und sich per Videocall sehen. Am Abend gehe ich nach draußen. Ich werde mutiger und steige die Treppen hoch, um das Verladen und Stellen der Container durch die Kräne zu beobachten. Ein faszinierendes Schauspiel, als würde alles von Geisterhand laufen. Nicht ein Mensch ist zu sehen.

Tag 4. Le Havre. Nebel. Alles Sichtbare ist verschwunden. Kein Geräusch. Alles schweigt, bis auf das Keckern der Möwen. Der Nebel hat alles lahmgelegt. Nichts bewegt sich in dieser fast automatisierten Hafenanlage, als würde eine große, unsichtbare Hand alles festhalten. Es ist, als würde auch mich eine unsichtbare Hand umschlingen. Schwer liegt sie auf mir und drückt meine Seele auf den Kajütenboden. Ich erlaube die Schwere. Vielleicht bringt sie sogar etwas in mir zur Ruhe und bremst meine Hast aus, alles schnell und oft sogar zeitgleich erledigen zu wollen. Ich lerne, mich auf eine Sache zu konzentrieren. Wenn ich lese, lese ich. Wenn ich denke, denke ich. Wenn ich Musik höre, höre ich Musik. Und zum ersten Mal spüre ich in dieser Nebelschwere etwas Leichtes und Tröstliches.

Im Lesezeichen sind wir in diesen Tagen unterwegs mit Gertrude von Holt. 2018 nimmt sich die Hallig-Pastorin eine besondere Auszeit. Sie lässt die Hallig-Hooge im nordfriesischen Wattenmeer, wo sie sonst lebt, für einige Wochen hinter sich und geht als Passagierin an Bord eines Containerschiffs. Impressionen dieser Reise finden sich in ihrem Buch Auf hoher See. Simone Nickel hat heute daraus gelesen. Auf rund 170 Seiten teilt Gertrude von Holt persönliche Erinnerungen und auch Geschichten ihrer Vorfahren, die als Inselbewohner mit Wind und Wellen verbunden waren. Das Buch Auf hoher See ist im Bene Verlag erschienen, wie bereits der Vorgängerband Die Hallig-Pastorin, der es auf die Spiegel-Bestsellerliste geschafft hat. Beide Artikel sind in unserem Onlineshop erhältlich. 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Morgen stechen wir wieder mit Gertrude von Holt in See. Von der französischen Küste aus beginnt die lange Reise über den Atlantik Richtung Karibik. Auf hoher See lässt die Hallig-Pastorin ihr Leben Revue passieren. Ihren 70. Geburtstag erlebt sie mitten im Ozean. Ich hoffe, Sie gehen wieder mit uns auf die Reise beim nächsten Lesezeichen. Tschüss, sagt Kai-Uwe Wojcak.

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2: Im Studio Jana Klonikowski. Deutsche Forschung ist Spitze. Das sind die Worte von Kanzler Merz nach dem Medizinnobelpreis für Peter Hegemann und Georg Nagel. Die beiden Deutschen wurden zusammen mit ihrem US-Kollegen Karl Deisseroth für ihre Forschung im Bereich Optogenetik ausgezeichnet. Die soll es möglich machen, besser zu verstehen, wie unser Gehirn funktioniert und wie Krankheiten wie Parkinson entstehen. Nobelpreisträger Peter Hegemann sagte im Ersten:
3: Ja, es war natürlich schon eine Überraschung. Ich war natürlich schon überwältigt. Man weiß am Anfang gar nicht so recht, wie man damit umgehen soll. Und der Hype um die Optogenetik, der ist ja schon weitgehend abgeklungen, würde ich mal sagen. Das heißt, die Optogenetik ist in den Neurowissenschaften schon eine, ja, fast Standardtechnik.
2: Die Spritpreise steigen wieder und lassen die Entlastung durch den Tankrabatt schmelzen. Laut ADAC kostete der Liter Super E10 gestern im Schnitt gut 2,13 Euro. Finn Riebesel-Freundlieb, das sind gerade mal 10 Cent weniger als am Tag vor dem Tankrabatt.
4: Genau, und der senkt die Steuern auf Benzin und Diesel ja um 17 Cent. Der Unterschied beim Diesel ist nicht so krass, aber auch da ziehen die Preise wieder an. Warum genau, ist laut ADAC nicht wirklich klar. Ölpreis und Euro-Dollar-Kurs haben sich demnach eigentlich kaum verändert. Aus Verbrauchersicht sei der Preisanstieg deshalb nur schwer nachvollziehbar, heißt es.
2: Die Deutsche Bahn testet jetzt Bodycams mit Ton. Die sollen helfen, Täter besser zu überführen. Hintergrund sind fast 1000 Übergriffe auf Bahnmitarbeiter im ersten Halbjahr. Zunächst werden Mitarbeiter in Baden-Württemberg, Hessen, Rheinland-Pfalz und dem Saarland ausgestattet, später auch bundesweit. BND-Chef Jäger sieht in Russland die größte Gefahr für Deutschland. Deutschland sei inzwischen Ziel eines russischen Schattenkriegs, etwa durch Spionage und Anschläge, so Jäger bei einer Befragung im Bundestag. Einen großen russischen Angriff auf NATO-Gebiet sieht der BND aktuell nicht. Norwegen will Smart Glasses, also Brillen mit Kameras, an bestimmten Orten verbieten. Zum Beispiel in Parks, Schulen, Einkaufszentren oder Museen. Grund sind Datenschutzbedenken. Die Hauptstadt Oslo hat bereits ein Verbot der Brillen an Schulen beschlossen.
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5: Viele Wolken gibt es heute Abend, vor allem im Norden. An den Küsten können auch mal ein paar Tropfen dabei sein. Richtung Alpen sind auch mehr Wolken unterwegs, aber meist bleibt es trocken. In der Nacht sinken die Temperaturen auf 16 bis 5 Grad. Dazu gibt es vereinzelt Nebel. Morgen bleibt es im Norden eher grau mit etwas Regen, sonst oft trocken. Maximal werden es 24 Grad.
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6: Herzlich willkommen, wir lesen die Bibel. Heute Johannesevangelium, Kapitel 20, die Verse 19 bis 23. Ostermorgen, zuerst waren die Frauen am Grab. Johannes berichtet über Maria Magdalena und ihre erste Begegnung mit Jesus. Sie bringt die Botschaft den anderen, den Jüngern. Und dann am Abend passiert Folgendes. Am Abend aber dieses ersten Tages der Woche, als die Jünger versammelt und die Türen verschlossen waren aus Furcht vor den Juden, kam Jesus und trat mitten unter sie und spricht zu ihnen: Friede sei mit euch. Und als er das gesagt hatte, zeigte er ihnen die Hände und seine Seite. Da wurden die Jünger froh, dass sie den Herrn sahen. Da sprach Jesus abermals zu ihnen: Friede sei mit euch. Wie mich der Vater gesandt hat, so sende ich euch. Und als er das gesagt hatte, blies er sie an und spricht zu ihnen: Nehmt hin den Heiligen Geist, welchen ihr die Sünden erlasst, denen sind sie erlassen. Welchen ihr sie behaltet, denen sind sie behalten. Jesus kommt in eine Welt der verschlossenen Türen. Das ist die Situation an diesem Abend, heißt sehr ausdrücklich. Die Jünger waren versammelt, die Türen verschlossen aus Furcht vor den Juden. Nun, sie hatten Grund zur Furcht. Sie wussten, sie haben Jesus umgebracht, jetzt sind wir die Nächsten. Natürlich sind wir verdächtig als seine Schüler. Sie hatten sich versteckt und sie haben die Türen abgeschlossen. Und Jesus tritt ein, ohne vorher zu klingeln, zu klopfen, und er tritt einfach in ihre Mitte. Ich finde das so bedeutsam. Das ist schon ein Signal. Wir leben in einer Welt der aus Furcht verschlossenen Türen. Es gilt in jeder Hinsicht. Das galt damals in der Situation. Es gilt heute. Warum machen Menschen Türen zu? Ja, Angst vor Einbrechern. Warum machen wir Lebenstüren zu? Ich meine in dem Sinne, dass wir nicht wirklich zulassen, dass Leute wissen, wer wir sind, was wir wirklich denken, unsere Sorgen, unsere Schwächen, unser Versagen. Wir möchten nicht, dass das bekannt wird. Manche möchten ja noch nicht mal, dass bekannt wird, wie viel oder wie wenig Geld sie haben. Also irgendwie haben sie Angst vor Neid. Also es ist immer die Furcht, die dazu führt, dass wir zumachen. Und dass wir Barrikaden von Befestigung, meistens halt Lügen, Lebenslügen als Schutz. Die Leute sollen etwas denken, was, wenn sie wüssten, was drinnen wirklich ist, nie glauben würden. So. Und hier sind die Versager, die mal gesagt haben, Jesus, und wenn wir sterben müssen mit dir, wir sind bei dir, nix, sonst ist alles weggelaufen. Alles zu Ende, jetzt die blanke Furcht, wie geht's mit uns weiter? So, und dann tritt Jesus ein und sagt, Friede sei mit euch. Shalom, das ist natürlich der alltägliche Gruß in Israel. Aber hier ist das nicht nur so der Gruß, wie wir sagen, guten Tag. Sondern hier heißt es, er bringt den Frieden als eine Beute vom Kreuz mit. Und als der Auferstandene spricht er ihnen den Frieden zu. Friede euch. Im Griechischen wie auch im Hebräischen ist das nur ein oder zwei Worte, nicht mit Wunsch, mit sei, sondern Friede euch. Das ist Versöhnung euch, Versagern, Verrätern, ihr von Furcht eingeschüchterten. Friede euch. Und zum Beweis zeigt er ihnen die Hände und die Seite, heißt das hier. Das finde ich sehr merkwürdig. Er ist doch der Auferstandene. Auferstehung ist ja nicht nur Wiederbelebung, dass er jetzt noch ein paar Wochen oder Monate weiterlebt, sondern Verwandlung in Gottes Wirklichkeit und Überwindung des Sterbens, des vergänglichen Leibes mit all den Wunden und auch Narben. Wieso hat Jesus, der Auferstandene, die Kennzeichen von der Kreuzigung an den Händen und dann das Kennzeichen von dem Schwert oder Spießstich an der Seite? Nun, das müsste doch eigentlich weg sein in Gottes neuer Welt. Aber selbst in der Offenbarung des Johannes, wo berichtet wird, dass Jesus auf dem Thron Gottes ist, da wird er dargestellt in dieser Sicht, die Johannes geschenkt bekommt, als das Lamm auf dem Thron, wie wenn es geschlachtet ist. Das heißt, der gekreuzigte Jesus mit seinen Wunden, den Kennzeichen von seinem Sterben, das bleibt das Schönheitszeichen und Majestätszeichen. Nein, die Auferstehung ist nicht einfach, das muss jetzt aber wegretuschiert werden. Diese Schwäche darf man nicht mehr sehen. Jetzt ist nur noch sie. Ja, es ist sie. Aber es bleibt sichtbar, der Gekreuzigte. Er ist der. Ich bete an die Macht der Liebe, die sich in Jesus offenbart, hat Gerd der Stegen gedichtet. Und Jesus zeigt diese Beweise von seinem Kampf am Kreuz, wo er Menschen mit Gott versöhnt und stellvertretend das Gericht trägt. Und jetzt Gott bestätigt ihn in der Auferweckung und der Sieger kommt und bringt den Frieden höchstpersönlich in das Gefängnis der Furcht. Und dann heißt es, da wurden die Jünger froh, dass sie den Herrn sahen. Da ist all die Gefahr noch, all die Gründe zur Furcht sind alle noch da und sie werden es später noch erfahren. bis auf Johannes, alle sind sie wahrscheinlich gewaltsamen Todes gestorben wegen Jesus. Das heißt, sie werden erfahren, wie gefährlich diese Welt ist. Aber trotzdem, jetzt bestimmt nicht mehr die Furcht. Jetzt heißt es, da wurden die Jünger froh, als sie den Herrn sahen. Freude und Gewissheit dürfen sie erfahren, wenn sie auf Jesus schauen und ergreifen und annehmen, dass er für unsere Schuld gestorben ist. Und er kommt zu den Verrätern, die sich verbarrikadieren und sagt, Vergebung, Friede, Versöhnung mit Gott. Dann passiert etwas Wunderbares. Er wiederholt sich. Er sagt noch einmal, Friede euch. Aber nicht, weil er vergessen hat, dass er es schon mal gesagt hat, sondern die zweite Portion Frieden, das ist meine Überzeugung in dem Zusammenhang, die ist zum Weitergeben. Denn er sagt, Friede euch, wie mich der Vater gesandt hat, so sende ich euch. Er schenkt ihnen den Frieden, aber sofort geht die Reise weiter. Er schickt sie auf seine Sendung. Dieser Zusammenhang ist unerhört wichtig, dass wir kapieren, wir glauben nicht an Jesus, damit wir unsere Ruhe haben. Wir bekommen unseren Frieden, den von Jesus geschenkt. Da breitet sich die Freude aus. Aber das ist nicht die Endstation. Wir bekommen mehr, als wir für uns selber verbrauchen können. Und er sendet euch. Er sagt, so wie mich der Vater mit der ganzen Vollmacht und der Leidenschaft der Liebe gesandt hat, um Menschen zu retten. So geht's jetzt weiter. Ich mach's jetzt weiter. Und ich beteilige euch, die ihr zu mir gehört, als, wenn wir zu Jesus gehören, sind wir ja Teile seines Körpers. Er ist das Haupt, wir sind die Glieder. Und er setzt uns auf seine Glieder ein, damit wir in Wort und Tat sagen, Jesus ist der Retter. Er allein bringt den Frieden mit Gott und so den Frieden unter den Menschen in unserem Leben. Und er stattet ja die Jünger mit einer enormen Vollmacht aus. Wir denken immer, der Heilige Geist wurde dann an Pfingsten 50 Tage später gegeben. Ja, das passierte dann in der Breite, aber hier heißt es ausdrücklich, er blies sie an und spricht zu ihnen, nehmt hin den Heiligen Geist. Und warum gibt er ihn? Welche ihr die Sünden vergebt, den sind sie vergeben, welche ihr sie behaltet, den sind sie behalten. Das heißt, wir dürfen in der vollen Macht von Jesus, in der Kraft des Heiligen Geistes, den anderen, wenn er seine Sünde bekennt und umkehren will, zusprechen, Jesus ist für dich gestorben. Und da, deine Sünden sind dir vergeben. Es ist alles geschafft, es ist alles klar, du darfst es annehmen, lass es dir schenken. Was für eine Vollmacht. Und so sendet Jesus uns. Beides sollten sie begreifen. Empfangen sie den Frieden Gottes durch Jesus für sich. Und dann empfangen sie die zweite Portion dieses Friedens, damit sie weitergeben können. Diese Welt hungert nach dem Frieden Gottes und nur der Friede Gottes kann uns helfen. Das ist wahr. Dafür wollen wir danken. Herr, wir danken dir, dass du selbst als Auferstandene diesen Frieden zusprichst. Mach uns zu deinen Zeugen. Amen.

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1: 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Herzlich willkommen, wir lesen die Bibel. Heute Johannesevangelium Kapitel 20, die Verse 24 bis 29. Jesus begegnet nach der Auferstehung den Frauen und dann den Jüngern an verschiedenen Stellen zu verschiedenen Zeiten. Und langsam, nur sehr langsam, setzt sich gegen den beharrlichen Zweifel die Gewissheit durch. Er lebt. Heute lesen wir einen Bericht von einem besonders hartnäckigen Zweifel. Thomas, aber der Zwilling genannt wird, einer der Zwölf, war nicht bei ihnen, als Jesus kam. Am Ostersonntagabend war Jesus den Jüngern gemeinsam erschienen. Thomas war nicht dabei. Da sagten die anderen Jünger zu ihm: Wir haben den Herrn gesehen. Er aber sprach zu ihnen: Wenn ich nicht in seinen Händen die Nägel male sehe und meinen Finger in die Nägel male lege und meine Hand in seine Seite lege, kann ich's nicht glauben. Und nach 8 Tagen waren seine Jünger abermals drinnen versammelt und Thomas war bei ihnen. Kommt Jesus, als die Türen verschlossen waren, und tritt mitten unter sie und spricht: Friede sei mit euch. Danach spricht er zu Thomas: Reiche deinen Finger her und sieh meine Hände und reiche deine Hand her und lege sie in meine Seite und sei nicht ungläubig, sondern gläubig. Thomas antwortete und sprach zu ihm: Mein Herr und mein Gott. Spricht Jesus zu ihm: Weil du mich gesehen hast, Thomas, darum glaubst du. Selig sind, die nicht sehen und doch glauben. Was für ein hartnäckiger Zweifel. Ich wäre gern dabei gewesen die Tage, was die diskutiert haben. Da waren sie alle dabei, außer Thomas, und haben erlebt, dass Jesus in ihre Mitte trat, mit ihnen gesprochen hat, so, dass sie es nicht mehr bezweifeln konnten. Und da hat einer den anderen sicher gefragt: Habe ich mich getäuscht? Hast du es auch gesehen? Er hat sie gesagt: Wir haben es ja alle gesehen. Und jetzt kommt der Thomas und da sagen sie ihm: Wir haben Jesus gesehen. Und der Typ hat doch die Frechheit zu sagen: Ehe ich ihn nicht sehe. Und dann geht er in die Einzelheiten und sagt: Wenn ich nicht die Male an den Finger, wahrscheinlich haben die Jünger ihm das ja berichtet. Dann haben gesagt: Wir haben ihn gesehen. Was habt ihr denn gesehen? Ja, er hat uns sogar die Hände gezeigt und die Seite. Den Beweis, dass er den Sieg vom Kreuz, es war, das war ja entscheidend, ist der, der ihnen als Auferstandene begegnet, derselbe, der am Kreuz gestorben ist. So. Jesus hatte sich selbst identifiziert, indem er die Wundmale an Händen und Seiten zeigte. Das hatten sie natürlich berichtet. Ja, sagte, ihr könnt lange reden. Ehe ich das nicht selber sehe und ehe ich nicht selber dran packen kann, kann ich's nicht glauben. Das heißt hier bei Luther: Kann ich's nicht glauben. Es kann auch übersetzt werden: Werde ich's nicht glauben. Er drückt beides aus. Seine Unfähigkeit und seine Unwilligkeit. Ich finde das erstmal ermutigend, dass im Kreis der Zeugen, der Auferstehungszeugen, nicht die Sorte von Typen sind, die sagen: Toll, dachte ich mir immer schon, müsste so sein. Manche stellen sich das ja so vor. Es wird bis heute von Kritikern und Besserwissern so gelehrt, die Erschütterung vom Tode, mit dem Tode Jesu so stark gewesen sei bei den Jüngern, dass sie sich nicht damit hätten abfinden können und sich Gedanken gemacht haben: Wie sollen wir jetzt ausdrücken? Das kann doch nicht das Ende gewesen sein. Und irgendwie geht die Sache mit Jesus weiter. Und dann haben sie gesehen, was sie sehen wollten, und erfunden die Legenden, die Geschichten von der Begegnung. So ist bei vielen angeblich gelehrten Leuten die Deutung dieser Geschichte. Sie sagen: Alles eingebildetes Zeug. Ich finde das schon erstaunlich, dass man das behauptet, wo doch die Texte, die Quellen so eindeutig belegen, dass die Leute im Zeugenkreis hartnäckige Zweifler waren. Und Jesus tritt ein, er wiederholt es, er kommt wieder, ausdrücklich, so heißt es hier, in die Welt der verschlossenen Türen. Nach einer Woche hat sich noch nichts geändert. Sie haben immer noch die Angst, verhaftet zu werden von den Gegnern. Nicht am Ostersonntagabend hat es geheißen, sie waren verschlossen aus der verschlossenen Türen aus Furcht vor den Juden. Eine Woche danach, wo sie doch schon erlebt hatten, Jesus lebt, immer noch verschlossene Türen, immer noch beherrscht die Furcht ihr Leben. Und wieder bricht Jesus ein, tritt ein in diese Welt der verschlossenen Türen mit seinem Gruß. Er bringt, was er sagt, Friede euch, Friede euch. Und dann wendet er sich besonders dem Thomas zu und fordert ihn auf, genau das zu tun, was der als Bedingung gefordert hat. Die Hände zu legen in die Wunden, auch in die Wunde an der Seite. Und wir wissen nicht, ob er das tut. Es wird nicht berichtet, dass Thomas das jetzt tat und dann dachte, wirklich, scheint ja zu stimmen. Das heißt hier nur noch, Thomas antwortete und sprach zu ihm, zu Jesus, mein Herr und mein Gott. Er redete ihn direkt an, ja. Im Zustand des Zweifels redet man über Jesus. Stimmt das? Man redet über, ob das etwas ist. Als Jesus kommt und ihm begegnet, redet Thomas zu Jesus. Die Beziehung ist da. Jesus hat sie direkt aufgenommen zum Zweifler. Wie tröstlich. Und er erkennt ihn an, mein Gott und mein Herr. Dann muss man sich noch einmal vergegenwärtigen. Für Juden war das unerhört. Jesus als Gott anzubeten, war Gotteslästerung oder Jesus ist Gott. Es ist nicht die griechische Welt, der griechischen Welt, da wurde ein Kaiser zu Gott erklärt und da hat man, wer weiß was, der Götterhimmel der Grieche, das war ja auch eine Truppe von Halunken, die haben sich selber bestohlen und betrogen und sind fremdgegangen. Also ich meine, die Vorstellung der griechischen, europäischen Welt vor Gott, die war schon ziemlich krank. Und deshalb wurde man als Mensch auch schnell zu Gott befördert, das war also nicht so weit weg. Aber bei den Juden war ein Bewusstsein, Gott ist ein heiliger Gott. Und ein Mensch ist nicht Gott. Und wenn Jesus Gott ist, das ist der Durchbruch, die Gewissheit. Wir dürfen Gott persönlich kennen. Oder es ist Gotteslästerung, die absolut unakzeptabel ist. Das ist wirklich ein krasser Gegenteil. Nun, Jesus gratuliert denen, die nicht sehen und doch glauben. Ist das ein bisschen höchste noch Vertröstung ran? Nein. Diese erste Generation der Augenzeugen, die nach Ostern an verschiedenen Orten und Zeiten leiblich sehen, das sind die, die auf die Seite der Offenbarungszeugen. Sie sind die Dokumentatoren der Offenbarung. Wir hängen von ihnen ab. Wir alle danach dürfen eine Gewissheit durch Jesus bekommen, die der Heilige Geist vermittelt, aber wir haben nicht eine Begegnung mit Jesus, wo wir ihn mit unseren leiblichen Augen und leiblichen Sinnen wahrnehmen. Das ist der Unterschied zu dieser ersten Augenzeugengeneration. Aber Jesus sagt gleich, es geht weiter. Und er schenkt uns eine Gewissheit. Er verspricht sie uns. Er möchte auch ihnen gratulieren, dass sie wissen, er ist auferstanden, er lebt. Er ist für mich gestorben. Es gibt Vergebung der Sünden. Er erfüllt mich mit dem Heiligen Geist. Ich darf ihm folgen. Gehören Sie zu denen, denen Jesus gratuliert? Ich hoffe es. Nehmen Sie ihn an. Wir wollen ihn preisen. Danke, Herr Jesus. Du bist mein Herr und mein Gott. Und dass du durch den Heiligen Geist dich uns zeigst und bezeugst, dafür danken wir dir besonders. Amen.

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3: Durch die Bibel, so heißt unsere Sendereihe, zu der ich Sie wieder herzlich willkommen heiße. In der letzten Sendung haben wir uns mit dem Leid des Gottesknechtes Jesus Christus befasst, das vom Propheten Jesaja sehr anschaulich in den ersten Versen von Kapitel 53 beschrieben wurde. Doch es ist bekannt, dass auf Regen Sonnenschein folgt, und deshalb steht in der heutigen Sendung die Genugtuung und Freude unseres Retters im Mittelpunkt. Eine Genugtuung, die er empfand, weil er den Tod besiegt und uns das Heil gebracht hatte. Doch es gibt auch etwas, das wir für dieses Heil tun müssen. Und was das ist, werden wir in dieser Sendung herausfinden.

Ich möchte an dieser Stelle aus Kapitel 53 des Jesaja-Buches noch einmal Vers 3 lesen, in dem die Trauer und das Leid Christi beschrieben werden. Er war der Allerverachtetste und Unwerteste, voller Schmerzen und Krankheit. Er war so verachtet, dass man das Angesicht vor ihm verbarg. Darum haben wir ihn für nichts geachtet. Christus wird als Mensch voller Schmerzen und Krankheit bezeichnet. Deshalb sind manche der Ansicht, dass Christus während seiner Zeit auf der Erde sehr unglücklich gewesen sein muss. Und diese Meinung wird dann mit Ereignissen untermauert, die von seinem Kummer zeugen. Nun würde ich gern diesen Eindruck richtigstellen. In Vers 4 steht, dass er unsere Krankheit trug und unsere Schmerzen auf sich lud. Man beachte, dass er unsere Krankheiten und Schmerzen auf sich lud. Er war nicht selbst krank oder litt an Schmerzen. Er war bei seiner Mission hier auf der Erde sehr glücklich. In der Elberfelder Übersetzung des Hebräerbriefes wird Jesus als der geschildert, der um der vor ihm liegenden Freude willen die Schande nicht achtete und das Kreuz erduldete. Die Bilder, die ihn mit trauriger oder ernster Miene zeigen, stellen ihn falsch dar. Selbst unseren Platz am Kreuz nahm er gern ein. Er machte das Kreuz zu einem Altar, auf dem er einen hinreichenden Beitrag für unsere Sünden bezahlte. Er starb dort bereitwillig, denn in Vers 7 unseres Bibeltextes steht, er wurde misshandelt, aber er beugte sich und tat seinen Mund nicht auf, wie das Lamm, das zur Schlachtung geführt wird, und wie ein Schaf, das stumm ist vor seinen Scherern. Vielleicht denkt jetzt jemand, das ergibt für mich keinen Sinn, ich glaube nicht daran und so eine Religion gefällt mir nicht. Ich will nicht, dass Gott ein Opfer für mich bringt. Ich habe ihn nicht darum gebeten. Es stimmt, dass er nicht darum gebeten wurde, aber ich möchte Ihnen eine sehr einfache Frage stellen. Sie werden mir zustimmen, wenn ich sage, dass die Menschen die heutige Welt in eine schlimme Lage gebracht haben. Die Weisheit der Menschen konnte das Leben nicht auf die rechte Bahn führen. Kann es dann nicht aber auch sein, dass der Mensch mit seiner Ansicht über das nächste Leben falsch liegen könnte, wenn er die Lösung Gottes einfach so abtut? Man stelle sich einen Moment vor, dass Gott seinen Sohn hingab, damit er für uns starb und dass er ein unglaubliches Opfer darbrachte. Dass das Kreuz die Lösung Gottes für die Sünden der Welt war und dass es das Beste war, was Gott tun konnte. Nun stelle man sich vor, dass diese gnadenreiche Lösung von den Menschen abgelehnt wird. Was kann Gott dann noch für unsere Ewigkeit tun? Wenn Gott seine Liebe, Weisheit und Kraft erschöpfte, als er Christus hingab, was hätte er noch für unser Heil tun können? Was kann Gott für diejenigen tun, die seinen Sohn ablehnen? Er würde sofort nochmal kommen und wieder sterben, wenn das der Preis für das Heil aller wäre. Man sollte es nicht leicht nehmen, wenn man Gottes Gabe der Liebe ablehnt. Doch damit ist die Geschichte noch nicht zu Ende, denn wir preisen schließlich keinen toten Christus, sondern einen lebendigen. Er starb, doch er verließ sein Grab siegesreich. Er fuhr zum Himmel auf. Er sitzt in diesem Moment zur Rechten Gottes und der Prophet sagt in Vers 11, weil seine Seele sich abgemüht hat, wird er das Licht schauen und die Fülle haben. Und durch seine Erkenntnis wird er, mein Knecht, der Gerechte, den vielen Gerechtigkeit schaffen, denn er trägt ihre Sünden. Wir haben einen lebendigen und frohen Heiland, denn sein Leiden führte zur Genugtuung. Er nahm unsere Hölle auf sich, damit wir seinen Himmel haben konnten. Er ist froh, denn über die Jahrhunderte haben sich viele, ja sogar Millionen zu ihm bekehrt und sind von der Sünde und ihren Übertretungen befreit worden. Sie wurden von der Krankheit der Sünde geheilt. Christus sagte, dass man sich über einen einzigen Sünder freuen würde, der Buße tat, und diese Zahl kann millionenfach multipliziert werden. Man denke nur an die Freude und die Genugtuung Christi heute. Christus ist voller Freude und bei ihm zu sein, ist wahrlich ein frohes Ereignis.
Wenn wir die Gabe des ewigen Lebens annehmen, die Jesus Christus uns schenken will, wird seine Freude noch größer. Er bittet uns um nichts, nur darum, dass wir das annehmen, was er uns geben will. Im Römerbrief schreibt Paulus: Dem aber, der nicht mit Werken umgeht, aber an den glaubt, der die Gottlosen gerecht macht, dem wird sein Glaube gerechnet zur Gerechtigkeit. Alles, was wir tun müssen, ist, Jesus zu akzeptieren, egal wo wir gerade stehen. Er lädt uns zum Fuße des Kreuzes ein, wo unsere Sünden vergeben werden. Mögen die folgenden Zeilen von Elizabeth Clefane unser Gebet sein. Unter dem Kreuze Jesu war's, wo ich gerne stand. Der Schatten eines großen Felsens im geplagten, müden Land. Ein Heim ganz in der Wüste, auf langem Weg die Rast. Die Mittagssonne von oben des ganzen Tages Last. Unter dem Kreuze Jesu mein Auge zuweilen sieht, die sterbende Form des einen, der droben für mich schied. In meinem weinenden Herzen zwei Wunder ich bekenn. Das Wunder, der erlösend lieb, und dass ich unwürdig bin. Was für ein wunderbares Gebet für einen Sünder. Es beschreibt sehr deutlich, dass nicht alle Menschen gerettet werden, sondern nur jene, die Jesus als Stellvertreter annehmen. Es macht aber auch klar, dass die Menschheit verdorben ist und dass wir nicht in der Lage sind, uns selbst zu retten. Alle sind schuldig, ohne Ausnahme, und alle sündigen ohne Ausnahme. Und alle irren umher, haben sich von Gott abgekehrt und gehen ihre eigenen Wege ohne Ausnahme. In unserem Bibeltext geht es nun weiter mit Kapitel 54. Dieses Kapitel ist die logische Fortsetzung von Kapitel 53, denn es ist das Lied, in dem vom Heil und der künftigen Herrlichkeit Israels die Rede ist. Der Erlöser wird nach Zion kommen, und eines Tages werden ihn die Menschen dort sehen. Der Prophet spricht direkt Israel an und sagt, dass das Volk singen sollte. Ich lese Vers 1. Rühme, du Unfruchtbare, die du nicht geboren hast. Freue dich mit Rühmen und jauchze, die du nicht schwanger warst. Denn die Einsame hat mehr Kinder, als die den Mann hat, spricht der Herr. Ich persönlich kann nicht singen. Wer singen kann, der möge sich an seiner Gabe erfreuen. Aber eines Tages werde ich singen können. Mit der Erlösung wird ein Lied in die Welt kommen. Die Welt selber bringt nur einen schwermütigen Blues hervor. Die Erlösten aber singen vom Segen. Die Welt hat ihre Rockmusik. Die Erlösten aber singen von der Erlösung. Die Welt spielt Jazz. Die Erlösten aber haben die Wirklichkeit der Freude. Nur die Erlösten kennen das Lied der Freude. Die Erlösten werden das Lied der Erlösung singen, auf Erden und im Himmel. In der Johannes-Offenbarung steht: Und sie sangen ein neues Lied. Du bist würdig zu nehmen das Buch und aufzutun seine Siegel, denn du bist geschlachtet und hast mit deinem Blut Menschen für Gott erkauft aus allen Stämmen und Sprachen und Völkern und Nationen und hast sie unserem Gott zu Königen und Priestern gemacht und sie werden herrschen auf Erden. Was für Aussichten! In der Johannes-Offenbarung ist von der christlichen Gemeinde die Rede, aber in Jesaja 54 ist das Volk Israel gemeint. Die Gemeinde wird als reine Jungfrau bezeichnet, während Israel die erneuerte Frau genannt wird. Rühme, du Unfruchtbare, heißt es in unserem Bibeltext. In der Vergangenheit war Israel wie eine unfruchtbare Frau gewesen. Sarahs Leben ist ein Beispiel dafür. Sie war unfruchtbar und kinderlos geblieben. Durch Gott brachte die Unfruchtbare einen Sohn zur Welt, und man denke nur an die Millionen Nachkommen, die danach durch sie kamen. Das erste Wort nach der Schilderung der Kreuzigung in Kapitel 53 lautet am Anfang von Sie kamen. Das erste Wort nach der Schilderung der Kreuzigung in Kapitel 53 lautet am Anfang von Kap

Breite den Raum deines Zeltes weit und breite aus die Decken deiner Wohnstatt. Spare nicht. Spann deine Seile lang und stecke deine Pflöcke fest. Das Volk Israel hat niemals das gesamte Land bewohnt, das es vom Herrn erhalten hatte. Das Land, das Gott für sie in Josua 1, Vers 4 vorgesehen hatte, umfasste rund 780.000 Quadratkilometer. Selbst in der Blütezeit Israels unter der Herrschaft von David und Salomo hatte es nur 78.000 Quadratkilometer umfasst. Das ist ein ganz schöner Unterschied. Nun sagt Gott, dass sie ihre Seile langspannen und ihre Pflöcke feststecken sollten. Sie mussten keine Angst mehr haben. Bei der Wiederkunft Christi wird Israel demnach die gesamte Fläche des verheißenen Landes umfassen. Und Jerusalem wird sich auf die umliegenden Gebiete ausweiten und es wird keine Staus mehr geben. Ich lese Vers 3. Denn du wirst dich ausbreiten zur Rechten und zur Linken, und deine Nachkommen werden Völker beerben und verwüstete Städte neu bewohnen. Weiter mit Vers 5. Denn der dich gemacht hat, ist dein Mann. Herr Zebaoth heißt sein Name. Und dein Erlöser ist der Heilige Israels, der aller Welt Gott genannt wird. In dieser Zeit werden sie die Erlösten Gottes genannt werden. Ich lese Vers 6. Denn der Herr hat dich zu sich gerufen wie eine verlassene und von Herzen betrübte Frau. Und die Frau der Jugendzeit, wie könnte sie verstoßen bleiben, spricht dein Gott. Israel ist heute wie eine Frau, die aufgrund von Ehebruch verstoßen wurde. Das ist das Gleichnis, das hier verwendet wird. Ich lese Vers 7. Ich habe dich einen kleinen Augenblick verlassen, aber mit großer Barmherzigkeit will ich dich sammeln. In dieser Zeit werden wir alle auf das zurückblicken, was unserer Meinung nach so schrecklich in diesem Leben war. Und es wird uns so erscheinen, wie Paulus sagte: Nur ein kurzes Leiden für einen kleinen Augenblick. Und wir werden in einer ewigen und über alle Maßen gewichtigen Herrlichkeit leben. Wir müssen unsere Augen auf das Unsichtbare richten, nicht auf das Sichtbare. In unserem Bibeltext geht es weiter mit Vers 10. Denn es sollen wohl Berge weichen und Hügel hinfallen, aber meine Gnade soll nicht von dir weichen, und der Bund meines Friedens soll nicht hinfallen, spricht der Herr, dein Erbarmer. Wer meint, dass Gott seinen Bund mit Abraham brechen wird, wird von Jesaja eines Besseren belehrt. Gott wird seinen Bund nicht brechen, niemals. Vers 11. Du Elende, über die alle Wetter gehen, die keinen Trost fand, siehe, ich will deine Mauern auf Edelsteine stellen und will deinen Grund mit Saphiren legen. Nun beginnt Gott, seine Frau Israel zu trösten, damit sie fröhlich wird. Ich lese Vers 13. Und alle deine Söhne sind Jünger des Herrn, und großen Frieden haben deine Söhne. Hier wird von dem Tag gesprochen, da das Wissen des Herrn die Erde bedecken wird. Das bringt Frieden. Vers 14. Du sollst auf Gerechtigkeit gegründet sein. Du wirst ferne sein von Bedrückung, denn du brauchst dich nicht zu fürchten, und von Schrecken, denn er soll dir nicht nahen. Das bedeutet, auf Gerechtigkeit folgt die Freiheit von der Furcht.

In Kapitel 54 des Jesaja-Buches ging es vor allem um die Genugtuung, die wir selbst und unser Herr Jesus Christus erfahren, wenn wir die Gabe seines Heils annehmen. Dieses Ereignis bringt den Erlösten so viel Freude, dass ihnen gar nichts anderes übrig bleibt, als diesem Gefühl mit Lobgesang Ausdruck zu verleihen. Es ist möglich, dass dieser Moment erst in ferner Zukunft geschehen wird. Doch dann wird es uns allen nur wie ein kleiner Moment der Trennung von Gott erscheinen. Aber wäre es nicht wunderbar, wenn wir uns schon heute dazu entscheiden würden, die Gabe des Heils von Jesus Christus anzunehmen und die Genugtuung schon heute zu erfahren? Denn was kann es für ein schöneres Leben geben als ein Leben voller Freude im Herrn? Damit endet unsere heutige Ausgabe der Sendereihe durch die Bibel. Ich hoffe, Sie konnten für sich einige wertvolle Gedanken mitnehmen. Ich freue mich schon auf die nächste Sendung, zu der ich Sie herzlich einlade. Bis dahin auf Wiederhören und Gottes Segen mit Ihnen.

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1: Kurzfristig kommt es im Lesezeichen zu einer Programmänderung. Wir wiederholen in dieser Woche eine Reihe aus dem vergangenen Jahr.
2: Als Hallig-Pastorin ist Gertrude von Holt bekannt geworden. Mit 61 Jahren wird sie Seelsorgerin auf der Hallig-Hooge, einer kleinen Marschinsel im nordfriesischen Wattenmeer. Als Laienpredigerin hält sie in der kleinen Kirche St. Johannes Gottesdienste, tauft, traut und beerdigt. Auch noch im Ruhestand lebt Gertrude von Holt auf Hooge. Sie ist ein echtes Nordlicht, liebt das Meer, den Wind und die Weite. Ihren 70. Geburtstag verbringt sie als Passagierin auf einem Containerschiff. Was sie auf dieser zweimonatigen Reise erlebt hat und wie sie wieder heimgekehrt ist, das erzählt sie in ihrem Buch Auf hoher See. Ab heute lesen wir daraus vor. Ahoi, sagt Kai-Uwe Wojcak. Gertrude von Holt wird 1948 auf der Nordseeinsel Pellworm geboren. Als Kind verbringt sie die Ferien bei ihren Großeltern auf der Hallig-Hooge. Rund 100 Bewohner leben auf dem ca. 16 Hektar großen Eiland. Ihre Häuser stehen auf Warften, also auf aufgeschütteten Hügeln zum Schutz vor Sturmfluten. Gertrude erinnert sich gern an diese unbeschwerten Sommer. Später studiert sie, heiratet und bekommt Kinder. Doch ihr Leben ist von schweren Verlusten überschattet. Der Unfalltod ihres Bruders, der Tod ihres Sohnes und das Scheitern ihrer Ehe. Trost findet sie bei Gott. Sie lässt sich zur Lektorin und Predikantin ausbilden und hält Gottesdienste auf Plattdeutsch. Als 2009 eine Vertretung für die Pfarrstelle auf der Hallig-Hooge gesucht wird, zieht Gertrude von Holt auf das kleine Eiland. Von ihrem Leben zwischen Himmel und Nordsee erzählt sie in ihrem Bestseller »Die Hallig-Pastorin«. Im Juli 2025 ist im Bene Verlag das zweite Buch der Autorin erschienen, »Auf hoher See«. Mit einem Augenzwinkern berichtet Gertrude von Holt von rauen Seeleuten, stürmischer See und der Faszination ferner Küsten. Simone Nickel liest jetzt daraus vor.
1: Ich wurde im Januar 1948 geboren. Mein Sternzeichen wäre ein Steinbock, dem man die Eigenschaften bodenständig und erdverbunden zuschreibt. Aber diese Eigenschaften passen nicht so richtig zu mir. Mein Element ist das Wasser. Ich bin mit dem Meer verbunden. Geboren wurde ich auf einer Nordseeinsel und auf einer Hallig lebe ich. Die Hallig-Hooge, auf der ich als Kind immer wieder bei meinen Großeltern zu Gast war, ist heute meine Heimat. Die Geschichten meiner Ahnen fließen durch meine Seele. Als Kind spaddelte ich stundenlang im Wasser, bis ich blau und verschrumpelt war. In den Ferien begleitete ich meinen Vater, wenn er mit seinem Schiff durchs Wattenmeer fuhr. Ich war sein Bootsmädchen. Im Studium arbeitete ich als Schiffsköchin und als 70-Jährige unternahm ich eine mehrwöchige Reise auf einem Containerschiff. Das Meer begleitet mich in all seinen Formen, brüllend, spiegelblank, verlockend, unendlich, abweisend, aber nie beängstigend. Brüllend, wenn der Sturm es in seiner Gewalt hat. Spiegelblank an Tagen, an denen alles zur Ruhe kommt. Verlockend, wenn die kleinen Wellen wie eine Melodie an den Steindeich plätschern. Unendlich, wenn Himmel und Meer am Horizont verschwimmen. Abweisend, wenn das Grau den Himmel nach unten verwehrt. Und doch, seit Kindertagen wie ein liebgewordener Freund.

Gedankenlose Jugend. Auf den Halligen Hooge und Langeneß. Frühherbst 1950. Ich bin 2 Jahre alt. Wenn meine Eltern unterwegs sind, geben sie mich bei meiner Großmutter ab. Mein Vater ist selbstständig als Schiffer und meine Mutter begleitet ihn oft. Diesmal sind sie unterwegs, um Grant für die Straßenbefestigung zu holen. Meine Eltern fahren mit der Meta, einem Holzschiff, das schon meinem Großvater gehört hatte. Das Schiff ist klein, handlich, stabil und noch wichtiger, es sichert meinem Vater das Einkommen. Das Schiff ist etwa 12 Meter lang und sein Laderaum umfasst 6 Kubikmeter. Das Ruderhaus steht auf einer quadratischen Fläche von 1,5 Meter. Es ist so klein, dass sich ein erwachsener Mensch darin gerade einmal umdrehen kann, wenn er am Steuer steht. An diesem Herbsttag steuert mein Vater das Schiff bei überraschend gutem Herbstwetter zum Mittelloch, einer Sandbank aus grobem Kies. Sie liegt zwischen Amrum und Föhr. Luftlinie sind es nur ungefähr 60 Kilometer, aber für ein kleines Schiff auf seiner Route ist es ein weiter Weg. Mein Vater fährt die Sandbank so an, dass die Meta bei Ebbe trocken fällt. Erst dann beginnt er, das Schiff mit Grant zu beladen, nur mit Hand und mit seiner Körperkraft, Schaufel für Schaufel. Es ist harte Knochenarbeit. Meine Mutter versorgt ihn zwischendurch mit Tee und Broten, ansonsten sitzt sie an Deck und genießt den sonnigen Tag. Als es dämmert, ist der Laderaum mit Grant beladen und auch auf dem Deck erhebt sich ein Haufen aus Sand, Muscheln und Schlick. Nur langsam kommt das überladene Schiff in Bewegung und dreht ab in Richtung Hooge. In der Dämmerung zeigt sich das wahre Herbstwetter. Es frischt auf und die Meta holt Wasser. Es schwappt durch die Tür ins Ruderhaus, auf der einen Seite rein, auf der anderen raus. Vater hält in der einen Hand das Ruder, mit der anderen drückt er die Lenzpumpe auf und nieder. Mutter braucht beide Hände, um sich an der Ruderbank festzuhalten. Der Wind verwandelt sich in einen brüllenden Sturm. Er türmt Wellen mit gewaltigen Schaumkronen auf. Die Meta schlingert wie ein Ping-Pong-Ball dazwischen. Wasser dringt von allen Seiten auf das Schiff. Meine Mutter hat längst die Orientierung verloren. Sie hofft und betet, dass sie sicher ankommen. Plötzlich verliert der Sturm an Wucht. Das Wasser wird ruhiger und die Meta läuft ganz langsam und gezielt in einen Wasserlauf. Dieser Priel heißt Ilef und er mündet in einem kleinen Hafen auf Langeneß. Mein Vater hat die Orientierung nicht verloren und er weiß, was jetzt zu tun ist. Einen sicheren Hafen suchen. Langeneß liegt 6,5 Seemeilen nördlich von Hooge. Um nach Hooge zu kommen, würde es noch etwas mehr als 1,5 Stunden dauern. Da ist der kleine Hafen auf Langeneß schon besser. An der Hafenkante steht ein Mann mit einer Tranfunzel, der die Leine entgegennimmt und das Schiff festmacht. Keiner sagt ein Wort. Man versteht sich auch so. Selbst als sie gemeinsam zum Haus von Lorenz gehen, schweigen sie. Was sollen sie auch sagen? In einem Lukebett schlafen meine Eltern tief und lang und erst am nächsten Morgen versucht man, bei meinem Großvater anzurufen. Es wäre zwecklos gewesen, es nachts zu versuchen. Denn die Dame vom Amt, die die Verbindungen in der Telefonzentrale stöpselt, schläft dann. Die ganze Nacht lang war mein Großvater immer wieder in die Warft gelaufen, um nach der Meta Ausschau zu halten. Er musste annehmen, dass sie in Seenot geraten war. Große Erleichterung, als er endlich seinen Sohn am anderen Ende der Leitung hört. Nach dem Frühstück fahren meine Eltern fröhlich und ausgeschlafen nach Hooge. Mein Vater ist noch öfter in Bedrängnis geraten, weil er seine Schiffe grundsätzlich überlud und dann die Luken nicht schloss. Einmal soffen er und mein Bruder tatsächlich ab, allerdings nur mit erheblichen Materialschäden. Mein Vater war immer risikofreudig.
denn er kannte das Wattenmeer und vertraute auf sein Wissen, seine Erfahrung und sein Gespür. Ich denke, dass es mehr als nur Vertrauen war, das ihn glauben ließ, dass alles gut gehen würde, sondern de Doer Baben war mit ihm, der da oben. Mein Vater war kein Kirchgänger und trotzdem ein gläubiger Mensch.

0: Die Hallig-Pastorin Gertrude von Holt hat das Fernweh gepackt. Als Mensch mit maritimer Leidenschaft plant sie eine Seereise. Aber sie hat keine Kreuzfahrt gebucht, sondern geht als Passagierin an Bord eines Containerschiffes. Ihre Eindrücke teilt sie in ihrem Buch Auf hoher See.
1: Reisetagebuch, erster Tag, Hamburg, Januar 2018. Endlich ist es soweit. Ich werde 62 Tage unterwegs sein. Belgien, Frankreich, Dominikanische Republik, Kolumbien, Panama, Peru, Chile und zurück. Jahrelang habe ich als Pastorin auf Hoge gegeben und umsorgt, verwaltet und organisiert, zugehört und gebetet, gepredigt und getraut, getauft und beerdigt. Ich habe Urlaubern die Kirchenwarft gezeigt und die immer gleichen Fragen beantwortet. Besucher kommen auf Hoge, um die Weite zu genießen, die mir in den letzten Jahren zu enge geworden ist. Sie kommen, damit sie der Wind aufrichtet, der mir den Nacken krümmt. Sie kommen, um Abstand von ihrem Alltag zu gewinnen. Nun brauche ich Abstand von Hoge. Ich bin erschöpft. Es ist ein feuchtkühler Wintertag. Trotzdem beziehe ich mit meinen Hamburger Enkelinnen Position am Ausflugsziel Schulau in Wedel. Von hier aus haben wir die beste Sicht auf die einlaufenden Schiffe. Schon vorgestern hätte mein Schiff eintreffen sollen, doch ein Sturm hat es aufgehalten. Irgendwie gefällt es mir, dass wir uns alle nach dem Wind richten müssen und nicht nach der Uhr. Das Containerschiff gleitet über die Elbe. Es ist ein großer roter Koloss. So unwirklich, wie nah er am Ufer vor Bäumen und Häusern vorbeischwimmt. Meine Enkeltöchter sind begeistert. Ihre Aufregung steckt mich an und die Vorfreude steigt. Später fahre ich mit dem Taxi zum Containerterminal in Altenwerder. Es ist eine riesige Anlage mit Zäunen und Toren. Die Reiseagentur hat mir mitgeteilt, dass ich im Wartehäuschen am Haupteingang einen Knopf drücken soll. Ich drücke und warte. Nichts passiert. Ich drücke und warte und warte und warte. Ist die Leitung tot? Endet hier schon meine Reise? Als ein Shuttlebus kommt, bin ich erleichtert und steige ein. Wir fahren zum Kontrollzentrum, dort werden meine Papiere geprüft und dann bringt man mich zur Gangway. Dort treffe ich meine Mitreisende. Wir beide sind die einzigen Privatpassagiere auf dem Schiff. Sie begrüßt mich freundlich und stellt sich mit Leslie vor. Leslie ist Engländerin und scheint ein bisschen älter als ich zu sein, vielleicht Mitte 70. Mein Gepäck wird mit einem Lastenaufzug an Deck gehievt, während ich die 54 Stufen der Gangway hinaufsteige. An Bord trage ich mich mit Passnummer und Unterschrift ein, gebe Pass und Impfpass ab und werde zum Captain begleitet. Very busy ist der Captain. Er ist ein junger Mann und stammt aus Polen. Knapp und freundlich begrüßt er mich, dann wendet er sich wieder seiner Arbeit zu. Überall herrscht emsige Geschäftigkeit. Meine Kabine ist groß und praktisch eingerichtet. Neben Koje, Bad und Tisch habe ich auch ein Sofa und einen Kühlschrank. Die Möbel haben Sperren vor ihren Türen und Schubladen, damit sie bei Seegang nicht aufgehen. Das ist mein Zuhause für die nächsten gut 6 Wochen. Es gibt ein kleines rechteckiges Fenster in Richtung Bug, ein Guckloch auf das Schiff und auf das Wasser, ohne Container vor der Nase. Aber um den Horizont zu sehen oder das Eigenleben dieses Schiffes zu spüren, muss ich nur an Deck gehen. Alles ist gewaltig. Das Schiff ist ungefähr 48 Meter breit und 300 Meter lang. 300 Meter. Das ist fast so weit wie von der Kirchenwarft bis zu unserem Segelhafen auf Hoge. Wer nicht schwindelfrei ist, den würde die Höhe an Deck beunruhigen. Wenn ich über die Reling schaue, schwappt das Wasser 15 oder 20 Meter weiter unten gegen die Bordwand. Über mir wird die Containerbrücke in Position gebracht. Der Hauptkran, die sogenannte Portalkatze, greift die Containerkisten, hieft sie in die Höhe und positioniert sie millimetergenau auf und unter Deck. Am Ende werden es 9000 Container sein. Die Luft vibriert von den Maschinen und ich bin unsicher, wo ich sein darf. Darf ich an Deck bleiben? Kann ich einfach die Treppe dort hinaufnehmen? Störe ich, wenn ich diesen Gang lang gehe? Meine Unsicherheit schickt mich zurück in meine Kabine. Ich richte mich ein und komme nur heraus, wenn man mich bittet, zum Mittagessen und zum Dinner. Wir speisen in der Offiziersmesse. Unsere Tischgemeinschaft besteht aus dem Kapitän, den Offizieren, einem Bordelektriker, dem Chief, Leslie und mir. Kurz vor Mitternacht ist es endlich soweit. Das Schiff läuft aus. In meiner Kabine husche ich vor dem Fenster hin und her und hasche nach Eindrücken. Die Vibration der Motoren spüre ich in meinem Körper und ihr Summen dringt tief in meinen Bauch. Das Schiff ist wie ein riesiges Wesen. Ich berge mich in ihm und lasse mich von ihm durch die Nacht tragen.

Tag 2 auf See. Himmel leicht bewölkt, Wasser verwaschen blau. See trägt kleine Schaumkronen. Heute ist der erste Tag auf See. Wir sind auf dem Weg nach Le Havre in Frankreich. Ich stehe auf dem C-Deck und schaue nach vorn aufs Meer. Aber meine Gedanken fliegen zurück nach Hooge zu den vertrauten Menschen und der kleinen Kirche. Immer war ich im Dienst, ob beim Kaufmann oder beim Gang mit dem Hund. Ständig wurde ich angesprochen und ich spürte die Erwartung, dass ich zuhören oder gar etwas tun sollte. Mich gab es nicht privat. Ich weiß selbst nicht mehr, wer ich ohne meine Aufgaben und Erwartungen bin. In den nächsten 62 Tagen kann ich es herausfinden. Der Tag tröpfelt vor sich hin. Mal ein kleines, mal ein großes Schiff am Horizont. Hin und wieder Möwen, die Essbares suchen. Ab und zu ein Schnack. Tiefer wird das Gespräch am Abend mit Leslie. Sie erzählt von ihrem Leben und ihrer Verbundenheit zum Meer. Ihr Mann war Ingenieur, weltweit tätig und reiste mit einem Segelschiff. Sie begleitete ihn und lebte jahrelang auf dem Wasser. Jetzt ist sie Witwe und hat nur eine kleine Rente. Mit Hunde und Haussitten finanziert sie sich die Containerschiffreisen. Das heißt, sie muss wie ich 105 Euro pro Tag für Unterkunft und Verpflegung zahlen. Das ist im Verhältnis zu den Hotel- und Restaurantpreisen an Land nicht viel. Ich erzähle ihr im Gegenzug von meinem Leben auf der Hallig. Aber zuerst muss ich erklären, was eine Hallig ist. Wir erlauben einander private Einblicke. Ob eine Vertrautheit zwischen uns wachsen wird? Noch stehen wir am Anfang einer langen Reise. Wir wissen, wo das Schiff uns hinbringt. Aber wo wird unsere innere Reise enden? Inzwischen hat sich der Nachthimmel über uns gelegt. Ich sehe aus dem Fenster und erkenne nur mein eigenes Spiegelbild. Mit den Händen schirme ich das Innenlicht ab und suche Sterne am Himmel. In der Ferne fährt ein Kreuzfahrtschiff. Es ist wie ein riesiger Tannenbaum geschmückt. Um 22.30 Uhr ziehe ich mich in die Koje zurück und lese. Das monotone Surren der Klimaanlage und das Stampfen der Maschine lullen mich in den Schlaf.

Tag 3, Le Havre. Blauer Himmel, glatte Wasseroberfläche, kaum Wind. Gegen 8 Uhr läuft das Schiff in Le Havre ein und ich beobachte alles von dem Offiziersmesse aus. Hier muss ich nicht vor einem Fensterchen herumhampeln, um alles zu sehen, denn der Raum hat große Fenster. Das Wasser ist glatt und wellenlos. Der Himmel ist blau und wolkenleer. Sie spiegeln meine Verfassung wider. Ich fühle mich leer. Nichts los. Plötzlich bedrücken mich die Weite des Horizonts und die Wucht des Schiffes. Ich ziehe mich in meine Kabine zurück. Sie ist wie ein Kokon. Klein, sicher, warm. Ich werde schläfrig vom leichten Rödeln der Klimaanlage und dem Ticken der Uhr. Manchmal luge ich durch das Fensterchen und sehe die Welt wie durchs Schlüsselloch. Kran, Container, Wolkenfetzen. Als die Maschinen stillstehen, wage ich mich aus meinem Kokon. Landgang in Le Havre. Leslie erwartet mich auf der Gangway. Ein Taxi wird uns ins Zentrum bringen. Der Fahrer ist freundlich und spricht sogar Englisch. Dafür bin ich ihm sehr dankbar, weil mein Schulfranzösisch lückenhaft ist. Die Stadt ist geprägt von Nachkriegsarchitektur mit modernen Säulengängen, geschwungenen Hausfassaden und bunten Mosaiken. Einzig die Kathedrale ist ein gotischer Bau, der trotzig über würfelförmige Häuser ragt. Die Menschen zeigen sich bedeckt und wirken verhuscht. Ich finde keine Verortung in dieser Stadt und bin froh, wieder an Bord zu sein. Nach dem Dinner unterhalte ich mich im sogenannten Rauchersalon mit einem Mann von der Besatzung. Er ist Philippine, wie die meisten Crewmitglieder. Er erzählt von seiner Familie und wie sehr er sie vermisst. Während die Offiziere zwischen 3 und 4 Monaten an Bord sind, arbeiten die Crewmitglieder 8 bis 9 Monate in der Ferne. Das ist ja wie bei meinen Vorfahren. Im 17. und 18. Jahrhundert waren die Männer ein Dreivierteljahr unterwegs auf Walfängern oder Handelsschiffen. In dieser Zeit hatten sie kaum die Möglichkeit zu schreiben. Wer sollte die Briefe einsammeln? Heute können die Menschen miteinander in Kontakt bleiben, sich Nachrichten schicken, sprechen und sich per Videocall sehen. Am Abend gehe ich nach draußen. Ich werde mutiger und steige die Treppen hoch, um das Verladen und Stellen der Container durch die Kräne zu beobachten. Ein faszinierendes Schauspiel, als würde alles von Geisterhand laufen. Nicht ein Mensch ist zu sehen.

Tag 4. Le Havre. Nebel. Alles Sichtbare ist verschwunden. Kein Geräusch. Alles schweigt, bis auf das Keckern der Möwen. Der Nebel hat alles lahmgelegt. Nichts bewegt sich in dieser fast automatisierten Hafenanlage, als würde eine große, unsichtbare Hand alles festhalten. Es ist, als würde auch mich eine unsichtbare Hand umschlingen. Schwer liegt sie auf mir und drückt meine Seele auf den Kajütenboden. Ich erlaube die Schwere. Vielleicht bringt sie sogar etwas in mir zur Ruhe und bremst meine Hast aus, alles schnell und oft sogar zeitgleich erledigen zu wollen. Ich lerne, mich auf eine Sache zu konzentrieren. Wenn ich lese, lese ich. Wenn ich denke, denke ich. Wenn ich Musik höre, höre ich Musik. Und zum ersten Mal spüre ich in dieser Nebelschwere etwas Leichtes und Tröstliches.

Im Lesezeichen sind wir in diesen Tagen unterwegs mit Gertrude von Holt. 2018 nimmt sich die Hallig-Pastorin eine besondere Auszeit. Sie lässt die Hallig-Hooge im nordfriesischen Wattenmeer, wo sie sonst lebt, für einige Wochen hinter sich und geht als Passagierin an Bord eines Containerschiffs. Impressionen dieser Reise finden sich in ihrem Buch Auf hoher See. Simone Nickel hat heute daraus gelesen. Auf rund 170 Seiten teilt Gertrude von Holt persönliche Erinnerungen und auch Geschichten ihrer Vorfahren, die als Inselbewohner mit Wind und Wellen verbunden waren. Das Buch Auf hoher See ist im Bene Verlag erschienen, wie bereits der Vorgängerband Die Hallig-Pastorin, der es auf die Spiegel-Bestsellerliste geschafft hat. Beide Artikel sind in unserem Onlineshop erhältlich. 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Morgen stechen wir wieder mit Gertrude von Holt in See. Von der französischen Küste aus beginnt die lange Reise über den Atlantik Richtung Karibik. Auf hoher See lässt die Hallig-Pastorin ihr Leben Revue passieren. Ihren 70. Geburtstag erlebt sie mitten im Ozean. Ich hoffe, Sie gehen wieder mit uns auf die Reise beim nächsten Lesezeichen. Tschüss, sagt Kai-Uwe Wojcak.

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1: Abend wird es wieder und meine Augenlider werden hier und da schon etwas schwer. Ich strecke aus meine Glieder, riech von draußen den Flieder und geb alles von mir her. Nach deiner Nähe sehn ich mich, nach deiner Stärke flehe ich, du bist alles für mich. Den heutigen Tag mit allem, was war, was auch passiert sein mag, sei es Trug oder wahr, lege ich im Geist jetzt vor dich hin. Regel du frei, was damit geschehen soll. Du machst es ganz wunderbar. Und ich lege mich nun gesättigt und befriedet in mein weiches Bette und ich schmiege mich in mein Kissen, wohl wissend, dass du rettest und mich liebend in deine Arme nimmst. Gute Nacht, Jesus. Bis morgen früh. Du bist alles für mich.

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2: Herzlich willkommen, mein Name ist Oliver Jeske und heute ist der 5. Oktober, der internationale Welttag gegen Prostitution. Und was passt da besser, dass ich mit einem Menschen spreche, mit einem Christen, der sich inzwischen seit zwei Jahrzehnten auseinandersetzt mit dieser Problematik, der im Kampf für Frauen steht, die ihren Körper für Geld verkaufen. Gerhard Schönborn, du bist Leiter von Neustadt e.V., einer Arbeit hier am Straßenstrich von Berlin. Wenn du darüber nachdenkst, ihr habt dieses Jahr 19-jährigen Geburtstag in Anführungszeichen gefeiert, eurer Einrichtung, was bewegt dich dabei?
3: Zwei Dinge. Zum einen muss ich sagen, als wir gestartet haben vor 19 Jahren, war das Thema Prostitution überhaupt nicht in der Öffentlichkeit. Das hat niemanden interessiert, keine Medien, kein Fernsehsender haben darüber berichtet. Und das ist inzwischen ganz anders. Also das Thema Prostitution kommt immer wieder in die Medien. Es gibt viele Politikerinnen und Politiker, die sich dazu äußern. Die Diskussion zu dem Thema hat immens zugenommen in den letzten 10 Jahren. Und das ist schon ein Unterschied gegenüber damals. Da war das Thema Prostitution, hat niemanden interessiert. Und man kam auch nicht mit dem Thema irgendwie an, weil das war einfach kein Thema. Das ist, sagen wir mal, auf jeden Fall was sehr Positives. Dagegen, sage ich mal, oder was eher negativ ist, ist einfach, dass die Situation der Frauen, ich spreche jetzt überwiegend von Frauen, es gibt dann noch eben noch Transfrauen, aber nur eine geringe Zahl von Männern, deswegen vor allem Frauen zu 98% oder so, dass die Situation der Frauen immens sich verschlechtert hat. Also das in der Rückschau sehe ich einfach, dass der Zustand der Frauen körperlich, mental ganz sich verschlechtert hat.
2: Da sprechen wir nachher noch mal ein bisschen im Detail drüber, Gerhard. Du selbst bist nicht, was man ja zunächst vermuten könnte, von Haus aus Sozialarbeiter oder hast irgendwie einen ähnlichen therapeutischen Beruf oder so. Du hast früher, glaube ich, mal beim Zoll gearbeitet, wenn ich mich recht erinnere. Wie bist du selbst zu der Arbeit mit den Frauen hier am Straßenstrich von Berlin gekommen?
3: Bei mir in der Gemeinde war ein Gastprediger, auch aus Berlin, der sein Thema war hinter Hecken und Zäunen, so die verlorenen Seen. Also zu gucken, wo geht's Menschen ganz schlecht, die wir eigentlich übersehen. Also als erstes denkt man natürlich an Obdachlose oder Geflüchtete und ähnliche. Und das war dieser Gastprediger und diese Predigt war für mich Anlass, dass ich zu meiner Frau gesagt habe, Mensch, wir müssen raus aus der Gemeinde, wir müssen uns engagieren, wir müssen irgendwie was tun. Wir können nur in der Gemeinde sitzen und uns zurüsten lassen. Das kann man ja auch immer, aber irgendwann muss man auch, sage ich mal, mit der Rüstung rausgehen und dann wirklich in das Feld und zu den Menschen hin. Und das war so dann, dass wir gesagt haben, ja, wir müssen da schauen, wo wir uns engagieren. Und dann haben wir uns damals bei Teen Challenge Drogenarbeit angeschaut. Die hatten eine Teestube im Keller.
2: Also auch eine christliche Drogenarbeit?
3: Genau, eine christliche Drogenarbeit. Und die hatten eben so eine Teestube im Keller am Straßenstrich. Und da haben wir dann uns das angeschaut. Und für mich war am ersten Abend klar, das ist mein Platz. Ich habe zu meiner Frau bei der Heimfahrt gesagt, hier bleiben wir. Das war so, ich war vorher total skeptisch und habe immer gesagt, also wir schauen uns das an, aber mit Drogenabhängigen kann ich nicht umgehen, aber wir schauen uns das an und machen dann was anderes.
2: Wie hat deine Frau drauf reagiert? Wie war so die erste Reaktion?
3: Sie war erstaunt, weil ich eigentlich nicht so einer so bin, dass ich jetzt so von jetzt auf gleich, aber für mir war das klar, das ist so ein Couchkreis gewesen, das im Keller. Und dann eine Frau eben von der Straße, die saß da und ich bin dann immer ein Stückchen so etwas schüchtern näher gerückt, bis ich dann bei ihr so nah dran war. Und dann habe ich sie gefragt, ob sie öfters hier in der Teestube ist. Ich bin heute zum ersten Mal da und gucke mir das an. Und dann hat sie mir ihr ganzes Leben erzählt, alles, wie ihre Kinder weggenommen, wie sie kämpft mit den Drogen und allem. Und ich dachte, Mensch, das hat mich dann so bewegt, dass das dann klar war, wir suchen uns nicht was anderes, sondern das ist der Platz, wo ich jetzt sein muss.
2: Das heißt, in der ersten Zeit hast du selbst erstmal bei Teen Challenge mitgearbeitet. Wie kam es dann zu Neustart e.V., zu der Gründung eines eigenen Vereins für die Arbeit am Straßenstrich?
3: Die Arbeit von Teen Challenge blühte gerade auf, sage ich mal. Es wurden immer mehr Abende gemacht, wo wir uns um die Frauen gekümmert haben. Und dann kam die Kündigung.
2: Kündigung
3: der Räume, mhm, der Teestube, und dann war das auch sozusagen Umbruchprozess und Teen Challenge hat sich dann auch mehr auf Prävention konzentriert und ein kleines Team, man braucht ja 7 Leute, wir haben dann gesagt, wir bleiben hier, wir gründen einen neuen Verein und machen gezielt jetzt nicht mehr nur christliche Drogenhilfe, sondern schon gezielt auf Frauen in der Prostitution. Und dann haben wir den Verein gegründet und so im doppelten Sinne, deswegen auch Neustart. Wir als Mitarbeiter haben sozusagen einen Neustart gemacht und das ist das, was wir uns eben für die Frauen wünschen. Und dann haben wir schon 4 Monate später haben wir dann Räume angemietet.
2: Das sind die Räume, in denen wir uns jetzt hier treffen?
3: Das sind die Räume. Hier war eine Kneipe drin und die Räume wurden frei. Und dann haben wir uns darum beworben. Und ich meine, das war auch gerade so die Phase, wo so das Rotlichtmilieu sich hat versucht auszubreiten. Dann sollte hier in der Nähe ein Laufhaus entstehen. Und aus dem ganzen Rotlicht wollten auch dann entsprechende Leute hier diese Räume haben. Und dann
2: als Bordell.
3: So als Treffpunkt irgendwie, als Animier oder also wo man in Kontakt kommt und so. Und dann hat damals der Hausverwalter gesagt, wissen Sie, Herr Schönborn, wir hatten die Wahl zwischen Himmel und Hölle und haben uns für den Himmel entschieden. Und die hatten auch gesagt, also was kostet das? Wir zahlen das Doppelte.
2: Und was für Bedingungen habt ihr hier angetroffen? So eine, ich sag jetzt mal, Kneipe, die eignet sich ja wahrscheinlich nicht so 1:1, um einen schönen Rahmen für Frauen anzubieten, die letztendlich Hilfe brauchen, oder?
3: Ja, die Kneipe war so schlimm, dass auch die Frauen, die ja hier oft vor der Tür auch so standen, schon zu damaliger Zeit, dass die gesagt haben, hier in die Kneipe sind wir nicht auf Toilette gegangen, das war alles so eklig, wir haben da nichts angefasst. Also es war schon wirklich eine Schmuddelkneipe. Und deswegen haben wir gesagt, also die Lage ist einfach, gibt nichts Besseres so, hier direkt sozusagen am Drehkreuz, wo die ganzen Frauen sind, direkt erreichbar, aber wir müssen es richtig schön machen. Also haben wir alles rausgerissen, auch die Sanitäranlagen und alles rausgerissen, den Boden, damals war ein Teppichboden drin gelegen, der nach Bier stank. Das haben wir alles rausgerissen und haben dann in Eigenarbeit dann das hergerichtet. Es hat eine ganze Weile gedauert, also gut ein halbes Jahr. Aber wir haben trotzdem hier auch schon sozusagen auf der Baustelle die Frauen empfangen. Wir haben dann immer Dreck weggekehrt, haben in der Gemeinde Essen vorbereitet und sind dann hierher gekommen. Und dann in der Bauphase kamen dann die Frauen rein, Und dann haben wir sie hier so bewirtet. Teilweise kamen auch Frauen, die haben dann eine Tüte Brötchen mitgebracht für unsere Ehrenamtlichen, die hier gestrichen haben und gehämmert haben. Und dann haben die hier zusammen auch unsere Mitarbeiter, die eben hier gewerkelt haben, mit ihnen gefrühstückt, so. Und es war auch ganz wichtig, dass man im Kontakt einfach zu den Frauen auch ist oder den Kontakt aufrechterhält.
2: Ich vermute mal, Gerhard, für dich war es ja eine Art Learning by Doing, sag ich mal, zu entdecken, was brauchen Frauen, die ja ihren Körper verkaufen müssen. Wir werden da sicherlich noch ein bisschen detaillierter drüber sprechen. Was waren damals so deine ersten Erfahrungen, Erlebnisse, die dich tief bewegt haben in der Begegnung mit den Frauen?
3: Das ist immer so die Frage, ja, was braucht man, was muss man mitbringen, was muss man gelernt haben? Ja, Sozialarbeit ist wichtig, einfach um professionelle Hilfe anbieten zu können. Die brauchen sie. Aber so.
2: Und solche Mitarbeiter habt ihr ja auch.
3: Solche Mitarbeiter haben wir. Aber gerade so für die Ehrenamtlichen ist es Wichtigste, zuhören zu können. Und ich hatte das eben, das Erlebnis mit einer Frau, die dann, wir hatten damals hier noch nicht die Räume, da waren wir noch draußen auf der Straße unterwegs und ein Mann ist an den Drogen gestorben. Wir haben dann auf dem Parkplatz einen Abschiedsgottesdienst gemacht und eine der Frauen, mit der saß ich dann zusammen und wir haben dann lange geredet und sie hat mir ihr Herz geöffnet und alles, was sie bewegt. Und dann sagte sie, sag mal, wo hast denn du das gelernt? Und ich, ja, wie, was gelernt? Naja, das. Und dann sage ich, ja, das. Naja, das Zuhören. Mir hat in meinem ganzen Leben noch nie jemand so zugehört wie du jetzt. Und das war für mich auch so ein erhellender Moment, eben alles, was die so mitgemacht haben in Familie und Ähnliches. Also wir schenken denn auch dann Geschenke. Und manchmal hat eine Frau gesagt, ich habe noch nie zu meinem Geburtstag ein Geschenk bekommen. Und dann wird einem klar, so aus was für Verhältnissen sie kommen, wo sie nie über sich reden konnten, nie jemanden hatten, der ihnen zugehört hat. Und deswegen sage ich auch zu unseren Ehrenamtlichen oder die bei uns mitarbeiten, und das ist ganz wichtig, zuhören zu können. Die bei uns mitarbeiten, und das ist ganz wichtig, zuhören zu können.

0: im Leben gesagt wurde, dass sie etwas wert sind und dass sie deshalb, dass diese Frauen oft deshalb auch gar keine Ahnung haben, dass sie eine Würde haben, die es ihnen eigentlich ermöglichen sollte, dieses Leben, was ihre Würde ja so tief verletzt, eigentlich hinter sich zu lassen.
1: Ja, also wie wertvoll sie sind und dass sie auch irgendwie geliebt sind, das haben viele nicht erfahren. Also ja, das Gegenteil davon. Also ganz schlimm Missbrauch, ganz schlimme Verhältnisse. Und es unterscheidet sich auch nicht, sind das jetzt Deutsche oder Zugewanderte aus Bulgarien oder so. Auch die sind in ihrer Familie, wo man denkt, das kann doch nicht sein. Also so behandelt worden von den Eltern wie der letzte Dreck. Hat einem mal gesagt, also so wie ich behandelt worden bin in meiner Herkunftsfamilie, so behandelt man keinen Hund. Warum haben meine Eltern mich überhaupt gezeugt und auf die Welt gebracht, wenn sie mich nicht wollten und wenn man irgendwie einen Hund besser behandelt als das eigene Kind? So, und das sind dann, also so Geschichten, das macht einem dann deutlich, welche schwierigen, schlimmen Startchancen die hatten. So, also die Frauen eben aus Osteuropa, aber auch eben so die hier in Berlin oder in Deutschland geboren wurden und dann auf Droge gekommen sind. Also die Droge ist ja bei den meisten dann genutzt worden, um was zu betäuben, Missbrauch, ganz schlimme Erlebnisse in der Kindheit. Und es ist, also ich sage immer, die Startchancen waren so schlecht und deswegen, da kommt ja auch der Start wieder vor, deswegen ja auch so Neustart, wie so ein Knopf, wie so ein Reset-Knopf, den es früher an einem Computer gab, also einfach wieder so runterfahren und hochfahren, dass sie ein bisschen, ja, dass sie neue Chancen haben, auch wenn natürlich das, was sie erlebt haben, nicht wirklich weg ist. So.
0: Ich vermute ja auch, die Droge ist ja oft auch Teil eines Teufelskreises. Ne? Auf der einen Seite finanziert die Prostitution die Droge und gleichzeitig ist die Prostitution nur auszuhalten durch die Droge, ne?
1: Ja, ich sage mal, die klassischen Drogenabhängigen, die wir ja zu Anfangs alle hatten, die Droge betäubt alles Erlebte, diese ganzen Erfahrungen, um das irgendwie zu überleben. Und dann muss die Droge finanziert werden und Frauen landen dann zum größten Teil in der Prostitution. Wenn man dann so abhängig ist, dann kommt man auch ganz schwer raus. Man kommt von der Droge nicht runter. Es geht nicht aufwärts, sondern es geht immer weiter abwärts. Und bei den osteuropäischen Frauen, also ich kenne viele von den Frauen, als die hierher gekommen sind, die hatten alle keine Drogen konsumiert. Bei denen ist es so, sie konsumieren, um das auszuhalten.
0: Heute im Gespräch Gerhard Schönborn. Er leitet die christliche Hilfsarbeit Neustart e.V. für Frauen, die sich in der Prostitution befinden. Hier in Berlin. Gerhard, du hast gesagt, Zuhören ist eine der wichtigsten Qualitäten, die man mitbringen sollte, wenn man bei euch mitarbeitet, ob haupt- oder ehrenamtlich. Welche Hilfe bietet ihr darüber hinaus an?
1: Also jetzt so in unseren Schichten, also im Kleinen, sag ich mal, wenn ich abends hier war, Montagabend war immer meine Schicht, dann sind ja viele obdachlos, dann habe ich eben Notunterkünfte angerufen, bei der Kältehilfe, um zu gucken. Ich habe auch Frauen, wenn sie gesagt haben, oh, ich habe so Angst, ich muss morgen zu einem Gerichtstermin. Manchmal betrifft sie selber, manchmal als Zeuge, weil ihnen Gewalt angetan worden ist oder so. Und dann einfach da zu sein, sie zu begleiten, mitzugehen oder eben anzurufen in der Notübernachtung. Das sind so ganz kleine. Und ansonsten versuchen wir sie dann in Sozialberatung zu bringen. Wir haben also mehrere Sozialarbeiterinnen und die kümmern sich um alle Anliegen, die sie haben. Ob das jetzt Begleitung zur Schuldnerberatung ist oder eine Entgiftung oder Anbindung an eine andere Einrichtung, eine spezialisierte. Also mit allem, was sie kommen, da versuchen wir dann irgendwie Lösungen zu finden.
0: Welche Rolle spielt dabei der Glaube an Jesus Christus in eurer Arbeit? Ich glaube, dass ihr nicht einfach auf die Frauen auf den Straßen zugehen könnt und sagen könnt, hey, bekehr dich zu Jesus und dann wird dein Leben wieder gut. Ich glaube,

0: glaube, da gucken die euch mit großen Augen an und schütteln nur den Kopf, oder?
1: Klar, weil man muss wirklich ja auf sie eingehen. Und das Erste ist, ich sag mal, wenn sie bei uns hier reinkommen, ich habe Hunger, ich brauche eine Jacke, ich habe dies und das Problem. So. Und nicht, ich komme hier rein und suche jetzt nach dem Sinn des Lebens und Gott oder so. Das kommt dann natürlich, wenn man Beziehungen aufgebaut hat, dann kommen diese Themen eher so, weil sie wissen ja auch, dass wir alles Christen sind aus unterschiedlichen Gemeinden und Kirchen und dass das ja auch unsere Motivation ist, hier zu sein, für sie da zu sein und sie wissen, die werden für ihre Hilfe nicht bezahlt, also wir jetzt als Ehrenamtliche, sondern wir sind für sie da. Und das macht ja schon einen Unterschied, auch für die Frauen zu wissen, nicht weil sie am Ende des Monats Geld auf dem Konto kriegen, deswegen kümmern die sich um uns, um mich, sondern weil wir ihnen wichtig sind. Und dann ist natürlich auch so, ja, warum sind wir hier, die wir eigentlich so ausgestoßen sind oder auf die runtergeguckt wird, warum sind wir ihnen wichtig? Und dann kommen halt auch so Nachfragen und viele Frauen haben auch einen christlichen Hintergrund. Die kommen aus Osteuropa und sind orthodoxen Glaubens oder katholisch oder so. Also die haben auch schon, ich sag mal, einen Zugang zu Glauben oder Spiritualität oder so. Also die sind dem nicht ganz so fern. Und ich glaube auch die Lebenssituation, also immer jeden Tag ums Überleben zu kämpfen, da kommt man auch mehr auf den Gedanken, nach dem Sinn des Lebens zu fragen. Und was mache ich hier eigentlich und wofür ist das Ganze und so. Und dann kommen sie schon auf uns zu und fragen uns, Mensch, ihr seid ja Christen. Und dann fragen sie nach und dann kannst du einfach auch für mich beten. Und das ist dann auch ganz unterschiedlich. Manche sagen dann, aber bitte leise. Also bete für mich, aber ich muss es nicht hören, so. Aber da ist schon eine Offenheit da und gerade wir dann, die dann ehrenamtlich im Café sind, das ist sozusagen ein Angebot, was wir in petto haben und ihnen anbieten können oder das auch nachgefragt wird. Also, weil sie ja auch wissen, dass wir Christen sind und dass das uns ausmacht.
0: Und was bedeutet dein persönlicher Glaube an Jesus Christus für dich in dieser Arbeit? Ich vermute mal, du kommst ja mit sehr, sehr viel Leid in Berührung. Und manchmal stellt sich doch bestimmt die Frage, wo gehe ich eigentlich mit den Erfahrungen hin nach Feierabend? Oder wie sieht das aus bei dir?
1: Wenn wir hier die Tür zuschließen und nach Hause fahren, wir wissen, Gott sieht jede dieser Frauen. Und am Ende unserer Schicht beten wir auch immer dafür, dass Gott den Frauen nachgeht. Davon sind wir überzeugt, dass sie dann auch nicht alleine sind, wenn sie da draußen auf der Straße sind und wir zu Hause sind. Und grundsätzlich macht es auch was für die Arbeit, dass wir auch immer sagen, wir tun unser Allerbestes, wir investieren uns, wir machen das, was möglich ist. Aber es hängt nicht an uns allein. Also, dass eine Frau es schafft, wir können unseren Teil dazu beitragen, aber wir haben manchmal Frauen gehabt, wo wir gesagt haben, wir wissen nicht mehr weiter. Also wir sehen keine Lösung, keine Möglichkeit. Wir können das nur abgeben an Gott und der sieht die Situation und hat andere Möglichkeiten und andere Lösungen. Und das haben wir gerade in den letzten Jahren bei ein paar Frauen wirklich erlebt, dass da nichts menschlich von uns geholfen hat. Aber die sind hier rausgekommen, wirklich wie durch Wunder.
0: Magst du mal von so einem Beispiel erzählen?
1: Es sind wirklich Frauen gewesen, also eine, die hier auf der Straße, so, wenn man so drastisch sagen, am Krepieren war. Also ich bin jeden Tag hier gekommen, die ist nicht mehr von einem Platz aufgestanden, die konnte nicht mehr und wir konnten nicht mehr helfen. Sie hatte dann auch so einen Vormund und alles und haben darauf versucht einzuwirken. Und wirklich im allerletzten Moment ist sie dann hier abgeholt worden, zwangseingewiesen worden und im Krankenhaus und behandelt. Und ich habe sie dann besucht und auch ihre ganzen Wunden, die sie am Körper hatte, hat sie mir gesagt, ist alles verheilt und dass sie so dankbar ist. Sie hat auch gesagt, Gott macht was, Gott wird was tun. Ich gehe jetzt nicht mit euch jetzt damit, aber Gott wird mir helfen. Und ich sehe das schon dann alles so als Eingreifen Gottes dafür, dass das alles so geklappt hat. Und ich habe sie ja im Krankenhaus und dann später jetzt auch noch in Einrichtung, wo sie ist, besucht. Sie sagt, Gerd, ich bin so froh, dass ich weg. Ich habe neues Leben. Ich bin jetzt hier glücklich. Ich bin trotz aller Umstände, ist also eine ganz schwierige, weil sie ja wirklich hier im Sterben lag, also mit den ganzen Folgen. Aber sie ist jetzt glücklich und so dankbar, dass sie sozusagen nochmal ja so eine Rettung bekommen hat und das Ganze überlebt hat. Wirklich jeden Tag habe ich gedacht, wenn sie hier noch vor unserem Haus hier liegt, dann lebt sie noch. Wenn sie weg ist, dann weiß ich nicht, wo sie ist. So. Und sie wäre schon lange, also sie war, hat so wahnsinnig abgebaut und sie hätte das da nicht mehr lange überlebt. So.
0: Gerhard, wenn du so ein wirklich erschütterndes Beispiel einer Frau erzählst, die dermaßen, man muss es ja ganz klar sagen, von Männern ausgebeutet wurde, dann mag man kaum glauben, dass wir eigentlich in einem Land leben, hier in Deutschland, mit einer der liberalsten Gesetzgebungen rund ums Thema Prostitution. Man spricht ja davon, dass Deutschland das Bordell Europas ist. Andere Länder, auch Frankreich, wo man ja erstmal so lapidar sagt, ah, das Land der Liebe, ja. Auch andere Länder wie Frankreich haben inzwischen das sogenannte nordische Modell eingeführt, das Frauen schützt und diejenigen, die sozusagen Sex einkaufen, diejenigen sind, die sich an den Frauen ja letztendlich vergehen, unter Strafe gestellt werden. Warum sind wir so hintendran in Deutschland? Was sind die Ursachen?
1: Tja, das ist eine echt schwierige Frage. Also ja, früher hat man hier ja gar nicht über Prostitution geredet. Das war überhaupt kein Thema. Inzwischen ist es ja und inzwischen ist auch das nordische Modell in der Diskussion schon seit einigen Jahren und auch die Befürworter haben zugenommen. Ich denke mal, in der Vergangenheit, wenn von Prostitution die Rede war, dann hat man dann so Mythen verbreitet, Mensch, leicht verdientes Geld, man verdient schnell verdientes Geld, die sind alle selbstbestimmt, die wollen es gerne machen, also all solche Geschichten. Und das ist auf Augenhöhe und all sowas. Und wenn das in der Gesellschaft zu lange, ja, wenn die das doch wollen und freiwillig machen, dann sollen sie das machen. So, dann muss man da nicht hingucken. So. Und dieses Ganze ist halt hinterfragt worden in den letzten 10, 15 Jahren immer mehr. Also von wegen Freiwilligkeit, das müssen wir ja hier nur gucken. Also inwieweit ist das freiwillig oder selbstbestimmt, wenn eine Frau drogenabhängig ist? Und sie einfach für die Drogen alles machen muss. Wenn jemand in Armut ist und weiß nicht, wie sie den Tag überleben soll, und dann kommt ein Mann und steckt dir 10 Euro zu, damit er alles mit dir machen kann, was er will. Das hat nichts mit Selbstbestimmtheit und Freiwilligkeit zu tun, sondern die Frauen sind den Männern ausgeliefert. Und da sind wir jetzt noch nicht bei anderen Zwängen mit Zuhälterei und Menschenhandel, was ja auch ein großes Segment ist. Auch hier auf der Straße sind ja bestimmte Straßenabschnitte, die sind in der Hand von rumänischen, ungarischen, bulgarischen Zuhälter oder Zuhälterbanden. Und die Männer, denen ist das egal. Es ist ja legal. Es ist ja legal. Und dann kann ich mich da ausleben. Und so gesellschaftlich wurde das halt all das immer wieder so wieder gekaut und die machen das ja freiwillig, das Illegale, das sehen wir ja nicht. Und das ist halt durchbrochen, auch dadurch, dass immer mehr Frauen, die selber in der Prostitution waren, angefangen haben, darüber zu reden und die sagen, mir ist in der Prostitution Gewalt angetan worden. Prostitution ist Gewalt per se. Ich fühle mich jahrelang vergewaltigt, weil ich das nicht wollte. Und das Bewusstsein schon jetzt, ich sag mal, hat sich schon verändert in der Gesellschaft. Es ist nur nicht so, weil es immer noch diese Mythen gibt, na, wenn die das doch freiwillig machen und so auf Augenhöhe und oder andere Sachen, Männer brauchen das, ja, und dann braucht es eben auch die Frauen in der Prostitution. Aber es hat sich schon einiges verändert. Interessant an der ganzen Diskussion ist es eigentlich, dass also dieses nordische Modell in den Ländern, in denen es eingeführt wurde, also Schweden, Frankreich und andere skandinavische Länder oder so, das ist eigentlich immer ausgegangen eher von linken Parteien, Sozialdemokraten, Sozialisten oder so. Und in Deutschland, da ist es sozusagen allein eigentlich so, die CDU, CSU, die so vorprescht. Es gibt in den anderen Parteien, bei der SPD, auch bei den Grünen kleine Gruppen. Also es gibt da überall immer so Gruppen, nennt sich dann SPD für das nordische Modell. Aber Deutschland ist da schon, fällt da schon so raus, weil in den anderen Ländern ist es so, es ist ein Verstoß gegen die Würde der Frauen, gegen die Gleichheit der Geschlechter. All sowas, Feministinnen in Frankreich oder Schweden, für die ist es völlig klar, oder in Kanada völlig klar, Prostitution geht nicht. Also solange es Prostitution gibt, haben wir keine Gleichheit der Geschlechter. Wenn ein Geschlecht, nämlich die Männer, die Frauen kaufen können und das gesellschaftlich akzeptiert ist. Und da ist es in den Ländern eher sozusagen linkere Parteien, wo ich mir denke, klar, oder auch wenn man jetzt davon ausgeht, es wäre Arbeit, dann sind es doch katastrophale, ganz schlimme Zustände. Selbst dann müsste man sagen, also bei jedem anderen Tätigkeit, da gucken wir auf Mindestlohn, Arbeitszeiten, Gesundheitsvorsorge, alles. Das spielt ja alles in der Prostitution keine Rolle. Da müsste man auch denken, linke Parteien müssten da draufspringen und sagen, das geht gar nicht. Also Deutschland ist da schon ein Sonderfall oder deutschsprachigen. In Österreich, Schweiz ist es so ein bisschen ähnlich. Und das ist schon außergewöhnlich, sage ich mal, dass es in Deutschland also eher so die Konservativen oder Christen sind oder eben Teile so der Feministen, die sich da stark machen.
0: Gerhard, kannst du für alle, die sich da jetzt nicht so auskennen, vielleicht noch mal so ganz knapp zusammenfassen, nordisches Modell, worum geht es dabei eigentlich zentral aus deiner Sicht?
1: Also man sagt immer, es sind so vier Säulen. Die erste, würde ich mal sagen, ist Entkriminalisierung der Frauen. Also keine Sperrgebiete, keine Bußgelder. Nicht die Frauen machen etwas, was irgendwie sittenwidrig ist oder so, was sozusagen verfolgt werden soll. In diesen Gesellschaften wird die Menschen in der Prostitution als Opfer gesehen, denen geholfen und nicht als Täter, sie machen da irgendwas, sondern als Opfer. Deswegen Entkriminalisierung der in der Prostitution Tätigen insgesamt. Wer sind denn eigentlich die Täter dann? Und das sind die Männer und alle, die davon profitieren. Und deswegen ist sozusagen das auch umstrittenste Prinzip des nordischen Modells, dass die Freier, also die Männer, bestraft werden und dass alle bis dahin legalen Strukturen, wie jetzt auch in Deutschland, zerschlagen werden. Also keine Bordelle, keine Profiteure. Man bekämpft viel intensiver auch die ganze Zuhälterei. Alle, die von der Ausbeutung der Frauen profitieren, werden bestraft. So, dann geht's darum, den Frauen natürlich zu helfen. Wenn ich etwas nicht will, dann muss ich auch dagegen was tun. Das heißt, Ausstiegshilfe ist sozusagen die dritte große Säule, die mir auch ganz wichtig ist. Also, dass der Staat wirklich was unternimmt, dass sie nicht in der Prostitution bleiben müssen. In Schweden gehen Sozialarbeiter mit der Polizei, sind die unterwegs. Und wenn die dann Freier aufgreifen, die Polizei, dann ist Aufgabe der Sozialarbeiterin zu gucken, zu fragen, was sind deine Probleme, wie können wir dir helfen, weil der Staat nicht will, dass sie sich weiterhin prostituieren. Es ist dann nicht verboten, also sie können nicht belangt werden, aber der Staat sieht sich in der Verpflichtung, sie zu unterstützen, dass sie das nicht machen müssen. Und dann die vierte Säule ist Aufklärung, Prävention. Und das ist dann vor allem eine langwierige Geschichte, also dass ein gesellschaftlicher Wandel stattfindet, dass Jungs nicht aufwachsen in dem Bewusstsein, wenn ich ein sexuelles Bedürfnis habe, kann ich das einfach ausleben, dann gehe ich dahin, da steht Schaufenster, steht Open und da kann ich reingehen und meine sexuellen Bedürfnisse ausleben bei irgendwelchen Bordellen. Und Das finde ich dann auch ganz wichtig, was Prävention und dieser Bewusstseinswandel angeht, weil dann reduziert sich das. In der Gesellschaft, wo das verpönt ist, und Schweden praktiziert es seit 25 Jahren, da hat es einen gesellschaftlichen Wandel gegeben. Die absolute Mehrheit der Bevölkerung, es gibt keine Partei, die es abschaffen wollen. Es ist ein Bewusstsein in der Gesellschaft, Männer haben kein Recht, gegen Geld sexuelle Handlungen an einer Frau vorzunehmen oder an sich vornehmen zu lassen. Und das ist natürlich dann dauerhaft, was dann wirklich auch Prostitution verringert. Ähnlich haben wir das jetzt in Frankreich, die haben das seit 10 Jahren, gerade jetzt dieses Jahr haben die sozusagen 10-Jähriges gehabt. Und da sieht man auch, das Bewusstsein der Menschen hat sich verändert schon in 10 Jahren. Und das ist natürlich dann langfristig das Entscheidende, dass eben man nicht aufwächst so mit dem Gedanken, wenn ich was will, dann kann ich an die Kurfürstenstraße fahren, an Straßenstrich und kann mich ausleben oder gehen in ein Bordell, sondern das ist etwas, was ein Tabu ist. Und wenn es gesellschaftlich so tabuisiert ist, dann tut auch ein großer Teil, der vielleicht denkt, ah, ich würde das gerne machen, aber macht es dann doch nicht. Weil du kannst nicht deinem Kollegen dann, wenn du ins Büro zurückkommst, sagen, Mensch, ich war jetzt gerade bei einer Prostituierten und das ist ein Unding. Und diesen gesellschaftlichen Wandel, den es in diesen Ländern, der da vollzogen ist, den bräuchte es halt auch in Deutschland. Dass ein Mann hier vorbeifährt und eine Frau, die am Boden liegt, die nur die 10 Euro für einen Schuss braucht, dass er mit der machen kann, was er will.
0: Heute im ERF-Gespräch Gerhard Schönborn. Gerhard, man spürt dir ab, dass du mit ganzem Herzen einstehst für die Frauen, denen da Unrecht angetan wird, und über die Jahre bist du auch immer mehr zu einem Menschen geworden, der angefragt wird, auch aus politischen Kreisen als Experte in diesem Bereich. Und dann gibt es ja die andere Seite derer, die sagen, ja, nordisches Modell, das hat doch ein ganz großes Problem. Das schiebt doch eigentlich die gesamte Prostitution noch viel mehr in die Illegalität. Und wir haben überhaupt gar keine Kontrolle mehr darüber, was da eigentlich passiert. Was antwortest du solchen Menschen, die dir das vorhalten?
1: Also ein Dunkelfeld oder ein Untergrund gibt es eben jetzt genauso auch schon. Also es sind ja auch nur entsprechend Prostituiertenschutzgesetz ungefähr 30.000 angemeldet Frauen.
0: Also die offiziell auf Steuerkarte, könnte man sagen, sozusagen.
1: Naja, offiziell angemeldet. Erstmal nur, dass sie in der Prostitution tätig sind. Aber die Schätzungen gehen ja auf 150 bis 250.000. Also die meisten sind eben nicht angemeldet. Man kann, ich würde jetzt nicht sagen Untergrund, aber es gibt sowieso schon immer so ein Dunkelfeld. Und ich sag mal, wenn es um Minderjährige geht, ja sowieso. Also ein Dunkelfeld gibt es jetzt auch. Und wenn man jetzt den Sexkauf verbietet, wie es im nordischen Modell eben ist, dann müssen die Männer ja, wenn sie also trotz dieses Verbots Prostitution sozusagen in Anspruch nehmen wollen, müssen sie die Frauen finden. Das heißt, die müssen auffindbar sein. Es gibt nicht so einen Untergrund, der nicht sichtbar ist. Die Frauen müssen in irgendeiner Weise werben, damit die Männer wissen, wo sie hingehen. Also das geht nicht in irgendein Feld, wo es keiner mehr sieht. Also in Schweden sind ja Einheiten unterwegs, die auf der Suche sind. Die wissen ja, wo die Frauen sind, und die auf der Suche nach Freier sind. Die sind ja jeden Tag da unterwegs und die finden ja auch die Freier und werden denen habhaft. Also Untergrund in dem Sinne, dass das weg ist und nichts siehst, das gibt es gar nicht. Und zumal, wenn es sich nur gegen die Männer richtet, und das hatten wir während des Prostitutionsverbots in der Corona-Zeit, dann müssen sich die Frauen auch nicht verstecken. Also Berlin war das einzige Bundesland, wo es keine Bußgelder gegen die Frauen gab. Also anfangs mal ein paar Wochen, und wir hatten uns dann auch dafür eingesetzt, dass die abgeschafft werden mit 2 anderen Vereinen zusammen. Und dann gab es das eben nicht. Das heißt, wenn sie dringend Geld gebraucht haben, dann konnten sie hier auch stehen. Unser Café war ja dann zu, wir haben einen Tisch rausgestellt und haben sie versorgt. Also sie mussten keine Angst haben, sie irgendwie belangt zu werden. Und das ist auch, das war mir auch immer wichtig und das ist mir auch an dem nordischen Modell wichtig, dass es sich nicht gegen die Frauen richten, keine Bußgelder. Und wenn das nicht ist, dann müssen die sich auch nicht verstecken. Und das ist halt ein Unterschied auch gewesen zwischen Berlin und dann Städte wie Frankfurt oder Hamburg, wo Bußgelder sich gegen die Frauen gerichtet haben. Die mussten sich verstecken, also die mussten arbeiten, weil sie überleben mussten, aber sie durften sich eigentlich auch nicht zeigen, so. Also da ist es dann natürlich anders, weil sie halt wirklich, wirklich dann etwas zu fürchten haben. Aber bei einem Sexkaufverbot müssen die Frauen ja nichts fürchten. Und dann erreicht man sie.
0: Gerhard, jetzt führen wir heute unser Gespräch in eurem Café Neustart e.V. hier an der Kurfürstenstraße. Und zur Wahrheit gehört, dieses Café ist eigentlich jetzt schon Vergangenheit. Ihr habt die Türen geschlossen. Hier stehen noch ein paar Sachen, die umgeräumt werden müssen. Euch wurde gekündigt. Wie kam es dazu?
1: Ja, also die Situation am Straßenstrich war schon, also ich gerade, ich sag mal, für die Frauen schon immer sehr herausfordernd und schlimm, was sie so zu ertragen haben. Wir haben viele Frauen, die heroinabhängig waren, sind. Aber das hat sich halt in den letzten Jahren, hat sich so das ganze Umfeld verändert und vor allem die Drogen haben sich verändert. Es kam Crystal Meth dazu und dann jetzt wirklich so in den letzten Jahren vor allem Crack, Fentanyl und dann so Drogen wie Monkey und ähnliches. Und im Zuge dieser Drogen sind hier am Straßenstrich große Männergruppen sozusagen auch unterwegs, Drogenabhängige oder Crackabhängige und natürlich Dealer, oft selber drogenabhängig. Also, dass hier die Frauen in der Prostitution nur sind und drogenabhängig, das war früher so, jetzt ist hier unterwegs ganz viele Männer, die natürlich auch von den Frauen profitieren, weil sie den Drogen verkaufen können, weil sie sich als Zuhälter aufspielen und als Bewacher oder wie auch immer. Und die ganze Szene ist also von Männern jetzt dominiert, die hier rumhängen, die auch obdachlos sind und Drogen konsumieren und die Dealer und es hat es alles verändert. Und die Drogen sind einfach von ihrem Wirkung noch verheerender als Heroin schon. Die zerstören die Persönlichkeit. Sie bringen die Frauen auch dazu, dass sie gar nicht mehr Herr oder Frau ihrer Lage sind. Sie wissen oft nicht, was sie tun. Sie werden wirklich noch viel radikaler zerstört. Wir haben hier Frauen, also ein großes Problem war Gewalt, dass sie einfach nicht mehr sich im Zaun haben und gewalttätig sind. Das passiert dann ganz schnell. Also die Zustände haben sich einfach so drastisch verschlimmert, wie ich das nie gewagt hätte zu denken. Es ist also ganz krass, weil die Frauen dann auch unter ihrem Drogeneinfluss einfach Passanten angreifen, schlagen, spucken. Sie verwahrlosen immer mehr. Also früher, dann werden irgendwo zum Imbiss gegangen, auf Toilette. Jetzt passiert es in aller Öffentlichkeit. Also es ist so ein bisschen, wie man es manchmal aus Dokus aus den USA kennt, mit Fentanyl oder da gibt es ja so den Begriff der Zombie-Droge, weil die Menschen so zerstört werden. Und also diese Drogen sind bei uns angekommen und die zerstören in einer so krassen Weise die Frauen, dass es schwierig wurde, auch hier im Café. Wir mussten immer wieder jetzt Hausverbote aussprechen, immer wieder, weil die Frauen gewalttätig geworden sind gegen andere Frauen, auch gegen unsere Mitarbeiterinnen und so. Gewalt hat einfach zugenommen und eben, wie gesagt, die Männer, die hier rumhängen, der offene Drogenkonsum, der Lärm, der Müll, also dieser ganze Kiez ist wirklich so runtergekommen, dass dann auch hier die Anwohner der Häuser, auch wo wir jetzt sind, gesagt haben, das geht so nicht mehr. Und dann hat mich dann im April die Hausverwaltung angerufen, dass es ihnen total leid tut und so. Sie haben immer unsere Wir mussten alle 3 Jahre einen Mietvertrag immer verlängern, so, und es ging alles immer problemlos. Und sie haben nie darüber nachgedacht, das nicht zu machen, weil sie unsere Arbeit immer wichtig fanden und auch jetzt noch wichtig fanden. Aber die gesagt haben, natürlich sind wir, und das im gleichen Haus ist noch eine Einrichtung, eine säkulare, dass wir natürlich auch Anziehungspunkt sind. Ist auch klar, weil bei uns kriegen sie Essen, kriegen sie Getränke, es ist ein Treffpunkt. Aber halt durch diese Veränderungen sind halt diese ganzen Dealer und andere Drogenabhängigen, die hängen hier auch rum. Die versperren die Hauseingänge und konsumieren offen. Und dann, sie haben halt gesagt, wir erhoffen uns einfach, dass wenn die beiden Einrichtungen, Neue Stadt und die andere Einrichtung, nicht mehr hier sind, dass es für die Anwohner einfacher ist, hier zu leben. So, das sehe ich ja. Auch in unserer Arbeit haben die Belastungen ja zugenommen. Also ein Beispiel, was das hier symbolisiert. Wir haben immer schöne Porzellanteller, Tassen gehabt. Wir haben das Anfang des Jahres, haben wir das ganze Geschirr ausgetauscht gegen schön aussehende Melamin, Tassen und Teller.
0: Die einfach also runterfallen können oder gegen die Wand geschmissen werden können.
1: Ja, vor allem, um die Verletzungsgefahr zu reduzieren. So. Also, von daher, ich habe da vollstes Verständnis. Ich weiß nicht, ob es besser wird. Wir waren und sind wichtig, auch die andere Einrichtung wichtig für das Überleben auch der Frauen und für die da zu sein. Aber ich kann natürlich die Eigentümer auch verstehen, dass sie ja auch die überwiegende Zahl der Mieter auch im Auge haben müssen. Und wir haben selber auch eine Mieterin, die seit 18 Jahren, seit wir hier in den Räumen sind, kenne und die auch gesagt haben, Mensch, damals, die Frauen, mit denen konnte man sich unterhalten. Die ist auch manchmal mit hier reingekommen. Das war alles so eine gemütliche Atmosphäre. Und es hat sich halt einfach so verändert drastisch.
0: Aber bei allem gibt es auch eine gute Nachricht. Neustart e.V. ist nicht Geschichte. Ihr habt das ganz bewusst, diese Herausforderung, erstmal nach neuen Räumen suchen zu müssen, auch als Chance begriffen oder ja, als Chance, als Herausforderung oder als Chance, die Gott euch irgendwo vor die Füße gelegt hat, ne?
1: Ja, und also wir waren schon auf der Suche. Wir haben ja in Berlin-Neukölln eine Ausstiegswohnung und wir hatten eigentlich so die Überlegung, in Neukölln eine Beratungsstelle zu eröffnen. Und deswegen waren wir eigentlich auf der Suche nach Räumen in Neukölln. Und ich war dann auch schon auf den einschlägigen Immobilienplattformen. Und habe da auch dann eben als Suchbegriff Neukölln und dann 5 Kilometer im Umkreis angegeben. Und dann wurden mir Räume angezeigt in Schöneberg, wo wir jetzt auch der Straßenstrich ist, ein Stückchen weiter weg. Und da dachte ich, ja, also so preislich gut, der Grundriss toll, also würde alles gehen, aber wir wollten ja nach Neukölln mit der Beratungsstelle, und dann habe ich das sozusagen ad acta gelegt. Und einen Tag drauf kam der Anruf, dass der Mietvertrag nicht verlängert wird. Und während des Gesprächs rattert es bei mir, und dann hatte ich so im Kopf, Mensch, da war doch gestern was, da kam doch gestern eine Mail mit Räumen in Schöneberg. Und also nach dem Gespräch mit der Hausverwaltung war ich dann zu Hause und habe das rausgesucht, Besichtigungstermin ausgemacht. Und dann hatten wir die Besichtigung und haben eben gesagt, dass wir eine Frauenberatungsstelle da machen wollen. Und dann war da gleich offene Türen. Zum 1. Mai haben wir dann da einen Mietvertrag gekriegt, ganz schnell. Und für uns war dann klar, wir trennen, sage ich mal, unsere Arbeit, die wir jetzt hier gemacht haben. Ich habe manchmal gesagt, wir machen hier Ausstiegsarbeit und Überlebensarbeit. Also Überlebenshilfe, und das trennen wir halt jetzt. Wir machen eine Beratungsstelle, die ist abseits, also in Schöneberg, abseits vom Straßenstrich. Da arbeiten wir weiter mit den Frauen, mit denen man arbeiten kann, die auch zu Terminen kommen können. Und die Überlebenshilfe, die müssen wir halt mobil dann machen, wenn das Café eben nicht mehr ist. Am Montag hatten wir unsere letzte Schicht. Und jetzt sind wir am Ausräumen. Gestern haben wir einen großen Teil und jetzt die ganzen nächsten Tage oder 2 Wochen noch werden wir dann da räumen. Aber wir machen weiter. Wir stärken, sage ich mal, den Bereich der sozialen Arbeit. Wir machen dort auch Angebote, Gemeinschaftsaktivitäten für die Frauen, dass die Frauen weiterhin einen Ort haben, wo sie sich austauschen können, einfach sein können, hinkommen und essen und Spiele spielen oder was auch immer sie auf dem Herzen haben. Wir haben jetzt schon zweimal das gemacht und die Frauen so ein bisschen gefragt, was sie sich vorstellen, was sie sich wünschen für so einen Treffpunkt. Und gleichzeitig werden wir dann hier, das sind wir jetzt noch gerade am Schauen, weil wir ein Fahrzeug brauchen eigentlich, um hier Beratung dann auch vor Ort am Straßenstrich durchführen zu können. Und ich sag mal eben Überlebenshilfe, jetzt im Winter dann Mützen, Schals, Handschuhe und Essen verteilen. Also wir wollen auf jeden Fall hier bleiben, verstärkt auf der Straße dann, aber die professionelle Hilfe ist ein Stückchen weiter weg und auch dann das, was wir auch hier früher im Café gelebt haben, das Miteinander, so dass die Frauen spüren, dass sie uns wichtig sind und weiterhin wichtig sind. Deswegen solche Angebote dann.
0: Ja, Gerhard, ganz herzlichen Dank für das Gespräch. Die Arbeit von Neustart e.V., sie geht weiter. Das ist die gute Nachricht, worüber wir uns freuen dürfen. Und ich glaube auch, dass ihr viel Gebet und natürlich auch materielle Unterstützung gebrauchen könnt in eurer Arbeit, wenn wir sie ein bisschen, ja, neugierig ist vielleicht fast schon untertrieben, wenn wir sie angezündet haben für das Anliegen, das, denke ich, du, Gerhard, heute so mit viel Herzblut rübergebracht hast, dann schreiben Sie uns einfach eine E-Mail an studio@erfplus.de. Wir leiten Ihre Reaktion, Ihre Anfrage oder was auch immer es ist, gerne an Gerhard Schönborn weiter. Nochmals ganz lieben herzlichen Dank, Gerhard, und weiterhin Gottes Segen für die wichtige, wichtige Arbeit, die ihr hier in Berlin tut.
1: Vielen Dank.
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2: Du sollst leben. Du sollst lieben. Du sollst mein sein, spricht der Herr. Denn ich habe es dir versprochen, darum fürchte dich nicht mehr. Denn der Herr, dein Gott, ist bei dir, und er freut sich über dich. Er vergibt in seiner Liebe, will dich trösten, wenn er spricht, komme wieder, sieh mich an und komm zurück. Denn ich gehe dir entgegen, dir zu helfen voller Glück. Herr, wir kommen, dich zu loben. Herr, wir freuen uns an dir, deine Liebe zu erwidern. Dir zu leben sind wir hier.

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1: Sirenen und Luftschutzbunker, sie gehören zum Alltag von Alexander. Er leitet in der Ukraine die christliche Medienarbeit von TWR, dem internationalen Partner des ERF. Als der Krieg beginnt, bringt er Menschen in Sicherheit und verlegt zunächst das Radiostudio.
2: Als erstes haben wir unsere Mitarbeiter alle abtelefoniert. Wir haben einen Keller bei uns im Haus und wir haben sie eingeladen, zu uns zu kommen. Eine Familie habe ich in Kiew abgeholt. Mein erster Eindruck, also was ich als erstes gesehen habe, das war eine brennende Kaserne, die komplett zerstört war. Sie war verbrannt. 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Und die Flugzeuge flogen so tief, dass ich die Gesichter der Piloten sehen konnte. 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
1: Die Flucht führt das Team weiter weg von Kiew. Am neuen Ort richten sie in einem Raum eines Gemeindehauses ein
2: Provisionslager.
1: Die Flucht führt das Team weiter weg von Kiew. Am neuen Ort richten sie in einem Raum eines Gemeindehauses ein

0: bleibt uns nichts anderes übrig, als damit zu Jesus zu gehen. 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
1: Die Bibel bringt mich immer wieder zum Staunen darüber, wie alltagsnah und menschlich sie vom Glauben erzählt. Beispiel der Gemeindegründer Paulus. Als er ungefähr 20 Jahre nach der Auferstehung Jesu eine der ersten christlichen Gemeinden in Korinth gründet, versucht er den Christinnen und Christen klarzumachen, wie der Glaube in ihrem Leben Gestalt annimmt. Nicht nur in guten Taten, nicht in theologischen Gedankengebäuden, sondern dort, wo sie es scheinbar wenig vermuten. Wisst ihr nicht, dass euer Leib ein Tempel des Heiligen Geistes ist, der in euch wohnt? Gott hat euch seinen Geist gegeben und ihr gehört nicht mehr euch selbst. So schreibt es Paulus im 1. Korintherbrief im 6. Kapitel in Vers 19. Gott wohnt in meinem Leib, in meinem Körper. So nah, so eng ist er mit mir verbunden. Da war es sicher eine gute Sache, dass ich mir in meinem Urlaub genügend Schlaf gegönnt habe, gutes Essen, Ruhe und mir viel Sonne auf die Haut habe scheinen lassen. Wenn ich Paulus richtig verstehe, hat das alles auch Gott gut getan. Wie schön, dass Glauben manchmal so einfach ist. Wenn ich es nicht wieder vergesse in den langen Wochen bis zur nächsten Urlaubsinsel. Vielleicht hilft mir ein Alltagsspruch von Teresa von Avila. Tu deinem Leib etwas Gutes, damit deine Seele Lust hat, darin zu wohnen. Und Gott auch.
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1: Zum Abschluss des Tages laden wir Sie ein, das Gebet Martin Luthers aus seinem Abendsegen mitzubeten.
2: Das walte Gott, Vater, Sohn und Heiliger Geist. Amen. Ich danke dir, mein himmlischer Vater, durch Jesus Christus, deinen lieben Sohn, dass du mich diesen Tag gnädiglich behütet hast. Und bitte dich, du wollest mir vergeben alle meine Sünde, wo ich Unrecht getan habe, und mich diese Nacht auch gnädiglich behüten. Denn ich befehle mich, meinen Leib und Seele und alles in deine Hände. Dein heiliger Engel sei mit mir, dass der böse Feind keine Macht an mir finde. Amen.
1: Und nun flugs und fröhlich geschlafen, so wie Martin Luther es empfiehlt. Wir wünschen Ihnen eine gute und gesegnete Nacht unter dem Schutz Gottes.

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1: 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Herzlich willkommen, wir lesen die Bibel. Heute Johannesevangelium, Kapitel 20, die Verse 19 bis 23. Ostermorgen. Zuerst waren die Frauen am Grab. Johannes berichtet über Maria Magdalena und ihre erste Begegnung mit Jesus. Sie bringt die Botschaft den anderen, den Jüngern. Und dann am Abend passiert Folgendes. Am Abend aber dieses ersten Tages der Woche, als die Jünger versammelt und die Türen verschlossen waren aus Furcht vor den Juden, kam Jesus und trat mitten unter sie und spricht zu ihnen, Friede sei mit euch. Und als er das gesagt hatte, zeigte er ihnen die Hände und seine Seite. Da wurden die Jünger froh, dass sie den Herrn sahen. Da sprach Jesus abermals zu ihnen, Friede sei mit euch. Wie mich der Vater gesandt hat, so sende ich euch. Und als er das gesagt hatte, blies er sie an und spricht zu ihnen, nehmt hin den Heiligen Geist, welchen ihr die Sünden erlasst, denen sind sie erlassen. Welchen ihr sie behaltet, denen sind sie behalten. Jesus kommt in eine Welt der verschlossenen Türen. Das ist die Situation an diesem Abend, heißt sehr ausdrücklich. Die Jünger waren versammelt. Die Türen verschlossen aus Furcht vor den Juden. Nun, sie hatten Grund zur Furcht. Sie wussten, sie haben Jesus umgebracht, jetzt sind wir die Nächsten. Natürlich sind wir verdächtig als seine Schüler. Sie hatten sich versteckt und sie haben die Türen abgeschlossen. Und Jesus tritt ein, ohne vorher zu klingeln, zu klopfen, und er tritt einfach in ihre Mitte. Ich finde das so bedeutsam, das ist schon ein Signal. Wir leben in einer Welt der aus Furcht verschlossenen Türen. Es gilt in jeder Hinsicht. Das galt damals in der Situation, es gilt heute. Warum machen Menschen Türen zu? Ja, Angst vor Einbrechern. Warum machen wir Lebenstüren zu? Ich meine in dem Sinne, dass wir nicht wirklich zulassen, dass Leute wissen, wer wir sind, was wir wirklich denken, unsere Sorgen, unsere Schwächen, unser Versagen. Wir möchten nicht, dass das bekannt wird. Manche möchten ja noch nicht mal, dass bekannt wird, wie viel oder wie wenig Geld sie haben. Also irgendwie haben sie Angst vor Neid. Also es ist immer die Furcht, die dazu führt, dass wir zumachen. Und dass wir Barrikaden von Befestigung, meistens halt Lügen, Lebenslügen als Schutz. Die Leute sollen etwas denken, was, wenn sie wüssten, was drinnen wirklich ist, nie glauben würden. So. Und hier sind die Versager, die mal gesagt haben, Jesus, und wenn wir sterben müssen mit dir, wir sind bei dir, nix, sonst ja weggelaufen. Alles zu Ende, jetzt die blanke Furcht, wie geht's mit uns weiter? So, und dann tritt Jesus ein und sagt, Friede sei mit euch. Shalom, das ist natürlich der alltägliche Gruß in Israel. Aber hier ist das nicht nur so der Gruß, wie wir sagen, guten Tag. Sondern hier heißt es, er bringt den Frieden als eine Beute vom Kreuz mit. Und als der Auferstandene spricht er ihnen den Frieden zu. Friede euch. Im Griechischen wie auch im Hebräischen ist das nur ein oder zwei Worte, nicht mit Wunsch, mit sei, sondern Friede euch. Das ist Versöhnung euch, Versagern, Verrätern, ihr von Furcht Eingeschüchterten. Friede euch. Und zum Beweis zeigt er ihnen die Hände und die Seite, heißt das hier. Das finde ich sehr merkwürdig. Er ist doch der Auferstandene. Auferstehung ist ja nicht nur Wiederbelebung, dass er jetzt noch ein paar Wochen oder Monate weiterlebt, sondern Verwandlung in Gottes Wirklichkeit und Überwindung des Sterbens, des vergänglichen Leibes mit all den Wunden und auch Narben. Wieso hat Jesus, der Auferstandene, die Kennzeichen von der Kreuzigung an den Händen und dann das Kennzeichen von dem Schwert oder Spießstich an der Seite. Nun, das müsste doch eigentlich weg sein in Gottes neuer Welt. Aber selbst in der Offenbarung des Johannes, wo berichtet wird, dass Jesus auf dem Thron Gottes ist, da wird er dargestellt in dieser Sicht, die Johannes geschenkt bekommt, als das Lamm auf dem Thron, wie wenn es geschlachtet ist. Das heißt, der gekreuzigte Jesus mit seinen Wunden, den Kennzeichen von seinem Sterben, das bleibt das Schönheitszeichen und Majestätszeichen. Nein, die Auferstehung ist nicht einfach, das muss jetzt aber wegretuschiert werden. Diese Schwäche darf man nicht mehr sehen. Jetzt ist nur noch sie. Ja, es ist sie. Aber es bleibt sichtbar, der Gekreuzigte. Er ist der. Ich bete an die Macht der Liebe, die sich in Jesus offenbart, hat Gerd Dersdegen gedichtet. Und Jesus zeigt diese Beweise von seinem Kampf am Kreuz, wo er Menschen mit Gott versöhnt und stellvertretend das Gericht trägt. Und jetzt Gott bestätigt ihn in der Auferweckung und der Sieger kommt und bringt den Frieden höchstpersönlich in das Gefängnis der Furcht. Und dann heißt es, da wurden die Jünger froh, dass sie den Herrn sahen. Da ist all die Gefahr noch, all die Gründe zur Furcht sind alle noch da und sie werden es später noch erfahren. Bis auf Johannes, alle sind sie wahrscheinlich gewaltsamen Todes gestorben wegen Jesus. Das heißt, sie werden erfahren, wie gefährlich diese Welt ist. Aber trotzdem, jetzt bestimmt nicht mehr die Furcht. Jetzt heißt es, da wurden die Jünger froh, als sie den Herrn sahen. Freude und Gewissheit dürfen sie erfahren, wenn sie auf Jesus schauen und ergreifen und annehmen, dass er für unsere Schuld gestorben ist. Und er kommt zu den Verrätern, die sich verbarrikadieren und sagt, Vergebung, Friede, Versöhnung mit Gott. Dann passiert etwas Wunderbares. Er wiederholt sich. Er sagt noch einmal, Friede euch. Aber nicht, weil er vergessen hat, dass er es schon mal gesagt hat, sondern die zweite Portion Frieden, das ist meine Überzeugung in dem Zusammenhang, die ist zum Weitergeben. Denn er sagt, Friede euch, wie mich der Vater gesandt hat, so sende ich euch. Er schenkt ihnen den Frieden, aber sofort geht die Reise weiter. Er schickt sie auf seine Sendung. Dieser Zusammenhang ist unerhört wichtig, dass wir kapieren, wir glauben nicht an Jesus, damit wir unsere Ruhe haben. Wir bekommen unseren Frieden. Den von Jesus geschenkt, da breitet sich die Freude aus. Aber das ist nicht die Endstation. Wir bekommen mehr, als wir für uns selber verbrauchen können. Und er sendet euch. Er sagt, so wie mich der Vater mit der ganzen Vollmacht und der Leidenschaft der Liebe gesandt hat, um Menschen zu retten, so geht's jetzt weiter. Ich mach's jetzt weiter. Und ich beteilige euch, die ihr zu mir gehört, als, wenn wir zu Jesus gehören, sind wir ja Teile seines Körpers. Er ist das Haupt, wir sind die Glieder. Und er setzt uns auf seine Glieder ein, damit wir in Wort und Tat sagen, Jesus ist der Retter. Er allein bringt den Frieden mit Gott und so den Frieden unter den Menschen in unserem Leben. Und er stattet ja die Jünger mit einer enormen Vollmacht aus. Wir denken immer, der Heilige Geist wurde dann an Pfingsten 50 Tage später gegeben. Ja, das passierte dann in der Breite, aber hier heißt es ausdrücklich, er blies sie an und spricht zu ihnen, nehmt hin den Heiligen Geist. Und warum gibt denn ihn? Welche ihr die Sünden vergebt, den sind sie vergeben, welche ihr sie behaltet, den sind sie behalten. Das heißt, wir dürfen in der vollen Macht von Jesus, in der Kraft des Heiligen Geistes, den anderen, wenn er seine Sünde bekennt und umkehren will, zusprechen, Jesus ist für dich gestorben. Und da deine Sünden sind dir vergeben. Es ist alles geschafft, es ist alles klar. Du darfst es annehmen, lass es dir schenken. Was für eine Vollmacht. Und so sendet Jesus uns. Beides sollten sie begreifen. Empfangen sie den Frieden Gottes durch Jesus für sich. Und dann empfangen sie die zweite Portion dieses Friedens, damit sie weitergeben können. Diese Welt hungert nach dem Frieden Gottes und nur der Friede Gottes kann uns helfen. Das ist wahr. Dafür wollen wir danken. Herr, wir danken dir, dass du selbst als Auferstandene diesen Frieden zusprichst. mach uns zu deinen Zeugen. Amen.

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1: 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Herzlich willkommen, wir lesen die Bibel. Heute Johannesevangelium Kapitel 20, die Verse 24 bis 29. Jesus begegnet nach der Auferstehung den Frauen und dann den Jüngern an verschiedenen Stellen zu verschiedenen Zeiten. Und langsam, nur sehr langsam, setzt sich gegen den beharrlichen Zweifel die Gewissheit durch. Er lebt. Heute lesen wir einen Bericht von einem besonders hartnäckigen Zweifel. Thomas, aber der Zwilling genannt wird, einer der Zwölf, war nicht bei ihnen, als Jesus kam. Am Ostersonntagabend war Jesus den Jüngern gemeinsam erschienen. Thomas war nicht dabei. Da sagten die anderen Jüngern zu ihm: Wir haben den Herrn gesehen. Er aber sprach zu ihnen: Wenn ich nicht in seinen Händen die Nägel male sehe, und meinen Finger in die Nägelmale lege und meine Hand in seine Seite lege, kann ich's nicht glauben. Und nach 8 Tagen waren seine Jünger abermals drinnen versammelt und Thomas war bei ihnen. Kommt Jesus, als die Türen verschlossen waren, und tritt mitten unter sie und spricht: Friede sei mit euch. Danach spricht er zu Thomas: Reiche deinen Finger her und sieh meine Hände und reiche deine Hand her und lege sie in meine Seite und sei nicht ungläubig, sondern gläubig. Thomas antwortete und sprach zu ihm: Mein Herr und mein Gott. Spricht Jesus zu ihm: Weil du mich gesehen hast, Thomas, darum glaubst du. Selig sind, die nicht sehen und doch glauben. Was für ein hartnäckiger Zweifel. Ich wäre gern dabei gewesen, die Tage, was die diskutiert haben. Da waren sie alle dabei, außer Thomas, und haben erlebt, dass Jesus in ihre Mitte trat, mit ihnen gesprochen hat, so, dass sie es nicht mehr bezweifeln konnten. Und da hat einer den anderen sicher gefragt: Habe ich mich getäuscht? Hast du es auch gesehen? Er hat sie gesagt: Wir haben es ja alle gesehen. Und jetzt kommt der Thomas und da sagen sie ihm: Wir haben Jesus gesehen. Und der Typ hat doch die Frechheit zu sagen: Ehe ich ihn nicht sehe. Und dann geht er in die Einzelheiten und sagt: nicht die Male an den Finger. Wahrscheinlich haben die Jünger ihm das ja berichtet. Dann haben gesagt: Wir haben ihn gesehen. Was habt ihr denn gesehen? Ja, er hat uns sogar die Hände gezeigt und die Seite. Den Beweis, dass er den Sieg vom Kreuz, es war, das war ja entscheidend, ist der, der ihnen als Auferstandene begegnet, derselbe, der am Kreuz gestorben ist. So. Jesus hatte sich selbst identifiziert, indem er die Wundmale an Händen und Seiten zeigte. Das hatten sie natürlich berichtet. Ja, sagt, ihr könnt lange reden. Ehe ich das nicht selber sehe und ehe ich nicht selber dran packen kann, kann ich's nicht glauben. Das heißt hier bei Luther: Kann ich's nicht glauben. Es kann auch übersetzt werden: Werde ich's nicht glauben. Er drückt beides aus. Seine Unfähigkeit und seine Unwilligkeit. Ich finde das erstmal ermutigend, dass im Kreis der Zeugen, der Auferstehungszeugen, nicht die Sorte von Typen sind, die sagen: Toll, dachte ich mir immer schon, müsste so sein. Manche stellen sich das ja so vor. Es wird bis heute von Kritikern und Besserwissern so gelehrt, die Erschütterung vom Tode, mit dem Tode Jesu so stark gewesen sei bei den Jüngern, dass sie sich nicht damit hätten abfinden können und sich Gedanken gemacht haben: Wie sollen wir jetzt ausdrücken? Das kann doch nicht das Ende gewesen sein. Und irgendwie geht die Sache mit Jesus weiter. Und dann haben sie gesehen, was sie sehen wollten, und erfunden die Legenden, die Geschichten von der Begegnung. So ist bei vielen angeblich gelehrten Leuten die Deutung dieser Geschichte. Sie sagen: Alles eingebildetes Zeug. Ich finde das schon erstaunlich, dass man das behauptet, wo doch die Texte, die Quellen so eindeutig belegen, dass die Leute im Zeugenkreis hartnäckige Zweifler waren. Und Jesus tritt ein, er wiederholt es, er kommt wieder, ausdrücklich, so heißt es hier, in die Welt der verschlossenen Türen. Nach einer Woche hat sich noch nichts geändert. Sie haben immer noch die Angst, verhaftet zu werden von den Gegnern. Nicht am Ostersonntagabend hat es geheißen, sie waren verschlossen aus der verschlossenen Türen aus Furcht vor den Juden. Eine Woche danach, wo sie doch schon erlebt hatten, Jesus lebt, immer noch verschlossene Türen, immer noch beherrscht die Furcht ihr Leben. Und wieder bricht Jesus ein, tritt ein in diese Welt der verschlossenen Türen mit seinem Gruß. Er bringt, was er sagt, Friede euch, Friede euch. Und dann wendet er sich besonders dem Thomas zu und fordert ihn auf, genau das zu tun, was der als Bedingung gefordert hat. Die Hände zu legen in die Wunden, auch in die Wunde an der Seite. Und wir wissen nicht, ob er das tut. Es wird nicht berichtet, dass Thomas das jetzt tat und dann dachte, wirklich, scheint ja zu stimmen? Das heißt hier nur noch, Thomas antwortete und sprach zu ihm, zu Jesus, mein Herr und mein Gott. Er redete ihn direkt an, ja. Im Zustand des Zweifels redet man über Jesus. Stimmt das? Man redet über, ob das etwas ist. Als Jesus kommt und ihm begegnet, redet Thomas zu Jesus. Die Beziehung ist da. Jesus hat sie direkt aufgenommen zum Zweifler. Wie tröstlich. Und er erkennt ihn an, mein Gott und mein Herr. Dann muss man sich noch einmal vergegenwärtigen. Für Juden war das unerhört. Jesus als Gott anzubeten, war Gotteslästerung oder Jesus ist Gott. Es ist nicht die griechische Welt. Der griechischen Welt, da wurde ein Kaiser zu Gott erklärt und da hat man, wer weiß was, der Götterhimmel der Grieche, das war ja auch eine Truppe von Halunken, die haben sich selber bestohlen und betrogen und sind fremdgegangen. Also, ich meine, die Vorstellung der griechischen, europäischen Welt vor Gott, die war schon ziemlich krank. Und deshalb wurde man als Mensch auch schnell zu Gott befördert. Das war also nicht so weit weg. Aber bei den Juden war ein Bewusstsein, Gott ist ein heiliger Gott. Und ein Mensch ist nicht Gott. Und wenn Jesus Gott ist, das ist der Durchbruch, die Gewissheit. Wir dürfen Gott persönlich kennen. Oder es ist Gotteslästerung, die absolut unakzeptabel ist. Das ist wirklich ein krasser Gegenteil. Nun, Jesus gratuliert denen, die nicht sehen und doch glauben. Ist das ein bisschen höchste noch Vertröstung ran? Nein. Diese erste Generation der Augenzeugen, die nach Ostern an verschiedenen Orten und Zeiten leiblich sehen, das sind die, die auf die Seite der Offenbarungszeugen. Sie sind die Dokumentatoren der Offenbarung. Wir hängen von ihnen ab. Wir alle danach dürfen eine Gewissheit durch Jesus bekommen, die der Heilige Geist vermittelt, aber wir haben nicht eine Begegnung mit Jesus, wo wir ihn mit unseren leiblichen Augen und leiblichen Sinnen wahrnehmen. Das ist der Unterschied zu dieser ersten Augenzeugengeneration. Aber Jesus sagt gleich, es geht weiter. Und er schenkt uns eine Gewissheit. Er verspricht sie uns. Er möchte auch Ihnen gratulieren, dass Sie wissen, er ist auferstanden, er lebt. Er ist für mich gestorben. Es gibt Vergebung der Sünden. Er erfüllt mich mit dem Heiligen Geist. Ich darf ihm folgen. Gehören Sie zu denen, denen Jesus gratuliert? Ich hoffe es. Nehmen Sie ihn an. Wir wollen ihn preisen. Danke, Herr Jesus. Du bist mein Herr und mein Gott. Und dass du durch den Heiligen Geist dich uns zeigst und bezeugst, dafür danken wir dir besonders. Amen.

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2: Durch die Bibel, so heißt unsere Sendereihe, zu der ich Sie wieder herzlich willkommen heiße. In der letzten Sendung haben wir uns mit dem Leid des Gottesknechtes Jesus Christus befasst, das vom Propheten Jesaja sehr anschaulich in den ersten Versen von Kapitel 53 beschrieben wurde. Doch es ist bekannt, dass auf Regen Sonnenschein folgt, und deshalb steht in der heutigen Sendung die Genugtuung und Freude unseres Retters im Mittelpunkt. Eine Genugtuung, die er empfand, weil er den Tod besiegt und uns das Heil gebracht hatte. Doch es gibt auch etwas, das wir für dieses Heil tun müssen. Und was das ist, werden wir in dieser Sendung herausfinden.

Ich möchte an dieser Stelle aus Kapitel 53 des Jesaja-Buches noch einmal Vers 3 lesen, in dem die Trauer und das Leid Christi beschrieben werden. Er war der Allerverachtetste und Unwerteste, voller Schmerzen und Krankheit. Er war so verachtet, dass man das Angesicht vor ihm verbarg. Darum haben wir ihn für nichts geachtet. Christus wird als Mensch voller Schmerzen und Krankheit bezeichnet. Deshalb sind manche der Ansicht, dass Christus während seiner Zeit auf der Erde sehr unglücklich gewesen sein muss. Und diese Meinung wird dann mit Ereignissen untermauert, die von seinem Kummer zeugen. Nun würde ich gern diesen Eindruck richtigstellen. In Vers 4 steht, dass er unsere Krankheit trug und unsere Schmerzen auf sich lud. Man beachte, dass er unsere Krankheiten und Schmerzen auf sich lud. Er war nicht selbst krank oder litt an Schmerzen. Er war bei seiner Mission hier auf der Erde sehr glücklich. In der Elberfelder Übersetzung des Hebräerbriefes wird Jesus als der geschildert, der um der vor ihm liegenden Freude willen die Schande nicht achtete und das Kreuz erduldete. Die Bilder, die ihn mit trauriger oder ernster Miene zeigen, stellen ihn falsch dar. Selbst unseren Platz am Kreuz nahm er gern ein. Er machte das Kreuz zu einem Altar, auf dem er einen hinreichenden Beitrag für unsere Sünden bezahlte. Er starb dort bereitwillig, denn in Vers 7 unseres Bibeltextes steht, er wurde misshandelt, aber er beugte sich und tat seinen Mund nicht auf, wie das Lamm, das zur Schlachtung geführt wird, und wie ein Schaf, das stumm ist vor seinen Scherern. Vielleicht denkt jetzt jemand, das ergibt für mich keinen Sinn, ich glaube nicht daran, und so eine Religion gefällt mir nicht. Ich will nicht, dass Gott ein Opfer für mich bringt. Ich habe ihn nicht darum gebeten. Es stimmt, dass er nicht darum gebeten wurde, aber ich möchte Ihnen eine sehr einfache Frage stellen. Sie werden mir zustimmen, wenn ich sage, dass die Menschen die heutige Welt in eine schlimme Lage gebracht haben. Die Weisheit der Menschen konnte das Leben nicht auf die rechte Bahn führen. Kann es dann nicht aber auch sein, dass der Mensch mit seiner Ansicht über das nächste Leben falsch liegen könnte, wenn er die Lösung Gottes einfach so abtut? Man stelle sich einen Moment vor, dass Gott seinen Sohn hingab, damit er für uns starb und dass er ein unglaubliches Opfer darbrachte. Dass das Kreuz die Lösung Gottes für die Sünden der Welt war und dass es das Beste war, was Gott tun konnte. Nun stelle man sich vor, dass diese gnadenreiche Lösung von den Menschen abgelehnt wird. Was kann Gott dann noch für unsere Ewigkeit tun? Wenn Gott seine Liebe, Weisheit und Kraft erschöpfte, als er Christus hingab, was hätte er noch für unser Heil tun können? Was kann Gott für diejenigen tun, die seinen Sohn ablehnen? Er würde sofort nochmal kommen und wieder sterben, wenn das der Preis für das Heil aller wäre. Man sollte es nicht leicht nehmen, wenn man Gottes Gabe der Liebe ablehnt. Doch damit ist die Geschichte noch nicht zu Ende, denn wir preisen schließlich keinen toten Christus, sondern einen lebendigen. Er starb, doch er verließ sein Grab siegesreich. Er fuhr zum Himmel auf. Er sitzt in diesem Moment zur Rechten Gottes und der Prophet sagt in Vers 11, weil seine Seele sich abgemüht hat, wird er das Licht schauen und die Fülle haben. Und durch seine Erkenntnis wird er, mein Knecht, der Gerechte, den vielen Gerechtigkeit schaffen, denn er trägt ihre Sünden. Wir haben einen lebendigen und frohen Heiland, denn sein Leiden führte zur Genugtuung. Er nahm unsere Hölle auf sich, damit wir seinen Himmel haben konnten. Er ist froh, denn über die Jahrhunderte haben sich viele, ja sogar Millionen, zu ihm bekehrt und sind von der Sünde und ihren Übertretungen befreit worden. Sie wurden von der Krankheit der Sünde geheilt. Christus sagte, dass man sich über einen einzigen Sünder freuen würde, der Buße tat, und diese Zahl kann millionenfach multipliziert werden. Man denke nur an die Freude und die Genugtuung Christi heute. Christus ist voller Freude und bei ihm zu sein, ist wahrlich ein frohes Ereignis.
Wenn wir die Gabe des ewigen Lebens annehmen, die Jesus Christus uns schenken will, wird seine Freude noch größer. Er bittet uns um nichts, nur darum, dass wir das annehmen, was er uns geben will. Im Römerbrief schreibt Paulus: Dem aber, der nicht mit Werken umgeht, aber an den glaubt, der die Gottlosen gerecht macht, dem wird sein Glaube gerechnet zur Gerechtigkeit. Alles, was wir tun müssen, ist, Jesus zu akzeptieren, egal wo wir gerade stehen. Er lädt uns zum Fuße des Kreuzes ein, wo unsere Sünden vergeben werden. Mögen die folgenden Zeilen von Elizabeth Clefane unser Gebet sein. Unter dem Kreuze Jesu war's, wo ich gerne stand. Der Schatten eines großen Felsens im geplagten, müden Land. Ein Heim ganz in der Wüste, auf langem Weg die Rast. Die Mittagssonne von oben des ganzen Tages Last. Unter dem Kreuze Jesu mein Auge zuweilen sieht, die sterbende Form des einen, der droben für mich schied. In meinem weinenden Herzen zwei Wunder ich bekenn. Das Wunder, der erlösend lieb, und dass ich unwürdig bin. Was für ein wunderbares Gebet für einen Sünder. Es beschreibt sehr deutlich, dass nicht alle Menschen gerettet werden, sondern nur jene, die Jesus als Stellvertreter annehmen. Es macht aber auch klar, dass die Menschheit verdorben ist und dass wir nicht in der Lage sind, uns selbst zu retten. Alle sind schuldig, ohne Ausnahme, und alle sündigen ohne Ausnahme. Und alle irren umher, haben sich von Gott abgekehrt und gehen ihre eigenen Wege ohne Ausnahme. In unserem Bibeltext geht es nun weiter mit Kapitel 54. Dieses Kapitel ist die logische Fortsetzung von Kapitel 53, denn es ist das Lied, in dem vom Heil und der künftigen Herrlichkeit Israels die Rede ist. Der Erlöser wird nach Zion kommen, und eines Tages werden ihn die Menschen dort sehen. Der Prophet spricht direkt Israel an und sagt, dass das Volk singen sollte. Ich lese Vers 1. Rühme, du Unfruchtbare, die du nicht geboren hast. Freue dich mit Rühmen und jauchze, die du nicht schwanger warst. Denn die Einsame hat mehr Kinder, als die den Mann hat, spricht der Herr. Ich persönlich kann nicht singen. Wer singen kann, der möge sich an seiner Gabe erfreuen. Aber eines Tages werde ich singen können. Mit der Erlösung wird ein Lied in die Welt kommen. Die Welt selber bringt nur einen schwermütigen Blues hervor. Die Erlösten aber singen vom Segen. Die Welt hat ihre Rockmusik. Die Erlösten aber singen von der Erlösung. Die Welt spielt Jazz. Die Erlösten aber haben die Wirklichkeit der Freude. Nur die Erlösten kennen das Lied der Freude. Die Erlösten werden das Lied der Erlösung singen, auf Erden und im Himmel. In der Johannes-Offenbarung steht: Und sie sangen ein neues Lied. Du bist würdig zu nehmen das Buch und aufzutun seine Siegel, denn du bist geschlachtet und hast mit deinem Blut Menschen für Gott erkauft aus allen Stämmen und Sprachen und Völkern und Nationen und hast sie unserem Gott zu Königen und Priestern gemacht und sie werden herrschen auf Erden. Was für Aussichten! In der Johannes-Offenbarung ist von der christlichen Gemeinde die Rede, aber in Jesaja 54 ist das Volk Israel gemeint. Die Gemeinde wird als reine Jungfrau bezeichnet, während Israel die erneuerte Frau genannt wird. Rühme, du Unfruchtbare, heißt es in unserem Bibeltext. In der Vergangenheit war Israel wie eine unfruchtbare Frau gewesen. Sarahs Leben ist ein Beispiel dafür. Sie war unfruchtbar und kinderlos geblieben. Durch Gott brachte die Unfruchtbare einen Sohn zur Welt, und man denke nur an die Millionen Nachkommen, die danach durch sie kamen. Das erste Wort nach der Schilderung der Kreuzigung in Kapitel 53 lautet am Anfang von Kapitel 54: Rühme. Es kann als eine Aufforderung für Israel zum Singen gedeutet werden. In der Vergangenheit war Israel eine unfruchtbare Frau gewesen, doch in der Zukunft werden ihre Wehen vorbei sein. Bisher hatten ihre Wehen nichts hervorgebracht, doch die Zukunft des Landes ist herrlich, da sie viele Kinder hervorbringen wird. Ich lese Vers 2.
Mache den Raum deines Zeltes weit und breite aus die Decken deiner Wohnstatt. Spare nicht. Spann deine Seile lang und stecke deine Pflöcke fest. Das Volk Israel hat niemals das gesamte Land bewohnt, das es vom Herrn erhalten hatte. Das Land, das Gott für sie in Josua 1, Vers 4 vorgesehen hatte, umfasste rund 780.000 Quadratkilometer. Selbst in der Blütezeit Israels, unter der Herrschaft von David und Salomo, hatte es nur 78.000 Quadratkilometer umfasst. Das ist ein ganz schöner Unterschied. Nun sagt Gott, dass sie ihre Seile langspannen und ihre Pflöcke feststecken sollten. Sie mussten keine Angst mehr haben. Bei der Wiederkunft Christi wird Israel demnach die gesamte Fläche des verheißenen Landes umfassen. Und Jerusalem wird sich auf die umliegenden Gebiete ausweiten und es wird keine Staus mehr geben. Ich lese Vers 3. Denn du wirst dich ausbreiten zur Rechten und zur Linken, und deine Nachkommen werden Völker beerben und verwüstete Städte neu bewohnen. Weiter mit Vers 5. Denn der dich gemacht hat, ist dein Mann. Herr Zebaoth heißt sein Name. Und dein Erlöser ist der Heilige Israels, der aller Welt Gott genannt wird. In dieser Zeit werden sie die Erlösten Gottes genannt werden. Ich lese Vers 6. Denn der Herr hat dich zu sich gerufen wie eine verlassene und von Herzen betrübte Frau. Und die Frau der Jugendzeit, wie könnte sie verstoßen bleiben, spricht dein Gott. Israel ist heute wie eine Frau, die aufgrund von Ehebruch verstoßen wurde. Das ist das Gleichnis, das hier verwendet wird. Ich lese Vers 7. Ich habe dich einen kleinen Augenblick verlassen, aber mit großer Barmherzigkeit will ich dich sammeln. Ich lese Vers 7. Ich habe dich einen kleinen Augenblick verlassen, aber mit großer Barmherzigkeit

In unserem Bibeltext geht es weiter mit Vers 10. Denn es sollen wohl Berge weichen und Hügel hinfallen, aber meine Gnade soll nicht von dir weichen, und der Bund meines Friedens soll nicht hinfallen, spricht der Herr, dein Erbarmer. Wer meint, dass Gott seinen Bund mit Abraham brechen wird, wird von Jesaja eines Besseren belehrt. Gott wird seinen Bund nicht brechen, niemals. Vers 11. Du Elende, über die alle Wetter gehen, die keinen Trost fand. Siehe, ich will deine Mauern auf Edelsteine stellen und will deinen Grund mit Saphiren legen. Nun beginnt Gott, seine Frau Israel zu trösten, damit sie fröhlich wird. Ich lese Vers 13. Und alle deine Söhne sind Jünger des Herrn, und großen Frieden haben deine Söhne. Hier wird von dem Tag gesprochen, da das Wissen des Herrn die Erde bedecken wird. Das bringt Frieden. Vers 14. Du sollst auf Gerechtigkeit gegründet sein. Du wirst ferne sein von Bedrückung, denn du brauchst dich nicht zu fürchten, und von Schrecken, denn er soll dir nicht nahen. Das bedeutet, auf Gerechtigkeit folgt die Freiheit von der Furcht.

Auferstehung, die wir selbst und unser Herr Jesus Christus erfahren, wenn wir die Gabe seines Heils annehmen. Dieses Ereignis bringt den Erlösten so viel Freude, dass ihnen gar nichts anderes übrig bleibt, als diesem Gefühl mit Lobgesang Ausdruck zu verleihen. Es ist möglich, dass dieser Moment erst in ferner Zukunft geschehen wird. Doch dann wird es uns allen nur wie ein kleiner Moment der Trennung von Gott erscheinen. Aber wäre es nicht wunderbar, wenn wir uns schon heute dazu entscheiden würden, die Gabe des Heils von Jesus Christus anzunehmen und die Genugtuung schon heute zu erfahren? Denn was kann es für ein schöneres Leben geben als ein Leben voller Freude im Herrn? Damit endet unsere heutige Ausgabe der Sendereihe durch die Bibel. Ich hoffe, Sie konnten für sich einige wertvolle Gedanken mitnehmen. Ich freue mich schon auf die nächste Sendung, zu der ich Sie herzlich einlade. Bis dahin auf Wiederhören und Gottes Segen mit Ihnen.

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1: Kurzfristig kommt es im Lesezeichen zu einer Programmänderung. Wir wiederholen in dieser Woche eine Reihe aus dem vergangenen Jahr.
2: Als Hallig-Pastorin ist Gertrude von Holt bekannt geworden. Mit 61 Jahren wird sie Seelsorgerin auf der Hallig-Hooge, einer kleinen Marschinsel im nordfriesischen Wattenmeer. Als Laienpredigerin hält sie in der kleinen Kirche St. Johannes Gottesdienste, tauft, traut und beerdigt. Auch noch im Ruhestand lebt Gertrude von Holt auf Hooge. Sie ist ein echtes Nordlicht, liebt das Meer, den Wind und die Weite. Ihren 70. Geburtstag verbringt sie als Passagierin auf einem Containerschiff. Was sie auf dieser zweimonatigen Reise erlebt hat und wie sie wieder heimgekehrt ist, das erzählt sie in ihrem Buch Auf hoher See. Ab heute lesen wir daraus vor. Ahoi, sagt Kai-Uwe Wojcak. Gertrude von Holt wird 1948 auf der Nordseeinsel Pellworm geboren. Als Kind verbringt sie die Ferien bei ihren Großeltern auf der Hallig-Hooge. Rund 100 Bewohner leben auf dem ca. 16 Hektar großen Eiland. Ihre Häuser stehen auf Warften, also auf aufgeschütteten Hügeln zum Schutz vor Sturmfluten. Gertrude erinnert sich gern an diese unbeschwerten Sommer. Später studiert sie, heiratet und bekommt Kinder. Doch ihr Leben ist von schweren Verlusten überschattet. Der Unfalltod ihres Bruders, der Tod ihres Sohnes und das Scheitern ihrer Ehe. Trost findet sie bei Gott. Sie lässt sich zur Lektorin und Predikantin ausbilden und hält Gottesdienste auf Plattdeutsch. Als 2009 eine Vertretung für die Pfarrstelle auf der Hallig-Hooge gesucht wird, zieht Gertrude von Holt auf das kleine Eiland. Von ihrem Leben zwischen Himmel und Nordsee erzählt sie in ihrem Bestseller »Die Hallig-Pastorin«. Im Juli 2025 ist im Bene Verlag das zweite Buch der Autorin erschienen, »Auf hoher See«. Mit einem Augenzwinkern berichtet Gertrude von Holt von rauen Seeleuten, stürmischer See und der Faszination ferner Küsten. Simone Nickel liest jetzt daraus vor.
1: Ich wurde im Januar 1948 geboren. Mein Sternzeichen wäre ein Steinbock, dem man die Eigenschaften bodenständig und erdverbunden zuschreibt. Aber diese Eigenschaften passen nicht so richtig zu mir. Mein Element ist das Wasser. Ich bin mit dem Meer verbunden. Geboren wurde ich auf einer Nordseeinsel und auf einer Hallig lebe ich. Die Hallig-Hooge, auf der ich als Kind immer wieder bei meinen Großeltern zu Gast war, ist heute meine Heimat. Die Geschichten meiner Ahnen fließen durch meine Seele. Als Kind spaddelte ich stundenlang im Wasser, bis ich blau und verschrumpelt war. In den Ferien begleitete ich meinen Vater, wenn er mit seinem Schiff durchs Wattenmeer fuhr. Ich war sein Bootsmädchen. Im Studium arbeitete ich als Schiffsköchin und als 70-Jährige unternahm ich eine mehrwöchige Reise auf einem Containerschiff. Das Meer begleitet mich in all seinen Formen, brüllend, spiegelblank, verlockend, unendlich, abweisend, aber nie beängstigend. Brüllend, wenn der Sturm es in seiner Gewalt hat. Spiegelblank an Tagen, an denen alles zur Ruhe kommt. Verlockend, wenn die kleinen Wellen wie eine Melodie an den Steindeich plätschern. Unendlich, wenn Himmel und Meer am Horizont verschwimmen. Abweisend, wenn das Grau den Himmel nach unten verwehrt. Und doch, seit Kindertagen wie ein liebgewordener Freund.

Gedankenlose Jugend. Auf den halligen Hoge und Langeneß, Frühherbst 1950. Ich bin 2 Jahre alt. Wenn meine Eltern unterwegs sind, geben sie mich bei meiner Großmutter ab. Mein Vater ist selbstständig als Schiffer und meine Mutter begleitet ihn oft. Diesmal sind sie unterwegs, um Grant für die Straßenbefestigung zu holen. Meine Eltern fahren mit der Meta, einem Holzschiff, das schon meinem Großvater gehört hatte. Das Schiff ist klein, handlich, stabil und noch wichtiger, es sichert meinem Vater das Einkommen. Das Schiff ist etwa 12 Meter lang und sein Laderaum umfasst 6 Kubikmeter. Das Ruderhaus steht auf einer quadratischen Fläche von 1,5 Meter. Es ist so klein, dass sich ein erwachsener Mensch darin gerade einmal umdrehen kann, wenn er am Steuer steht. An diesem Herbsttag steuert mein Vater das Schiff bei überraschend gutem Herbstwetter zum Mittelloch, einer Sandbank aus grobem Kies. Sie liegt zwischen Amrum und Föhr. Luftlinie sind es nur ungefähr 60 Kilometer, aber für ein kleines Schiff auf seiner Route ist es ein weiter Weg. Mein Vater fährt die Sandbank so an, dass die Meta bei Ebbe trocken fällt. Erst dann beginnt er, das Schiff mit Grant zu beladen, nur mit Hand und mit seiner Körperkraft, Schaufel für Schaufel. Es ist harte Knochenarbeit. Meine Mutter versorgt ihn zwischendurch mit Tee und Broten. Ansonsten sitzt sie an Deck und genießt den sonnigen Tag. Als es dämmert, ist der Laderaum mit Grant beladen und auch auf dem Deck erhebt sich ein Haufen aus Sand, Muscheln und Schlick. Nur langsam kommt das überladene Schiff in Bewegung und dreht ab in Richtung Hoge. In der Dämmerung zeigt sich das wahre Herbstwetter. Es frischt auf und die Meta holt Wasser. Es schwappt durch die Tür ins Ruderhaus, auf der einen Seite rein, auf der anderen raus. Vater hält in der einen Hand das Ruder, mit der anderen drückt er die Lenzpumpe auf und nieder. Mutter braucht beide Hände, um sich an der Ruderbank festzuhalten. Der Wind verwandelt sich in einen brüllenden Sturm. Er türmt Wellen mit gewaltigen Schaumkronen auf. Die Meta schlingert wie ein Ping-Pong-Ball dazwischen. Wasser dringt von allen Seiten auf das Schiff. Meine Mutter hat längst die Orientierung verloren. Sie hofft und betet, dass sie sicher ankommen. Plötzlich verliert der Sturm an Wucht. Das Wasser wird ruhiger und die Meta läuft ganz langsam und gezielt in einen Wasserlauf. Dieser Priel heißt Ilef und er mündet in einem kleinen Hafen auf Langeneß. Mein Vater hat die Orientierung nicht verloren und er weiß, was jetzt zu tun ist. Einen sicheren Hafen suchen. Langeneß liegt 6,5 Seemeilen nördlich von Hoge. Um nach Hoge zu kommen, würde es noch etwas mehr als 1,5 Stunden dauern. Da ist der kleine Hafen auf Langeneß schon besser. An der Hafenkante steht ein Mann mit einer Tranfunzel, der die Leine entgegennimmt und das Schiff festmacht. Keiner sagt ein Wort. Man versteht sich auch so. Selbst als sie gemeinsam zum Haus von Lorenz gehen, schweigen sie. Was sollen sie auch sagen? In einem Lukebett schlafen meine Eltern tief und lang und erst am nächsten Morgen versucht man, bei meinem Großvater anzurufen. Es wäre zwecklos gewesen, es nachts zu versuchen. Denn die Dame vom Amt, die die Verbindungen in der Telefonzentrale stöpselt, schläft dann. Die ganze Nacht lang war mein Großvater immer wieder in die Warft gelaufen, um nach der Meta Ausschau zu halten. Er musste annehmen, dass sie in Seenot geraten war. Große Erleichterung, als er endlich seinen Sohn am anderen Ende der Leitung hört. Nach dem Frühstück fahren meine Eltern fröhlich und ausgeschlafen nach Hoge. Mein Vater ist noch öfter in Bedrängnis geraten, weil er seine Schiffe grundsätzlich überlud und dann die Luken nicht schloss. Einmal soffen er und mein Bruder tatsächlich ab, allerdings nur mit erheblichen Materialschäden. Mein Vater war immer risikofreudig.
denn er kannte das Wattenmeer und vertraute auf sein Wissen, seine Erfahrung und sein Gespür. Ich denke, dass es mehr als nur Vertrauen war, das ihn glauben ließ, dass alles gut gehen würde, sondern de Doer Baben war mit ihm, der da oben. Mein Vater war kein Kirchgänger und trotzdem ein gläubiger Mensch.

0: Die Hallig-Pastorin Gertrude von Holt hat das Fernweh gepackt. Als Mensch mit maritimer Leidenschaft plant sie eine Seereise. Aber sie hat keine Kreuzfahrt gebucht, sondern geht als Passagierin an Bord eines Containerschiffes. Ihre Eindrücke teilt sie in ihrem Buch Auf hoher See.
1: Reisetagebuch, erster Tag, Hamburg, Januar 2018. Endlich ist es soweit. Ich werde 62 Tage unterwegs sein. Belgien, Frankreich, Dominikanische Republik, Kolumbien, Panama, Peru, Chile und zurück. Jahrelang habe ich als Pastorin auf Hoge gegeben und umsorgt, verwaltet und organisiert, zugehört und gebetet, gepredigt und getraut, getauft und beerdigt. Ich habe Urlaubern die Kirchenwarft gezeigt und die immer gleichen Fragen beantwortet. Besucher kommen auf Hoge, um die Weite zu genießen, die mir in den letzten Jahren zu enge geworden ist. Sie kommen, damit sie der Wind aufrichtet, der mir den Nacken krümmt. Sie kommen, um Abstand von ihrem Alltag zu gewinnen. Nun brauche ich Abstand von Hoge. Ich bin erschöpft. Es ist ein feuchtkühler Wintertag. Trotzdem beziehe ich mit meinen Hamburger Enkelinnen Position am Ausflugsziel Schulau in Wedel. Von hier aus haben wir die beste Sicht auf die einlaufenden Schiffe. Schon vorgestern hätte mein Schiff eintreffen sollen, doch ein Sturm hat es aufgehalten. Irgendwie gefällt es mir, dass wir uns alle nach dem Wind richten müssen und nicht nach der Uhr. Das Containerschiff gleitet über die Elbe. Es ist ein großer roter Koloss. So unwirklich, wie nah er am Ufer vor Bäumen und Häusern vorbeischwimmt. Meine Enkeltöchter sind begeistert. Ihre Aufregung steckt mich an und die Vorfreude steigt. Später fahre ich mit dem Taxi zum Containerterminal in Altenwerder. Es ist eine riesige Anlage mit Zäunen und Toren. Die Reiseagentur hat mir mitgeteilt, dass ich im Wartehäuschen am Haupteingang einen Knopf drücken soll. Ich drücke und warte. Nichts passiert. Ich drücke und warte und warte und warte. Ist die Leitung tot? Endet hier schon meine Reise? Als ein Shuttlebus kommt, bin ich erleichtert und steige ein. Wir fahren zum Kontrollzentrum. Dort werden meine Papiere geprüft und dann bringt man mich zur Gangway. Dort treffe ich meine Mitreisende. Wir beide sind die einzigen Privatpassagiere auf dem Schiff. Sie begrüßt mich freundlich und stellt sich mit Leslie vor. Leslie ist Engländerin und scheint ein bisschen älter als ich zu sein, vielleicht Mitte 70. Mein Gepäck wird mit einem Lastenaufzug an Deck gehievt, während ich die 54 Stufen der Gangway hinaufsteige. An Bord trage ich mich mit Passnummer und Unterschrift ein, gebe Pass und Impfpass ab und werde zum Captain begleitet. Very busy ist der Captain. Er ist ein junger Mann und stammt aus Polen. Knapp und freundlich begrüßt er mich, dann wendet er sich wieder seiner Arbeit zu. Überall herrscht emsige Geschäftigkeit. Meine Kabine ist groß und praktisch eingerichtet. Neben Koje, Bad und Tisch habe ich auch ein Sofa und einen Kühlschrank. Die Möbel haben Sperren vor ihren Türen und Schubladen, damit sie bei Seegang nicht aufgehen. Das ist mein Zuhause für die nächsten gut 6 Wochen. Es gibt ein kleines rechteckiges Fenster in Richtung Bug, ein Guckloch auf das Schiff und auf das Wasser ohne Container vor der Nase. Aber um den Horizont zu sehen oder das Eigenleben dieses Schiffes zu spüren, muss ich nur an Deck gehen. Alles ist gewaltig. Das Schiff ist ungefähr 48 Meter breit und 300 Meter lang. 300 Meter. Das ist fast so weit wie von der Kirchenwarft bis zu unserem Segelhafen auf Hoge. Wer nicht schwindelfrei ist, den würde die Höhe an Deck beunruhigen. Wenn ich über die Reling schaue, schwappt das Wasser 15 oder 20 Meter weiter unten gegen die Bordwand. Über mir wird die Containerbrücke in Position gebracht. Der Hauptkran, die sogenannte Portalkatze, greift die Containerkisten, hieft sie in die Höhe und positioniert sie millimetergenau auf und unter Deck. Am Ende werden es 9000 Container sein. Die Luft vibriert von den Maschinen und ich bin unsicher, wo ich sein darf. Darf ich an Deck bleiben? Kann ich einfach die Treppe dort hinaufnehmen? Störe ich, wenn ich diesen Gang lang gehe? Meine Unsicherheit schickt mich zurück in meine Kabine. Ich richte mich ein und komme nur heraus, wenn man mich bittet, zum Mittagessen und zum Dinner. Wir speisen in der Offiziersmesse. Unsere Tischgemeinschaft besteht aus dem Kapitän, den Offizieren, einem Bordelektriker, dem Chief, Leslie und mir. Kurz vor Mitternacht ist es endlich soweit. Das Schiff läuft aus. In meiner Kabine husche ich vor dem Fenster hin und her und hasche nach Eindrücken. Die Vibration der Motoren spüre ich in meinem Körper und ihr Summen dringt tief in meinen Bauch. Das Schiff ist wie ein riesiges Wesen. Ich berge mich in ihm und lasse mich von ihm durch die Nacht tragen.

Tag 2 auf See. Himmel leicht bewölkt, Wasser verwaschen blau. See trägt kleine Schaumkronen. Heute ist der erste Tag auf See. Wir sind auf dem Weg nach Le Havre in Frankreich. Ich stehe auf dem C-Deck und schaue nach vorn aufs Meer. Aber meine Gedanken fliegen zurück nach Hooge zu den vertrauten Menschen und der kleinen Kirche. Immer war ich im Dienst, ob beim Kaufmann oder beim Gang mit dem Hund. Ständig wurde ich angesprochen und ich spürte die Erwartung, dass ich zuhören oder gar etwas tun sollte. Mich gab es nicht privat. Ich weiß selbst nicht mehr, wer ich ohne meine Aufgaben und Erwartungen bin. In den nächsten 62 Tagen kann ich es herausfinden. Der Tag tröpfelt vor sich hin. Mal ein kleines, mal ein großes Schiff am Horizont. Hin und wieder Möwen, die Essbares suchen. Ab und zu ein Schnack. Tiefer wird das Gespräch am Abend mit Leslie. Sie erzählt von ihrem Leben und ihrer Verbundenheit zum Meer. Ihr Mann war Ingenieur, weltweit tätig und reiste mit einem Segelschiff. Sie begleitete ihn und lebte jahrelang auf dem Wasser. Jetzt ist sie Witwe und hat nur eine kleine Rente. Mit Hunde und Haussitten finanziert sie sich die Containerschiffreisen. Das heißt, sie muss wie ich 105 Euro pro Tag für Unterkunft und Verpflegung zahlen. Das ist im Verhältnis zu den Hotel- und Restaurantpreisen an Land nicht viel. Ich erzähle ihr im Gegenzug von meinem Leben auf der Hallig. Aber zuerst muss ich erklären, was eine Hallig ist. Wir erlauben einander private Einblicke. Ob eine Vertrautheit zwischen uns wachsen wird? Noch stehen wir am Anfang einer langen Reise. Wir wissen, wo das Schiff uns hinbringt. Aber wo wird unsere innere Reise enden? Inzwischen hat sich der Nachthimmel über uns gelegt. Ich sehe aus dem Fenster und erkenne nur mein eigenes Spiegelbild. Mit den Händen schirme ich das Innenlicht ab und suche Sterne am Himmel. In der Ferne fährt ein Kreuzfahrtschiff. Es ist wie ein riesiger Tannenbaum geschmückt. Um 22.30 Uhr ziehe ich mich in die Koje zurück und lese. Das monotone Surren der Klimaanlage und das Stampfen der Maschine lullen mich in den Schlaf.

Tag 3, Le Havre. Blauer Himmel, glatte Wasseroberfläche, kaum Wind. Gegen 8 Uhr läuft das Schiff in Le Havre ein und ich beobachte alles von dem Offiziersmesse aus. Hier muss ich nicht vor einem Fensterchen herumhampeln, um alles zu sehen, denn der Raum hat große Fenster. Das Wasser ist glatt und wellenlos. Der Himmel ist blau und wolkenleer. Sie spiegeln meine Verfassung wider. Ich fühle mich leer. Nichts los. Plötzlich bedrücken mich die Weite des Horizonts und die Wucht des Schiffes. Ich ziehe mich in meine Kabine zurück. Sie ist wie ein Kokon. Klein, sicher, warm. Ich werde schläfrig vom leichten Rödeln der Klimaanlage und dem Ticken der Uhr. Manchmal luge ich durch das Fensterchen und sehe die Welt wie durchs Schlüsselloch. Kran, Container, Wolkenfetzen. Als die Maschinen stillstehen, wage ich mich aus meinem Kokon. Landgang in Le Havre. Leslie erwartet mich auf der Gangway. Ein Taxi wird uns ins Zentrum bringen. Der Fahrer ist freundlich und spricht sogar Englisch. Dafür bin ich ihm sehr dankbar, weil mein Schulfranzösisch lückenhaft ist. Die Stadt ist geprägt von Nachkriegsarchitektur mit modernen Säulengängen, geschwungenen Hausfassaden und bunten Mosaiken. Einzig die Kathedrale ist ein gotischer Bau, der trotzig über würfelförmige Häuser ragt. Die Menschen zeigen sich bedeckt und wirken verhuscht. Ich finde keine Verortung in dieser Stadt und bin froh, wieder an Bord zu sein. Nach dem Dinner unterhalte ich mich im sogenannten Rauchersalon mit einem Mann von der Besatzung. Er ist Philippine, wie die meisten Crewmitglieder. Er erzählt von seiner Familie und wie sehr er sie vermisst. Während die Offiziere zwischen 3 und 4 Monaten an Bord sind, arbeiten die Crewmitglieder 8 bis 9 Monate in der Ferne. Das ist ja wie bei meinen Vorfahren. Im 17. und 18. Jahrhundert waren die Männer ein Dreivierteljahr unterwegs auf Walfängern oder Handelsschiffen. In dieser Zeit hatten sie kaum die Möglichkeit zu schreiben. Wer sollte die Briefe einsammeln? Heute können die Menschen miteinander in Kontakt bleiben, sich Nachrichten schicken, sprechen und sich per Videocall sehen. Am Abend gehe ich nach draußen. Ich werde mutiger und steige die Treppen hoch, um das Verladen und Stellen der Container durch die Kräne zu beobachten. Ein faszinierendes Schauspiel, als würde alles von Geisterhand laufen. Nicht ein Mensch ist zu sehen.

Tag 4. Le Havre. Nebel. Alles Sichtbare ist verschwunden. Kein Geräusch. Alles schweigt, bis auf das Keckern der Möwen. Der Nebel hat alles lahmgelegt. Nichts bewegt sich in dieser fast automatisierten Hafenanlage, als würde eine große, unsichtbare Hand alles festhalten. Es ist, als würde auch mich eine unsichtbare Hand umschlingen. Schwer liegt sie auf mir und drückt meine Seele auf den Kajütenboden. Ich erlaube die Schwere. Vielleicht bringt sie sogar etwas in mir zur Ruhe und bremst meine Hast aus, alles schnell und oft sogar zeitgleich erledigen zu wollen. Ich lerne, mich auf eine Sache zu konzentrieren. Wenn ich lese, lese ich. Wenn ich denke, denke ich. Wenn ich Musik höre, höre ich Musik. Und zum ersten Mal spüre ich in dieser Nebelschwere etwas Leichtes und Tröstliches.

Im Lesezeichen sind wir in diesen Tagen unterwegs mit Gertrude von Holt. 2018 nimmt sich die Hallig-Pastorin eine besondere Auszeit. Sie lässt die Hallig-Hooge im nordfriesischen Wattenmeer, wo sie sonst lebt, für einige Wochen hinter sich und geht als Passagierin an Bord eines Containerschiffs. Impressionen dieser Reise finden sich in ihrem Buch Auf hoher See. Simone Nickel hat heute daraus gelesen. Auf rund 170 Seiten teilt Gertrude von Holt persönliche Erinnerungen und auch Geschichten ihrer Vorfahren, die als Inselbewohner mit Wind und Wellen verbunden waren. Das Buch Auf hoher See ist im Bene Verlag erschienen, wie bereits der Vorgängerband Die Hallig-Pastorin, der es auf die Spiegel-Bestsellerliste geschafft hat. Beide Artikel sind in unserem Onlineshop erhältlich. 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Morgen stechen wir wieder mit Gertrude von Holt in See. Von der französischen Küste aus beginnt die lange Reise über den Atlantik Richtung Karibik. Auf hoher See lässt die Hallig-Pastorin ihr Leben Revue passieren. Ihren 70. Geburtstag erlebt sie mitten im Ozean. Ich hoffe, Sie gehen wieder mit uns auf die Reise beim nächsten Lesezeichen. Tschüss, sagt Kai-Uwe Wojcak.

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1: Aus Psalm 92. Schön ist es, dem Herrn zu danken und deinen Namen, du Höchster, zu preisen. Gerne verkünde ich am Morgen deine Güte und erzähle in den Nächten von deiner Treue. Ja, dein Tun, Herr, hat mich froh gemacht. Ich will jubeln über die Werke deiner Hände. Wie großartig sind doch deine Werke, Herr. Was du planst, hat einen tiefen Sinn. Ein Dummkopf, wer das nicht erkennt, und wer seinen Verstand nicht gebraucht, wird nichts davon begreifen. Du thronst für immer in der Höhe, Herr, und hast mich stark gemacht wie einen Stier. Mit frischem Salböl hast du mich übergossen. Die beim Haus des Herrn eingepflanzt sind, werden in den Höfen unseres Gottes wachsen. Noch im hohen Alter tragen sie Frucht. Voller Saft und Kraft werden sie sein. Sie werden verkünden, der Herr ist gerecht. Er ist mein Fels. Bei ihm gibt es kein Unrecht.